0: erst nach den Zwischenwahlen in den USA im November.
1: Nach den Niederlagen der CDU bei den Landtagswahlen hat sich der Chef der Unionsfraktion im Bundestag Frei erneut hinter Kanzler Merz und seinen Reformkurs gestellt. Frei sagte in den ARD-Tagesthemen, er glaube nicht, dass die Menschen die CDU wegen zu vieler Reformen nicht wählten, sondern dass die Erfolge noch nicht sichtbar seien. Es komme nun auf die tatsächliche Umsetzung der Reformen an und dass die Menschen spürten, dass es vorwärts gehe. Die US-Schauspielerin Hayden Panettiere ist an einer Überdosis gestorben. Sie hatte eine Mischung aus Drogen und verschreibungspflichtigen Medikamenten im Körper, darunter Fentanyl, wie das zuständige Institut nach einer Obduktion mitteilte. Panettiere war Mitte August bewusstlos in ihrer Wohnung gefunden worden. Gabi Biesinger berichtet.
2: Schon damals hatte die Polizei mit Blick auf die Todesursache erklärt, es habe keine Hinweise auf äußere Gewalteinwirkung gegeben. Das heißt aber nicht, dass die Untersuchungen abgeschlossen sind. Die Polizei ermittelt weiter und eine Sprecherin der Familie hat gegenüber Medien erklärt, der Fall sei komplex. Dabei dürfte es jetzt darum gehen, wo Panettiere diese Medikamente her hatte, wer sie ihr verschrieben hat, ob sie aus dubiosen Quellen stammten und wie es zu dieser Überdosis gekommen ist.
1: Eine Prüfkommission des Deutschen Olympischen Sportbunds, DOSB, hält München am besten dafür geeignet, sich auf Olympische Sommerspiele zu bewerben. In einem Bericht des Sportbunds liegt München knapp vor der Region Köln-Rhein-Ruhr. Beide Bewerbungen erhielten die Note sehr gut. Die Berliner Bewerbung liegt etwas abgeschlagen auf Platz 3. Dabei handelt es sich nur um eine Empfehlung. Am Samstag werden die DOSB-Mitgliedsverbände wählen, wer der deutsche Kandidat für die Sommerspiele 2036, 2040 oder 2044 wird. Das Wetter für Deutschland. In der Nacht sternklar, teils locker bewölkt, örtlich Nebel. Die Tiefstwerte 10 bis 0 Grad. An der See und auf den Inseln etwas milder. Tagsüber vor allem im Süden und in der Mitte häufig Sonnenschein, örtlich harmlose Wolken. Im Nordwesten dichtere Wolken und zum Abend Regenfälle und einzelne Gewitter. Dazu maximal 16 bis 24 Grad. Die Zeit 2.03 Uhr.
3: Und damit hallo auf die Straßen. Die A4 Dresden-Görlitz ist zwischen Niederseifersdorf und Kudersdorf in beiden Richtungen wegen Wartungsarbeiten im Tunnel Königsteiner Berge bis 5 Uhr gesperrt. Die A6 Heilbronn Richtung Nürnberg ist zwischen Ansbach und Lichtenau wegen Bergungsarbeiten gesperrt. Die A7 Würzburg Richtung Fulda ist zwischen Bad Brückenau-Wildflecken und Bad Brückenau-Volkers wegen Bauarbeiten gesperrt. Die 23 Heide nach Hamburg ist zwischen Horst-Elmshorn und Elmshorn wegen Reinigungsarbeiten bis circa 2 Uhr gesperrt, steht die jetzt. Also da wird es wohl ein bisschen länger dauern. Die A29 Oldenburg Richtung Wilhelmshaven ist zwischen Oldenburg-Ohmstede und dem Kreuz Oldenburg-Nord bis 5 Uhr gesperrt. Die A40 Essen Richtung Dortmund ist zwischen dem Dreieck Bochum-West und Bochum-Zentrum wegen Bauarbeiten gesperrt. Und dann haben wir noch die A100, der Stadtring Berlin-Neukölln Richtung Wedding, ist zwischen dem Innsbrucker Platz und dem Hohenzollern-Damm bis 5 Uhr wegen Wartungsarbeiten gesperrt. Und das waren die Verkehrsmeldungen. Wir wünschen Ihnen eine gute Fahrt.
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3: Von MDR Thüringen, ich bin Klaus Schredergau, ich grüße Sie ja und exakt jetzt eigentlich an diesem 23. September um 2.05 Uhr ist der astronomische Herbstanfang. Herzlich willkommen.

0: Max Mutzke. Can't wait until tonight. Ja, da ist er nun, der Herbst. Der kalendarische bzw. der astronomische, der meteorologische ist ja schon am 1. September eingetreten. Und das Blöde ist natürlich, dass wir jeden Tag ab sofort 4 Minuten weniger Sonnenlicht haben. Knapp 4 Minuten und das macht in einem Monat knapp 2 Stunden. Also da geht uns einiges an Sonnenlicht verloren in der nächsten Zeit. Und das heißt, wir schauen auch mal ein bisschen zurück auf den Sommer dieses Jahres. Was war denn Ihr Highlight in diesem Sommer?
1: Wir waren in Österreich, wir haben Verwandtschaft besucht, fantastischer Ausflug, denn ich muss ehrlich sein, ich bin noch nie in Österreich gewesen. Das war Highlight im Sommer.
2: Es war durchwachsen. Ich weiß das aus eigener Erfahrung betrieblich, auch weil ich auch noch bei uns das Freibad betreue mit der Schwimmhalle und wir haben ja dann im Freibad zusammen mit fast 15.000 Besuchern war es eigentlich eine gute Saison.
3: Der war schön, der war lang, der war heiß und jetzt ist er leider vorbei.
4: Mein Sommer war viel zu trocken. Wir liegen im Windschatten vom Harz. Wir mussten sehr, sehr viel gießen, weil der angesagte Regen gar nicht da war.
5: Mein Sommer war fantastisch. Mit meinen Enkeln eine Woche Urlaub verbracht auf dem Campingplatz. Einfach immer wieder eine Schau für sich.

verwechselbare Sound des ELO, des Electric Light Orchestra Living Thing. Und jetzt habe ich gleich Peter Maffay für Sie und seinen Song Eiszeit. Und da darf man im Moment unter Umständen auch von einer politischen Eiszeit sprechen, denn Peter Maffay hat dem Nachrichtenmagazin Stern ein Interview gegeben. Und da erklärt er die Wahlerfolge der AfD mit einer Unzulänglichkeit der demokratischen Parteien. Er sagte, sie haben die Bindung zu den Menschen verloren und ignorieren deren Grundbedürfnisse und Ängste. Sie sprechen nicht mehr deren Sprache. Ja, und das hat dazu geführt, dass viele Menschen plötzlich die AfD wählen würden, und die sind mit Sicherheit nicht alle rechtsradikal, so Peter Maffay. Ja, und er bringt ja ein neues Album raus. Gemeinsam mit Johannes Oerding hat er einen Longplayer aufgenommen mit dem Namen Nashville, und diese Langspielplatte erscheint am 2. Oktober. Und jetzt wird's kühl im Radio mit der Eiszeit von Peter Maffay.

0: 2.31 Uhr. Hallo unterwegs, hier ist der Verkehrsservice in der ARD-Hitnacht. Die A4 Dresden-Görlitz ist zwischen Niederseifersdorf und Kodersdorf in beiden Richtungen bis 5 Uhr gesperrt. Die A6 Heilbronn Richtung Nürnberg ist zwischen Ansbach und Lichtenau wegen Bergungsarbeiten gesperrt. Die 7 Würzburg nach Fulda ist zwischen Bad Brückenau Wildflecken und Volkers wegen Bauarbeiten gesperrt. Die A23 Heide Richtung Hamburg ist zwischen Horst Elmshorn und Elmshorn noch bis circa 2 Uhr gesperrt. Das kann nicht ganz passen, wir haben ja schon 2:30, da müssen wir mal nachfassen, was da los ist. Die A29 Oldenburg Richtung Wilhelmshaven ist zwischen Oldenburg-Ohmstede und dem Kreuz Oldenburg-Nord bis 5 Uhr gesperrt. Die A40 Essen nach Dortmund ist zwischen dem Dreieck Bochum West und Bochum Zentrum gesperrt, wegen Bauarbeiten. Und die A100 Stadtring Berlin, Neukölln Richtung Wedding ist zwischen Innsbrucker Platz und Hohenzollerndamm bis 5 Uhr gesperrt. Und das waren die Verkehrsmeldungen. Wir wünschen Ihnen eine gute und sichere Fahrt.
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0: Und das wie immer live aus den Studios des Mitteldeutschen Rundfunks, in diesem Falle aus der wunderbaren Stadt Erfurt mit Klaus Schräder-Grau. Ich grüße Sie und das sind die Rainbirds Blueprints.

0: Ja, im Song von Bruno Mars, da läuteten die Hochzeitsglocken. In seinem richtigen Leben hat er die noch nie gehört. Da ist er nach wie vor unverheiratet, sprich ledig. Bruno Mars, 2.41 Uhr haben wir es und damit herzlich willkommen im Herbst 2026. Seit 2.05 Uhr ist auch der kalendarische bzw. astronomische Herbst angekommen. Aber wenn wir mal auf den Wetterbericht schauen, hier die Wetterfrösche vom MDR sagen, im Westen und im Südwesten wird es nochmal sommerlich warm in den nächsten Tagen. Ja, ein Indian Summer dürfen wir erleben. Und wir haben mal die Menschen hier in unserer Region gefragt, was denn ihre Lieblingsorte sind während so einer Zeit.
1: Unter dem Baum der Liebe hinter der Musikhochschule Franz Liszt, der ist dann ganz goldig, wunderbar.
2: Park St. Weimar, die bunten Blätter, die Ruhe, wenn man dann hier im Park auf der Bank sitzt, das Genießen.
3: Heinig mit dem Pfad, da geht man ja praktisch durch den Baumbewuchs durch, ja, besonders farbenfreudig, bräunlich, gelb, rötlich.
4: Zum Beispiel am Ettersberg, die Aussicht in Kombination mit dem herbstlich bunten Laub.
5: Und der Asbachstraße in Weimar, da ist Bäume links und rechts und im Herbst wird das ganz goldig, das sieht ganz toll aus.
6: Buchfahrt in Hetschburg am Ilmtal entlang. Also an der Ilm stehen viele Bäume und wenn sie Glück haben und finden Ahornbäume, die haben ja nun das Flammen in den einzelnen Blättern, dann wird es besonders schön.
7: Großkochberg, auch ein schöner Park, wird es auch bunt. Es gibt den Weimarhallenpark, Belvedere, Tiefurt, das sind meine Lieblingsorte. Die Färbung, die Luft riecht herbstlich.

Freude Hitnacht live von MDR Thüringen aus dem Landesfunkhaus in Erfurt. Ben Morrison und damit haben wir 10 Minuten vor 3 bis zu den Nachrichten. Jetzt noch Ice House und Hey Little Girl.

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1: Um 3 Uhr mit Christine Beidt. Der Einsatz von K.O.-Tropfen bei schweren Straftaten wie Vergewaltigung und Raub soll in Zukunft härter bestraft werden. Der Bundestag beschäftigt sich heute zum ersten Mal unter anderem mit einem Gesetzentwurf aus dem Justizministerium. Aus dem ARD-Hauptstadtstudio Chris Berdrow.
2: Geht es nach dem Willen der Bundesregierung, dann stehen K.O.-Tropfen rechtlich in Zukunft auf einer Stufe mit Waffen oder gefährlichen Werkzeugen wie etwa Messern. Setzen Straftäter sie zum Beispiel in einem Nachtclub ein, um ihre Opfer wehrlos zu machen und sie danach zu vergewaltigen, dann steigt die Mindeststrafe von bislang 3 auf 5 Jahre. Bei der Vorstellung ihres Entwurfs hatte Bundesjustizministerin Stefanie Hubig den Einsatz von K.O.-Tropfen bei Vergewaltigungen als besonders verwerflich bezeichnet. Betroffene hätten oft gar keine Chance, die Übergriffe zu bemerken und abzuwehren. Das sei besonders widerwärtig.
1: Vertreter der USA und des Iran haben sich am Rande der UN-Generaldebatte in New York getroffen, zum ersten Mal seit rund 3 Monaten. US-Präsident Trump sprach von einem sehr guten Gespräch, ohne Details zu nennen. US-Medien berichten, es sei vor allem darum gegangen, wie ein Abkommen erreicht werden könne. Iranische Staatsmedien meldeten, der Iran habe den USA die Bedingungen für eine Öffnung der Straße von Hormuz mitgeteilt, darunter die sofortige Aufhebung der US-Seeblockade vor der iranischen Küste sowie die Beendigung des Kriegs an allen Fronten. Ein Gericht in Sri Lanka hat 15 Männer wegen ihrer Beteiligung an den Bombenanschlägen vom Ostersonntag 2019 schuldig gesprochen. Sie wurden zu Haftstrafen von bis zu 260 Jahren verurteilt. 9 Angeklagte sprach das Gericht frei. Bei den islamistischen Terroranschlägen vor 7 Jahren waren mehr als 270 Menschen getötet und hunderte weitere verletzt worden. Selbstmordattentäter hatten damals mehrere Kirchen und Luxushotels in dem Inselstaat angegriffen. Die deutschen Volleyballer haben das Halbfinale der EM verpasst. Sie schieden nach einer 0:3-Niederlage gegen Polen in der bulgarischen Hauptstadt Sofia aus. Die EM-Bilanz sei aber positiv, sagt Kapitän Jan Zimmermann.
3: Ich glaube, wir müssen die Sachen mitnehmen, die wir gut gemacht haben und weiter dran arbeiten, jetzt erstmal in die Saison gehen und dann nächstes Jahr hoffentlich auf dem Level anfangen.
1: Beim letzten großen Turnier, der WM, im vergangenen Jahr war für die Deutschen bereits in der Vorrunde Schluss. Das Wetter für Deutschland. In der Nacht sternklar, teils locker bewölkt, örtlich Nebel. Die Tiefstwerte 10 bis 0 Grad. An der See und auf den Inseln etwas milder. Tagsüber vor allem im Süden und in der Mitte häufig Sonnenschein, örtlich harmlose Wolken. Im Nordwesten dichtere Wolken und zum Abend Regenfälle und einzelne Gewitter. Dazu maximal 16 bis 24 Grad. Die Zeit, es ist 3.03 Uhr.
4: Hallo unterwegs. Die A4 Dresden-Görlitz ist zwischen Niederseifersdorf und Kodersdorf in beiden Richtungen bis 5 Uhr gesperrt. Die A6 Heilbronn Richtung Nürnberg ist zwischen Ansbach und Lichtenau wegen Bergungsarbeiten gesperrt. Die A7 Würzburg Richtung Fulda ist zwischen Bad Brückenau-Wildflecken und Volkers wegen Bauarbeiten gesperrt. Die 23 Heide nach Hamburg ist zwischen Horst-Elmshorn und Elmshorn nach wie vor wegen Reinigungsarbeiten gesperrt. Dann haben wir die A29 Oldenburg nach Wilhelmshaven ist gesperrt zwischen Oldenburg-Umstede und dem Kreuz Oldenburg-Nord bis 5 Uhr. Die 40 im Ruhrgebiet Essen nach Dortmund ist gesperrt zwischen dem Dreieck Bochum-West und Bochum-Zentrum wegen Bauarbeiten. Und die A100 Stadtring Berlin-Neukölln Richtung Wedding ist zwischen Innsbrucker Platz und Hohenzollern-Damm bis 5 Uhr wegen Wartungsarbeiten gesperrt. Und das waren die Verkehrsmeldungen. Wir wünschen Ihnen eine gute Fahrt.
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4: Von MDR Thüringen in dieser Nacht mit Klaus Schredergau. Ich grüße Sie und hier ist die Lighthouse Family und ihr Hit High.

0: In nur knapp 10 Minuten soll Mike Rutherford den Text geschrieben haben für Follow You, Follow Me. Und die Musik kam natürlich von Genesis. 1970 kam Phil Collins zur Band hinzu. Er wurde quasi durch eine Zeitungsannonce gefunden, die damals Peter Gabriel aufgegeben hatte. Ja, und bevor überhaupt Phil Collins einen Ton gespielt hat, wusste Peter Gabriel bereits, er ist es.
1: So apparently according to Peter.
2: Peter Gabriel erzählte mir später, als ich da mein Schlagzeug aufstellte und mich hinsetzte, da strahlte ich offenbar schon so viel Autorität aus, da wusste er, der ist es, der kann spielen.
1: This guy can play.

Na, ob wir ihn nochmal auf der Bühne sehen. Marius Müller, Westernhagen, wer weiß. Also in diesem und auch im nächsten Jahr ist da nichts geplant. Und gelegentlich sieht man ihn ja noch in Talkshows. Da äußert er sich ja auch mal zu aktuellen politischen Themen. Aber eine Tour ist da nicht mehr in Sicht. Und das letzte Album ist ja auch schon 4 Jahre her, aus dem Jahre 2022. Das eine Leben. Und im Dezember wird er ja auch 78 Jahre alt, der Marius. Und da macht man das nicht mal ebenso mit Natur. 3.22 Uhr, 8 Minuten vor 3:30. Jetzt gibt's Frühstück. Musikalisch in America mit Supertramp.

0: halb 4.
1: Schönen guten Morgen auf die Straßen. Die A4 Dresden-Görlitz ist zwischen Niederseifersdorf und Kodersdorf in beiden Richtungen bis 5 Uhr gesperrt. Die A6 Heilbronn Richtung Nürnberg ist zwischen Ansbach und Lichtenau wegen Bergungsarbeiten dicht. Die A7 Würzburg Richtung Fulda ist zwischen Bad Brückenau-Wildflecken und Volkers wegen Bauarbeiten gesperrt. Die 23 Heide nach Hamburg ist zwischen Horst-Elmshorn und Elmshorn wegen Reinigungsarbeiten nach wie vor gesperrt. Die A29 Oldenburg Richtung Wilhelmshaven ist zwischen Oldenburg-Ohmstede und dem Kreuz Oldenburg-Nord bis 5 Uhr gesperrt. Dann ins Ruhrgebiet, die A40 Essen nach Dortmund ist zwischen dem Dreieck Bochum West und Bochum Zentrum wegen Bauarbeiten gesperrt. Und die A100 der Stadtring Berlin-Neukölln Richtung Wedding ist zwischen Innsbrucker Platz und Hohenzollern-Damm bis 5 Uhr wegen Wartungsarbeiten gesperrt. Und das waren unsere Verkehrsmeldungen. Wir wünschen Ihnen eine gute Fahrt.
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1: Ich bin Klaus Schredergau und schönen Mittwochmorgen.

20 Minuten vor 4. Und die ARD-Hitnacht ist natürlich auch in dieser Nacht für Sie erreichbar. Überhaupt kein Problem. Sie können uns eine E-Mail schreiben an ard-hitnacht@mdr.de, wenn Sie ein Anliegen haben. Und da kommen manchmal sehr viele rein. Manche möchten jemanden grüßen. Onkel Peter, Tante Gabi, wie auch immer. Ist bei uns leider nicht machbar, weil wir dürfen keine Grüße senden an unsere Hörerinnen und Hörer. Leider nicht möglich. Und Musikwünsche können wir in der Nacht leider auch nicht erfüllen. Unsere Musikgeräte Redaktion ist da zuständig, die macht das schon immer 2-3 Tage im Voraus und daran müssen wir uns halten, sonst kriegen wir hier auf die Finger, wir Moderatoren. Also geht leider auch nicht. Aber wenn Sie allgemeine Fragen haben zu einem Titel oder sonstige Dinge, schreiben Sie uns gerne ard-hitnacht@mdr.de. Wir haben auch einen Hörerservice hier bei uns im Haus, die kümmern sich dann gerne um Ihre Anfragen, bekommen Sie dann zeitnah Post zurück per E-Mail. Oder wenn Sie uns anrufen, geht das auch 0800. Und dann geht's weiter mit 80 80 110, muss ich jetzt gerade nochmal gucken, 0800 80 80 110, eigentlich ganz einfach. Und da läuft unser Anrufbeantworter, da können Sie uns natürlich auch eine Nachricht hinterlassen. Und da bekommen Sie auch Antwort, wenn Sie denn eine Frage an uns haben. Und es gibt auch noch ein Kontaktformular im Internet, können Sie googeln, ARD Hitnacht Kontakt, da werden Sie auf unsere Seite geleitet, da können Sie uns natürlich auch schreiben. Jetzt gibt's gleich Carly Simon und danach Mr. James Blunt.

Einen schönen guten Morgen, hier ist die ARD-Hitnacht live vom MDR aus Erfurt. In 7 Minuten erneut die Nachrichten, die Kollegen bringen sie wieder auf den neuesten Stand. Bis dahin noch die Course, genau, und jetzt T-Rex, Hot Love.

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1: Um 4 Uhr mit Christine Beidt. Vertreter der USA und des Iran haben sich erstmals seit 3 Monaten getroffen. Und zwar am Rande der UN-Generaldebatte in New York, wie US-Präsident Trump mitgeteilt hat. Er sprach von einem sehr guten Gespräch, ohne Details zu nennen. Aus New York, Ute Scheins.
2: Schon die Spekulationen über ein mögliches Treffen Trumps mit Irans Präsident Pezeshkian hatten die Ölpreise bereits gedrückt. Ein zentraler Streitpunkt bleibt jedoch die Kontrolle über die Straße von Hormus, eine der wichtigsten Routen für den internationalen Öl- und Gashandel. In einem anderen Konflikt konnte Trump dagegen eine Lösung präsentieren. Die USA haben bei der Vollversammlung ein Sicherheitsabkommen mit Dänemark und Grönland unterzeichnet. Es sieht einen Ausbau der US-Militärpräsenz auf der Insel vor, um sie besser verteidigen zu können, nachdem Trump in den vergangenen Monaten mehrfach damit gedroht hatte, Grönland zu übernehmen.
1: Die Bundesregierung will Täter härter bestrafen, die K.O.-Tropfen bei schweren Straftaten wie Vergewaltigung und Raub einsetzen. Der Bundestag berät heute zum ersten Mal über einen entsprechenden Gesetzentwurf aus dem Justizministerium. Der sieht vor, dass die Mindeststrafe für solche Taten steigt, von bisher 3 auf 5 Jahre. Der Chef der Gewerkschaft Verdi, Wernicke, kritisiert die Pläne der Bundesregierung für Entlastungen bei den Spritpreisen. Seiner Meinung nach kommt zum Beispiel der Preisdeckel zu spät. Der soll bis spätestens zum Jahresanfang 2027 eingeführt werden. Aus der Nachrichtenredaktion Thomas Frohwerk.
3: Dem Redaktionsnetzwerk Deutschland sagte Wernicke, bis der Preisdeckel für Sprit komme, verdienten sich die Mineralölkonzerne weiter, Zitat, dumm und dusselig. Außerdem gehe niemand an die Übergewinne dieser Konzerne heran, so der Gewerkschaftsvorsitzende. Auch den von Oktober bis Dezember geplanten Tankrabatt sieht Wernicke kritisch. Besser wären nach seinen Worten gezielte Unterstützungen für Bezieher niedriger bis mittlerer Einkommen. Die nun geplante Senkung der Energiesteuer gehe zulasten der Steuerzahler, sagte der Verdi-Chef.
1: Eine Prüfkommission des Deutschen Olympischen Sportbunds, DOSB, hält München am besten dafür geeignet, sich auf Olympische Sommerspiele zu bewerben. In einem Bericht des Sportbunds liegt München knapp vor der Region Köln-Rhein-Ruhr. Die Berliner Bewerbung liegt etwas abgeschlagen auf Platz 3. Dabei handelt es sich nur um eine Empfehlung. Am Samstag werden die DOSB-Mitgliedsverbände wählen, welche Stadt oder Region sich um die Sommerspiele 2036, 2040 oder 2044 bewerben darf. Das Wetter für Deutschland. Die Tiefstwerte liegen am Morgen zwischen 10 und 0 Grad, an der See und auf den Inseln etwas milder. Tagsüber vor allem im Süden und in der Mitte häufig Sonnenschein, örtlich harmlose Wolken. Im Nordwesten dichtere Wolken und zum Abend Regenfälle und einzelne Gewitter. Dazu 16 bis 24 Grad. Die Zeit 4.03 Uhr.
4: Einen schönen guten Morgen auf die Straßen. Die A4 Dresden-Görlitz ist zwischen Niederseifersdorf und Kudersdorf in beiden Richtungen bis 5 Uhr gesperrt. Die A6 Heilbronn Richtung Nürnberg ist zwischen Ansbach und Lichtenau wegen Bergungsarbeiten gesperrt. Dann die 7 Würzburg nach Fulda ist gesperrt zwischen Bad Brückenau-Wildflecken und Volkers wegen Bauarbeiten. Die A29 Oldenburg Richtung Wilhelmshaven ist zwischen Oldenburg-Umstede und dem Kreuz Oldenburg-Nord bis 5 Uhr gesperrt. Im Ruhrgebiet die A40 Essen nach Dortmund ist gesperrt zwischen dem Dreieck Bochum-West und Bochum-Zentrum, ebenfalls wegen Bauarbeiten. Und die A100, der Stadtring in Berlin-Neukölln Richtung Wedding, ist zwischen Innsbrucker Platz und Hohenzollern-Damm bis 5 Uhr wegen Wartungsarbeiten gesperrt. Und das waren die Verkehrsmeldungen. Wir wünschen Ihnen eine gute Fahrt.
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4: Mit Klaus Schräder-Grau. Hallo.

0: 11 Minuten nach 4. Einen schönen guten Morgen. Jetzt gleich der kleine Ire mit der großen Stimme, Chris de Burgh. Im kommenden Jahr ist er auch bei uns wieder live zu sehen. Und jetzt feiert er erstmal Geburtstag. In knapp 3 Wochen, am 15. Oktober, wird er 78 Jahre alt. Aber das heißt natürlich nicht, dass Chris de Burgh nicht mehr auftreten möchte. Auch im hohen Alter will er seine Fans noch beglücken. Er muss allerdings selbst sagen, dass sich seine Stimme im Laufe der Jahre schon ein bisschen verändert hat.
1: Well, I give you an example. The song, ich gebe mal ein Beispiel. Don't pay the ferryman. Dieser Song hat ziemlich hohe Noten.
2: Don't pay the ferryman.
1: Und ich kann das immer noch. Meine Stimme hat sich allerdings in den letzten 25 Jahren doch ein bisschen verändert. Wenn ich meine alten Platten höre, dann denke ich, Mensch, da hast du dich echt jung angehört. Jetzt habe ich ein tieferes Timbre in der Stimme. Aber die Stimme ist wie jeder andere Muskel. Man muss sich darum kümmern. Man muss es ständig üben, sonst verkümmert das Ganze. Und man muss viel Wasser trinken.

Because of You, Kelly Clarkson. Um 19 nach 4. Jetzt gleich uns Udo. Er macht ja gerade ein bisschen Pause. Er ist noch nicht fit, aber sein Panikorchester will nicht länger warten. Die Band tritt am 19. Dezember in Münster auf, im Jubel. Und da ist auch schon der Vorverkauf gestartet. Und Udo muss mal schauen, wie er jetzt wieder auf die Bühne kommt. Er will ja unbedingt, aber er hatte ja so eine schwere Magenschleimhautentzündung, musste ins Krankenhaus und seine Ärzte haben ihm da mal eine Auszeit verordnet. Aber das Panikorchester, seine Band, macht auf jeden Fall jetzt weiter. Am 19.12. in Münster, wenn Sie da Lust und Laune haben, schauen Sie mal im Netz, da gibt es bestimmt noch Karten. Oder gibt es jetzt bei uns aus der Konserve. Du knallst in mein Leben.

0: halb fünf. Schönen guten Morgen auf die Straßen. Die A4 Dresden-Görlitz ist zwischen Niederseifersdorf und Kodersdorf in beiden Richtungen noch ein halbes Stündchen gesperrt. Die A6 Heilbronn Richtung Nürnberg ist zwischen Ansbach und Lichtenau wegen Bergungsarbeiten gesperrt. Die A7 Würzburg-Fulda ist zwischen Bad Brückenau-Wildflecken und Volkers wegen Bauarbeiten gesperrt. Die 29 Oldenburg nach Wilhelmshaven ist zwischen Oldenburg-Ohmstede und Kreuz Oldenburg-Nord bis 5 Uhr noch gesperrt. Und die A40 Essen nach Dortmund ist zwischen dem Dreieck Bochum West und Bochum Zentrum wegen Bauarbeiten gesperrt. Und das waren die Verkehrsmeldungen. Wir wünschen Ihnen eine gute Fahrt.
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0: Mit Klaus Schrederau. Hallo.

0: Bee Gees und Night Fever. Und jetzt ein Künstler aus Texas, der 1980 aus den USA nach Deutschland, genauer gesagt nach Mannheim kam, um A, bei der US Army seinen Wehrdienst abzuleisten und um Popstar zu werden.
1: 1980 ist Sidney Youngblood nach Deutschland gekommen, mit dem Traum, als Popstar in seine Geburtsstadt San Antonio in Texas zurückzukehren. Nur der Musik wegen hatte sich bei der Armee verpflichtet, denn seine Eltern hatten nicht das Geld, um eine Musikkarriere in Europa zu unterstützen. Und der große Durchbruch, der kam dann 1989 mit If Only I Could. Es folgten Sit and Wait und I'd Rather Go Blind, mit dem Sidneys Traum in Erfüllung ging. Er erreichte die amerikanischen Top 30 und kam als Popstar nach Texas zurück.

0: Bye.
1: Wobei ihn die Musik und seine Erfolge allerdings auch die erste Ehe gekostet haben.
2: Ich habe zwei Töchter, die sind 14 und 12. Und vielleicht gehen wir irgendwo essen oder Frühstück zusammen. Ich holte meine Tochter bei meiner Ex-Frau. Und die gibt es immer Hip-Hop-Partys. Und ich fahre so hin. Ne? Und ich gehe zu einem Café oder ein paar Freunde bezogen. Also, so 2 bis 3 Stunden. Und es wird so 11 oder so, also 10:30, 11. Den hole ich bei dir ab und dann ich fahre zum Zuhause.
1: Als nächstes will er gerne unter anderem mit Chaka Khan arbeiten.
2: Chaka, die ist sehr Disziplin und sie ist in der Studio. Und ich weiß nicht, ich finde, jeder braucht, also Kleider schneidet, sie wäre Disziplin, aber bei mir war das nur Chaka Khan.

Wir live in der ARD-Hitnacht um 5:08. Ja, die Hörer von Bayern 1, die haben sich schon heimlich still und leise davon geschlichen. Um 4.30 Uhr war das der Fall. Und jetzt folgt ein weiterer großer Schwung. Da beginnen um 5:15 die Morgensendungen. Die ausgeschlafenen Kolleginnen und Kollegen stehen schon in den Startlöchern. Außer bei WDR 4 und SWR 4. Da geht's erst um 6 los. Und daher gibt's dort noch eine Stunde ARD-Hitnacht mit mir, mit Klaus Schräder-Grau. Ich wünsche Ihnen einen schönen Start in diesen Mittwoch.

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1: Um 5 Uhr mit Christine Beidt. Der Einsatz von K.O.-Tropfen bei schweren Straftaten wie Vergewaltigung und Raub soll in Zukunft härter bestraft werden. Der Bundestag beschäftigt sich heute zum ersten Mal mit einem entsprechenden Gesetzentwurf. Aus Berlin Chris Berdrow.
2: Geht es nach dem Willen der Bundesregierung, dann stehen K.O.-Tropfen rechtlich in Zukunft auf einer Stufe mit Waffen oder gefährlichen Werkzeugen wie etwa Messern. Setzen Straftäter sie zum Beispiel in einem Nachtclub ein, um ihre Opfer wehrlos zu machen und sie danach zu vergewaltigen, dann steigt die Mindeststrafe von bislang 3 auf 5 Jahre. Bei der Vorstellung ihres Entwurfs hatte Bundesjustizministerin Stefanie Hubig den Einsatz von K.O.-Tropfen bei Vergewaltigungen als besonders verwerflich bezeichnet. Betroffene hätten oft gar keine Chance, die Übergriffe zu bemerken und abzuwehren. Das sei besonders widerwärtig.
1: Vertreter der USA und des Iran haben sich am Rande der UN-Generaldebatte in New York getroffen, zum ersten Mal seit rund 3 Monaten. US-Präsident Trump sprach von einem sehr guten Gespräch, ohne Details zu nennen. US-Medien berichten, es sei vor allem darum gegangen, wie ein Abkommen erreicht werden könne. Iranische Staatsmedien meldeten, der Iran habe den USA die Bedingungen für eine Öffnung der Straße von Hormuz mitgeteilt, darunter die Beendigung des Kriegs an allen Fronten. Mexiko bereitet sich auf einen Hurricane der höchsten Kategorie 5 vor. An der Westküste fällt teilweise der Schulunterricht aus und einige Häfen bleiben geschlossen. Wetterexperten gehen zwar nicht davon aus, dass der Wirbelsturm über dem Pazifik die Küste direkt erreicht, sie befürchten aber Starkregen, Überschwemmungen und Erdrutsche. Die US-Schauspielerin Hayden Panettiere ist an einer Überdosis gestorben. Sie hatte eine Mischung aus Drogen und verschreibungspflichtigen Medikamenten im Körper, darunter Fentanyl, wie das zuständige Institut nach einer Obduktion mitteilte. Panettiere war Mitte August bewusstlos in ihrer Wohnung gefunden worden. Gabi Biesinger berichtet.
3: Schon damals hatte die Polizei mit Blick auf die Todesursache erklärt, es habe keine Hinweise auf äußere Gewalteinwirkung gegeben. Das heißt aber nicht, dass die Untersuchungen abgeschlossen sind. Die Polizei ermittelt weiter und eine Sprecherin der Familie hat gegenüber Medien erklärt, der Fall sei komplex. Dabei dürfte es jetzt darum gehen, wo Panettiere diese Medikamente her hatte, wer sie ihr verschrieben hat, ob sie aus dubiosen Quellen stammten und wie es zu dieser Überdosis gekommen ist.
1: Das waren die Nachrichten mit Christine Beidt.
4: Schönen guten Morgen, der Verkehrsservice in SWR 1. Noch ist alles ruhig an diesem Mittwochmorgen. Wir haben derzeit keine Meldungen vorliegen. Allen unterwegs gute Fahrt. Wenn ihr nachlesen möchtet, alle Meldungen findet ihr auch immer auf swr1.de.
5: Noch ist es frisch draußen, später gibt es viel Sonne. 18 Grad werden es heute im Odenwald, 24 Grad gibt es im wundervollen Markgräfler Land. Dazu viel Sonne, morgen dann mehr Wolken und zwischen Tauberfranken und Ostalb ein paar Schauer und am Freitag dann wieder freundlicher.
0: 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Guten Morgen, Baden-Württemberg.
5: Mit der aufgeweckten Lena Sterr.
4: Und Ingo Liege, hallo. Und wie krass, es ist schon wieder Mittwoch. Ich finde, die Zeit geht seit den Sommerferien plötzlich immer so doppelt so schnell rum.
5: Tja, und schwupp ist auch schon Herbst. Ab heute ganz offiziell. Willkommen.

0: Die ganz große Ballade um 10 nach 5. Harry, ich sehe auch im Rock gut aus, Styles mit Sign of the Times in SWR 1 Baden-Württemberg. Übrigens Hit aus den 2010er Jahren. Da wurde es auch so langsam Mode, diese großen Trinkbecher mit passendem Trinkhalm und Henkel überall mit sich rumzuschleppen.
1: XXL immer, ja. Guten Morgen, Baden-Württemberg. Mittwoch hier bei SWR 1. Viel trinken ist wichtig und gesund, das haben wir inzwischen alle verstanden. Aber wie kriegen wir es denn gut hin? Haben wir SWR 1-Doc Johannes Mehne gefragt. Der ist Arzt in einem Krankenhaus in Stuttgart und wollten da eben wissen, reicht es denn, wenn wir denn trinken, wenn wir glauben, wir haben Durst?
2: Leider nicht. Das Durstgefühl ist von sich aus nicht zuverlässig. Da muss man wirklich von sich aus auch aktiv dran denken zu trinken, damit man das über den Tag nicht vergisst. Da muss man sich bewusst dran erinnern.
1: Ja, bei mir taucht da gerne so ein kleines Wasserglas auf der Smartwatch auf oder auf dem Handy gibt es ja auch diese Trinkerinnerungs-Apps. Und wie machst du es selbst? Als Arzt willst du ja wahrscheinlich mit gutem Beispiel vorangehen.
2: Also ich habe morgens ein Ritual. Wenn ich aufstehe, wird erstmal ein halber Liter Wasser am Stück getrunken, während die Kaffeemaschine läuft. Und dann nehme ich über den Tag hinweg natürlich mein Mittagessen, kleinere Mengen zu mir. Und da steht auch eine Flasche Wasser an meinem Platz. Und die versuche ich auch über den Tag hinweg zu trinken. Aber das sind alles Rituale. Es hat sich so eingespielt, habe ich auch ein bisschen gebraucht, um mich an das zu gewöhnen.
1: Und wenn es um das Tagesziel für einen gesunden Flüssigkeitshaushalt geht, was darf da denn alles mit reingerechnet werden?
2: Also für diese Flüssigkeitsbilanz von 2 bis 2,5 Litern gilt jede Form von Flüssigkeit. Früher hat man ja gesagt, Kaffee darf man nicht mitrechnen, aber heute ist eigentlich die verbreitetste Lesart, dass alles mit reingerechnet werden kann. Egal, welche Form von Getränken ich zu mir nehme. Und dazu kommt auch das, was an Flüssigkeit noch im Essen zum Beispiel ist. Und alles zusammen ergibt dann die Bilanz. Die sollte eben bei 2 bis 2,5 Litern liegen.
0: Also haben wir noch ein kleines Pensum vor. Und wenn ihr wissen wollt, welche Vorteile unser Leitungswasser im Vergleich zu günstigen oder auch teuren Mineralwassermarken hat. Schaut einfach mal rein, klickt euch durch bei uns auf swr1.de.
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0: Prost!

0: Schönen Mittwoch wünschen wir euch.
1: Und es ist 6:10.
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0: Morgen Frühaufstücker, hier ist SWR1, guten Morgen Baden-Württemberg am Mittwoch.
1: Sie reden wieder miteinander nach langer Zeit, die USA und der Iran. Damit starten wir jetzt.
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1: Um 5:01 mit Peter Kramer.
3: Guten Morgen. Erstmals seit Monaten haben sich Vertreter der USA und des Iran zu Gesprächen getroffen, und zwar am Rande der UN-Generaldebatte in New York. US-Präsident Trump sprach von einem sehr guten Gespräch, ohne Details zu nennen. In Berlin sind am Abend Vertreter der schwarz-roten Koalition zusammengekommen, um über den weiteren Reformkurs zu beraten. Nach Informationen des ARD-Hauptstadtstudios waren unter anderem etwa Arbeitsministerin Baas, Innenminister Dobrindt und Kanzleramtsministerin Warken dabei. Bei dem Treffen sollte es demnach vor allem um die Themen Rente und Pflege gehen. Die Bundesregierung will Täter härter bestrafen, die K.O.-Tropfen bei schweren Straftaten wie Vergewaltigung und Raub einsetzen. Der Bundestag berät heute zum ersten Mal über einen entsprechenden Gesetzentwurf. Das Landgericht Karlsruhe prüft heute, ob die Drogeriemarktkette DM ihre Online-Apotheke weiter betreiben darf. Geklagt hat die Wettbewerbszentrale. Die fordert ein Verbot des Angebots von apothekenpflichtigen Medikamenten. 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
1: Schönen guten Morgen auf die Straßen, da ist weiterhin alles ruhig, uns liegen keine Meldungen vor der Zeit. Alle Staus in der Übersicht könnt ihr aber auch jederzeit nachlesen bei uns auf swr1.de.
0: Ich freue mich, immer einen Mehlsack zu grüßen, das geht in Ravensburg. Grüße an den Mehlsack, das ist klar bei 6 Grad, Heidenheim klar bei 3 Grad, Wertheim leicht bewölkt bei 3 Grad. Es ist noch frisch, später aber gibt es viel Sonne, 18 bis 24 Grad bekommen wir. Morgen dann mehr Wolken und zwischen Taubau, Franken und Ostheim ein paar kleinere Schauer. Und am Freitag wird es überall wieder freundlicher.
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0: Na, sitzt die Katze wieder mitten im Gesicht und will ihr Futter? Bessere Wecker gibt's nicht. Schönen Start in den Mittwoch.

0: Kürzlich in Paris wieder sehr begeistert. Nach 6 Jahren stand sie wieder auf der Bühne, hat Comeback-Konzerte gegeben. Céline Dion, A New Day Has Come. Viva, 6:07.
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1: Eigentlich sind Brombeerhecken ja eine sehr hübsche Sache.
0: Ja, gleichzeitig können Brombeeren aber auch, ich sage mal vorsichtig, Pain in the Ass sein, ganz besonders auf Streuobstwiesen. Zack, ist das Stückle überwuchert mit eben Brombeeren und da kommst du dann auch mit dem Rasenmäher nicht mehr durch.
1: Es gibt aber jemanden, der diesen Job dann trotzdem erledigen kann. Oha, wer meckert denn da? Ja. Ziegen, die schrecken auch vor Brombeeren nicht zurück, können Stückle wieder aufräumen, indem sie das Gestrüpp einfach wegfressen. Und tatsächlich kann man sich so eine Herde Ziegen ausleihen für diesen Fall. Klingt unglaublich, ist aber so, hat uns SWR1-Reporterin Violetta Hagen erzählt.
3: Ja, kann man. Zum Beispiel in der Nähe von Stuttgart. Da gibt es einen super engagierten Ziegenbesitzer, Amos McKee heißt der. Er ist eigentlich Baggerfahrer, 23 Jahre jung und hat sich die Ziegen, wie er mir gesagt hat, eigentlich nur so zum Spaß gekauft. Aber dann kam ihm die Idee. Ihm ist nämlich auch schon länger aufgefallen, dass immer mehr solcher Gartengrundstücke einfach verwildern. Und ja, das war ihm quasi schon länger ein Dorn im Auge.
4: Ich finde es einfach, ist vom Landschaftsbild her einfach nicht schön. Brombeeren nehmen halt mittlerweile einfach überhand und in jedem Eck wachsen Brombeeren, wo man sie eigentlich nicht brauchen kann. Das ist halt das, was mich mittlerweile echt ein bisschen ankotzt, weil man da halt einfach so viel hin, wenn man in der Gegend umeinander fährt, jedes zweite Stückchen hat überall Brombeeren.
3: Und da kann der Einsatz solcher Ziegen eben auch helfen. Und Amos, der kann die auf Anfrage im Anhänger vorbeibringen und die futtern dann das ganze Gestrüpp weg.
0: Ja, und das ist wichtig, weil so eine Streuobstwiese natürlich auch so ein echtes Ökoparadies für Insekten, Vögel, Wildblumen und so weiter ist. Und wenn da Brombeeren alles überwuchern, dann kippt das halt. Aber Violetta, wie ist das mit den Stacheln? Das ist ja wirklich ekelhaft. Diese Stacheln, fressen die Ziegen das tatsächlich alles auf?
3: Ja, die Ziegen mögen die wirklich gerne. Ich habe das auch selber gesehen. Und die sind generell auch gar nicht so wählerisch wie zum Beispiel Schafe. Also das Grundstück, auf dem ich da mit Amos McKee war, das sah wirklich aus wie so ein kleiner Dschungel. Meterhohe Büsche, stacheliges Gestrüpp. Also für einen Menschen war da quasi gar kein Durchkommen mehr. Aber Amos hat mir versichert, die Ziegen, die kriegen das alles klein.
1: Super Service. Und gibt's diese Ziegen umsonst?
3: Nee, also da verlangt er schon auch was dafür, so ein paar hundert Euro je nach Größe des Grundstücks. Aber er steckt da eben auch viel Zeit rein. Er muss zum Beispiel einen Elektrozaun aufbauen, damit die Ziegen nicht abhauen und bringt regelmäßig Trinkwasser vorbei, schaut nach ihnen. Aber ich hatte vor allem das Gefühl, dass er sich total freut, dass er mit seinen Lieblingstieren auch noch was Sinnvolles machen kann.
0: Tolle Geschichte. Amos und seine Ziegen, vielleicht ja auch für den einen oder anderen von euch eine Idee. Wenn das Stückle schon überwuchert ist, Ausschau halten nach jemandem mit einer Ziegenherde.
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0: Mittwochmorgen, es ist 5.48 Uhr, SWR 1. Guten Morgen, Baden-Württemberg.
1: Wir haben eine aktuelle Gefahrenmeldung. Fahrt bitte vorsichtig auf der A81 Würzburg Richtung Heilbronn. Zwischen Osterburken und Möckmühl, da liegt ein Metallteil auf der linken Spur, passt dort ganz besonders gut auf.
0: Allen unterwegs eine gute und sichere Fahrt. Und jetzt der kleine Fun-Fact für euren Dienstagmorgen, falls ihr heute vielleicht bei Günther Jauch auf dem Stau sitzen wolltet. Oder vielleicht für einen kleinen Klugscheißer-Bonus für den Talkstoff im Büro. Dieser Tag heute ist exakt so lang wie die vergangene Nacht. Und damit dreht sich die Sache jetzt auch endgültig. Denn ab sofort, ich weiß, das will keiner hören, aber schauen wir der Tatsache ins Gesicht, sind die Nächte dann wieder länger als die Tage.
1: Damit beginnt die dunkle Jahreszeit. Es ist leider so, ab jetzt müssen wir uns morgens echt immer so ein bisschen links und rechts ins Gesicht patschen, weil wenn es dunkel draußen ist, steht sich's halt nicht mehr so ganz gut auf. Aber der Herbst, der ist halt auch die Jahreszeit mit den schönen bunten Blättern, mit den Kürbissuppen und mit Laterne laufenden Kindern. Und man kann wieder Stiefel tragen.
0: Dieses Strahlen im Gesicht von Frau Sterr, es ist wunderbar. Und damit entlassen wir euch in den Mittwochmorgen, 5.49 Uhr.

0: nächstes Jahr. Unter anderem live zu sehen bei den Jazz Open in Stuttgart. Simply Red, Money's Too Tight to Mention. Es ist kurz vor sechs.
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2: Heute mit Claudia Rauch. Guten Morgen. Auf dem Turm unserer Stadtkirche in Karlsruhe steht er, der Friedensengel. Golden leuchtet er hoch über dem Marktplatz und von unten glaubt man gar nicht, dass die Figur fast 3 Meter groß ist, mit ihrem Palmzweig, einem alten Friedenssymbol in der Hand. Und weil der Engel zugleich eine Wetterfahne ist, dreht er sich mit dem Wind und zeigt an, aus welcher Richtung er kommt. Das war nicht immer so. Im Zweiten Weltkrieg wird die Stadtkirche bei einem Bombenangriff zerstört und der Friedensengel stürzt vom Turm. Zerbrochen liegt er unten im Schutt. Friedensbote am Boden, in einer Zeit, in der Krieg und Gewalt Europa verwüsten, unvorstellbares Leid über so viele Menschen bringen und der Frieden selbst in Trümmern liegt. Nach Kriegsende werden die Überreste des Engels aus den Trümmern geborgen. Und als die Stadtkirche wieder aufgebaut wird, wird auch der Friedensengel neu gegossen. Und seitdem steht er wieder dort, hoch über dem Marktplatz. Wieder dreht er sich mit dem Wind weit unter ihm das Leben der Stadt. Vielleicht berührt mich seine Geschichte deshalb so. Dieser Engel erzählt davon, wie schnell Frieden verloren gehen kann und wie zerbrechlich Frieden ist und doch möglich. Und vielleicht ist es genau das, was mir Mut macht, Frieden nicht verloren zu geben, selbst dann nicht, wenn er weit weg scheint. Manchmal, wenn ich über den Marktplatz gehe, schaue ich zu dem Engel hinauf. Und manchmal bleiben auch andere stehen und schauen mit. Für einen Moment stehen wir da und blicken in dieselbe Richtung. Ich weiß nicht, was die anderen dabei denken, aber mir gefällt dieser Moment. Menschen, die einander vielleicht gar nicht kennen, stehen da und schauen für einen Augenblick gemeinsam hinauf zu unserem Friedensengel. Bei allem, was uns vielleicht voneinander unterscheidet, haben wir auf einmal eine gemeinsame Blickrichtung. Den Frieden. Vielleicht ist das ja schon ein Anfang, den Frieden nicht aus dem Blick zu verlieren, nicht aufzuhören, nach ihm Ausschau zu halten und dann nicht nur gemeinsam in dieselbe Richtung zu schauen, sondern auch gemeinsam Schritte in diese Richtung zu gehen. Schritte auf den Frieden zu. Wenn ich zu unserem Friedensengel hinaufschaue, erinnert er mich daran. Frieden ist nicht selbstverständlich, aber ist es wert, immer wieder gesucht zu werden. In der Bibel heißt es, suche den Frieden und jage ihm nach. Die Windrichtung, die kann mir der Engel anzeigen. Wo und wie es zum Frieden geht, kann er mir nicht sagen. Aber er macht mir Mut, nach ihm zu suchen. Immer wieder neu. Claudia Rauch, Karlsruhe, Evangelische Kirche.
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3: Um 6 Uhr mit Peter Gramer. Guten Morgen. Kanzleramtschefin Warken ruft zu mehr Tempo bei den Reformen auf. In Baden-Baden haben Gemeinden und Polizei über Motorradraser auf der Schwarzwald-Hochstraße beraten. Das Wetter nach nebligem Morgen sonnig, maximal 18 bis 24 Grad. In Berlin sind am Abend Vertreter der schwarz-roten Koalition zusammengekommen, um über den weiteren Reformkurs zu beraten. Nach Informationen des ARD-Hauptstadtstudios waren unter anderem Arbeitsministerin Baas, Innenminister Dobrindt und Kanzleramtsministerin Warken dabei. Warken hatte vorher mit Wirtschaftsvertretern gesprochen. Aus der Nachrichtenredaktion Christoph Tietz.
4: Mutige und umfassende Reformen müssten kommen, sagte Kanzleramtschefin Warken im Haus der deutschen Wirtschaft. Vor den Wirtschaftsverbandsbossen versprach Warken in ihrer Rede mehr Tempo und sagte, die Koalition müsse nun Knoten lösen. Der Reformkurs müsse den Menschen aber auch besser erklärt werden. Wünschen der SPD nach Änderungen an der Rentenreform nach den jüngsten Landtagswahlen erteilte die Kanzleramtschefin indirekt eine Absage. Die von der Rentenkommission vorgeschlagene Reform sei ein Gesamtkunstwerk, das sehe sie genauso wie der Kanzler und auch SPD-Arbeitsministerin Bas.
3: Der ADAC fordert, die sogenannte 12-Uhr-Regel an Tankstellen wieder abzuschaffen. Die Regelung habe nicht zu niedrigeren Kraftstoffpreisen geführt, sondern zu mehr Preisschwankungen am Tag. Wer nach 12 Uhr tanken müsse, habe erhebliche Zusatzkosten, die sich nicht rechtfertigen ließen. Vertreter der USA und des Iran haben sich am Rande der UN-Generaldebatte in New York getroffen, zum ersten Mal seit rund 3 Monaten. US-Medien berichten, es sei darum gegangen, wie ein Abkommen erreicht werden könne. Iranische Staatsmedien meldeten, der Iran habe den USA die Bedingungen für eine Öffnung der Straße von Hormus mitgeteilt. Das Neueste aus Baden-Württemberg. Polizei und Vertreter mehrerer Städte und Gemeinden haben in Baden-Baden wegen der Motorradunfälle auf der Schwarzwald-Hochstraße beraten. Bis September hat es in diesem Jahr mehr als 20 Motorradunfälle auf der B500 gegeben. 4 von ihnen endeten tödlich. SWR-Reporter Patrick Neumann.
5: Eine Forderung aller Beteiligten ist die Einführung der sogenannten Halterhaftung. Sprich, Motorradraser können, weil sie auf Fotos nicht erkennbar sind, oft nicht belangt werden. Auch der Halter des Fahrzeugs muss sich bisher meist nicht verantworten. Am runden Tisch in Baden-Baden wurde über bauliche Veränderungen wie Rüttelstreifen entlang der B500 diskutiert. Aber auch der Einsatz von Drohnen und neuartigen Radargeräten wurde besprochen. Konkrete Maßnahmen sollen Mitte November beim nächsten runden Tisch beschlossen werden, so Baden-Badens Oberbürgermeister Thomas Jung.
3: In Baden-Württemberg kommt es bei Gewittern immer weniger zu Blitzen. Im laufenden Jahr gab es 129.100 Blitzentladungen, teilt das Unternehmen für Blitzortungen Nowcast mit. Damit ist die Blitzdichte im Land mehr als ein Fünftel geringer als der Mittelwert aus den vergangenen 10 Jahren. In der Statistik wurden ausschließlich Erdblitze berücksichtigt. Mehr Nachrichten auf swraktuell.de.
6: Schönen guten Morgen. 2 aktuelle Gefahrenmeldungen sind reingekommen in den Verkehrsservice bei SWR 1. Vorsicht bitte auf der B12 Kempten Richtung Lindau zwischen Geischachen und Staudach. Da liegt ein totes Tier. Und Vorsicht auf der B294 Haslach-Freudenstadt zwischen Alpirsbach und Ehlenbogen. Auch dort ein totes Tier. Bitte in beiden Richtungen aufpassen, überhaupt aufpassen. Es ist jetzt die Zeit der Wildunfälle. Mir ist heute Morgen auch schon wieder ein Reh über die Straße gelaufen, recht nah. Alles Wichtige für eure Strecke könnt ihr auch immer nachlesen bei uns auf swr1.de.
0: So, wer gleich die Katze reinlässt, es kann sein, dass das Tier ein bisschen knistert. Es ist nämlich ziemlich kalt gewesen letzte Nacht. Allerdings, wenn die Sonne da ist, wird es ziemlich sonnig. Halt 18 Grad gibt es rund um Buchen, 24 Grad gibt es rund um Müllheim. Dazu viel Sonne, habe ich schon gesagt, und mehr Wolken und ein bisschen Regen haben wir dann morgen zwischen Tauberfranken und Ostalb. Freitag ist es dann überall wieder freundlicher.
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0: Mit Ingo Lego, der unglaublichen Lederstern.
6: Hallo, hallo. Wir heißen euch willkommen in der Mitte der Woche. Schönen Mittwoch.

0: 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Guten Morgen, Baden-Württemberg. Am Mittwoch, es ist 10 Minuten nach 6.
1: Und es ist Herbstanfang. Der Sommer ist jetzt offiziell rum. Das heißt auch Schluss mit den Hitzewellen. Gott sei Dank, möchte ich sagen. Aber was wir trotzdem gern mit in den Herbst jetzt mitnehmen können, sind die Hydration Breaks, die wir dank Fußball und WM kennengelernt haben, die plötzlich zum Trend geworden sind. Weil viel trinken bleibt auch jetzt wichtig.
0: Ja, Wasser ist bei uns ja kein Problem. Gibt es jetzt zum Beispiel günstigst aus dem Wasserhahn. Aber wie viel Wasser soll es denn sein am Tag? Frage an SWR1-Doc Johannes Mehne, Arzt in einem Krankenhaus in Stuttgart. Wie viel Wasser brauche ich?
2: Wenn man es für so einen normalen Herbsttag, an dem es jetzt nicht mehr so warm ist, wissen möchte, gibt auch eine Möglichkeit, das zu berechnen. Da ist die Faustformel, dass man pro Tag so etwa 30 bis 40 Milliliter Wasser trinkt pro Kilogramm Körpergewicht. Also bei jemandem mit 70 Kilo zum Beispiel wären das 70 mal 30, kommt man auf gute 2 Liter. Wenn man mehr wiegt, ist es natürlich dann auch mehr. Und dann landet man am Ende eben bei den 2 bis 2,5 Liter als Richtwert.
0: Das ist, wenn man gesund ist. Wenn man krank wird, sagen haben ja alle, man soll noch viel mehr trinken. Aber warum eigentlich mehr trinken, wenn ich akut krank bin?
2: Also wenn man krank ist, dann braucht der Körper definitiv viel mehr Flüssigkeit, einfach weil wir in den Phasen dann Flüssigkeit zusätzlich verlieren. Zum Beispiel beim Magen-Darm und bei Erkältungen, das ist auch so, wenn wir so viel schwitzen, da verlieren wir auch eine Menge Flüssigkeit. Und über den Tag hinweg dann leicht mal 1-2 Liter, die da verloren gehen. Und die sollte man bei so einem akuten Infekt dann eben zusätzlich zur normalen Menge noch zu sich nehmen.
1: Und wie wir uns motiviert kriegen, ganz viel zu trinken, nämlich mit so einer hübschen Auswahl an Getränken, sowohl optisch als auch geschmacklich, mit zum Beispiel Minze oder Zitrone, das könnt ihr euch im Video anschauen bei uns auf swr1.de.
0: So ist es. Es ist 12 Minuten nach 6. 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Schönen Mittwoch.

0: Der Mittwochmorgen in SWR 1 Baden-Württemberg. Und der hat auch beim Warten auf den Bus in Ingersheim, Dettenheim oder Laupheim so ein bisschen Fernweh mit eingepackt. Gleich Max Giesinger, wenn sie tanzt.
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2: Vorher kümmern wir uns um das Brot. Im Moment, ich habe gerade reingebissen, fühlen wir wahrscheinlich auch eher Marmeladenbrot oder eins mit Honig oder mit Nusspli vielleicht. Für abends oder am Wochenende, jetzt gerade im Herbst, dann darf es ja aber auch gerne mal deftiger sein. Ne?
0: So ist es. SWR1-Fendekoch Eberhard Braun hat für uns eine Idee, wie wir Brot ganz anders essen können, als wir es bisher gewohnt sind.
3: Auf der nächsten Grillparty mal deftige Brotspieße anbieten. Und warum? Es ist vielseitig kombinierbar, also für jeden Geschmack. Es ist eine ideale Brotverwertung. Es ist super günstig. Es geht folgendermaßen. Ich brauche als Basis Brotwürfel, so 3-4 cm dick. Und dann kann ich die kombinieren. Zum Beispiel mit Hackbällchen aus Bratwurstbrät. Dann noch eine Senfsoße dazu. Oder ich mache es vegetarisch. Mit einem Grillkäse, mit Tomaten, mit Basilikum und Zucchini. Und da vielleicht ein Pesto mit dazu. Oder ich mache es vegan mit eingelegten, schönen Pilzen, Aubergine und Kürbis. Das Ganze gebettet auf Rucola, eine schöne Soße drüber. Und das ist der ultimative Tipp für die nächste Grillparty.
2: Klingt richtig gut. Deftige Brotspieße. Das Rezept und ganz viele weitere Brotideen findet ihr auf swr1.de.
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1: Und falls ihr heute auf der A81 unterwegs seid und euch fragt, hey, was hat denn der Ministerpräsident Cem Özdemir da neben euch auf der Rückbank mit dem Spaten vor? Ja, der ist unterwegs Richtung Bodensee und will so ein bisschen helfen beim Bau eines neuen Gebäudes der Firma Spacetech. Ein Thema gleich.
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1: Um 6:30 mit Peter Gramer.
14: Guten Morgen. Der von der Regierung angekündigte Spritpreisdeckel zur Entlastung der Bürger kommt zu spät, sagt der Chef der Gewerkschaft Verdi, Wernicke. Der Spritpreisdeckel soll bis spätestens Anfang des kommenden Jahres eingeführt werden. Aus der Nachrichtenredaktion Thomas Frohwerk.
15: Dem Redaktionsnetzwerk Deutschland sagte Wernicke, bis der Preisdeckel für Sprit komme, verdienten sich die Mineralölkonzerne weiter, Zitat, dumm und dusselig. Außerdem gehe niemand an die Übergewinne dieser Konzerne heran, so der Gewerkschaftsvorsitzende. Auch den von Oktober bis Dezember geplanten Tankrabatt sieht Wernicke kritisch. Besser wären nach seinen Worten gezielte Unterstützungen für Bezieher niedriger bis mittlerer Einkommen. Die nun geplante Senkung der Energiesteuer gehe zulasten der Steuerzahler, sagte der Verdi-Chef.
14: Kanzleramtschefin Warken hat bekräftigt, dass die Bundesregierung die geplanten Sozialreformen umsetzen will. Reformen müssten mit großer Geschlossenheit umgesetzt werden und schneller als bisher, sagte Warken. Politik müsse liefern, die Koalition Knoten lösen, forderte die CDU-Politikerin bei einem Treffen mit Wirtschaftsverbänden in Berlin. Vertreter der USA und des Iran haben sich erstmals seit Monaten wieder getroffen. Sie kamen am Rande der UN-Generaldebatte in New York zusammen. US-Präsident Trump sprach von einem sehr guten Gespräch. US-Medien berichten, es sei vor allem darum gegangen, wie ein Abkommen erreicht werden könne. Iranische Staatsmedien meldeten, der Iran habe den USA die Bedingungen für eine Öffnung der Straße von Hormus mitgeteilt, darunter die Beendigung des Krieges an allen Fronten. Das Neueste aus Baden-Württemberg. Das Raumfahrtunternehmen SpaceTech möchte seinen Standort in Immenstadt am Bodensee deutlich erweitern. Dazu soll ein neuer Gebäudekomplex entstehen. Zum Spatenstich kommt heute Nachmittag auch Ministerpräsident Özdemir. SWR-Reporter Torben Langwald berichtet.
16: Geplant sind 3 miteinander verbundene Gebäude. Sie sollen SpaceTech und einer Tochterfirma Platz bieten für Produktion, Entwicklung und Verwaltung, heißt es in einer Pressemitteilung. Bis zu 200 neue Mitarbeiterinnen und Mitarbeiter könnten künftig in dem Gebäudekomplex arbeiten. Damit würde sich die Mitarbeiterzahl fast verdoppeln. SpaceTech stellt verschiedene Produkte für die Raumfahrt her. Dazu zählen Solargeneratoren, die Satelliten im All mit Strom versorgen, aber auch hochpräzise Laserinstrumente, beispielsweise für die Wissenschaft.
14: Im Land blitzt es immer seltener. Im laufenden Jahr habe es bei Gewittern mehr als 129.000 Blitze gegeben. Das geht aus Zahlen des Münchner Unternehmens für Blitzortungen Nowcast hervor. Damit ist die Blitzdichte 22% geringer als der Mittelwert aus den Jahren 2016 bis 2025. Zur geringen Gewitteraktivität habe die Trockenheit beigetragen, teilte das Blitzortungsunternehmen mit. 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
0: Schönen guten Morgen auf die Straßen. Wir haben 2 aktuelle Gefahrenmeldungen dazu bekommen. Vorsicht bitte auf der A6 Heilbronn Richtung Nürnberg zwischen Bretzfeld und Öhringen. Da steht ein defekter LKW auf der rechten Spur. Und auf der A8 München Richtung Stuttgart. Vorsicht bitte zwischen Kreuz Ulm-Elchingen und Oberelchingen. Da ist eine ungesicherte Unfallstelle und Fahrzeugteile liegen auf der Straße. Dann die B28 Straßburg-Freudenstadt ist zwischen Kniebis und Freudenstadt nach einem Unfall derzeit in beiden Richtungen gesperrt und gerade noch dazu gekommen. Eine Gefahrenstelle von der A96 München Richtung Lindau zwischen Wangen-West und Neuravensburg. Dort liegt ein totes Tier auf der rechten Spur. Fahrt dort vorsichtig. Und was auf den Straßen bis ins Detail los ist, könnt ihr immer nachlesen bei uns auf swr1.de.
1: Andreas Machalitzer aus dem SWR1 Wetterteam. Heute ist Herbstanfang. Mhm. Der wird sonnig. Was passiert da genau?
17: Ja, wir haben weiterhin ein kräftiges Hoch, das vom Atlantik über Westeuropa bis zu uns nach Deutschland reicht. Und das hält sämtliche Tiefs mit ihren Wolken- und Regengebieten auf Distanz. Und insofern gibt es eben einen oft wolkenlosen Himmel. Es tauchen allenfalls heute Nachmittag mal ein paar dünne Schleierwolken auf. Das ist für die Sonne kein Problem. Und wir haben ja heute auch Tag- und Nachtgleiche. Also 12 Stunden kann die Sonne scheinen. Und das tut sie an vielen Orten auch. Also wirklich ein sehr, sehr sonniger Mittwoch heute.
1: Es ist aber auch ein Tag mit ganz großen Temperaturunterschieden. Erzähl mal.
17: Das ist tatsächlich so, weil wir eben eine relativ trockene Luft haben. Die kann über Nacht in den schon relativ langen Nächten ganz gut abkühlen. Und so haben wir heute Morgen wieder Temperaturen im einstelligen Bereich 1 bis 8 Grad. Bodenfrost zum Teil vor allem in und um Oberschwaben. Und dann gibt es einen kräftigen Temperaturanstieg eben dank des ungestörten Sonnenscheins. Heute Nachmittag auf Spitzenwerte von 18 bis 24 Grad. Also an manchen Orten gehen die Temperaturen von heute früh zum Nachmittag mal um rund 20 Grad nach oben.
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0: Mit Lena Stehr und Ingo Liege.
1: So, jetzt aber zackig, wer im Haus dran ist, die Mülltonnen rauszustellen. Jetzt aber flott, sonst Sonderleerung. Kostet knapp 75 Euro in unserer Gemeinde. Habe ich mal ausprobiert, also Recherche und so.
0: Ja, danke für deinen Beitrag an die Gemeinde, ja.

0: Schöne Mittwoch. Es ist 6.41 Uhr. 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Herbstanfang heute und Sonne pur fast überall in Baden-Württemberg. Auch rund um die Schwarzwald-Hochstraße zwischen Baden-Baden und Freudenstadt. Ein Traum an Landschaft.
1: Ja, und vor allem viele Motorradfahrer lieben ja diese Strecke, auch weil sie so schön kurvig ist. Da kann man sich so reinlegen. Aber sie ist eben auch sehr gefährlich. Es hat insgesamt schon 23 Unfälle mit Motorrädern in diesem Jahr gegeben. Und 4 davon waren tödlich.
0: Tja, das soll sich ändern. Gestern Abend gab es einen runden Tisch. Eingeladen hat die Stadtverwaltung Baden-Baden. Mit dabei Vertreter von anderen Städten und Gemeinden sowie Polizei. SWR1-Reporterin Annika Joost, warum passiert denn gerade auf dieser Strecke so viel?
2: Die B500 hat viele weitläufige und schnelle Kurven. Es ist sehr anspruchsvoll, dort zu fahren, aber das macht eben auch den Reiz aus für die meisten, ist aber auch ein Risiko. Denn wenn man zu schnell unterwegs ist oder auf die Gegenfahrbahn kommt, dann passiert eben sehr schnell auch ein Unfall. Außerdem ist die Straße breit ausgebaut, deshalb fahren hier viele schneller als erlaubt. Und die Schwarzwald-Hochstraße hat viele Restaurants und Hotels und ist damit sehr attraktiv für Touristen. Dadurch ist es bei schönem Wetter aber auch sehr voll und Sicherheitsabstände können nicht immer eingehalten werden.
0: Was ist denn bisher schon für die Sicherheit getan worden und warum hat das nicht gereicht?
2: An besonders gefährlichen Stellen gilt heute zum Beispiel schon Tempo 50. Das Problem ist, dass sich nicht alle Motorradfahrer daran halten. Klar, wenn die Polizei kontrolliert, wissen sie es über Social Media meistens sehr schnell und fahren dann auch langsamer. Aber langfristig haben die Schilder wenig gebracht, sagt auch Baden-Badens Oberbürgermeister Thomas Jung. Er hat deshalb zum runden Tisch eingeladen und sucht andere Möglichkeiten. Außerdem wurde ein sogenannter Schweigekilometer, also eine Gedenkstrecke, an der Stelle eingerichtet, an der besonders viele Motorradfahrer schon gestorben sind. Aber auch hier fahren nicht alle Motorradfahrer vorsichtiger.
1: Gestern also ein Treffen, ein runder Tisch in Baden-Baden wegen der vielen Motorradunfälle auf der Schwarzwald-Hochstraße. Da sind jetzt vor allem erstmal Ideen gesammelt worden. Erste konkrete Maßnahmen will man dann aber beim nächsten Treffen im November schon beschließen. Warum Stadtverwaltung, Polizei und Co. die sogenannte Halterhaftung besonders fordern und was das eigentlich bedeutet, könnt ihr nachlesen bei uns auf swr1.de.
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0: Auftakt in die Woche mit. Es ist Mittwoch, 6.49 Uhr. 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Guten Morgen, Baden-Württemberg.
1: Und ich möchte mich hiermit als Herbstanfangsopfer outen. Vielleicht kann ich ja auch eine kleine Selbsthilfegruppe gründen oder so. Ich habe gestern Halloween-Beleuchtungslämpchen gekauft. Nicht, dass man auch einfach ein Teelicht in diese geschnitzten Kürbisse reinstellen könnte, um sie zu erleuchten. Nein, ich musste jetzt plötzlich dieses Halloween-Lämpchen haben, von dem ich bis gestern nicht wusste, dass es das überhaupt gibt. Aber es lässt sich per Fernbedienung anmachen und ich hatte plötzlich das dringende Bedürfnis, das zu besitzen. Absoluter Quatschkauf.
0: Wie fühlt sich das jetzt an, wo du es hast?
1: Ich weiß es noch nicht.
0: Aber du schämst dich ein bisschen.
1: Ich schäme mich ein bisschen. Ich bin ungefähr so orange-rot bis wie die Kürbis-Gesichter.
0: Nein, und dafür haben wir dich doch lieb. Es ist doch toll, wenn man Spaß an was hat, was nicht alle verstehen. Und deswegen hier dieser akustische Laubbläser von Whitney Houston, How Will I Know. Schönen Herbstanfang, es ist 10 vor 7.

0: gut rein in den Mittwoch. Es ist 7:03.
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2: Heute mit Claudia Rauch. Guten Morgen. Auf dem Turm unserer Stadtkirche in Karlsruhe steht er, der Friedensengel. Golden leuchtet er hoch über dem Marktplatz und von unten glaubt man gar nicht, dass die Figur fast 3 Meter groß ist, mit ihrem Palmzweig, einem alten Friedenssymbol, in der Hand. Und weil der Engel zugleich eine Wetterfahne ist, dreht er sich mit dem Wind und zeigt an, aus welcher Richtung er kommt. Das war nicht immer so. Im Zweiten Weltkrieg wird die Stadtkirche bei einem Bombenangriff zerstört und der Friedensengel stürzt vom Turm. Zerbrochen liegt er unten im Schutt. Friedensbote am Boden, in einer Zeit, in der Krieg und Gewalt Europa verwüsten, unvorstellbares Leid über so viele Menschen bringen und der Frieden selbst in Trümmern liegt. Nach Kriegsende werden die Überreste des Engels aus den Trümmern geborgen. Und als die Stadtkirche wieder aufgebaut wird, wird auch der Friedensengel neu gegossen. Und seitdem steht er wieder dort, hoch über dem Marktplatz. Wieder dreht er sich mit dem Wind, weit unter ihm das Leben der Stadt. Vielleicht berührt mich seine Geschichte deshalb so. Dieser Engel erzählt davon, wie schnell Frieden verloren gehen kann und wie zerbrechlich Frieden ist und doch möglich. Und vielleicht ist es genau das, was mir Mut macht, Frieden nicht verloren zu geben, selbst dann nicht, wenn er weit weg scheint. Manchmal, wenn ich über den Marktplatz gehe, schaue ich zu dem Engel hinauf. Und manchmal bleiben auch andere stehen und schauen mit. Für einen Moment stehen wir da und blicken in dieselbe Richtung. Ich weiß nicht, was die anderen dabei denken, aber mir gefällt dieser Moment. Menschen, die einander vielleicht gar nicht kennen, stehen da und schauen für einen Augenblick gemeinsam hinauf zu unserem Friedensengel. Bei allem, was uns vielleicht voneinander unterscheidet, haben wir auf einmal eine gemeinsame Blickrichtung. Den Frieden. Vielleicht ist das ja schon ein Anfang, den Frieden nicht aus dem Blick zu verlieren, nicht aufzuhören, nach ihm Ausschau zu halten. Und dann nicht nur gemeinsam in dieselbe Richtung zu schauen, sondern auch gemeinsam Schritte in diese Richtung zu gehen. Schritte auf den Frieden zu. Wenn ich zu unserem Friedensengel hinaufschaue, erinnert er mich daran. Frieden ist nicht selbstverständlich, aber er ist es wert, immer wieder gesucht zu werden. In der Bibel heißt es, suche den Frieden und jage ihm nach. Die Windrichtung, die kann mir der Engel anzeigen. Wo und wie es zum Frieden geht, kann er mir nicht sagen. Aber er macht mir Mut, nach ihm zu suchen. Immer wieder neu. Claudia Rauch, Karlsruhe, Evangelische Kirche.
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3: Um 7 Uhr mit Peter Gramer. Guten Morgen. Kanzleramtschefin Warken mahnt mehr Tempo bei den Reformen an. Das Landgericht Karlsruhe beschäftigt sich mit der Online-Apotheke von DM. Das Wetter nach nebligem Morgen sonnig, maximal 18 bis 24 Grad. Kanzleramtschefin Warken hat der Wirtschaft versprochen, dass die geplanten Sozialreformen bei Pflege, Krankenversicherung und Rente schnell kommen. Es gebe keine Absage an diese Reformen, sagte die CDU-Politikerin am Abend vor Wirtschaftsvertretern. Aus Berlin Benjamin Großkopf.
4: Kanzleramtschefin Warken betonte gestern Abend erneut, alle zugrunde liegenden Vorschläge der Rentenkommission seien als Gesamtpaket, als Gesamtkunstwerk zu sehen und als solches umzusetzen. Der Präsident der Deutschen Industrie- und Handelskammer, Peter Adrian, forderte wörtlich, den Reformkurs endlich in Gang zu setzen. Die Wirtschaft leidet seiner Einschätzung nach vor allem unter hohen Arbeitskosten, zu viel Bürokratie und hohen Energiekosten. Der Appell des DIHK-Chefs, die Regierung müsse schneller werden.
3: Der ADAC ist dafür, die sogenannte 12-Uhr-Regel an Tankstellen abzuschaffen. Die Regelung habe keine Preissenkungen gebracht. Die Preisdifferenz innerhalb eines Tages sei deutlich größer geworden. Die Gewerkschaft Verdi kritisiert, dass der von der Bundesregierung angekündigte Spritpreisdeckel zur Entlastung der Bürger zu spät komme. Er soll bis spätestens Anfang kommenden Jahres eingeführt werden. Deutschland ist dem UNO-Hochseeschutzabkommen offiziell beigetreten. Bundesumweltminister Schneider ratifizierte es bei den Vereinten Nationen in New York. Damit gehört die Bundesrepublik zu 94 Staaten, die das Abkommen angenommen haben. Er schafft die Möglichkeit, Meeresschutzgebiete auf der Hohen See auszuweisen. Zu den Nachrichten aus Deutschland und der Welt. Das Landgericht Karlsruhe beschäftigt sich heute mit der Online-Apotheke der Drogeriemarktkette DM. Geklagt hatte die Wettbewerbszentrale. Der Verein kritisiert, dass die Karlsruher Drogeriemarktkette online rezeptfreie Medikamente verkauft, die eigentlich nur von Apotheken vertrieben werden dürften. DM hatte dazu eine eigene Vertriebsgesellschaft in Tschechien gegründet, was nach europäischem Recht zulässig ist. In Baden-Baden haben Polizei und Vertreter mehrerer Städte und Gemeinden über die Motorradunfälle auf der Schwarzwald-Hochstraße beraten. Sie haben Möglichkeiten besprochen, was man gegen Motorradraser auf der B500 tun könnte. Baden-Baden-Oberbürgermeister Thomas Jung zog ein erstes Fazit.
5: Allen ist bewusst, dass wir was tun müssen. Zum Beispiel Rüttelstreifen, bauliche weitere Veränderungen an Fahrbahnen. Wir haben aber auch zum Beispiel darüber diskutiert, Drohnen einzusetzen, um Strecken zu überwachen. Halterhaftung, was leider immer noch nicht geht.
3: Konkrete Maßnahmen sollen Mitte November beim nächsten runden Tisch beschlossen werden, so Oberbürgermeister Jung. 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
6: Es fing so ruhig an auf den Straßen. Jetzt um kurz nach sieben hat sich aber einiges angesammelt. Wir schauen mal als erstes auf die Gefahrenstellen. Vorsicht bitte auf der A5 Basel Richtung Karlsruhe zwischen Müllheim-Neuenburg und Hartheim-Heitersheim. Da liegt ein totes Tier auf der rechten Spur. Dann Vorsicht bitte auf der A7 Füssen Richtung Ulm zwischen Föhringen und Dreikittistetten. Ungesicherte Unfallstelle auf der rechten Spur und da laufen Menschen auf der Fahrbahn. Vorsicht auf der B33 Offenburg Richtung Donau-Eschingen, zwischen Schwenningen-Nordring und Villingen-Süd eine ungesicherte Unfallstelle. Die A5 Karlsruhe Richtung Frankfurt, da hatte uns Uta auch schon ins Studio geschrieben. Sie glaubt, sie sieht da einen Unfall an der Ausfahrt Wiesloch und es fängt an, sich zu staunen. Tatsache, Uta inzwischen zwischen Kreuz Waldorf und Waldorf-Wiesloch, 2 Kilometer stockender Verkehr. A8 Stuttgart Richtung Karlsruhe zwischen Karlsbad und Dreieck Karlsruhe. Nach einem Unfall jetzt auch schon 3 Kilometer Stau. Vorsicht, dort liegen Glassplitter auf der Fahrbahn. B14 Stuttgart Richtung Backnang zwischen Backnang Mitte und Backnang West. 1 Kilometer Stau an der Baustelle. B14 Backnang Richtung Stuttgart zwischen Teiler B14, B29 und Benzstraße. 3 Kilometer Stau. Und zuletzt noch die Schweiz A2 Basel Richtung Luzern zwischen Grenzübergang Basel-Weil und dem Schwarzwaldtunnel. 2 Kilometer Stau. Kleinere Staus und Behinderungen könnt ihr auch immer nachlesen bei uns auf swr1.de. Gute Fahrt.
7: Der Herbstanfang heute ist frisch. Später gibt es viel Sonne. 18 Grad werden es rund um das wundervolle Valdürn. 24 Grad gibt es bei Schallstadt. Dazu viel Sonne. Morgen dann mehr Wolken und zwischen Tauberfrank und Osterb ein paar Schauer. Und der Freitag, der wird dann wieder freundlicher.
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6: Mit Ingo Lege und Lena Stern.
7: Hallo.
6: Und wir schicken mal schöne Grüße in die Werkstätten. Genießt mal kurz Kaffee und Ruhe, weil ich glaube, ab jetzt wird das Telefon bei euch dauerklingeln, wenn die Menschen anrufen zum Winterreifen aufziehtermine machen.
7: Tja, Gruß ins Industriegebiet Freiberg-Neckar. Ich komme bald mal so vorbei.

0: 12 Minuten nach 7, Mittwochmorgen, SWR 1 Baden-Württemberg. Und wer morgens nach dem Aufstehen schon mal ein Glas Wasser trinkt, der macht einiges richtig. Ich mach's und fühle, wie der Körper so langsam in Schwung kommt.
1: Voll der Streber bist du, ja. Aber sollten wir alle machen natürlich und dann im Laufe des Tages im besten Fall auf so ungefähr 2 Liter Flüssigkeit kommen, wenn alles gut und fit bei uns ist, ne? Wenn wir gesund sind. Aber wie schaut's denn aus, wenn das eben nicht so ist? Haben wir unseren Arzt Dr. Johannes Mehne gefragt. Also wie viel soll ich trinken, wenn ich eine chronische Krankheit habe, wenn ich was an Herz oder Lunge habe?
2: Also sogar eher wenig trinken sollte man so bei chronischen Erkrankungen am Herzen oder an den Nieren. Da kann zu viel Trinken eher schaden. Wenn das Herz nicht mehr so gut pumpt oder die Nieren die Flüssigkeit nicht mehr so gut gefiltert bekommen, dann besteht eben die Gefahr, dass sich die Flüssigkeit im Körper ansammelt. Aber Herz- und Nierenerkrankungen sind da auch eher die Ausnahme. Bei den meisten chronischen Krankheiten kann man schon sagen, viel trinken hilft auch viel. Das gilt zum Beispiel für Atemwegserkrankungen, ist sogar bei psychischen Erkrankungen so. Wenn wir da versuchen, auf unsere 2, 2,5 Liter am Tag zu kommen, das fördert auf jeden Fall unsere Gesundheit.
0: Und wie viel soll ich konkret trinken, wenn ich zum Beispiel einen Magen-Darm-Infekt habe oder eine Erkältung?
2: Leider funktioniert bei einem akuten Infekt ja unser Durstgefühl nicht so gut, sogar noch schlechter als sonst. Und damit man das Trinken nicht vergisst, machen wir es im Krankenhaus dann morgens bei der Visite bei dem Patienten so. Da formulieren wir ein Trinkziel für den Tag, also zum Beispiel eben die 3 bis 4 Liter. Und dann wird die entsprechende Anzahl an Flaschen auf den Nachttisch gestellt, damit man die über den Tag hinweg vor sich hat, immer wieder daran erinnert wird, die zu trinken. Und dann verschätzt man sich auch nicht so leicht dabei, wie viel man schon getrunken hat und wie viel man eben noch trinken sollte.
1: Also Fazit nochmal, wer heute krank ist, der sollte doppelt so viel Flüssigkeit wie normalerweise trinken und wer gesund ist, seid dankbar dafür und trinkt auch genug. Hier ist SWR 1 Baden-Württemberg am Mittwochmorgen.
0: Es ist 14 Minuten nach 7.

0: Euer Mittwoch. Es ist 8:09. 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Guten Morgen, Baden-Württemberg.
1: Ja, und auch wenn heute Herbstanfang ist, nehmt die Sonnenbrille gleich mal mit ins Auto und vielleicht auch gucken, ob das Spritzwasser gut gefüllt ist, weil jetzt ist gerade die Sonne aufgegangen und die steht ab jetzt wieder gerade so zum Berufsverkehr. So doof tief, dass sie einen so krass blendet morgens und dann gerne mal so im falschen Winkel ins Auto scheint und man sieht gar nichts.
0: Ja, die Aussichten fürs Wetter haben wir gleich. Im Wetter mit Andreas Machalitzer aus dem SWR1 Wetterteam. Fahrt vorsichtig in diesem Mittwoch rein. Auf dem Beifahrersitz hocken wir jetzt Bruno Mars mit diesem frischen Lenkradkopfer I Just Might in SWR1 Baden-Württemberg. 8:08.

0: Der treibt dann doch gut nach vorne, oder? Kylie Minogue, The Locomotion, hier ist SWR 1. Guten Morgen, Baden-Württemberg. Einen guten Start in den Mittwoch.
1: Über 20.000 Handwerksbetriebe gehören zur Handwerkskammer Ulm. Warum? Die Kammer sagt, es dürfen nicht so viele Menschen abgeschoben werden. Ein Thema jetzt.
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1: Um 19:30 mit Peter Gramer.
3: Guten Morgen. Der ADAC fordert, die sogenannte 12-Uhr-Regel an Tankstellen wieder abzuschaffen. Der Automobilclub kritisiert, die Regelung habe nicht zu niedrigeren Kraftstoffpreisen geführt, sondern zu mehr Preisschwankungen am Tag. Wer nach 12 Uhr tanken müsse, habe erhebliche Zusatzkosten, die sich nicht rechtfertigen ließen. Die Gewerkschaft Verdi kritisiert, dass der von der Bundesregierung angekündigte Spritpreisdeckel zur Entlastung der Bürger zu spät komme. Am Rande der UN-Generaldebatte in New York haben sich Vertreter der USA und des Iran getroffen, zum ersten Mal seit Monaten. Wie der Iran hat das auch US-Präsident Trump bestätigt. Aus New York, Ute Scheins.
4: Die Gespräche seien gut verlaufen. Weitere Details nannte er nicht. Schon die Spekulationen über ein mögliches Treffen Trumps mit Irans Präsident Pezeshkian hatten die Ölpreise bereits gedrückt. Ein zentraler Streitpunkt bleibt jedoch die Kontrolle über die Straße von Hormus, eine der wichtigsten Routen für den internationalen Öl- und Gashandel. Trump erwartet, dass der Iran einem Deal zustimmen wird, möglicherweise aber erst nach den Zwischenwahlen in den USA im November.
3: In Berlin sind am Abend Vertreter der schwarz-roten Koalition zusammengekommen, um über den weiteren Reformkurs zu beraten. Bei dem Treffen sollte es vor allem um die Themen Rente und Pflege gehen. Kanzleramtsministerin Warken sagte vorher vor Wirtschaftsvertretern, dass sie die Reformen schnell umgesetzt würden. Zu den Nachrichten aus Baden-Württemberg. Die Handwerkskammer Ulm warnt vor einer neuen Diskussion über Abschiebungen und langwierige Verfahren bei Geflüchteten. Dies gefährde die Ausbildung im regionalen Handwerk. Viele Betriebe zwischen Ostalb und Bodensee könnten ihre Lehrstellen ohne ausländische Azubis nicht besetzen. Aus Ulm Christina Scherer.
5: In der Mitteilung betont die Handwerkskammer Ulm, dass die rund 21.000 Handwerksbetriebe im Kammergebiet dringend Nachwuchs brauchen. Egal ob mit oder ohne Migrationshintergrund. Gerade in den Berufen Stuckateur, Dachdecker, Klempner oder Fliesenleger fänden die Betriebe seit Jahren keine passenden Bewerber, heißt es. Unternehmen hätten zudem berichtet, dass die sogenannte Ausbildungsduldung für Geflüchtete oft nicht rechtzeitig erteilt worden sei. So hätten junge Leute zugesagte Lehrstellen verloren und gleichzeitig Angst vor einer Abschiebung gehabt.
3: Das Raumfahrtunternehmen Spacetech möchte seinen Standort in Immenstadt am Bodensee deutlich erweitern. Dazu sollen bis Ende 2028 drei neue Gebäude entstehen. Sie bieten Spacetech und einer Tochterfirma künftig Platz für bis zu 200 neue Arbeitsplätze. Zum Spatenstich wird am Nachmittag auch Ministerpräsident Özdemir erwartet. Spacetech stellt verschiedene Produkte für die Raumfahrt her, zum Beispiel Solargeneratoren, die Satelliten im All mit Strom versorgen, oder Präzisionslasergeräte. 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
1: Guten Morgen in die Autos und auf die Straßen und Vorsicht bitte auf der A8 Stuttgart Richtung München. Im Kreuz Ulm-Elchingen auf der Überleitung zur A7 Richtung Ulm liegt ein Metallteil. A5 Karlsruhe Richtung Frankfurt zwischen Kronau und Waldorf-Wiesloch Baustelle 4 Kilometer stockender Verkehr. A6 Kaiserslautern Richtung Mannheim zwischen Frankenthal und Mannheim-Sandhofen 4 Kilometer stockender Verkehr. A650 und B37 Ludwigshafen Richtung Mannheim. Zwischen Oggersheim Süd und der Konrad-Adenauer Brücke mindestens eine halbe Stunde plus durch 3 Kilometer Stau. A7 Füssen Richtung Ulm zwischen Illertissen und Dreikittistetten ein Unfall auf der rechten Spur, 5 Kilometer Stau und eine Verzögerung von 25 Minuten. A7 Stuttgart Richtung Karlsruhe zwischen Pforzheim West und Dreieck Karlsruhe. 5 Kilometer Stau nach einem Unfall, hier dauert es 20 Minuten länger. Und B14 Stuttgart Richtung Backnang zwischen Backnang Mitte und Backnang West. 2 Kilometer Stau an der Baustelle. Alle Verkehrsinfos jederzeit zum Nachlesen bei uns auf swr1.de.
0: Andreas Machalitz aus dem SWR1 Wetterteam. Heute Nacht war es wieder richtig frisch. Wo besonders?
6: Ja, vor allem im Allgäu, da haben wir die 0-Grad-Marke erreicht. Auch sehr frisch, zum Beispiel in Sigmaringen, in Rottweil und in Ellwangen mit gerade mal 1 Grad. Und in diesen Regionen haben wir auch verbreitet Bodenfrost. Aber auch am Rhein ist es nicht milder, nicht viel milder, mit 5 bis 7 Grad dort und verbreitet eben der kühlste Morgen seit Anfang Mai.
0: Wie entwickelt sich das heute und in den nächsten Tagen weiter?
6: sehr freundlich an diesem Mittwoch, an diesem kalendarischen Herbstanfang. Wir haben viel Sonnenschein im ganzen Land, ungestörten Sonnenschein oft. Es gibt am Nachmittag höchstens dünne Schleierwolken. Und die Temperaturen ziehen kräftig an, am Nachmittag auf Spitzenwerte von rund 17 bis 23 Grad. Morgen wird es vorübergehend mal ein bisschen wolkiger, ein bisschen windiger und etwas kühler. Und dann kommt Freitag wieder das Hoch zurück, bringt uns sehr viel Sonnenschein und warme Nachmittage, 24 Grad und am Wochenende sogar Temperaturen am Oberrhein bis nahe an die 30-Grad-Marke.
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1: Mit Lena Sterr.
0: Und Ingo Lege.
1: Und dem beliebtesten Stück Keramik, das wir für 6 Fragen so rausgeben können, der SWR 1 Kaffeebecher gleich geweckt gecheckt, euer Minutenquiz für Baden-Württemberg.

0: Mittwochmorgen, 20 vor 8.
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0: Und die spielen wir heute mit Timo aus Rangendingen im Zollernalbkreis. Schönen guten Morgen, Timo.
2: Guten Morgen.
3: Hallo.
0: Timo, dass du heute dabei bist, das liegt an Alex, deinem Kollegen und deiner Frau. Wie hängt das zusammen? Erklär mal.
2: Richtig, vor ein paar Tagen habe ich meinem Arbeitskollege beim Gewinnen der Tasse zugehört und meine Frau hat gesagt, da melde ich jetzt meinen Mann auch an und heute bin ich hier.
0: Wunderbar. Und du hast aktuell auch Urlaub? Du hast viele Tagesausflüge gemacht. Was kannst du denn so empfehlen als Tagesausflug und warum?
2: Und zuletzt waren wir in der Drei-Schluchten-Runde bei Löffingen und die war wirklich wunderschön. Kann man mit dem Hund laufen und es gibt so eine kleine Einkehrmöglichkeit. Ja.
0: Ja, bei Einkehrmöglichkeit spitzen wir doch die Ohren.
3: Ja, ja, das ist gleich notiert. Timo, jetzt wäre erstmal die Spielrunde für dich dran. Die Regeln sind die gleichen wie auch am Montag und am Dienstag. Du bekommst eine Minute Zeit, beantwortest so viele Fragen wie möglich. Ab 6 richtigen gewinnst du die SWR1-Tasse für deinen Frühstückstisch oder die Bürogemeinschaft. Und wenn du mal irgendwo auf dem Schlauch stehst, sag einfach weiter, dann kommt die nächste Frage.
2: Okay.
3: Du bist bereit, dann geht es los. Welche Jahreszeit haben wir gerade?
2: Herbst.
3: Welche Farbe hat der Elefant aus der Sendung mit der Maus?
2: Blau.
3: Gibt es im Wort Vignette ein J?
2: Ja.
3: Nein. Welcher Joe ist in Woodstock mit With a Little Help from My Friends bekannt geworden?
2: Weiter.
3: Joe Cocker. Mit welchem Bundesland hat Baden-Württemberg keine gemeinsame Grenze? Bayern, Hessen oder Saarland?
2: Saarland.
3: In welchem Schulfach bekommt man es mit der Zelltheorie zu tun?
2: Mathematik.
3: Biologie. Wie alt muss ein Auto mindestens sein, um ein H-Kennzeichen zu bekommen?
2: Weiter.
3: 30 Jahre. Welches Wurfgerät kommt meist zum Werfer zurück?
2: Bumerang.
3: Welchen Berufsstand ist im Marburger Bund vertreten?
2: Weiter.
3: Das sind die Ärzte. Auf dem letzten Album der Toten Hosen hört man auch den Sänger einer anderen deutschen Punkrock-Band. Welcher?
2: Von der Ärzte,
3: ja. Das sind die Ärzte, ja, tatsächlich. In dem Fall sind es die Ärzte, aber es waren, glaube ich, knapp nur 5, gell?
0: 4 waren es.
3: Ah, 4, Mann, ah, Meter.
0: 4 waren es, aber trotzdem genieß auf jeden Fall deinen Urlaub. Wir nehmen dich akustisch in den Arm. Es ist alles gut gegangen, zwar ohne Tasse, aber würdig immer im Abgang, Timo. Das ist immer wichtig, okay. Ja? Also, liebe Grüße, mach's gut.
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0: 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Guten Morgen, Baden-Württemberg. Wir hatten es ja vorher davon, dass jetzt vermutlich so der ganz große Run auf die Termine zum Winterreifenwechsel losgeht. Wir haben hier einen schönen Pro-Tipp bekommen von Hörerin Anne ins Studio.
1: Ja, die war in Bretten unterwegs und sagt, hey, der schnelle Termin, einfach einen Nagel in den Sommerreifen reinfahren, ist mir letzten Freitag so passiert, zum Glück ganz in der Nähe der Werkstatt, wo die Winterreifen lagerten. Ich bin dann dort reinmarschiert mit, hey, ich bin ein Notfall. Und dickes Danke an die Werkstatt in Bretten, die das Auto innerhalb einer Stunde spontan wieder fahrtüchtig gemacht hat. Tja, und jetzt habe ich halt Winterreifen. Grüße, Anne aus Bretten.
0: Ja, und immerhin noch 3 Sommerreifen für nächstes Jahr. Man muss ja immer die Habenseite sehen, ne?
1: Siehst du, so habe ich das jetzt gar nicht. Du bist so flott in dem Sinne. Flotten Mittwoch, es ist 10 vor 8.

0: Baden-Württemberg. 3 vor 8 haben wir's.
1: Diese 12-Uhr-Regelung beim Tanken, da sind wir so ein bisschen unsicher, ob die Sprit wirklich billiger macht. Hier zum Beispiel der Diesel, der Liter gerade in Offenburg, 2,35 Euro. Und auch der ADAC sagt, also diese 12-Uhr-Regelung kann man gerne wieder kicken. Und das ist ein Thema gleich bei uns in den Nachrichten.
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17: Um 8 Uhr mit Peter Gramer. Guten Morgen. Der ADAC fordert ein Ende der 12-Uhr-Regel an Tankstellen. Das Landgericht Karlsruhe befasst sich mit der Online-Apotheke von DM. Das Wetter nach nebligem Morgen sonnig, maximal 18 bis 24 Grad. Der ADAC fordert, die sogenannte 12-Uhr-Regel an Tankstellen wieder abzuschaffen. Der Automobilclub kritisiert, die Regelung habe nicht zu niedrigeren Kraftstoffpreisen geführt, sondern zu mehr Preisschwankungen am Tag. Aus unserer Wirtschaftsredaktion Jenny Bayern.
18: Die neuen Pläne der Bundesregierung zur Spritpreissenkung sieht der Automobilclub dagegen eher positiv. Die befristete Minderung der Energiesteuer sei eine realistisch umsetzbare Entlastungsmöglichkeit. Beim geplanten Spritpreisdeckel ist der ADAC noch skeptisch. Dieser garantiere nicht automatisch dauerhaft niedrige Preise. Hier sei die konkrete Höhe und Berechnung des Preises entscheidend. Kritik an den Plänen der Bundesregierung kommt dagegen von Verdi. Der Spritpreisdeckel ab Januar komme viel zu spät, erklärte Verdi-Chef Frank Wernicke im Redaktionsnetzwerk Deutschland.
17: Kanzleramtschefin Warken hat der Wirtschaft versprochen, dass die geplanten Sozialreformen bei Pflege, Krankenversicherung und Rente schnell kommen. Das sagte die CDU-Politikerin am Abend vor Wirtschaftsvertretern. Die Vorschläge der Rentenkommission seien als Gesamtpaket zu sehen und als solches umzusetzen. Der Präsident der Deutschen Industrie- und Handelskammer Adrian forderte, den Reformkurs in Gang zu setzen. Vertreter der USA und des Iran haben sich am Rande der UN-Generaldebatte in New York getroffen. Zum ersten Mal seit rund 3 Monaten. US-Medien berichten, es sei darum gegangen, wie ein Abkommen erreicht werden könne. Iranische Staatsmedien meldeten, der Iran habe den USA die Bedingungen für eine Öffnung der Straße von Hormus mitgeteilt, darunter das Ende des Krieges an allen Fronten. Jetzt das Neueste aus Baden-Württemberg. Das Landgericht Karlsruhe verhandelt ab heute eine Klage gegen die Online-Apotheke der Drogeriemarktkette DM. Der Konzern mit Sitz in Karlsruhe vertreibt über die Tochtergesellschaft DM Med apothekenpflichtige Medikamente über das Internet. SWR-Reporter Heiner Kunold.
19: Geklagt hatte die Wettbewerbszentrale. Das ist ein Verein, in dem unter anderem die Spitzenverbände der deutschen Wirtschaft und auch die Industrie- und Handelskammern vertreten sind. Den Wettbewerbshütern stößt sauer auf, dass die Karlsruher Drogeriemarktkette online rezeptfreie Medikamente verkauft, die eigentlich nur von Apotheken vertrieben werden dürften. DM hatte dazu eine eigene Vertriebsgesellschaft in Tschechien gegründet, was nach europäischem Recht zulässig ist.
17: In Weil am Rhein und in Lörrach in Südbaden sind Unbekannte in mehrere Kindergärten eingebrochen. Die Täter erbeuteten Bargeld. Laut Polizei ist der Sachschaden jedoch höher als die gestohlene Summe. Die Einbrüche ereigneten sich am vergangenen Wochenende und vorgestern. Die Ermittler vermuten, dass die Täter von Lörrach und Weil am Rhein dieselben sind. Mehr Nachrichten auf swraktuell.de.
20: Schönen guten Morgen, der Verkehrsservice von SWR 1. Es hat sich einiges zusammengesammelt. Wir starten mit den Gefahrenmeldungen. Vorsicht bitte auf der A5, Karlsruhe Richtung Frankfurt, zwischen Hemmsbach und Heppenheim. Ein Unfall auf der linken Spur, da laufen auch Menschen auf der Fahrbahn. Vorsicht auf der A7, Ulm Richtung Würzburg, zwischen Kreuz Ulm-Elchingen und Langenau. Da liegen Metallteile auf dem rechten und mittleren Fahrstreifen. A5 Karlsruhe Richtung Frankfurt, zwischen Kronau und Waldorf-Wiesloch, Baustelle 5 Kilometer Stau, Verzögerung eine Viertelstunde. A6 Kaiserslautern Richtung Mannheim, zwischen Kreuz Frankenthal und Mannheim-Sandhofen, 7 Kilometer stockender Verkehr, Verzögerung eine Viertelstunde dort. A650 und B37 Ludwigshafen Richtung Mannheim, zwischen Ludwigshafen-Oggersheim Süd und der Konrad-Adenauer-Brücke, 4 Kilometer Stau, Verzögerung 20 Minuten. A8 München Richtung Stuttgart zwischen Wendlingen und Stuttgart-Pliningen. 12 Kilometer streckenweise stockender Verkehr. A8 Stuttgart Richtung Karlsruhe zwischen Pforzheim-West und Dreieck Karlsruhe. 7 Kilometer Stau auf 2 Abschnitten. Die Gegenrichtung A8 Karlsruhe Richtung Stuttgart zwischen Pforzheim-West und Pforzheim-Ost. 7 Kilometer stockender Verkehr. Und B14 Stuttgart Richtung Backnang zwischen Backnang-Mitte und Backnang-West. 2 Kilometer Stau an der Baustelle. Wenn ihr nachlesen wollt, was für eure Strecke wichtig ist, könnt ihr das gerne tun auf swr1.de.
1: Noch ist es frisch, später gibt es viel Sonne, 18 Grad werden es rund um Osterburken, 24 Grad gibt es rund um Schallstadt. Morgen dann mehr Wolken und zwischen Tauberfranken und Ostalb mal so ein paar leichte Schauer. Ab Freitag wird es wieder freundlicher.
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21: Und Lena Sterr, hallo.
1: Hallo.
21: Ja, und so langsam krabbelt jetzt die Nationalmannschaft, glaube ich, aus dem Bett im Trainingslager in Herzogenaurach, weil Köfferchen muss ja noch gepackt werden und eine Trainingseinheit um 11 gibt es auch noch. Und dann geht es eben zum Nations League-Ausflug nach Amsterdam.
1: Ja, und dann gibt es davor aber noch schön den Run aufs Frühstücksbuffet und da hat der Zug dann wirklich keine Grenzen.

0: SWR1, Baden-Württemberg, 8:12. Es beginnt der neue Tag und wenn ihr gerade das Haus verlasst, nichts vergessen. Schlüssel, Handy, Geldbeutel, alles da.
1: Ja, und auch die extra große Trinkflasche, in meinem Fall in jedem, also brauche ich immer. Da ist so eine Stundenmarkierung drauf. Mhm. You go girl, du schaffst das, 8 Uhr, 9 Uhr und so weiter. Brauche ich, damit ich wirklich annähernd genug trinke über den Tag, habe ich mir diesen Sommer angeschafft. Und ich habe gesehen, diese Flaschen gibt es inzwischen wirklich überall zu kaufen. Und das zeigt mir doch sehr deutlich, dass es wirklich viele Menschen gibt, die ein Problem haben, auf eine gesunde Trinkmenge am Tag zu kommen.
0: Und darüber sprechen wir heute Morgen mit unserem SWR 1 Doc Johannes Mehne und der sagt, wir sollten auf keinen Fall mit Trinken so lange warten, bis wir wirklich Durst haben.
2: Das Durstgefühl ist von sich aus nicht zuverlässig. Da muss man wirklich von sich aus auch aktiv dran denken zu trinken, damit man das über den Tag nicht vergisst. Da muss man sich bewusst dran erinnern.
1: Ja, gib uns gerne mal ein Beispiel. Wie startest du denn in den Tag, damit du abends dann genug getrunken hast?
2: Also ich habe morgens ein Ritual. Wenn ich aufstehe, wird erstmal ein 1/2 Liter Wasser am Stück getrunken, während die Kaffeemaschine läuft. Und dann nehme ich über den Tag hinweg natürlich beim Mittagessen kleinere Mengen zu mir. Und da steht auch eine Flasche Wasser an meinem Platz. Und die versuche ich auch über den Tag hinweg zu trinken. Aber das sind alles Rituale. Es hat sich so eingespielt, habe ich auch ein bisschen gebraucht, um mich an das zu gewöhnen.
0: Also Rituale helfen, sagt SWR1-Doc Johannes Mehne. Und mit einer hübschen Auswahl an Getränken, optisch und geschmacklich verfeinert mit Minz oder Zitrone, das kann auch helfen. Wie es funktioniert, das Video dazu jetzt auf swr1.de.

0: Schönen Mittwochmorgen. Es ist 8.20 Uhr.
1: Eine große Stimme, um aus diesem Mittwoch auch Großes zu machen. Gleich Dermot Kennedy und Power Over Me.
2: Alles, was dann das geht auch mal los.
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0: Guten Morgen, Baden-Württemberg, hier ist SWR1 am Mittwoch, den 23. September.
1: Wir hatten es am Montag schon mal ausführlich besprochen bei uns, Wildunfälle. Jetzt in den Nachrichten nochmal ein kleiner Auffrischer zum Herbstanfang heute. Wie können wir den Zusammenstoß mit Wildschwein und Hirsch möglichst verhindern? Ein Thema.
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1: Um 9:30 mit Peter Gramer.
3: Guten Morgen. Wer andere Menschen mit K.O.-Tropfen außer Gefecht setzt, um sie zu vergewaltigen oder auszurauben, soll härter bestraft werden können. Der Bundestag beschäftigt sich heute mit einem Gesetzentwurf dazu. Bundesjustizministerin Hubig will durchsetzen, dass die Mindeststrafe auf 5 Jahre steigt. Damit würden Taten mit K.O.-Tropfen so bestraft wie Straftaten mit einer Waffe, so die SPD-Politikerin im ARD-Morgenmagazin.
4: Das ist schon ein starkes Signal und ein starkes Stoppschild. Wenn man weiß, wenn man so etwas tut, dann ist man mit mindestens 5 Jahren Freiheitsstrafe dabei. Aber Abschreckung alleine hilft nie. Wir brauchen Aufklärung, wir brauchen eine bessere Prävention, alles, was dazugehört. Aber ich glaube, als Gesetzgeber ist es wichtig zu sagen, bis hierhin und nicht weiter. Und wenn du diese Linie überschreitest, dann wird es richtig heftig. Mhm.
3: Auch häusliche Gewalt soll stärker bestraft werden, so die Bundesjustizministerin. Der von der Regierung angekündigte Spritpreisdeckel zur Entlastung der Bürger kommt zu spät, sagt der Chef der Gewerkschaft Verdi, Wernicke. Der Spritpreisdeckel soll bis spätestens Anfang kommenden Jahres eingeführt werden. Aus der Nachrichtenredaktion Thomas Frohwerk.
5: Dem Redaktionsnetzwerk Deutschland sagte Wernicke, bis der Preisdeckel für Sprit komme, verdienten sich die Mineralölkonzerne weiter, Zitat, dumm und dusselig. Außerdem gehe niemand an die Übergewinne dieser Konzerne heran, so der Gewerkschaftsvorsitzende. Auch den von Oktober bis Dezember geplanten Tankrabatt sieht Wernicke kritisch. Besser wären nach seinen Worten gezielte Unterstützungen für Bezieher niedriger bis mittlerer Einkommen. Die nun geplante Senkung der Energiesteuer gehe zulasten der Steuerzahler, sagte der Verdi-Chef.
3: Jetzt nach Baden-Württemberg. Ein wohl verwirrter Mann hat gestern am späten Abend in Karlsruhe einen Einsatz der Polizei am Bundesgerichtshof in Karlsruhe ausgelöst. Laut Polizei kletterte er über einen provisorischen Baustellenzaun in den vorgelagerten Außenbereich des BGH. Warum, ist noch unklar. Der Mann kam in eine psychiatrische Einrichtung. Auch ein Polizeihubschrauber war im Einsatz. Heute ist kalendarischer Herbstbeginn. Die Tage werden kürzer, dann steigt auch wieder das Risiko für Wildunfälle. In der Region Heilbronn-Franken zum Beispiel ereigneten sich laut Polizei rund 80% der Wildunfälle bei Dämmerung und Dunkelheit. SWR-Reporter Luca Bauer berichtet.
6: Die Polizei empfiehlt vor allem an Waldrändern und bei Feldern vorausschauend zu fahren. Besonders oft würde es zwischen 5 und 6 Uhr sowie abends zwischen 21 und 23 Uhr zu Wildunfällen kommen. Wenn ein Wildtier am Straßenrand auftaucht, sollte die Geschwindigkeit reduziert werden. Vor riskanten Ausweichmanövern wird allerdings abgeraten. Wichtig zu wissen sei auch, dass wenn ein Tier am Straßenrand auftaucht, oft noch weitere folgen, da Wild meistens in Gruppen unterwegs sei. Bei einem Wildunfall sollte grundsätzlich die Polizei angerufen werden.
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0: Hallo auf die Straßen, der Verkehrsservice in SWR 1. A6 Kaiserslautern Richtung Mannheim. Zwischen Kreuz Frankenthal und Mannheim-Sandhofen. 4 Kilometer Stau, Verzögerung eine Viertelstunde. A650 und B37 Ludwigshafen Richtung Mannheim. Zwischen Ludwigshafen-Oggersheim Süd und der Konrad-Adenauer-Brücke. 4 Kilometer Stau, hier dauert es ungefähr 20 Minuten länger. Ebenso auf der A7 Ulm Richtung Füssen. Zwischen Kreuz Ulm-Elchingen und Dreieck-Kittistetten Baustelle und 3 Kilometer Stau. A8 München Richtung Karlsruhe zwischen Wendlingen und Kreuz Stuttgart. Da stockt der Verkehr auf gleich 17 Kilometer. A8 Stuttgart Richtung Karlsruhe zwischen Pforzheim West und Dreieck Karlsruhe. Baustelle auf der linken Spur, 7 Kilometer Stau, Verzögerung ungefähr eine halbe Stunde dadurch. In der Gegenrichtung A8 Karlsruhe Richtung Stuttgart zwischen Pforzheim West und Pforzheim Ost. Baustelle 6 Kilometer stockender Verkehr, hier ein Plus von 15 Minuten. Und B14 Stuttgart Richtung Backnang zwischen Backnang Mitte und Backnang West. Baustelle 2 Kilometer Stau, Verzögerung auch hier 15 Minuten. 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
1: Andreas Machalitzer aus dem SWR1 Wetterteam. Es ist Herbstanfang heute, der wird sonnig. Was passiert genau?
7: Ja, am Himmel über Baden-Württemberg passiert relativ wenig. Da sind kaum Wolken unterwegs, vielleicht mal ein paar Schleierwolken am Nachmittag. Das haben wir dem kräftigen Hoch zu verdanken, was weiter unser Wetter bestimmt. Und die Tag- und Nachtgleiche haben wir heute zum Herbstanfang. Das heißt, 12 Stunden Sonnenscheinpotenzial. Und diese 12 Stunden werden eben durch die wenigen Wolken fast überall ausgeschöpft. Also bis heute Abend kurz nach 7 richtig schön sonniges Wetter.
1: Das ist auch ein Tag mit großen Temperaturunterschieden. Erzähl mal.
7: Ja, trockene Luft, deswegen kühlt über Nacht gut ab. Das haben wir letzte Nacht auch wieder gemerkt. Im Moment immer noch Temperaturen meist im einstelligen Bereich, so zwischen 2 und 9 Grad. Es geht dann kräftig nach oben, wenn man Temperaturanstieg von 15 bis knapp 20 Grad und kommen dann heute Nachmittag bei rund 18 bis 24 Grad raus. Dabei wird es im Markgräflerland, im Breisgau und um den Kaiserstuhl am wärmsten.
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0: Mit Lena Sterr und Ingo Liege.
1: Na, das ging jetzt aber schnell mit den frischen Temperaturen am Morgen. Und wer heute mit Fahrrad oder E-Roller auf dem Weg zur Arbeit war, der wird's gemerkt haben. Deshalb jetzt fröhliches Finger auftauen und dann könnt ihr auch den Lenker wieder loslassen.

0: 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Guten Morgen, Baden-Württemberg. Es ist Mittwoch, 20 vor 9.
1: Eigentlich geht's ja nicht schöner, ne? Heute bestes Motorradwetter auch. Wir sind ja noch mitten in der Saison. Es wird zwar langsam alles herbstlich, aber es ist ja noch trocken auf den Straßen. Die Temperaturen sind jetzt vor allem auch so, dass man unter der Lederkluft nicht komplett eingeht.
0: Tja, besonders beliebt beim Motorradfahren ist bei uns in Baden-Württemberg die Schwarzwald-Hochstraße. Von der Landschaft ein Träumchen. Aber es ist auch eine Strecke, auf der viele Unfälle passieren. 23 schwere Motorradunfälle bisher in diesem Jahr, 4 davon tödlich.
1: Und um genau das in Zukunft zu vermeiden, hat es gestern Abend ein Treffen dazu in Baden-Baden gegeben. Einen runden Tisch, und da haben sich Vertreter von Städten, Gemeinden, die an der Schwarzwald-Hochstraße liegen, mit der Polizei getroffen.
0: Wir haben nach dem Treffen mit dem Leiter der Verkehrspolizeiinspektion Baden-Baden, Heiko Baumgärtner, gesprochen. Und der sagt, klar, wäre es super, dauerhaft Personal an die Straße zu stellen. Das ist aber nicht drin.
2: Ja, selbstverständlich haben wir nicht die Ressourcen, 24/7 jemand an die Schwarzwald-Hochstraße, und in dem Fall alleine geht es ja nicht, sondern mindestens zu zweit jemand stellen, das funktioniert nicht.
1: Natürlich nicht. Im Vorfeld hatte es verschiedene Vorschläge gegeben, was man machen könnte. Die Strecke komplett sperren, zum Beispiel für Motorradfahrer, würde funktionieren, aber dann würde man eben auch die bestrafen, die ja ganz normal fahren und sich an die Regeln halten. Deswegen, die Idee ist vom Tisch. Was würde sich denn als Verkehrspolizist an Maßnahmen wünschen, damit weniger passiert?
2: Was unser Problem ist, polizeilich, aber auch die Behörden, ist immer das Thema, dass leider keine Halterhaftung besteht. Ja? Und somit müssen wir dementsprechend bei Bußgeldern, insbesondere wenn es um das Thema Schnellfahren geht, ja immer den Fahrer dementsprechend ausfindig machen. Wie gesagt, die Halterhaftung würde uns da einiges erleichtern, haben wir leider zum jetzigen Zeitpunkt nicht. Und von daher müssen wir mit anderen Instrumenten arbeiten. Da ist ein Instrument, das Fahrtenbuch, wurde von uns auch von Seiten der Polizei vorgestellt. Ein weiterer Punkt, was wir sehr intensiv diskutiert haben, was natürlich aufbauend ist auf das Thema Halterhaftung beziehungsweise auf das Thema Auflage für ein Fahrtenbuch, ist dann den Drohneneinsatz. Da verfügt die Polizei zwischenzeitlich auch über gute Führungs- und Einsatzmittel, also konkret über entsprechende Drohnen. Das wäre eine weitere Möglichkeit, gerade in Bezug auf Auflagen von Fahrtenbüchern, wo man das sehr vernünftig und sehr gut einsetzen können. Wir haben aber, sag mal, das Rad noch etwas weiter gedreht, haben uns auch darüber unterhalten, über die Beschlagnahme von Motorrädern, über die Beschlagnahme von Fahrzeugen. Wissen wir, dass das juristisch eine gewisse Herausforderung beinhaltet. Aber diese Themen werden jetzt von den zuständigen Behörden jeweils mitgenommen und im eigenen Hause nochmals geprüft, um dann bei unserer nächsten Veranstaltung dementsprechend zu konkretisieren.
0: Von Rüttelstreifen bis Fahrzeug einfach ganz wegnehmen. Es gibt also viele Ideen, was man an der Schwarzwald-Hochstraße machen will, damit so schlimme Unfälle wie in diesem Jahr möglichst nicht mehr vorkommen. Für welche anderen Strecken im Schwarzwald die B500 sowas wie eine Teststrecke werden soll, das lest ihr jetzt bei uns im Netz auf swr1.de.
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0: 9 Minuten vor 9, aktuelle Gefahrenmeldung für euch. Vorsicht auf der A5 Basel Richtung Karlsruhe zwischen Freiburg-Nord und Theningen. Eine ungesicherte Unfallstelle. Bitte vorsichtig fahren dort. Und es wäre als Guten Morgen Baden-Württemberg hier am Herbstanfangstag. Es ist soweit, Leute. Ich habe es gesehen, die ersten Laternen-Bastelsets liegen wieder in den einschlägigen Fachgeschäften.
1: Oh, schön.
0: Vorderste Reihe, direkt immer neben den elektrischen Laternenstäben, wo dann die Kunstwerke später dran baumeln können. Und ja, wie gesagt, wir können sagen, es ist jetzt okay. Heute ist Herbstanfang, ab jetzt können Laternen gebastelt werden. Mach doch.
1: Das kann man auf jeden Fall mal machen. Ich freue mich dann auch. Früher hat man immer noch so ein Teelicht da reingepackt.
0: Bis das Ding halt abgefackelt ist.
1: Ja, es gab immer traurige Kinder, bei denen das tatsächlich geschehen ist. Aber wir können sie auch von leise wieder hören. Und wenn ihr das Ohr ans Radio haltet, werdet ihr es hören, diese kleinen Laubbläser. Hört hin, sie singen das Lied des Herbstes. Hier die Laubbläser-Kantate in Schiss-Dur. Einen schönen guten Morgen.

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23: Um 9 Uhr mit Peter Gramer. Guten Morgen. Der Bundestag berät über härtere Strafen beim Einsatz von K.O.-Tropfen. In Friedrichshafen startet die Wassersportmesse Interboot. Das Wetter meist sonnig, maximal 18 bis 24 Grad. Der Einsatz von K.O.-Tropfen bei schweren Straftaten soll härter bestraft werden. Der Bundestag beschäftigt sich heute mit einem Gesetzentwurf dazu aus dem Justizministerium. Aus Berlin, Chris Berdrow.
24: Geht es nach dem Willen der Bundesregierung, dann stehen K.O.-Tropfen rechtlich in Zukunft auf einer Stufe mit Waffen oder gefährlichen Werkzeugen wie etwa Messern. Setzen Straftäter sie zum Beispiel in einem Nachtclub ein, um ihre Opfer wehrlos zu machen und sie danach zu vergewaltigen, dann steigt die Mindeststrafe von bislang 3 auf 5 Jahre. Nach der ersten Debatte im Bundestag werden sich die Fachpolitiker des Parlaments intensiv mit den Entwürfen beschäftigen.
23: Der ADAC fordert, die sogenannte 12-Uhr-Regel an Tankstellen wieder abzuschaffen. Die Regelung habe nicht zu niedrigeren Preisen geführt, sondern zu mehr Preisschwankungen am Tag. SWR-Wirtschaftsredakteurin Jenny Bayen berichtet.
0: Die neuen Pläne der Bundesregierung zur Spritpreissenkung sieht der Automobilclub dagegen eher positiv. Die befristete Minderung der Energiesteuer sei eine realistisch umsetzbare Entlastungsmöglichkeit. Beim geplanten Spritpreisdeckel ist der ADAC noch skeptisch. Dieser garantiere nicht automatisch dauerhaft niedrige Preise. Hier sei die konkrete Höhe und Berechnung des Preises entscheidend. Kritik an den Plänen der Bundesregierung kommt dagegen von Verdi. Der Spritpreisdeckel ab Januar komme viel zu spät, erklärte Verdi-Chef Frank Wernecke im Redaktionsnetzwerk Deutschland.
23: Deutschland ist dem UNO-Hochseeschutzabkommen offiziell beigetreten. Es schafft die Möglichkeit, Meeresschutzgebiete
1: in dem Gebäudekomplex arbeiten. Damit würde sich die Mitarbeiterzahl fast verdoppeln. SpaceTech stellt verschiedene Produkte für die Raumfahrt her. Dazu zählen Solargeneratoren, die Satelliten im All mit Strom versorgen, aber auch hochpräzise Laserinstrumente, beispielsweise für die Wissenschaft.
23: In Friedrichshafen beginnt heute die Wassersportmesse Interboot. 40.000 Besucher werden bis Sonntag erwartet. Laut Veranstalter stehen dieses Jahr vor allem Frauen und Mädchen im Fokus der Messe. Sie sollen für den Wassersport begeistert werden, unter anderem mit Vorträgen und Kursen von Profisportlerinnen. Mehr Nachrichten auf swraktuell.de.
2: Schönen guten Morgen. Wir haben eine neue ungesicherte Unfallstelle. Fahrt bitte vorsichtig im Kreis Tübingen auf der B28 zwischen Weilheim und Bühl. A5 Basel Richtung Karlsruhe zwischen Efringenkirchen und Dreieck Neuenburg. Baustelle 2 Kilometer Stau. A5 Basel Richtung Karlsruhe zwischen Freiburg Nord und Thieningen. Ein Unfall und 5 Kilometer Stau. Hier dauert es bis zu einer halben Stunde länger. A5 Karlsruhe Richtung Frankfurt zwischen Kronau und Waldorf-Wiesloch. Baustelle und 5 Kilometer stockender Verkehr. A650 und B37 Ludwigshafen Richtung Mannheim zwischen Ludwigshafen-Oggersheim Süd und der Konrad-Adenauer Brücke 4 Kilometer Stau, Verzögerung dort 20 Minuten. A7 Ulm Richtung Füssen zwischen Kreuz Ulm-Elchingen und Dreikittistetten, Baustelle und 3 Kilometer Stau, Verzögerung dort eine Viertelstunde. Und A8 Stuttgart Richtung Karlsruhe zwischen Pforzheim-West und Dreieck Karlsruhe, Baustelle auf der linken Spur, 6 Kilometer Stau, da müsst ihr ungefähr 20 Minuten mehr einrechnen. Alle Infos von den Straßen, auch die kleineren Meldungen, findet ihr immer bei uns auf swr1.de.
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4: Noch ist es frisch, später gibt es aber viel Sonne, 18 Grad, wenn es im Odenwald 24 Grad gibt es im Markgräfler Land. Morgen dann mehr Wolken und zwischen Tauberfranken und Ostalb mal so ein paar kleinere Schauer. Am Freitag ist es aber wieder freundlicher.
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4: Mit Lena Stern.
2: Und Ingo Lege. Hallo.
4: Oh, beim Blick im Kalender sagt man, was denn? Schon wieder Mittwoch? Ich finde, die Zeit geht seit dem Ende der Sommerferien plötzlich immer doppelt so schnell rum, oder?
2: Ja, und jetzt ist auch noch Herbst.

0: Schönen guten Morgen um 12 nach 9, SWR 1. Guten Morgen, Baden-Württemberg ist hier. Gleich kommt Tom Jones mit einem Hit aus einer Zeit. Da war es so, dass die morgendliche Tasse Kaffee noch als entwässernd galt. Da durfte man das nicht mitrechnen, wenn es um den täglichen Flüssigkeitsbedarf ging.
1: Okay, aber wir haben doch jetzt den ganzen Morgen schon erzählt, Kaffee gehört mit zu den 2 Litern Flüssigkeit, die wir am Tag trinken sollen, um überhaupt gesund zu bleiben.
0: Ja, richtig. Aber dieser Wissensstandard, der gilt eben erst seit 2005. Damals hat dann die Deutsche Gesellschaft für Ernährung bekannt gegeben, je mehr du dich an Koffein gewöhnt hast, also egal ob im Kaffee oder im Tee, desto geringer ist die entwässernde Wirkung.
1: Meine Herren, darf ich dich vielleicht als Joker nehmen, wenn ich irgendwann mal bei Jauch auf dem Stuhl sitze?
0: Jawohl, aber nur bei Kaffeefragen, bitte.
1: Sehr gerne. Und mehr zum gesunden Trinken oder wie man das auch mit leckeren Drinks ein bisschen schöner machen kann, gibt es jetzt nicht bei Günther Jauch, aber eben bei uns im Netz. Auf swr1.de. Kannst auch mal gucken, Günther. Vielleicht lernst du was. Spaß.

0: Mittwoch und gleich einer eurer Lieblingssongs, bei dem ihr vor der ersten Teamschalte nochmal Kraft tanken könnt. Boss Hoss und die Common Linnets mit Jolie.
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3: Und zwar schon zum dritten Mal in diesem Monat macht sich das Pfändeteam auf den Weg. Immer mittwochs kochen sie sich ja durch die Kantinen von Baden-Württemberg und bringen dort auch ihre neuen Pfändle-Rezepte mit.
0: Vergangene Woche waren Petra Klein und Pfändlekoch Eberhard Ebi Braun in Ravensburg bei den Zieglerschen Einrichtungen und dort haben sie im Sprachheilzentrum die Brotlasagne mit Kürbis ausgegeben.
3: Und heute geht's jetzt in den Nordschwarzwald. Petra, wohin geht's heute genau?
4: Ja, wir fahren nach Bad Wildbad und zwar zu der Firma Berthold Technologies. Das Spannende daran ist aber, wie so viele Mittelständler, die sich eine eigene Kantine gar nicht mehr leisten können, die haben einen Caterer und der heißt Foxybräu. Hört sich nett an, irgendwie finde ich sehr niedlich. Foxybräu lebt aber Regionalität. Das ist einmal eine Gastronomie in Bad Wildbad. Die sind mit drei Löwen ausgezeichnet. Das heißt, die haben ganz, ganz viele regionale Produkte bzw. Speisen auf ihrer Speisekarte und die kochen auch für Berthold Technologies und auch da sind sie ganz regional unterwegs. Sie haben zwei Löwen, das heißt, das ist die höchste Form beim Kantinenessen außer Hausversorgung, was regionale Produkte angeht.
0: Und welches Essen aus unserer neuen Bock auf Brot-Serie werdet ihr denn da ausgeben?
4: Rate doch mal.
3: Irgendwas mit Brot.
4: Ja, auch wir haben Bock auf Brot. Ja, wir machen wieder, sage ich, die Brotlasagne. Hatten wir auch schon letzte Woche. Kann man jetzt sagen, oh, immer das Gleiche? Nee, das ist ja so, jedes Jahr, wenn der Eberhard Braun Rezepte entwickelt, sagt er, hat er immer im Hinterkopf, Menschenskind, ich muss auch irgendetwas entwickeln, was man gut in der Kantine machen kann, also in großen Mengen. Und diese Brotlasagne eignet sich einfach hervorragend dafür. Und es ist Kürbis drin und es sind Pilze drin, es ist der pure Herbst. Und deshalb auch der Tipp, ihr müsst gar keine Kantine zu Hause haben, sondern wenn am Wochenende ganz viele Leute zu Besuch kommen, könnt ihr auch so eine Brotlasagne machen, wie wir sie heute in Bad Wildbad bei Berthold Technologies ausgeben.
0: Ich fahre gleich mit, Lena. Also, auf geht's. Los.
3: Petra Klein und Eberhard Braun heute Mittag in der Kantine der Firma Berthold Technologies in Bad Wildbad im Nordschwarzwald.
0: Ja, und was dort vom Caterer Foxybräu aufgetischt wird, das könnt ihr auch selber nachgucken. Das Rezept für die Brotlasagne bei uns im Netz auf swr1.de.
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0: Schönen guten Morgen, Baden-Württemberg, hier ist SWR 1. Am Mittwochmorgen, kommt gut in diesen Tag.
1: Die Quaggamuschel, die hat sich über Jahre im Bodensee als invasive Art ausgebreitet. Jetzt haben Forscher aber beobachtet, dass die Muschel weniger oft vorkommt. Was sich da vor allem im Untersee tut, ein Thema jetzt.
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1: Um 9:30 mit Peter Gramer.
3: Guten Morgen. Wer andere Menschen mit K.O.-Tropfen außer Gefecht setzt, um sie zu vergewaltigen oder auszurauben, soll härter bestraft werden können. Der Bundestag beschäftigt sich heute mit einem Gesetzentwurf dazu. Bundesjustizministerin Hubig will durchsetzen, dass die Mindeststrafe auf 5 Jahre steigt. Damit würden Taten mit K.O.-Tropfen so bestraft wie Straftaten mit einer Waffe, sagte die SPD-Politikerin im ARD-Morgenmagazin.
4: Das ist schon ein starkes Signal und ein starkes Stoppschild. Wenn man weiß, wenn man so etwas tut, dann ist man mit mindestens 5 Jahren Freiheitsstrafe dabei. Aber Abschreckung alleine hilft nie. Wir brauchen Aufklärung, wir brauchen eine bessere Prävention, alles, was dazugehört. Aber ich glaube, als Gesetzgeber ist es wichtig zu sagen, bis hierhin und nicht weiter. Und wenn du diese Linie überschreitest, dann wird es richtig heftig. Mhm.
3: Auch häusliche Gewalt soll härter bestraft werden, so Justizministerin Hubig. Kanzleramtschefin Warken hat der Wirtschaft versprochen, dass die geplanten Sozialreformen bei Pflege, Krankenversicherung und Rente schnell kommen. Es gebe keine Absage an diese Reformen, sagte die CDU-Politikerin am Abend vor Wirtschaftsvertretern. Die Vorschläge der Rentenkommission seien als Gesamtpaket zu sehen und als solches umzusetzen. Chinas Staats- und Parteichef Xi reist heute zu einem 3-tägigen Staatsbesuch in die USA. Er wird von US-Präsident Trump in Washington empfangen. Bei ihren Gesprächen dürfte es unter anderem um den Zoll- und Handelsstreit beider Länder gehen, sowie den Nahostkrieg und den Umgang mit künstlicher Intelligenz. Zu den Nachrichten aus Baden-Württemberg. Das Landgericht Karlsruhe beschäftigt sich heute mit der Online-Apotheke der Drogeriemarktkette DM. Geklagt hatte die Wettbewerbszentrale. Der Verein kritisiert, dass die Karlsruher Drogeriemarktkette online rezeptfreie Medikamente verkauft, die eigentlich nur von Apotheken vertrieben werden dürften. DM hatte dazu eine eigene Vertriebsgesellschaft in Tschechien gegründet, was nach europäischem Recht zulässig ist. Die invasiven Quaggamuscheln breiten sich seit Jahren im Bodensee aus und bedrohen das Ökosystem. Wissenschaftler der Universität Konstanz beobachten jetzt, dass die Quaggamuschel in einem Teil des Untersees stirbt. Einzelheiten von SWR-Reporterin Marlene Fuchs.
5: Im Gnadensee zwischen Allensbach und der Insel Reichenau scheint die Quaggamuschel in den warmen Sommermonaten nicht genug Sauerstoff abzubekommen, erklärt Mikrobiologin Sabrina Borussak gegenüber dem SWR. In einer Tiefe von 14 bis 20 Metern, in der die Muschel im See normalerweise vorkommt, wurde im Sommer zu viel Schwefelwasserstoff gemessen, so die Beobachtung des Teams. Schwefelwasserstoff ist ein Atemgift. Das könnte für das Absterben der Muschel im Gnadensee verantwortlich sein. Noch sei die Konzentration von Schwefelwasserstoff vor Ort nicht bedenklich. Das Team forscht nun weiter, wie sich Wassertemperatur und die Wasserschichten auf die Lebewesen im Bodensee auswirken.
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0: Wir schauen auf die Straßen im SWR1-Verkehrsservice und starten mit den Gefahrenstellen. Vorsicht bitte auf der A6 Heilbronn Richtung Nürnberg. In der Ausfahrt Neuenstein steht ein defektes Fahrzeug auf dem Verzögerungsstreifen. Vorsicht auch auf der A81 Würzburg Richtung Heilbronn zwischen Möckmühl und Neuenstadt. Ungesicherte Unfallstelle auf der mittleren Spur und dort laufen auch Menschen auf der Fahrbahn. Vorsicht auf der B14 Backnang Richtung Schwäbisch Hall zwischen Groß-Asbach und Strümpfelbach, eine ungesicherte Unfallstelle. Und Vorsicht auf der B29 Stuttgart Richtung Aalen zwischen Lorch Ost und Schwäbisch Gmünd West, da liegen Metallteile. Jetzt auf die A5 Basel Richtung Karlsruhe zwischen Freiburg Mitte und Thieningen, ein Unfall mit 7 Kilometern Stau, Verzögerung ungefähr eine halbe Stunde. A5 Karlsruhe Richtung Frankfurt zwischen Kronau und Walldorf, 4 Kilometer stockender Verkehr wegen der Baustelle. A7 Ulm Richtung Füssen zwischen Kreuz Ulm-Elchingen und Dreikittistetten. Auch hier eine Baustelle, 3 Kilometer Stau, Verzögerung ungefähr 15 Minuten. A8 Stuttgart Richtung Karlsruhe zwischen Pforzheim-West und Dreieck Karlsruhe. Die Dauerbaustelle auf der linken Spur, 4 Kilometer Stau. Und die B28 Tübingen Richtung Horb ist zwischen Bohnlanden und dem Abzweig nach Kiebingen nach einem Unfall derzeit komplett gesperrt. Alle Infos, alle Staus findet ihr jederzeit auch zum Nachlesen bei uns auf swr1.de. Gute Fahrt!
1: Andreas Maralitzer aus dem SWR 1 Wetterteam. Heute Nacht war es wieder richtig zapfig. Wo denn besonders?
6: Ja, vor allem wieder im Südosten, also von den Tälern der Schwäbischen Alb über die Donau und Oberschwaben bis ins Allgäu. Da waren wir nah an den 0-Grad-Rand, da hat es verbreitet auch Bodenfrost gegeben. Übrigens die nächste Nacht hier nicht mehr ganz so kalt. Und jetzt haben wir auch schon wieder den Temperaturanstieg, aktuell Werte zwischen 7 und 13 Grad.
1: Wie entwickelt sich das heute und in den nächsten Tagen weiter?
6: Ja, es geht warm am Nachmittag weiter mit Temperaturen verbreitet von 18 bis 23, um den Kaiserstuhl 24 Grad, mit sehr viel Sonnenschein. Und es geht auch insgesamt Richtung Wochenende mit viel Sonne weiter, wobei die Temperaturen dann auch noch ein Stückchen ansteigen in Richtung spätsommerliche Werte an den Nachmittagen am Wochenende. Morgen allerdings mal so ein kleiner Dämpfer, da ziehen mal etwas kompaktere Wolken durch. Regen haben die allerdings auch kaum dabei.
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0: Und mit Jessica, die uns zuhört und eine schöne Beobachtung zum Herbstanfang gemacht hat, nämlich, dass sie das Geräusch vor dem Zeitalter des Laubbläsers eigentlich schöner fand. Sie schreibt ganz poetisch, der Laubbesen kratzte über das Gras und der Reisigbesen streichelte den Asphalt und dazu wurden Lieder gesummt oder gesungen.
1: Toll.

0: SWR 1, guten Morgen Baden-Württemberg, es ist 9.42 Uhr am Mittwoch.
1: Mitten im Schwarzwald zwischen fantastischer Aussicht und traumhafter Landschaft, da gibt es einen Kilometer Straße, da wird einem ganz komisch und ein bisschen flau, das ist der Schweigekilometer auf der Schwarzwald-Hochstraße.
0: Das ist sowas wie eine 1000 Meter lange Gedenkstätte für Menschen, die auf dieser Straße ums Leben gekommen sind. Die Schwarzwald-Hochstraße gilt als eine der unfallreichsten Motorradstrecken bei uns in Baden-Württemberg. Allein in den letzten Wochen sind hier mehrere Motorradfahrer ums Leben gekommen.
1: Und damit das eben nicht mehr passiert, hat es gestern Abend in Baden-Baden einen runden Tisch gegeben, auf Einladung des Oberbürgermeisters dort, Thomas Jung. SWR1-Reporter Patrick Neumann, du warst gestern Abend mit dabei, hast zugehört. Was hat der runde Tisch gestern gebracht?
2: Um es gleich vorwegzunehmen, konkrete Beschlüsse hat es gestern nicht gegeben, aber dennoch war es eine sehr wichtige Veranstaltung, denn alle Beteiligten, also Vertreter von Ämtern, Behörden, von der Stadtverwaltung, wie wir gehört haben, der Oberbürgermeister persönlich von Baden-Baden und natürlich auch Vertreter der Polizei, die haben alle eines gemeinsam, die haben nämlich genug von den wenigen Motorradrasern, die allen anderen da oben auf der Schwarzwald-Hochstraße den Spaß verderben. Und jetzt will man wirklich handeln. Oberbürgermeister Thomas Jung sagte mir gestern, sogar Angehörige von tödlich Verunglückten hätten ihn gebeten, jetzt bitte endlich was zu tun.
0: Zu tun ist das Stichwort. Es gibt ja einige Vorschläge. Können da welche umgesetzt werden?
2: Da ist vielerlei denkbar. Man hat ja auch etliches schon probiert. Aber was jetzt aktuell besprochen wurde, war, dass man an neuralgischen Unfallschwerpunkten sogenannte Rüttelstreifen zum Beispiel auf die Straße montieren könnte. Da können Motorradfahrer einfach nicht so schnell drüber fahren. Die Polizei hat neue Drohnen, die man zum Einsatz bringen könnte. Auch über Radargeräte wurde nachgedacht. Das einzige Problem ist, dass es in Deutschland, und das wäre vielleicht auch eine Forderung an die Politik, keine Halterhaftung gibt. Das heißt, Motorradfahrer können ja nicht erkannt werden, weil sie einen Helm aufhaben, sind dann also nicht greifbar und auch der Halter ist dann nicht verantwortlich. Also da muss was getan werden, da sind sich die Beteiligten des runden Tisches einig. Aber welche Maßnahmen konkret jetzt umgesetzt werden, das kann man so schnell und vor allem auch nicht alleine entscheiden.
1: Ja, vor allem, man will ja auch nicht alle Motorradfahrer bestrafen. Wie du gesagt hast, es ist ja eben nicht jeder zu schnell unterwegs. Also wie soll dieser Spagat gelingen?
2: Das ist eine ganz schwierige Sache, denn die allermeisten Motorradfahrer, das muss man ja mal sagen, also 95% fahren ja ordentlich und die sind ja selbst genervt von den wenigen selbsternannten Rennfahrern, die sich total überschätzen in der Regel und auch dann aus der Kurve getragen werden. Also das ist ein Riesenproblem und das bleibt. Und wir haben ja jetzt auch die Situation, dass man da oben nur 50 Stundenkilometer fahren darf. Das nervt alle, außer die Raser, die sich sowieso nicht dran halten. Also da muss viel diskutiert werden und das wird auch getan. Es gibt bereits einen nächsten runden Tisch am 17. November und da sollen laut Oberbürgermeister Thomas Jung dann auch wirklich konkrete Beschlüsse gefasst werden.
0: SWR1-Reporter Patrick Neumann live aus Baden-Baden. Vielen Dank. SWR1-Hörer Björn aus Pforzheim ist selber Motorradfahrer. Der hat uns geschrieben, er sagt, einfach ein Kennzeichen vorne verpflichtend für alle und die Raser werden erwischt. Es kann nicht sein, dass wegen ein paar uneinsichtigen Heizern alle Motorradfahrer bestraft werden. Tja, wie geht's weiter an der B500? Eine Zusammenfassung findet ihr jetzt auf swr1.de.
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0: Habt einen schönen Mittwoch. Wir sind Lena Stehr und Ingo Lege. Jetzt nach SWR 1. Guten Morgen Baden-Württemberg. SWR 1 Leute. Heute zu Gast bei Jens Wolters, die Dokumentarfilmerin Sigrid Klausmann.
1: Ihr neuester Film heißt Girls Don't Cry. Und darin hat sie 6 junge Frauen im Alter von 14 bis 16 Jahren auf 3 Kontinenten begleitet. Das Ziel war, dokumentieren, unter welchen Herausforderungen Teenagerinnen heute weltweit leben. Was im Film zu sehen ist und welche Erfahrungen Sigrid Klausmann gesammelt hat, darüber sprechen wir mit ihr gleich in SWR 1 Leute von 10 bis 12.
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25: Um 10 Uhr mit Klaus Regeneck. Guten Tag. In Karlsruhe verhandelt ein Gericht über die Online-Apotheke von DM. Wer K.O.-Tropfen einsetzt, soll künftig härter bestraft werden. Das Wetter meist sonnig bei bis zu 24 Grad. Für die Drogeriemarktkette DM mit Sitz in Karlsruhe fällt möglicherweise eine wichtige Entscheidung. Das Landgericht Karlsruhe verhandelt über eine Klage gegen die Online-Apotheke des Konzerns. DM vertreibt über eine Tochtergesellschaft im Internet apothekenpflichtige Medikamente. Dagegen hatte die Wettbewerbszentrale geklagt. Details von Heiner Kunold.
0: Den Wettbewerbshütern stößt sauer auf, dass die Karlsruher Drogeriemarktkette online rezeptfreie Medikamente verkauft, die eigentlich nur von Apotheken vertrieben werden dürften. DM hatte dazu eine eigene Vertriebsgesellschaft in Tschechien gegründet, was nach europäischem Recht zulässig ist. Der Wettbewerbsverein kritisiert, dass DM die Angebote auf seiner Online-Seite zu sehr vermische. Der Klage kommt nach Einschätzung des Wettbewerbsvereins grundsätzliche Bedeutung zu, weil geklärt werden müsse, ob Schutzmechanismen für die Bevölkerung beim Verkauf von Medikamenten auch für den Onlinehandel gelten.
25: In Baden-Württemberg gibt es bei Gewittern immer weniger Blitze. Im laufenden Jahr kam es bisher zu gut 129.000 Entladungen. Das geht aus Zahlen des Münchner Unternehmens für Blitzortung Nowcast hervor. Damit ist die Blitzdichte im Land gut 20% geringer als der Mittelwert aus den vergangenen 10 Jahren. Auch bundesweit werden immer weniger Blitze gezählt. Ein Grund dafür ist demnach die zunehmende Trockenheit. Und damit zu Meldungen aus Deutschland. Die Bundesregierung will Täter härter bestrafen, die K.O.-Tropfen bei schweren Straftaten wie Vergewaltigung und Raub einsetzen. Der Bundestag berät heute zum ersten Mal über einen entsprechenden Gesetzentwurf aus dem Justizministerium. Der sieht vor, dass die Mindeststrafe für solche Taten steigt, von bisher 3 auf 5 Jahre. Der Chef der Gewerkschaft Verdi, Wernicke, kritisiert die Pläne der Bundesregierung für Entlastungen bei Benzin- und Dieselpreisen. Seiner Meinung nach kommt zum Beispiel der Preisdeckel für Sprit viel zu spät. Der soll bis spätestens zum Jahresanfang 27 eingeführt werden. Dazu Thomas Frohwerk.
1: Dem Redaktionsnetzwerk Deutschland sagte Wernicke, bis der Preisdeckel für Sprit komme, verdienten sich die Mineralölkonzerne weiter, Zitat, dumm und dusselig. Außerdem gehe niemand an die Übergewinne dieser Konzerne heran, so der Gewerkschaftsvorsitzende. Auch den von Oktober bis Dezember geplanten Tankrabatt sieht Wernicke kritisch. Besser wären nach seinen Worten gezielte Unterstützungen für Bezieher niedriger bis mittlerer Einkommen. Die nun geplante Senkung der Energiesteuer gehe zulasten der Steuerzahler, sagte der Verdi-Chef.
25: Mehr Nachrichten auf swraktuell.de.
2: Der SWR1 Verkehrsdienst. Wir schauen mal auf die Straßen A5 Basel Richtung Karlsruhe. Zwischen Freiburg Mitte und Tieningen ein Unfall, deshalb 8 Kilometer Stau und da muss momentan eine halbe Stunde mehr eingeplant werden. A7 Ulm Richtung Füssen, zwischen dem Kreuz Ulm-Elchingen und dem Dreieck Hittistetten, eine Baustelle mit 2 Kilometer Stau, da macht es eine Viertelstunde mehr. A8 Stuttgart Richtung Karlsruhe, zwischen Pforzheim West und dem Dreieck Karlsruhe, Baustelle auf der linken Spur, 4 Kilometer stockender Verkehr. Die B28 Tübingen Richtung Horb ist zwischen Brunlanden und dem Abzweig nach Kiebingen nach einem Unfall gesperrt. Wo es geht, gute Fahrt. Das Wetter ist überschaubar kompliziert. Wir haben ganz viel Sonne im Laufe des Tages, was schön ist. Ein paar Schleierwolken ziehen maximal durch. Wir haben Temperaturen, die gehen rauf bis auf 24 Grad. Und in der Nacht kühlt es dann auch wieder ab auf 11 bis 5 Grad.
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2: Mit Jens Wolters. Schönen Tag. Ich darf die Dokumentarfilmerin Sigrid Klausmann begrüßen. Hallo und danke fürs Kommen.
4: Guten Morgen. Ich freue mich sehr, dass ich hier sein darf.
2: Sehr gerne. Ich würde gerne einmal für Klarheit sorgen. Ihr aktueller Film Girls Don't Cry, da reden wir ausführlicher natürlich auch noch drüber. Und da habe ich in der Vorbereitung gelesen, es sei wohl Ihr letzter Film. Dann stand woanders, es ist Ihre letzte Arbeit. Was stimmt jetzt?
4: Also mein letzter Film ist auf jeden Fall die richtige Information, die wir da haben. Die letzte Arbeit geht ja mit einem Film, wenn er da ist, wenn man Glück hat und auch die nötige Unterstützung, geht die weiter. Und solange ich irgendwie geradeaus denken kann und meine Beine mich in die Züge tragen, werde ich sehr wahrscheinlich und nein, ziemlich sicher unterwegs sein und Filmgespräche führen und Schulklassen erleben und andere und Menschen, die mit mir darüber sprechen.
2: Also mit den Füßen, das klappt, habe ich mich schon überzeugen können. Mit dem Geradeausdenken glaube ich auch. Welche Eigenschaften braucht eine Dokumentarfilmerin? Was darf das Leben sonst noch so bringen? Und wie geht es Kindern und Jugendlichen in der Welt? Das versuchen wir zu klären. Bis 12 mit Sigrid Klausmann.

0: Das gute Auge, das würde ich jetzt mal einer Dokumentarfilmerin wie SWR1 Leutegast Sigrid Klausmann auf jeden Fall zuschreiben wollen. Das braucht es, um ja eben Situationen oder Geschichten zu erkennen. Doch das alleine reicht wahrscheinlich nicht aus. Was haben Sie noch? Ist das auch so eine gewisse Geduld im Prozess, einen Film zu produzieren oder auch die große Qualität zuzuhören?
1: Es ist sicherlich eine Kombination von all dem. Bei mir ist es so, dass ich denke, was ich gut voraus oder mitbringe und Voraussetzung habe, ist mein Interesse an jungen Menschen.
0: Neugier.
1: Also ich arbeite seit 50 Jahren in Berufen, in drei Berufen letztlich, seit 20 Jahren als Filmemacherin, mit jungen Leuten. Und es interessiert mich, wie es ihnen geht. A, weil ich weiß, dass wir in einer privilegierten Welt leben. Und B, interessiert mich das, was sie denken. Denn das, was sie denken, in bestimmten Altersstufen zumindest, erzählt mir etwas über meine eigene Gesellschaft. Und das möchte ich wissen. Ich möchte wissen, was die dazu sagen. Und diesen jungen Menschen zu begegnen, ich glaube, ist mit ein Grund, warum auch ich mich noch gar nicht so alt fühle, wie ich bin. 71, sondern die haben was in mein Leben gebracht, was großartig ist, was mich enorm bereichert hat. Und ich glaube, nicht nur mich, sondern auch unsere Kinder. Weil wir natürlich darüber sprechen, über die Dinge, die ich tue, ausführlich. Und weil ich gespürt habe, dass es auch sie interessiert. Also ich glaube, es braucht das Interesse für bestimmte Themen natürlich. Und viel Geduld, absolut, dann im Prozess sowieso, kriege ich einen Film finanziert. Oder auch kriege ich ein Thema durch. Ich kriege sie immer durch, weil ich sie einfach durchsetze. Ich glaube, wir sind Sturheit. Nicht Sturheit, sondern ich habe einen starken Willen und Geduld und habe ein Ziel. Ich glaube, das ist auch, ich liebe Projektarbeit, immer schon. Und da habe ich ein Ziel und dann gehe ich da nicht hin, weil ich sage, das will ich durchsetzen, sondern es ist mir so wichtig, das zu schaffen, aus Gründen, und dann bleibe ich dran. Und natürlich schafft man das nie alleine, sondern dann hat man idealerweise ein Netzwerk, Unterstützung, in diesem Fall auch von meinem Mann natürlich, der in meinen Filmen auch Produzent ist, mit mir zusammen. Und wenn man die Unterstützung nicht hat oder auch zu spüren, dass andere daran glauben, was man tut, ist es schwer. Ja? Und so bin ich mit meinen, ja, mit dem, was ich mitbringe, in die Welt vielleicht auch, aufgewachsen mit 6 Geschwistern. Da erlebt man dann schon eine große Vielfalt an Geschichten. Jeder Bruder, jede Schwester macht ihr eigenes Leben, bringt etwas mit. Da war Halligalli bei uns zu Hause. Da war sehr viel Spaß auch, sehr viel Fröhlichkeit. Und meine Mutter insbesondere, obwohl sie eigentlich aus meinem kleinen Furtwangen wenig rauskam, hat was mitgebracht. Auch sie hat sich interessiert für die Leute, die wir mitgebracht haben nach Hause. Wir haben nie gehört, mit dem spielst du nicht oder mit der, die bringst du nicht nach Hause. Egal, wer da kam, reich oder alt, reich oder arm, eher arm. Wir hatten oft die Nachbarschaft bei uns noch versammelt, obwohl es schon so viele waren. Ich glaube, das ist, spielt ja alles mit. Herr Reich-Ranicki hat mal gesagt, alles ist Biografie. Und so sehe ich das bei mir auch.
0: Das heißt aber,
1: das hat sich entwickelt. Und ich denke mal, ich bin heilfroh, dass ich vor 20 Jahren diesen Weg nochmal gegangen bin. Da haben mich Leute wirklich gewarnt. Wirklich. Sagt, das ist das Schwierigste. Also nicht nur im Tun, sondern auch im Vermarkten. Aber auch das hat mich irgendwie nicht abgeschreckt. Ja? Ich habe eine große Portion Neugier.
0: Das wollte ich gerade sagen. Neugier ist der große Antrieb. Das gilt für meinen Job und mein Schaffen hier genauso, dass ich halt an Menschen und ihren Geschichten interessiert bin. Ja. Jetzt gehen Sie da aber halt
1: brennend.
0: Natürlich nochmal, bitte?
1: Brennend.
0: Sind nochmal anders dran

0: und stellen die halt auch nochmal ganz anders in den Fokus. Trotzdem finde ich ja diese Herausforderung bei einem Dokumentarfilm ist ja auch, dann sind wir gleich schon bei der Arbeitsweise, wo ich gleich noch näher drauf eingehen möchte, die Kamera verschwinden zu lassen, oder?
1: Naja, also sie verschwinden zu lassen in dem Sinne, dass man, wenn ich in einem Wohnzimmer auftauche, zum Beispiel, ja, jetzt bei all diesen Mädchen, sind wir natürlich auch in deren Wohnzimmern aufgetaucht. Wir sind ihnen sehr nahe gekommen, auch durch die Themen. Und da ist ganz schnell etwas zu viel. Und da geht es dann um ein Team, das wir klein halten, natürlich. Und die Kamera als Objekt sollte möglichst unsichtbar sein. Und natürlich ist es ja extrem wichtig, dass diese Kamera als Objekt möglichst unsichtbar sein soll. Das hängt dann auch damit zusammen, wie verhält sich mein Team? Wie verhalten wir uns? Schön uns da groß hin und sagen, jetzt mal hier mal Platz gemacht. Und dann ist natürlich das Gegenteil. Und es ist auch ganz wichtig, dass mein Team, das ich dabei habe, sich genauso einlässt auf diese jungen Menschen. Ja, sich nicht in den Vordergrund stellen, sich nicht wichtiger tun, als sie sind. Sie sind natürlich extrem wichtig. Wie wichtig ist es, dass mein Kamerateam, mein Kameramann, meine Kamerafrau, dass die Situation sehen und spüren und richtig sehen, weil wir ja nicht ständig im Austausch sind. Wir haben ja auch natürlich haben wir einen Drehplan. Aber da steht ja nicht genau jetzt diese Szene, und zwar von vorne, von hinten, von rechts und von links. Das können wir nicht immer schaffen.
0: Und gleich schauen wir noch näher auf die Arbeitsweise von Dokumentarfilmerin Sigrid Klausmann in SWR1 Leute.

0: Dokumentarfilmerin Sigrid Klausmann zu Gast in SWR1 Leute. Während die Musik läuft, unterhalten wir uns natürlich selbstverständlich weiter. Von der Idee bis zum fertigen Film, wenn wir darauf schauen, wie viel Zeit kann da schon mal zwischenliegen bei Ihren Arbeiten?
1: Jahre. Jahre. In diesem Fall habe ich den Stoff 2018 schon mal entwickelt, Girls Don't Cry, und ihn eingereicht bei einem Programm, das heißt der besondere Kinderfilm. Da werden Originalstoffe gefördert. Und es war das erste Jahr, in dem, wo dieses Programm auch dokumentarische Stoffe ermöglicht hat. Und ich habe dort eingereicht und der Film wurde nicht gefördert. Und wenn man dort gefördert wird, hat man echt Geld. Ja? So, dann was macht man dann? Ich hatte einen Verleih an meiner Seite, da schon, die fanden die Idee sehr toll. Und dann hatte ich die Protagonistin noch etwas jünger geschrieben, also im Alter von unseren sogenannten kleinen Heldinnen und Helden.
0: Das muss man erzählen, die kleinen Heldinnen und Helden ist ein Dokumentarfilm, der begleitet Kinder auf dem Weg zur Schule.
1: Das ist ein Film- und Bildungsprojekt, ein Kurzfilmprojekt eigentlich, ja, aus dem dann auch ein langer Film entstanden ist. Und somit müssen wir kurz wieder auf den Faden kommen. Wir waren bei den kleinen Helden und da ist ein Projekt entstanden. Genau, das war ein Projekt und tatsächlich war dann dieses Projekt 2018 entstanden mit Protagonistinnen und Protagonisten, die jünger sind als jetzt. Und dann habe ich es im Laufe der Zeit nochmal umgeschrieben und habe auch gedacht, eigentlich interessiert es mich jetzt auch, wie geht es den Mädchen und den Kindern der Welt überhaupt, wenn sie älter sind, wenn sie in der Pubertät sind. Und habe es umgeschrieben, habe meine Protagonistinnen älter gemacht und habe mich vor allen Dingen auf nur Mädchen beschränkt. In diesem Fall keine Jungs dabei gehabt.
0: Und rausgekommen ist Girls Don't Cry, gucken wir gleich noch drauf. Wenn wir an Dokumentarfilme denken, ich habe auch mal geschaut, was sind denn so die klassischen Themen für Dokumentarfilme? Da landet man gleich bei Geschichte, Natur, Umwelt. Wir haben vielleicht alle irgendwie so die Tiere in der Wildnis vor Augen. Das ist, glaube ich, auch schon herausfordernd, aber mit Menschen vor der Kamera zu arbeiten und wenn es dann auch noch Kinder und Jugendliche sind, spielt das Alter der Protagonistinnen und Protagonisten bei Ihnen und Ihrer Arbeit eine entscheidende Rolle?
1: Ich würde mal sagen, ich interessiere mich eigentlich für alle Menschen, egal wie jung oder alt sie sind. Ich habe auch einen Film über meine alte Mutter gemacht, also das ist nicht der Punkt. Aber da ich nun mal so mich da auch schon auch ein bisschen als Spezialistin fühle, käme ich da sehr gut aus mit Kindern, bin ich eben da gelandet und mache meine Filme über dieses Alter. Und jetzt mit den Jugendlichen war es so, dass ich dachte, ich möchte einfach sehen, was treibt die um in ihrem Leben? Welche Themen kommen hinzu, die davor nicht schon da waren? Und so kam es auch, dass ich dann mit den jugendlichen Mädchen mir überlegt habe, was betrifft eigentlich die Mädchen der Welt, welche Themen? Was macht sie eigentlich aus? Und das Verbindende hier ist nun mal, dass sie alle in der Pubertät sind, alle sechs Mädchen. Aber Geschichten haben sie ganz unterschiedliche. Man könnte mal meinen, was hat denn eigentlich das eine mit dem anderen zu tun? Warum beschäftige ich mich nicht mit einem Thema? Denn ich würde mal sagen, jedes dieser Mädchen hätte es verdient, einen langen Film über die Geschichte zu machen. Aber ich finde es immer ganz spannend zu sehen, den Kontext mit anderen Geschichten. Was verbindet die trotzdem? Was haben den Mädchen der Welt gemein? Und daran habe ich geforscht und damit habe ich mich beschäftigt, ab 2018, und jetzt den Bogen zu schließen. Im Januar 2025 war der Film fertig. Also so lange kann es manchmal dauern, bis man eine Förderung bekommt, bis man die Finanzierung schafft, womöglich idealerweise Sender findet, die mitproduzieren. Ja, und dann hinausgeht in die Welt und dann dauert es, bis man diese Dreharbeiten abgeschlossen hat, bis man die Recherche abgeschlossen hat. Erstmal, wo finde ich diese Mädchen? Aber zunächst mal habe ich mich damit beschäftigt, welche Themen möchte ich überhaupt bearbeiten? Worum geht es mir eigentlich?
0: Sie haben eben schon deutlich gemacht, dass Sie von Ihrer Neugier angetrieben werden. Die jeweiligen Geschichten, die Sie sammeln, was nehmen Sie da mit für Ihr Leben? Ist das dann halt auch so ein bisschen mehr Verständnis für die Jugend?
1: Auf jeden Fall. Also Verständnis für die Jugend hatte ich, denke ich mal, schon immer auch durch meine vorhergehenden Berufe. Aber ich muss schon sagen, dass sich mein eigenes Denken verändert hat. Nicht, dass ich mich grundsätzlich verändert habe, aber da kommt so viel dazu an Gedanken, an Erlebnissen mit diesen jungen Leuten, dass ich auch heute, würde ich sagen, ich werde, solange es geht, werde ich mich für die Rechte von Mädchen und Frauen einsetzen. Also das ist nochmal das Ergebnis meiner Arbeit jetzt der letzten Jahre mit Girls Don't Cry. Und es gibt viele Themen, viele Menschen auf der Welt, die es verdient hätten, dass man sich für sie einsetzt. Aber mir ist auch irgendwann klar geworden, ich kann die Welt nicht retten, aber ich kann mich für etwas entscheiden. Und diese Entscheidung, mich für Mädchen und Frauen einzusetzen, für ihre Rechte, allein der Gedanke daran macht mir Freude. Das möchte ich gerne, auch weil ich eine Enkeltochter habe. Nicht nur zwei Töchter, auch eine Enkeltochter. Und für sie allein wäre es schon wert, das zu tun.

0: Der SWR1-Verkehrsservice um 10:30. Vorsicht auf der A6 Heilbronn Richtung Mannheim. Zwischen Sinsheim-Steinsfurt und Sinsheim-Süd, da liegen Fahrzeugteile auf der mittleren Spur. Vorsicht auf der A81 Stuttgart Richtung Heilbronn. In Höhe Ludwigsburg-Nord, da steht ein kaputtes Auto auf dem Beschleunigungsstreifen. A5 Basel Richtung Karlsruhe. Zwischen Freiburg-Mitte und Teningen, die Unfallstelle dort ist geräumt, aber immer noch 8 Kilometer Stau. A7 Ulm Richtung Füssen, zwischen dem Kreuz Ulm-Elchingen und dem Dreieck Hittistetten eine Baustelle mit 2 Kilometer Stau, macht eine Viertelstunde plus. A8 Stuttgart Richtung Karlsruhe, zwischen Heimsheim und Pforzheim Nord, Baustelle 6 Kilometer Stau, da muss bis zu einer halben Stunde mehr Zeit eingerechnet werden, und in der Gegenrichtung zwischen Pforzheim West und Pforzheim Ost, die Baustelle dort mit 8 Kilometer stockendem Verkehr, da macht es eine Viertelstunde mehr. A81 Stuttgart Richtung Singen, zwischen Herrenberg und Rottenburg, Baustelle 3 Kilometer Stau, auch hier eine Viertelstunde plus. B14 Stuttgart Richtung Schwäbisch Hall, zwischen Backnangen Mitte und Strümpfelbach, Reinigungsarbeiten, 2 Kilometer Stau, auch da die obligatorische Viertelstunde mehr. Die B28 Tübingen Richtung Horb ist zwischen Bohnlanden und dem Abzweig nach Kiebingen nach einem Unfall gesperrt. Gute Fahrt ansonsten. Das Wetter sieht ordentlich aus, bis 24 Grad warm, viel Sonne. Am Nachmittag kann es vielleicht mal noch die ein oder andere Schleierwolke geben. Der Vormittag ist vielleicht noch kühl, aber es zieht dann spürbar an. Am Nachmittag in der Nacht fallen die Werte auf 11 bis 5 Grad.
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0: Das Leben nach der Dokumentarfilmerin, das möchte ich gleich mit Sigrid Klausmann besprechen. Hallo zusammen.

0: Wer sagt einem eigentlich, wie lange wir arbeiten müssen, sollen, dürfen? Das möchte ich jetzt in S-Fans Leute mit der Filmemacherin Sigrid Klausmann erklären. Für einige kann der Ruhestand gefühlt gar nicht früh genug kommen. Andere haben auch nach Erreichen des eigentlichen Renteneintrittsalters noch Spaß an der Arbeit. Wie ist das bei Ihnen? Ist das ein Gefühl, das einem zu verstehen gibt, es reicht? Also ich frage für einen Freund.
1: Sie fragen für einen Freund, also ich könnte theoretisch, ich könnte weitermachen, weil ich bin ja gesund, alles funktioniert noch irgendwie und ich könnte weitermachen und natürlich gibt es Gründe, warum ich gesagt habe, jetzt bin ich 71, könnte auch 72 sagen, egal, jetzt ist Schluss. Nicht mit der Arbeit, aber mit noch einmal in ein neues großes Projekt zu gehen, weil, wie ich vorhin erzählt habe, das dauert im Dokumentarfilm oft Jahre. Von der Idee bis zur Verwirklichung, bis zur Umsetzung, bis er im Kino ist. Und das möchte ich nicht mehr. Und dann kommt hinzu, dass zwei unserer drei Kinder im Ausland leben, in Schweden und Italien. Und wenn man die 70 überschritten hat, ich spreche jetzt von mir, meinem Mann geht es ähnlich, kommen neue Gedanken dazu. Wie lange ist noch diese Lebensschnur, um unsere Kinder noch genießen zu können, erleben zu können und auch die Enkelkinder erleben zu können. Und das kriegt einen großen Wert. Also dieser Wert steigt noch, würde ich sagen. Ja, wir haben sie ins Leben geschickt und jetzt wollen wir das noch. Und dann, das war ein Hauptgrund. Und der andere Grund ist, es ist so ein Kampf, einen solchen Film zu realisieren. Und da habe ich schon auch manchmal gespürt, ich bin keine 50 mehr.
0: Trotzdem machen Sie die Unterscheidung, gerade ja auch hörbar, zwischen der Filmarbeit, also Sie werden keinen neuen Film machen, aber Sie werden trotzdem noch weiter arbeiten. Was heißt das dann?
1: Diese Arbeit heißt zum Beispiel, mein Herbst ist voll. Also wir denken immer, mein Mann und ich sagen, wir machen jetzt weniger. Das Gegenteil ist der Fall. Mein Herbst ist voll mit Veranstaltungen mit Girls Don't Cry. Meistens Sonderveranstaltungen. Also im Programm, im Kino ist er ja raus. Das war ja, der lief ja ab April. Sonderveranstaltungen, Anfragen von Schulen auch. Berufsschule Sindelfingen, Schulen in Kenzingen und so weiter und so fort. In verschiedenen Städten, da gehe ich hin, Veranstaltungen mit Schulklassen. Und das ist mir einfach wichtig, weil wenn ich sehe, wie sich auch die jungen Menschen so ticken, also auch wenn ich jetzt mal in die Politik schaue, dass die jungen Männer eine Tendenz haben, eine Partei zu wählen, die in Teilen rechtsextrem ist. Das möchte ich nicht. Ich möchte das nicht für meine Enkelkinder, dass die in einer Atmosphäre aufwachsen, wo solche Strömungen und womöglich später auch Menschen in Verantwortung sind politisch, die das wollen, also dass unsere Gesellschaft sich so stark verändert. Das möchte ich nicht und da kann ich einen Beitrag leisten, indem ich über meinen Film ins Gespräch komme. Und das spiegeln mir übrigens Lehrkräfte, die sagen, Frau Klausmann, über Ihre Filme kommen wir mit unseren SchülerInnen ins Gespräch. Was gibt es denn Besseres? Mhm. Weil es ist nicht immer einfach, mit jungen Menschen ins Gespräch zu kommen. Das spüre auch ich bei Filmgesprächen. Aber das macht mir Freude. Ich suche diesen Kontakt, ich suche diese Gespräche. Und ich weiß aus Erfahrung, dass ich mit diesem Film das schaffen kann. Ja.
0: Ich stelle es mir nur sehr schwierig vor, als Dokumentarfilmerin das sozusagen im Kopf einmal auszuschalten, weil es gibt ja immer wieder Geschichten, die einem begegnen, auch in der Zukunft wird das bei Ihnen der Fall sein, wo Sie sagen, die sind es wert, dass man sie anderen Menschen mit an die Hand gibt. Und dann sagen Sie, da mache ich dann keinen Film drüber.
1: Ja, da hoffe ich dann, dass es andere machen. Ich habe großartige Kolleginnen und Kollegen, best ausgebildet, die das trotz aller Schwierigkeiten, die wir haben im Dokumentarfilm, in der Vermarktung, dass sie das dennoch machen, weil es einfach ein unfassbar schöner Beruf ist, ein sehr bereichernder Beruf ist. Und wenn man die nötige Kraft und den nötigen Willen hat, ja, dann macht man das einfach. Und es wird Menschen geben, die das tun, die solche Themen aufgreifen. Und sicher ist es wie in allem, was sie tun. Sie sind ein Moderator, der ist nur so, wie sie macht. Es gibt niemand anderes. Es gibt andere, die besser oder schlechter oder einfach anders sind. Mhm. Ja? Und das betrifft mich genauso. Meine Kolleginnen und Kollegen machen es nicht schlechter, sie machen es anders. Und ich würde mal sagen, was ich eingebracht habe in diesem Beruf, als jemand, der nicht von einer Filmschule kommt, sondern eine Quereinsteigerin ist, ist meine vielen Jahre an Erfahrung im Kontakt mit jungen Menschen. Das ist ein ganz großer Schatz.
0: Das Leben.
1: Ja. Das Leben, ja, das Leben allein, so eine ganz, ganz besonders. Diese Erfahrung, die habe ich mitgebracht. Wie komme ich jungen Menschen näher? Wie schaffe ich das Vertrauen, dass sie mir in Interviews, in langen Interviews, dass ich sie nicht verliere im Interview, dass sie nicht zumachen, mir signalisieren, die erzähle ich gar nichts. Das kann passieren. Mhm. Und das schreibe ich schon meiner Erfahrung. Lebenserfahrung und ganz besonders einfach mit vielen, vielen Berufsjahren mit jungen Menschen zu.
0: Sigrid Klausmann in SWR Baden-Württemberg.

0: SWR1 Leute Gast Sigrid Klausmann hat sich bei ihrer Arbeit als Dokumentarfilmerin immer sehr viel um Kinder und Jugendliche gekümmert. Sie haben sich selber mal als Lobbyistin für Kinder bezeichnet?
1: Ja, zum Beispiel. Also Lobbyistin ist jetzt nicht mehr so positiv besetzt,
0: das stimmt,
1: Wort,
0: ja.
1: Durch die Politik. Da ist es auch zu Recht, würde ich sagen. Aber ich empfinde das schon so, ja. Denn durch die Filme, die ich mache, durch mein Interesse an den Kindern und ich habe die Möglichkeit, mit den Filmen ihnen eine Stimme zu geben, eine Plattform für ihre Geschichten und diese Geschichten zu erfahren und die dann zu erfahren und die Möglichkeit zu haben, dass sie sich verbreiten, ja. Das ist etwas, was ich für wichtig halte, weil ich erlebe das ja. Selbst Erstklässler, selbst unsere kleine Tochter, unsere kleine Enkeltochter Franka, der habe ich neulich den ganz kurzen Beitrag gezeigt über Anish aus Nepal, weil sie das Wort Sturzflut mitbekommen hat. Das hat sie so beschäftigt, Sturzflut. Mhm. Und dann wollte ich sie einfach auch ein bisschen beruhigen. Was ist da, ne? Und habe ihr diese Geschichte gezeigt, 7 Minuten und ein Junge, der davon nicht betroffen ist, damit sie, und dann hat sie gesehen, wie lebt denn dieses Kind? Und das ist etwas, was so Filme schaffen können, ja? Dass, wenn man sieht, ach, so ist es in der Welt. Ach, so ist es da. Ach, das Kind darf gar nicht zur Schule. Ja, gibt's das überhaupt, ja? Alfonsinas Elfenbeinküste. Darf gar nicht zur Schule. Ja, gibt's denn sowas? Das sind ja selbst Kinder im Filmgespräch, die also nicht so viel Bock auf Schule haben, haben gesagt, das geht gar nicht. Mhm. Und ich glaube, das ist etwas, was diese Filme schaffen. Die können Empathie kreieren, die Filme. Und das finde ich so wahnsinnig wichtig in einer Gesellschaft, die, wie ich fürchte, an Empathie verliert. Und das ist nicht gut für keine Gesellschaft, Menschen, die weniger empathiefähig sind. Und das können die Filme leisten und einfach auch den Blick zu öffnen in die Welt. Ach, so ist das. Und dass Kinder zu mir kommen oder im Filmgespräch mir sagen, ja, eigentlich habe ich immer gedacht, wir sind daheim, wir sind gar nicht reich, haben eigentlich nicht viel Geld. Aber jetzt habe ich Geschichten gesehen, wo ich gemerkt habe, wie gut es mir geht. Das ist eine Reaktion, die ich häufig bekomme, auch mit den kleinen Heldenfilmen.
0: Das in Verhältnis zu setzen.
1: Sie setzen es ins Verhältnis. Sie sehen, ach, der Lonico aus Südafrika, der hat ja, da ist ein Loch im Schulranzen. Und die Schuhe sind ja auch, wir sehen in die Schuhe aus. Also dann sehen die, hat bei uns ein Kind ein Loch im Schulranzen? Hat ein Kind bei uns ein Problem, einen guten Schulranzen zu kriegen? Übrigens ja. Und damit mache ich jetzt einen Bogen in unsere eigene Gesellschaft, weil es auch so einfach ist, Mitleid zu haben mit Kindern, denen es ja gar nicht gut geht. Und das ist etwas, worum es mir in meinen Filmen nicht geht. Das ist eigentlich eher so ein Nebeneffekt. Sondern mir geht es immer darum, wer bist du, Kind? Was machst du? Was ist dein Wunsch für dein Leben?
0: Was erzählst du mir für eine Geschichte?
1: Was erzählst du mir für eine Geschichte? Was ist deine Vision? Wo möchtest du mal hin? Und da spüren die Kinder, ach, das Kind hat die gleichen Wünsche wie ich. Das will einfach mal, hat einen Beruf, möchte Pilot werden. Der kleine Anish aus Nepal, da oben in den Bergen, der noch nie in einem anderen Dorf war in seinem Leben, der möchte mal Pilot werden. Aha, also, oder ein Kind, das sagt, ich möchte einfach in Sicherheit leben. Oder der Junge aus dem Irak, der sagt, ich möchte mein Fußballspiel sehen zwischen Bayern München und irgendeinem Club aus England, hab's vergessen. Das sind, da fühlen dann die Kinder, ach so, wir sind irgendwie alle gleich. Und genau so ist es.
0: Aber wenn Sie sagen, mit Ihren Filmen geben Sie den Kindern und Jugendlichen eine Stimme, heißt das dann auch, dass die Stimme für Kinder und Jugendliche in den Medien, in der Politik nicht laut genug ist?
1: Nicht laut genug ist, nein, eindeutig. Also zeigen Sie mir heute Morgen eine Zeitung, in der Kinder im Fokus sind. Also eine Headline, irgendeine, nein, also... Ich habe heute Morgen keine gelesen, ich war oft schon auf etlichen Seiten. Und das ist leider so. Und da braucht es in der Gesellschaft, braucht es natürlich dann wieder die Bereiche, wo man weiß, die setzen sich wirklich für Kinder ein. Noch besser wäre es, wenn es von der Politik ganz grundsätzlich die Rechte für Kinder, und zwar egal, woher sie kommen, wie arm und reich sie sind. Meloni zum Beispiel in Italien ist dabei, hat das schon gemacht, die Rechte für Kinder, die aus Familien kommen, wo zum Beispiel homosexuelle Paare oder Transgender, die auch Kinder haben, diese Rechte werden einfach den Kindern nicht komplett weggenommen, aber sie werden verkleinert beispielsweise. Und das geht nicht. Warum soll irgendein Kind auf der Welt weniger Rechte haben als ein anderes?
0: Mit Sigrid Klausmann geht's nach 11 weiter hier in SWR1 Baden-Württemberg.

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23: Um 11 Uhr mit Klaus Regineck. Guten Tag. Für Berufseinsteiger wird der Jobstart immer schwieriger. In Friedrichshafen startet die Ausstellung Interboot. Das Wetter meist sonnig bei bis zu 24 Grad. Für Berufseinsteiger gibt es weniger Jobs. Das zeigt eine Untersuchung der Jobbörse Indeed. Dort sind in den vergangenen 4 Jahren die Stellenangebote für Bewerber ohne Berufserfahrung um 2/3 zurückgegangen. Insgesamt ging das Jobangebot um etwa 1/3 zurück. Lili Marie Hiltscher dazu aus der ARD-Börsenredaktion.
1: Besonders hart trifft es Büro- und Wissensberufe. Im Marketing etwa sind 75% der Stellenangebote verschwunden. Bei IT-Anwendungen und Lösungen sind es sogar 77%. Liegt das an künstlicher Intelligenz? Immerhin kann die KI einfache Routineaufgaben übernehmen, die früher oft Berufseinsteiger gemacht haben. Doch die Daten zeigen, der Rückgang begann schon im Sommer 2022, also bevor KI-Tools wie ChatGPT bekannt wurden. Grund ist deshalb laut Indeed die schwache Wirtschaftslage. Unternehmen sind vorsichtig und sparen zuerst beim Nachwuchs.
23: Chinas Staats- und Parteichef Xi reist heute zu einem dreitägigen Staatsbesuch in die USA. Bei den Gesprächen mit US-Präsident Trump wird es unter anderem um den Zoll- und Handelsstreit beider Länder gehen. Außerdem um den Nahostkrieg und den Umgang mit künstlicher Intelligenz. Der chinesische Botschafter in den USA warnte vorab bei den Themen Taiwan, Demokratie und Menschenrechte dulde seine Regierung keine Einmischung. Damit zu den Meldungen aus Baden-Württemberg. Das Landgericht Karlsruhe verhandelt ab heute, ob die Drogeriemarktkette DM auf ihrer Internetseite apothekenpflichtige Arzneimittel vertreiben darf. Geklagt hatte die Wettbewerbszentrale. Das ist ein Verein, in dem unter anderem Verbände der deutschen Wirtschaft und auch die Industrie- und Handelskammern vertreten sind. Bisher dürfen einige Medikamente, die DM online und rezeptfrei anbietet, nur in Apotheken vertrieben werden. Der Klage kommt nach Einschätzung des Vereins grundsätzliche Bedeutung zu. Es müsse geklärt werden, ob die Menschen beim Online-Einkauf von Medikamenten geschützt werden müssten, so der Verein. In Friedrichshafen startet die Messe Interboot. Bis Sonntag dreht sich dort alles rund um den Wassersport. Ein Überblick von Jan-Niklas Bauscher.
3: Ob neueste Elektroboote, bis zu 16 Meter lange Yachten oder Indoor-Surfen auf einer stehenden Welle. Das alles gibt es in den 8 Messehallen zu sehen. Laut Veranstalter stehen dieses Jahr vor allem Frauen und Mädchen im Fokus der Messe. Sie sollen für den Wassersport begeistert werden, unter anderem mit Vorträgen und Kursen von Profisportlerinnen. Auch das Thema Nachhaltigkeit spiele eine große Rolle. Neben einem Bereich für Elektroantriebe gibt es deshalb auch Kurse fürs Reparieren alter Boote.
23: Das waren die Nachrichten. 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
7: Wir schauen auf die Straßen. A5 Karlsruhe Richtung Frankfurt zwischen Kronau und Waldorf-Wiesloch. Baustelle 5 Kilometer stockender Verkehr. Das macht eine Verzögerung von bis zu einer Viertelstunde. A6 Heilbronn Richtung Mannheim zwischen Sinsheim und Wiesloch-Raunberg. Unfallaufnahme auf der rechten Spur. 3 Kilometer Stau. Auch hier eine Viertelstunde plus. A7 Ulm Richtung Füssen zwischen dem Kreuz Ulm-Eltingen und 3 Kittistetten. Eine Baustelle mit 2 Kilometer Stau. Auch da muss eine Viertelstunde mehr eingeplant werden. A8 Stuttgart Richtung Karlsruhe zwischen Heimsheim und Pforzheim Nord. Baustelle 8 Kilometer Stau, das macht eine Dreiviertelstunde mehr. Und in der Gegenrichtung zwischen Pforzheim West und Pforzheim Ost sind es bei der Baustelle 7 Kilometer stockender Verkehr. Da ist es wiederum eine Viertelstunde plus. Alle Verkehrsinfos jederzeit auch abrufbar über swr1.de. Gute Fahrt. Das Wetter für Baden-Württemberg sieht gut aus. Viel ungestörten Sonnenschein haben wir heute im Laufe des Tages. Maximal ein paar dünne Schleierwolken ziehen durch. Am Vormittag noch ein wenig kühler. Am Nachmittag nehmen die Temperaturen aber zu bis maximal 24 Grad. Und es weht ein schwacher Wind. In der Nacht kühlt es ab auf Werte von 11 bis 5 Grad.
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7: Weiter mit Jens Wolters. Hallo zusammen. Über Mädchen in aller Welt reden wir gleich, nicht über alle, logischerweise. Dokumentarfilmerin Sigrid Klausmann hat 6 ausgesucht und begleitet.

0: Sigrid Klausmann sechs Mädchen in den Mittelpunkt gestellt. Girls Don't Cry heißt er. Wer sind die sechs und wie haben Sie diese Protagonistinnen eigentlich ausgewählt?
1: Diese sechs Mädchen sind Nancy aus Tansania, die vor der Genitalverstümmelung geflohen ist und in einem Schutzhaus lebt. Das ist die Selena aus Santiago de Chile, ein Transgender-Mädchen, das seine Geschichte erzählt. Das ist die Shine aus Südkorea, ein Mädchen, das sich gegen den Schönheitswahn in Südkorea stemmt und BMX-Meisterin ist. Das ist die Paige aus England, eine Teenage-Mom, die eigentlich nicht so früh Mutter werden wollte und es doch geworden ist. Das ist die Shilan aus Tübingen, ursprünglich Nordirak, ein jesidisches Mädchen, das mit seiner Familie in IS-Gefangenschaft war und fliehen konnte. Und das ist die Nina aus Serbien, ein Roma-Mädchen, das die glücklichsten Jahre in Stuttgart verbracht hat und dann abgeschoben wurde. Und wir haben sie dann in Serbien besucht und dort ihr Leben erzählt. Und sie erzählt uns ihr Leben. Das sind diese Mädchen und die haben wir gefunden nach langer Recherche.
0: Das wollte ich gerade sagen, weil die Mädchen kommen ja nicht auf sie zu und sagen, ich habe da was zu erzählen, sondern die müssen sie wirklich aufspüren, die Geschichten und die Menschen dazu.
1: Ja, sobald man so weit ist, dass man sagt, welche Geschichten möchte ich überhaupt erzählen, um welche Themen soll es sich handeln, ich weiß ganz genau, dass hier welche fehlen. Ja? Ein Mädchen hat mir nach dem Filmgespräch hat mich gefragt, haben Sie drüber nachgedacht, über Magersucht auch eine Geschichte zu erzählen? Sag ich, ja, habe ich drüber nachgedacht, aber irgendwann muss man sich entscheiden und es gibt weitere Themen. Nachdem ich aber die Themen hatte, sind wir in die Recherche gegangen und auf die Suche gegangen und in zwei Ländern, England, also Thema Teenage Mom, und in Südkorea, ein Mädchen zu finden, das bereit war, vor die Kamera zu kommen. Dafür haben wir dann Rechercheure benötigt, die Zeit hatten, Wochen Zeit hatten, so ein Mädchen zu finden. Und es ist jedenfalls Mädchen in der Pubertät über ihre eigenen schwierigen Geschichten vor die Kamera zu kriegen, war ein schwieriges Unterfangen, aber wir haben eine ganz wunderbare Auswahl treffen können. Gott sei Dank, diese sechs starken Mädchen, die uns voller Hoffnung entlassen aus diesem Film, was mir eben gespielt wird.
0: Und ich glaube, das ist ja die große Kunst. Das klingt jetzt alles nach sechs schweren und nicht so schönen, tragischen Geschichten, diesen Film eben trotzdem irgendwie hoffnungsvoll darzustellen. Mhm. Wie gelingt das?
1: Ich glaube, es gelingt wieder genau über das, diesen Mädchen zuzuhören, sie erzählen zu lassen und nicht, man kann so leicht über einen Sprecher, und das, damit meine ich nicht, dass es eine schlechte Möglichkeit wäre, aber Dinge zu verstärken, die, was nicht nötig ist. Ja, man kann die Gefahr noch gefährlicher machen, die Tragik noch tragischer, die Trauer noch trauriger. Und darum geht's aber nicht, sondern was erzählt ihr mir? Und diese Mädchen wollen etwas aus ihrem Leben. Erstens erzählen sie, wie sie umgegangen sind mit ihren schwierigen Geschichten und natürlich noch umgehen. Also ein Mädchen, was aus der IS-Gefangenschaft mitgeflohen ist, hat ja diese Geschichte für immer auf dem Buckel und in der Seele. Für immer. Wie schafft ihr das? Und was wollt ihr von eurem Leben? Und zu erfahren, dass alle diese Mädchen Sehnsucht nach einem selbstbestimmten Leben haben, nicht bestimmt von einem Patriarchat, nicht fremdbestimmt, nicht in Gefahr zu sein, verstümmelt zu werden, nicht in Gefahr zu sein, auch übrigens was die Nina betrifft, die zurück nach Serbien muss, in eine Roma-Gemeinschaft, die natürlich für Frauen nicht unbedingt förderlich ist. Sie hätte ein anderes Leben führen können hier in Stuttgart. Davon bin ich überzeugt. Weil sie einfach in einem anderen Umfeld gewesen wäre. Ein gescheites, wunderbares Mädchen. Es tut mir weh, solche Geschichten dann zu erfahren. Wir hätten die Möglichkeit gehabt, sie hier zu bilden, allseitig. Ja, also, es ist nicht einfach, aber wenn man dran bleibt, gelingt es und man findet diese Mädchen.
0: Girls Don't Cry heißt der Film und Sie hatten gesagt, im April ist er angelaufen. Es soll noch Kinos geben, habe ich in der Online-Recherche herausgefunden, in Stuttgart, Tübingen, Freiburg und auch in der Rhein-Neckar-Region, wo dieser Film auch noch läuft. Aber es gibt auch noch eine andere verlässliche Quelle.
1: Es gibt seit 17. September verschiedene Streaming-Plattformen, Amazon, Apple, Google, O2, Videocity, Max Dome und Videobuster, wo man den Film streamen kann. Und ich würde gerne auch noch erwähnen, dass es nicht nur den langen Film gibt, den 90-Minuten-Film, sondern sicher interessant für den Bildungsbereich, dass wir alle sechs, für allen sechs Geschichten auch einen abgeschlossenen Kurzfilm haben. Länge 15.

0: bis 24 Minuten, also ganz unterschiedlich. Und Sie können mich jederzeit anfragen, auch gerade was den Bildungsbereich anbelangt. Und gehen Sie mit Ihnen, Ihren Schulklassen ins Kino, in einen Dokumentarfilm. Sprechen Sie mit Ihren Medienzentren. Dort liegt der Film zum Teil schon lizenziert vor, mit hervorragendem Unterrichtsmaterial, erstellt vom Katholischen Bildungswerk in Frankfurt. Also ich möchte Sie ermutigen.
1: Und wer jetzt den Kontakt zu Sigrid Klausmann braucht, gerne eine Mail ins Studio schreiben. Das können wir mit Sicherheit vermitteln.
0: Ganz genau.

0: S1 Leute-Gast Sigrid Klausmann hat als Dokumentarfilmerin 6 Mädchen in 6 Ländern mit der Kamera begleitet. Im Film kämpfen diese Mädchen gegen sehr unterschiedliche Probleme an und in unterschiedlichen Situationen. Welche Gemeinsamkeiten teilen sie trotz alledem? Was ist das so? Der Wunsch dann auch nach einem selbstbestimmten Leben, nach Freiheit?
1: Auf jeden Fall, absolut. Sie wollen einfach nicht bestimmt werden von oben. Ja? Und meistens ist es eben doch der männliche Teil der Gesellschaft, der eben behauptet zu wissen, wie ihre Mädchen aufwachsen müssen. Also beispielsweise, um die Nancy zu nehmen aus Tansania, sie sagt, es sind die alten Männer, die sagen, wir wollen diese westliche Leben nicht und es ist unsere Tradition, dass unsere Mädchen beschnitten werden. Sie sagt aber noch etwas anderes ganz Wichtiges. Sie sagt, die jungen Männer, die gebildet sind, wollen das auch nicht mehr. Und das ist eben das, wir haben vorhin über Hoffnung gesprochen. Mhm. Es ist nicht so, dass es keine Chance gibt, ja? Und natürlich haben wir einen Backlash, erfahren wir weltweit in puncto Rechte für Mädchen und Frauen. Es ist ja nicht so, dass es weiter vorwärts geht, dass das, was wir uns erkämpft haben, weitergeht. Nein, es gibt Bestrebungen, die rückwärts gehen. Auch bei uns übrigens, ja? Und da ist es immer wichtig zu sagen, aber es gibt immer mehr Mädchen, die gebildet sind, immer mehr Mädchen, die sich wehren dagegen, dass über sie bestimmt wird. Aber es gibt leider immer noch Millionen von Mädchen, die vieles über sich ergehen lassen müssen, was sie keinesfalls wollen. Und da braucht es einfach die Unterstützung von allen Seiten, auch bei uns im Land, damit das nicht geschieht, damit auch Frauen für die gleiche Arbeit genau gleich bezahlt werden wie ihre männlichen Kollegen. Das ist keine Selbstverständlichkeit. Und dass sie in der Politik vertreten sind. Das geht gerade nicht vorwärts, sondern eher rückwärts. Wir finden wieder weniger Frauen in der Politik, in bestimmten Parteien ganz besonders. Ich nenne jetzt mal wieder keine.
0: Ihnen erzählen Kinder und Jugendliche jetzt über Jahrzehnte ja eigentlich schon ihre Träume, Wünsche, Hoffnungen, Ängste allerdings auch. Haben die Ängste über die Jahre zugenommen?
1: Ich bin ganz schlecht in Zahlen, das kann ich Ihnen nicht sagen. Überall da, wo junge Menschen um ihr Leben, um ihre Zukunft fürchten, sind die Ängste da. Ich möchte gar nicht ein spezifisches Land nennen. Überall dort, wo Krieg ist, egal ob es sich um den Aggressor handelt oder um die Opfer handelt, überall da werden junge Menschen missbraucht für solche Dinge. Und ich ertrage es kaum. Ja. Ich habe ganz lange auch die Geschichten von Gaza, ich konnte sie nicht mehr lesen, weil ich es kaum ertragen habe, was da die Kinder erleben müssen mit ihren Familien. Auch nichts wert zu sein. Also nicht nur, dass halt ein Krieg und dann stirbt man. Nichts wert zu sein. Du bist ein Nichts. Dich gibt es gar nicht. Ja, diese Demütigung Kindern gegenüber und jungen Menschen gegenüber, überhaupt Menschen gegenüber, ist etwas, was ich wirklich nicht mehr, also das konnte ich noch nie gut ertragen, aber nicht ertrage. Und da würde ich immer mich dafür einsetzen, dass das nicht stattfindet. Wenigstens dort, wo ich bin und wo ich einen Einfluss nehmen kann. Und es muss im Interesse aller sein. Wenn wir Kinder stark machen wollen, heißt es ja nicht, wir müssen sie physisch stark machen oder sie trimmen, sondern man muss ihnen die Welt zeigen, damit sie überhaupt die Möglichkeit haben, sich eine eigene Meinung zu bilden. Entweder sagen sie, ach, Kinder haben keine Meinung, oder sie sagen, ach, die reden das nach, was die Erwachsenen reden. Wenn ich aber sage, und wo haben Erwachsene ihre Meinung her? Ist die ihnen angeboren? Nein, sie schauen Talkshows, sie gehen an den Stammtisch, sie gehen ins Internet, dort bilden sie ihre Meinung. Meinungen werden nicht einfach per se gebildet, sondern doch, sie werden gebildet. Aber wie und mit welchen Mitteln, das haben wir in der Hand. Mhm. Das können wir mitgestalten. Durch gute Bildung, durch zusätzliche Angebote, indem wir arme Familien unterstützen. Es gibt so viele Möglichkeiten. Und daran erkennen wir eine gute Gesellschaft, wie sie sich für die Kinder und für die Alten einsetzen.
0: Und den Schritt gehen Sie ja selber auch. Sie gehen mit Ihren Filmen an die Schulen. Welche Reaktionen bekommen Sie denn da von Schülerinnen und Schülern, Lehrerinnen und Lehrern?
1: So schön. Ich erinnere mich an zwei Mädchen in Finnland, da war ich auf dem Festival, die danach zu mir kamen und ein Mädchen hat gesagt, I feel awakened. Also sagt, ich bin aufgewacht. Oder ein anderes Mädchen bei Ophüls, Max Ophüls in Saarbrücken, sie sagt, Ich liebe Filme, über die man danach, wenn man aus dem Kino rauskommt, noch länger nachdenkt. Das ist ein Film zum Beispiel. Andere Kinder, Jugendliche bedanken sich für bestimmte Geschichten, die ich mit reingenommen habe. Queere Mädchen, die sagen, das hat mir wieder so die Angst genommen, weil ich habe Angst davor, queer zu sein. Und ich habe erlebt, diese Lena, die dann da am Mikrofon ist und dann spricht. Und die ist ja schon eine Kämpferin. Und also ich spüre, dass dieser Film jungen Menschen, besonders Mädchen, Mut macht und sie empowert. Und das war wirklich mein erklärtes Ziel mit diesem Film. Und den Horizont wieder zu erweitern, hören wir uns doch mal die Geschichten an. Und wenn ich Geschichten ganz persönlich erzählt bekomme, ist es etwas völlig anderes, wenn ich denen in die Augen schauen kann, ihnen zuhören kann, wenn mir irgendjemand etwas über jemand erzählt. Und deswegen habe ich diesen Film gemacht und ich bin heilfroh, dass er in der Welt ist.
0: Filmemacherin Sigrid Klausmann in S-Bahn Baden-Württemberg.

0: Verkehrslage in S-Bahn Baden-Württemberg um 11:30. Vorsicht auf der B36 Karlsruhe Richtung Mannheim zwischen Eggenstein und Leopoldshafen. Da liegt ein Müllsack auf der Fahrbahn. Vorsicht auch auf der B38 Reichelsheim Richtung Kreuzweinheim zwischen Im Tiefgewann und Weinheim. Da liegt eine Matratze auf der Straße. A7 Ulm Richtung Füssen zwischen dem Kreuz Ulm-Elchingen und dem Dreieck Hittistetten. Baustelle 4 Kilometer Stau, macht momentan plus 20 Minuten. A8 Stuttgart Richtung Karlsruhe zwischen Heimsheim und Pforzheim Nord. Baustelle 9 Kilometer Stau, da muss eine Dreiviertelstunde mehr eingeplant werden. Und in der Gegenrichtung zwischen Pforzheim West und Pforzheim Ost. Die Baustelle dort mit 7 Kilometer stockendem Verkehr, das macht eine Viertelstunde mehr. A81 Stuttgart Richtung Singen zwischen Herrenberg und Rottenburg. Ein kaputter Laster dort auf dem Standstreifen. 2 Kilometer Stau, eine Viertelstunde auch hier mehr einplanen bitte. B31 Friedrichshafen-Stockach zwischen Immenstadt und Stetten ist in beiden Richtungen momentan ziemlich viel los. Deshalb auch da eine Verzögerung von bis zu 20 Minuten einplanen. Wo es geht, gute Fahrt. Das Wetter sieht wie folgt aus. Im Laufe des Tages ziehen maximal ein paar dünne Schleierwolken am Himmel auf. Ansonsten haben wir viel Sonnenschein und wir haben Temperaturen, die raufgehen bis auf 24 Grad. Und das ist in der Nacht logischerweise ein bisschen kühler, 11 bis 5 Grad. Aber morgen geht es dann wieder auf ein neues Los. Ebenfalls Temperaturen bis 24 Grad. Da können die Wolken dann ein bisschen dichter sein.
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0: Ist ein Film über Mädchen auch nur ein Film für Mädchen? Das bespreche ich gleich mit der Dokumentarfilmerin Sigrid Klossmann.

0: Filmemacherin Sigrid Klausmann ist weiter zu Gast in SWRs Leute. Ihr Porträt von 6 Mädchen in Girls Don't Cry haben wir besprochen. Glauben Sie, dass Jungs und Männer aus dem Film auch was lernen können? Die Reaktionen haben Sie wahrscheinlich auch eingesammelt.
1: Absolut, absolut. Ich sehe auch ganz besonders im Filmgespräch, wie aufmerksam auch die Jungs da sitzen und Fragen stellen auch. Manchmal vor den Mädchen, ja, da sind sie wieder vorne dran. Aber ich habe eine kleine Geschichte. Eine Lehrerin schrieb mir, ich habe den Film geschaut im Klassenzimmer mit meiner Klasse. Da gab es ein paar Jungs, die gesagt haben, was hat denn der Film mit mir zu tun? Sagt sie, und dann war das Geniale, da haben meine Mädchen denen mal eben erklärt, was der Film mit ihnen zu tun hat. Das war eine Sternstunde meines Unterrichts. Zum Beispiel, ja, absolut, natürlich, warum denn nicht? Denn ich würde sagen, der nächste Film, wenn ich noch Filme machen würde, wäre über Jungs, weil mich das genauso interessiert, was heißt es heute, ein Junge auf der Welt zu sein? Was heißt es, ein Mann werden zu wollen oder zu müssen? Und das stelle ich mir nun gerade auch nicht einfach vor. Ja.
0: Die Information gebe ich gerne zu Hause weiter, weil mein Sohn genau die Frage stellte. Aber ja. Muss man ja dann auch sagen, wenn das Ihr letzter Film war, den Film über die Jungs wird es dann eben nicht geben.
1: Den macht dann hoffentlich jemand anders. 100%. Das ist fällig. Ja.
0: Gut. Worüber wir nicht gesprochen haben, Sie haben es immer angerissen, wie schwierig es ist, einen solchen Film zu produzieren. Ihr Ehemann, der Schauspieler Walter Sittler, der hat nicht nur diesen Film, sondern auch einige vorher schon produziert. Wie kann ich mir eigentlich diese Zusammenarbeit vorstellen? Weil das ist ja, ist das für Sie auch teilweise wichtig, bei sehr emotionalen Themen eine sehr vertraute Person an der Seite dann zu haben?
1: Also vertraute Personen an der Seite zu haben, ist sowieso grundsätzlich gut, würde ich mal sagen, wenn man arbeitet. Und in diesem Fall ist es so, wir haben eine kleine Produktionsfirma, die Schneeganz Productions. Und wir haben oft auch mal co-produziert, aber eben auch selber. Und mein Mann ist ja, wie viele vielleicht wissen, in seinem Beruf als Schauspieler viel unterwegs und hat nicht so viel Zeit, um wirklich als Produzent zu arbeiten. Und insofern war das Konstruktion, dass ich eben die Ideen für die Filme hatte und das mit ihm auch besprochen habe. Und es gab nie die Situation, dass er gesagt hat, ach nee, das machen wir nicht, den Film machen wir nicht, sondern wir interessieren uns für ähnliche Dinge, also unser gesellschaftliches Engagement, da sind wir uns vollkommen einig. Und im Gegenteil, mein Mann hat es immer, es klingt immer so, hat mich unterstützt. Nein, sondern er ist mitgegangen. Ich bin ja auch Produzentin hier, beides. Und er hat dann speziell in diesem Film alleine die Produktion gemacht, also mit mir zusammen, ohne Co-Produzent. Und hat auch gemerkt, was das heißt, das zu machen, wie sehr man sich da reinhängen muss. Und er hat da tatsächlich den Antrag für die Filmförderung gemacht. Und diese Geschichten war zum Teil auch Produktionsleiter. Und ich bin eindeutig für die Inhalte zuständig und recherchiere und arbeite daran. Und nichtsdestotrotz, auch in diesem Projekt, war ich stark involviert ins Fundraising. Das ging gar nicht anders. Wir hätten den Film nicht ohne viele Unterstützer außerhalb der Filmförderung und auch in einem kleinen Teil des ZDF wäre der Film nicht da. Und deswegen sind wir ein kleines, starkes Team und jeder hat seine Zuständigkeit. Und was uns verbindet, ist das Interesse an den Themen, über die ich Filme machen möchte. Ohne Wenn und Aber, muss ich sagen.
0: Darf und muss Ihr Mann der erste Kritiker Ihrer Arbeit sein?
1: Absolut. Wir haben jetzt auch diesen Film bei uns zu Hause geschnitten im Arbeitszimmer mit Gregory Schuchmann, meinem wunderbaren Editor. Und klar, wenn wir so einen langen Schnitttag hinter uns haben und da ist vielleicht eine Szene entstanden, die man schon mal zeigen kann, sagt, Walter, hast du Zeit? Dann kommt er rüber und dann schaut man sich das an und dann spricht man darüber. Und es ist aber nicht so, dass es sagt, es ist nichts, machen wir mal, sondern da wird dann natürlich ganz, ganz professionell darüber gesprochen. Und in diesem Fall war er nicht nur das, sondern er hatte im Sommer frei, sich die Zeit freigenommen, blockiert und hat uns bekocht.
0: Okay.
1: Wir sind verwöhnt worden. Also das nur nebenbei. So. Ja, ganz genau. Nein, wir sind wirklich ein ganz starkes Team. Und da ist es manchmal eher so, dass ich stark verteidigen muss, die Arbeit, die ich mache. Die wird ganz gerne auch ihm zugeschrieben. Also ein Film von Walter Sittler, also obwohl er keine Sekunde am Set war. Das ist etwas, was ich immer wieder erlebt habe.
0: Und Sigrid Klausmann, die Frau von?
1: Die Frau von, das sowieso, die bin ich gern übrigens, die Frau von Walter Sittler. Aber ich ein Film, den ich nun mal gedreht habe, wo ich mit dem Team vor Ort war, den ich entwickelt habe, recherchiert habe, da bin ich schon dann ganz gern dafür auch zuständig und verantwortlich. Und er ist der Letzte, der diese Credits haben möchte. Aber es gab oft Situationen, wo ich darum kämpfen musste, dass ich die tatsächlich bin, die da in Serbien oder in Guatemala oder in Israel oder in Palästina da hinter der Kamera bin. Und aber so ist das mal. Apropos, ja, die Rechte von Frauen.
0: Das stimmt.
1: Die Frau gibt man, ist man auch jenseits der Ehefrau. Da haben wir wichtige Felder.
0: Wir schauen gleich mal auf die Reaktionen der SWR1-Hörerschaft zu unserem Gast Sigrid Klausmann und ihrer Arbeit.

0: Schlussrunde in SWR1 Leute mit der Dokumentarfilmemacherin Sigrid Klausmann. Wir gucken auf die Reaktionen. Margit aus Steinenbronn hat sich gemeldet. Der Film Kleine Helden, schreibt sie, hat mich vor Jahren sehr berührt. Ich konnte es mir vorher nicht vorstellen, welche Energie Kinder aufbringen, um zur Schule gehen zu können und welche Hürden sie hierbei überwinden müssen. Und wenn Sie sowas hören, Sie haben ja auch schon von Reaktionen gesprochen, die Sie selber erlebt haben, dann ist das Ziel doch Ihrer Arbeit erreicht, oder?
1: In gewisser Weise, ja. Ich glaube, es ist wie eine Graswurzelbewegung. Da geht ganz viel in die Welt und dann fällt es wie so ein Landregen auf den Boden und trägt Früchte. Genau. Das war übrigens der Film Nicht ohne uns, heißt er tatsächlich.
0: Ute Tellenbach aus Lörrach hat sich gemeldet. Vielen Dank für dieses so wichtige Gespräch mit Sigrid Klausmann. Dokumentarfilme und Gespräche mit jungen und ganz jungen Menschen finde ich auch so wichtig, um ihnen die Möglichkeit zu geben, eine fundierte eigene Meinung zu bilden. Und darum recht herzlichen Dank an Frau Klausmann. Das animiert sie allerdings nicht, noch weiterzumachen. Ne?
1: Nein, aber ist doch gut so. Ne? Es ist doch sehr schön, wenn Menschen das so empfinden und wieder weitertragen können. Es ist wieder vielleicht ein Gesprächsthema mit anderen oder mit der Lehrerin der eigenen Kinder zu sagen, wollen wir dann den Film nicht zeigen. Also deswegen sitze ich auch hier, weil ich hoffe und mir wünsche, dass da wieder irgendwo ein Landregen runterfällt.
0: Wir hatten es auch davon, dass es um Medien und das Interesse, das bei Kindern und Jugendlichen geweckt werden soll, zu wenig gibt, hatten Sie gesagt. Günter Speiser aus Stuttgart hat sich gemeldet und schreibt, wenigstens gibt es in der Stuttgarter Zeitung täglich kleinere Artikel für Kinder. Am Wochenende ist es eine ganze Seite. Er schneidet sie aus und gibt sie seinen Enkeln. Er liest sie allerdings auch selber sehr gern.
1: Wunderbar.
0: Und dann haben wir noch Grüße aus dem Bekannten- und Familienkreis. Ihr Neffe Flo hat sich gemeldet und schickt schöne Grüße an diese tolle, inspirierende und wunderbare Frau. Das ist, glaube ich, einfach so hinzunehmen. Hat der eigentlich in Zukunft, wenn Sie weniger arbeiten, mehr von Ihnen?
1: Der Flo ist in der Heimatstadt Furtwangen und hat in der dritten Generation das Schuh- und Sportgeschäft meiner Eltern übernommen. Oder von seinem Vater dann später, seinen Eltern. Und ich hoffe, dass, wenn ich mehr Zeit habe, wieder öfter in Furtwangen sein kann, wo zwei meiner Geschwister leben.
0: So, und dann hat sich Ulrike Gieler gemeldet aus Bad Saulgau und erinnert sich an den Sportunterricht vor 50 Jahren mit der Sportlehrerin Sigrid Klausmann am Gymnasium Mengen. Und sie meint, das wäre so authentisch von ihnen gewesen. Toller Sportunterricht, Tanzen, AGs haben sie geleitet und das wäre für sie als pubertierendes Mädchen damals sehr wichtig gewesen. Sie hieß damals übrigens Ulrike Näher aus Granheim.
1: Ach, wie schön ist das.
0: Und ich habe noch, das ist vielleicht nochmal der Hinweis, dass die Arbeit von Ihnen durchaus weitergeht und Sie das ja auch als einen gewissen Auftrag ansehen. Eine Mail von Eva Tomaschko, sie sagt, sie würde gerne den Kontakt zu Ihnen finden. Es geht um einen Vortrag an einer Schule oder in der Stadt Holzgerlingen. Das heißt, dass Sie Ihre Filme, Ihre Arbeit ja auch weiterhin besprechen werden. Und das heißt, absolut, wer da den Kontakt sucht, darf sich gerne bei uns melden.
1: Ja. Oder auf der Website www.girlsdontcry.org finden Sie die Kontaktdaten und Informationen zum Film. Und wir sind auch auf Instagram, möchte ich hier gerne sagen, girlsdontcry_documentary. Da sind Sie immer ganz aktuell, wenn wir mal wieder einen Preis gewonnen haben, zum Beispiel wie vor kurzem bei einem Festival in Rom.
0: Womit Sie übrigens nicht hausieren gehen, was auch sehr sympathisch ist, weil das hängen Sie jetzt nicht groß raus, das nehmen Sie einfach mit und sehen das als Bestätigung Ihrer Arbeit an. Ja. Sigrid Klausmann, vielen Dank für den Besuch.
1: Es war mir eine Freude. Vielen Dank.
0: Ich wünsche Ihnen weiterhin alles Gute bei allem, was Sie in Zukunft machen. Ja. Bin ich sehr gespannt, aber habe da eigentlich auch keine Sorgen, dass es langweilig wird in Ihrem Leben. Ich kann noch den Hinweis geben, nach 12 geht es hier weiter mit Julian Hammerstein und den Hinweis geben, dass SWR1 Leute auch zu euch kommt und zwar schon morgen Abend mit der SWR Regio-Tour nach 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Schönen Tag noch.

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21: Um 12 Uhr mit Klaus Reginek. Guten Tag. Klimaexperten fordern Anpassungen an Extremwetter. Die Bundesregierung verabschiedet einen Aktionsplan gegen Sozialmissbrauch. Das Wetter meist sonnig bei bis zu 24 Grad. Wetterexperten warnen vor den Folgen weiterer Klimaextreme. Beim sogenannten Extremwetterkongress in Hamburg beraten sie 2 Tage lang auch über die nötigen Anpassungen. Ein Beispiel ist dabei der vergangene Sommer. Aus Hamburg, Jenny Witt.
22: Kommende Sommer könnten allerdings noch heißer werden, warnt Tobias Fuchs vom Deutschen Wetterdienst zum Kongressauftakt in Hamburg. An steigende Temperaturen und Starkregen müssten sich Städte und Kommunen dringend besser anpassen, so die Fachleute beim Kongress. Mit temperaturstabilen Gebäuden fürs Wohnen und Arbeiten oder auch mit Schwammstädten, deren poröser Untergrund viel Wasser aufnehmen kann. Bei der Klimaanpassung sei keine Zeit mehr zu verlieren, warnt das Deutsche Institut für Wirtschaftsforschung. Denn allein dieser Sommer habe in Deutschland Klimaschäden im Wert von rund 40 Milliarden Euro verursacht.
21: Klimaforscher geben inzwischen einen Ausblick auf das künftige Wetter auch in Baden-Württemberg. Stefanie Peik zur Frage, wie wird sich das laut Experten voraussichtlich entwickeln?
0: Die Temperaturen werden weiter steigen. Es kann gut sein, dass der Sommer 2026 in Zukunft, wenn man zurückschaut, einer der kühleren gewesen sein wird. Ein absoluter Hitze-Hotspot bleibt dabei der Oberrheingraben. Mit dem Klimawandel steigt auch bei uns das Risiko für Starkregen. Was Starkregen anrichten kann, haben wir ja bei der Flutkatastrophe im Ahrtal oder bei der Sturzflut im baden-württembergischen Braunsbach gesehen. Gleichzeitig dürfte es im Sommer auch längere Trockenzeiten geben. In der Landwirtschaft fehlt dann das Wasser und die Waldbrandgefahr nimmt zu. Im Rhein werden wir im Sommer und Herbst wohl häufiger extremes Niedrigwasser erleben. Das alles zeigt, Klimaschutz ist extrem wichtig, genauso wie Klimaanpassung.
21: Weiter mit Meldungen aus Deutschland. Der ADAC fordert, die sogenannte 12-Uhr-Regel an Tankstellen wieder abzuschaffen. Seit April gilt, dass die Preise für Benzin und Diesel nur einmal um diese Uhrzeit erhöht, aber jederzeit gesenkt werden dürfen. Der Automobilclub kritisiert, die Regelung habe nicht zu niedrigeren Kraftstoffpreisen geführt, sondern nur zu heftigeren Preissprüngen. Allein deshalb müssten alle, die nach 12 Uhr tanken, ungerechtfertigt sehr viel mehr zahlen. Auch Wirtschaftsforscher warnen, dass die Tankstellenpreise aktuell mittags systematisch erhöht werden. Das Bundeskabinett hat für einen Aktionsplan gegen den Missbrauch von Sozialleistungen gestimmt. Vorgesehen sind auch Maßnahmen gegen die Ausbeutung von EU-Bürgern in Deutschland. Berlin-Korrespondent Philipp Eckstein mit Details.
1: Eine zentrale Ankündigung im Aktionsplan. Die Kommunen sollen mehr rechtliche Möglichkeiten bekommen, um gegen sogenannte Schrottimmobilien vorzugehen. Konkret geht es dabei um kriminelle Banden, die Menschen aus anderen EU-Staaten nach Deutschland locken, sie in solchen Immobilien unterbringen und dann Sozialleistungen und Miete kassieren. Hier sollen die Kommunen mehr Kontrollmöglichkeiten erhalten und neue Möglichkeiten, diese Schrottimmobilien zu kaufen oder im Extremfall auch zu enteignen.
21: Für Berufseinsteiger gibt es seit einiger Zeit weniger Jobs. Das zeigt eine Untersuchung der Jobbörse Indeed. Demnach ist die Zahl der Einsteigerjobs in den vergangenen 4 Jahren um 2/3 zurückgegangen. Das Gesamtangebot an Jobs sank um 1/3. Vor allem in Büro- und Wissensberufen haben es Einsteiger demnach schwer. Der Rückgang habe im Sommer 2022 begonnen, noch bevor KI-Tools in der Lage waren, einfache Arbeiten zu übernehmen. Deshalb sieht Indeed nicht die KI, sondern die schwache Wirtschaftslage als Grund dafür, dass Unternehmen weniger Stellen für Berufseinsteiger anbieten. Mehr Nachrichten auf swraktuell.de.
6: 12:04 Uhr, kurzer Blick auf die Straßenvorsicht. B34 Schaffhausen Richtung Basel zwischen Tieningen West und Küsserberg. Hier liegt ein größerer Stein auf der Bundesstraße. A7 Ulm Richtung Füssen zwischen dem Kreuz Ulm-Elchingen und dem Dreieck Kittistetten an der Baustelle 4 Kilometer Stau, dauert etwa 20 Minuten länger. Die A8 Stuttgart Richtung Karlsruhe zwischen Heimsheim und Pforzheim Nord an der Baustelle 6 Kilometer Stau, bis zu einer halben Stunde länger. In der Gegenrichtung zwischen Pforzheim West und Ost auch hier die Baustelle 6 Kilometer stockend. Dort ist es knapp eine Viertelstunde. Und viel los am Bodensee auf der B31 Friedrichshafen-Stockach zwischen Friedrichshafen Nordwest und Stetten. In beiden Richtungen dauert es dort knapp 20 Minuten länger. Und die Verkehrsinfos übersichtlich auch immer auf swr1.de. Gute Fahrt! Sonnenschein über Baden-Württemberg, Friedrichshafen 14 Grad, Sigmaringen 13, Waldshutingen 16. Heute noch Top-Temperaturen um die 24 Grad. Heute Nacht erst klar, später kommen ein paar Wolken dazu und es ist nicht ganz so kühl wie in den letzten Nächten. Morgen insgesamt mehr Wolken, aber auch Sonne, teilweise windig. Freitag insgesamt wieder sonniger. Tagsüber bleibt es in den kommenden Tagen warm, bis zu 24 Grad weiterhin.
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6: 1. Hallihallo, Julian Hammerstein hier und er meldet sich schon, ne? Der Kollege, der in die Mittagspause will, oder vielleicht auch der Magen, der in die Mittagspause will. Einen guten.
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0: Nassia Mahmud aus der SWR Verbraucherredaktion.
1: Ja, je länger man damit wartet, desto mehr leidet zum Beispiel der Autolack. Denn Vogelkot oder auch Insektenreste können sich gerade bei starker Sonne regelrecht einbrennen und sind dann auch super schwer zu entfernen. Warmes Wasser mit einem Schuss Essig und Spülmittel mischen, auf den Fleck geben und mit einem Polierlappen abdecken, dann 10 Minuten einwirken lassen und dann löst sich der Dreck ganz ohne festes Schrubben. Den Autolack freut es.
0: Das kann ich mir vorstellen. Ist ja auch wichtig bei gerade tiefstehender Sonne, auch wenn das wunderschön ist, zum Beispiel gestern Abend hier in Baden-Württemberg. Aber ja, die Autoscheibe mal von innen reinigen, sehr wichtig. Und kleiner Tipp da für alle, die vielleicht auch einen Fenstersauger zu Hause haben. Das geht auch, kann man verwenden, genau fürs Auto. Auch einfach mal von innen daran. Oder natürlich klassisch einfach einen Glasreiniger nehmen.
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0: SWR 1 Baden-Württemberg. Und wir sind heute im Nordschwarzwald.
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0: Im Kreis Calw, in Bad Wildbad, bei einer Firma für Messtechnik. Die liebe Kollegin Petra Klein und auch SWR 1 Pfändekoch Eberhard Braun. Ja, sie haben unser Motto Bock auf Brot mitgebracht und kochen vor Ort ein Rezept zusammen mit dem Caterer der Firma Foxy Bräu.
3: Pünktlich zur Mittagessenszeit füllt sich hier die kleine, aber feine Kantine, das Betriebsrestaurant von Berthold Technologies, wo wir heute zum dritten Mal unsere Brotlasagne ausgeben. Eberhard Braun steht schon bei Küchenchef Jürgen Göbel. Wir haben heute eine harte Konkurrenz, denn heute ist Schnitzeltag. Aber Eberhard, du hast schon die ersten Portionen in der Mache und das sieht mega lecker aus und du bist ganz, ganz glücklich mit der Interpretation. Was ist daran anders als bei dir?
4: Du, es ist Foxy-Style, das heißt, da ist neben dem Kürbis ist noch drin Kürbiskerne, Walnusskerne sind karamellisiert, dann geschrotet und dann zwischen die Lagen gelegt, obendrauf ein bisschen Käse vom Nachbarn und dann Kürbiskernöl obendrauf.
3: Jessica Fox von Foxy Bräu ist hier die, ich sag mal, Betriebsrestaurantbetreiberin. Sie liefern das Essen und sie lieben regionale Produkte und sagen, Regionalität muss auf den Tisch. Warum?
5: Es ist unser Konzept. Das war der Grund, warum wir in die Selbstständigkeit gegangen sind, also Jürgen Göbel und ich, um hier regional agieren zu können und unsere Lieferanten sowie Produkte selbst aussuchen zu können und darauf zu achten.
3: Und die Leute finden es cool?
5: Ja, auf jeden Fall.
3: Dann schaue ich doch gleich mal auf den Teller und werde mal Menschen jetzt beim Essen stören. Finden die natürlich super toll. Größtes Kompliment, das Essen wird fotografiert. Ja, so muss das sein. Was haben Sie denn da vor sich?
6: Eine Kürbislasagne mit irgendwas, ich bin mir gar nicht mehr sicher.
3: Kürbis ist schon mal drin.
6: Es sieht sehr fancy aus und es klang auch sehr fancy, deswegen.
3: Dann tun Sie mir doch den Gefallen und probieren Sie einmal und geben Sie sofort Ihr Testurteil ab.
6: Ja, ich bin sehr zufrieden mit meiner Wahl.
3: Gut, er ist zufrieden mit seiner Wahl. Wir sind zufrieden mit Eberhard Braun, der voll in seinem Element ist und hier hinter der Theke und hinter dem Tresen das Essen ausgibt. Und ich glaube, das wird hier eine sehr köstliche Angelegenheit.
0: Na, so klingt's. Und Eberhard Braun kann leider nicht jeder für sich haben, in der Küche stehen. Aber die Rezepte von ihm, die gibt's bei uns. Übrigens auch glutenfrei. Online auf swr1.de.
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0: So, und für die Mittagspause jetzt etwas frischer Country-Sound. Der Song war ein Jahr lang in den amerikanischen Country-Charts. Gabby Barrett, The Good Ones.

0: Mittwochmittag, mittlerweile 12.30 Uhr.
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0: Alles, was wichtig ist, jetzt mit Klaus Regeneck.
2: Guten Tag. Experten fordern schnellere Anpassungen an Extremwetterereignisse. Sie beraten ab heute 2 Tage lang in Hamburg über die Folgen der Erderwärmung. Eine Folge ist, auch in Baden-Württemberg, es blitzt bei Gewittern immer seltener. Das belegen Zahlen des Unternehmens für Blitzortungen Nowcast. Damit ist die Blitzdichte gut 20% geringer als der Mittelwert aus den vergangenen 10 Jahren. Sabine Stöhr aus der SWR Umweltredaktion. Was genau sind denn dafür die Gründe?
3: Entscheidend ist, ob Hitze und Feuchtigkeit in der Atmosphäre zusammenkommen, also ob sich nah am Boden warme, feuchte Luft bildet und aufsteigen kann. Dann können kräftige Gewitterwolken entstehen und damit auch viele Blitze. In diesem Jahr war es zwar häufig warm, gleichzeitig aber sehr trocken. Nach Angaben von Nowcast, einem Münchner Unternehmen, das Blitze regelmäßig ortet und auswertet, hat diese Trockenheit dazu beigetragen, dass sich weniger kräftige Gewitter gebildet haben. Generell fällt die Zahl der Blitze in trockenen Jahren oder auch bei kühlen Sommern oft niedriger aus.
2: Der Technologiekonzern Bosch hat im ersten Halbjahr 2026 etwas mehr Umsatz gemacht als im Vorjahreszeitraum. Der Umsatz stieg um knapp 4% auf mehr als 46 Milliarden Euro. Das hat das Unternehmen am Stammsitz in Gerlingen bei Stuttgart mitgeteilt. Der Gewinn vor Steuern ging dagegen leicht zurück, und zwar von 2,3 auf 2,2 Milliarden Euro. Die Geschäftszahlen werden aktuell aufmerksam beobachtet. Bosch will nämlich in den kommenden 4 Jahren 22.000 Stellen abbauen, einen Großteil im Zuliefergeschäft Mobility in Deutschland. Und damit zu den Nachrichten aus Deutschland. Das Bundeskabinett hat einen Aktionsplan gegen den Missbrauch von Sozialleistungen gebilligt. So sollen die Kommunen mehr rechtliche Möglichkeiten bekommen, um gegen sogenannte Schrottimmobilien vorzugehen. Konkret geht es dabei um kriminelle Banden, die Menschen aus anderen EU-Staaten nach Deutschland locken, sie in solchen Immobilien unterbringen und dann Sozialleistungen und Miete dafür kassieren. Der Plan sieht zudem vor, dass Behörden mehr Daten austauschen dürfen, um den Missbrauch von Sozialleistungen schneller zu erkennen. 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
0: Was ist unterwegs los auf den Straßen im Land? Es ist relativ übersichtlich. Vorsicht aktuell, es gibt einen neuen Unfall auf der A656 Heidelberg Richtung Mannheim am Kreuz Heidelberg hier in der Überleitung, wenn es rüber zur A5 Richtung Karlsruhe geht. Auf der linken Spur passiert, noch nicht abgesichert. A7 Ulm Richtung Füssen zwischen dem Kreuz Ulm-Elchingen und dem Dreieck Hittistetten. Die Baustelle da, deswegen 5 Kilometer Stau, kann bis zu einer halben Stunde mehr dauern. Die A8 Stuttgart Richtung Karlsruhe zwischen Heimsam und Pforzheim Nord. Dass da eine Baustelle ist, muss man glaube ich nicht erzählen. 7 Kilometer stocken, 20 Minuten momentan. Und die B31 Friedrichshafen-Stockach zwischen Friedrichshafen Nordwest und Stetten. In beiden Richtungen einfach viel los. Verzögerung bis zu 20 Minuten. Die Verkehrsinfos sind sonst noch übersichtlich auf swr1.de. Lörrach sonnig 18 Grad, Schwäbisch Gmünd sonnig 17 Grad, Überlingen sonnig 16 Grad. Heute Nacht nach dem vielen Sonnenschein dann ein paar mehr Wolken im Laufe der Nacht und es wird auch nicht ganz so kühl wie in den letzten Nächten, 11 bis 5 Grad. Ja, und wie geht's weiter? Morgen ein bisschen mehr Wolken, aber teilweise auch Sonnenschein, kann ein bisschen windiger werden. Und der Freitag insgesamt wieder mehr sonnig. Die Temperaturen auch insgesamt in den kommenden Tagen weiterhin warm, um die 24 Grad.
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0: Es ist mal wieder der Ölpreis, mit dem sich die Anleger beschäftigen. Ein Fass der Nordseesorte Brent ist um mehr als 1% billiger geworden. Der Preis liegt aktuell deutlich unter 100 Dollar. Hoffnung gibt auch, dass vielleicht doch eine diplomatische Lösung im Nahostkrieg möglich scheint. Doch die Anleger verkaufen und nehmen Gewinne mit. Der Leitindex DAX sinkt bis zum Mittag um fast 0,5% auf 25.450 Punkte. Die Gewinner: SAP plus 1,0%, MTU Aero plus 0,9%, die Verlierer Scout24 minus 3,6% und Infineon mit minus 2%. Und 1 Euro wird mit etwas mehr als 1,14 Dollar gehandelt.
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SWR1 Baden-Württemberg, der 23. September. Und sind wir mal ehrlich, was sind das für eine Achterbahn der Temperaturen in Baden-Württemberg in diesen Tagen? Heute Morgen 0 Grad im Allgäu, 1 Grad im Schwarzwald. Ja, und heute Nachmittag dann so, ja, 23 Grad, 24 Grad. Am Wochenende, am Sonntag gerade, könnte es sogar noch mal ein paar Grad wärmer werden. Und irgendwie gibt es auch diese Achterbahn in mir. Ich glaube, ich bin auch nicht allein. Also morgens, heute Morgen, habe ich mich schon erwischt, wie ich so ein bisschen sehnsüchtig rübergeschaut habe zum Heizkörper. Und der Gedanke kommt ja logischerweise, ne, wenn man dann da bei irgendwie 3 Grad aufsteht, die man auf dem Thermometer, auf dem Außenthermometer hat. Ja, man denkt schon an die Heizung, das Ding aufzudrehen. Und tagsüber denke ich dann, nee, mein Freund, auf gar keinen Fall heizt du jetzt schon. Wie geht's euch denn damit? Wie handhabt ihr diese Temperaturachterbahn? Wer heizt schon? Wer wehrt sich noch? Sagt gerne kurz Bescheid hier im Studio. 0711 26 27 28. SWR1 Baden-Württemberg hier.

Ich brauche noch keine Heizung. Ich habe einen Balkon nach Süden, das schreibt Ralf aus Stuttgart hier ins SWR1 Baden-Württemberg-Studio. Und Andrea aus Albstadt schreibt, Zentralheizung ist aus, ein kleines Feuer im Kamin ist abends aber an, ist eh gemütlich. Andrea, wer kann, der kann, ne? Kurzes Update von den Straßen. SWR1 Baden-Württemberg Verkehrsservice. Vorsicht auf der A6 Heilbronn Richtung Mannheim am Kreuz Waldorf 4 in der Überleitung zur A5 in Richtung Karlsruhe. Da ist eine ungesicherte Unfallstelle und zwar ganz ungünstig dort auf der linken Spur. Passt unterwegs. Auf euch auf!

0: Cyndi Lauper hier in SWR 1 Baden-Württemberg am Mittwochmittag mit Julian Hammerstein und gleich hier aus den 90ern. Maria McKee, Show Me Love, dazu aus den 80ern der wunderbare Billy Joel. Time. Und aus 2007 eine Band, die bei ihrer Abschiedstour unbedingt hier nach Baden-Württemberg wollte, Sunrise Avenue. Ging gut ab in der Schleierhalle in Stuttgart 2022. Gleich nach 1, Fairy Tale Gone Bad, hier in SWR 1 Baden-Württemberg.
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24: Um 13 Uhr mit Klaus Regineck. Guten Tag. In gut einem Jahr soll die Pflicht für Kassenbons entfallen. Auf dem Neckar hat es wieder einen Schleusenunfall gegeben. Das Wetter meist sonnig bei bis zu 24 Grad. Die Bundesregierung hat einen Gesetzentwurf auf den Weg gebracht, um die Bonpflicht abzuschaffen. Die Papierbelege sollen laut Finanzminister Klingbeil ab 2028 durch digitale Alternativen ersetzt werden. Aus Berlin berichtet Jakob Mayer.
0: Außerdem müssen Unternehmen mit einem Jahresumsatz von über 100.000 Euro ab 2028 auf elektronische Kassen umstellen. Mit digitalen Kassen würden alle Umsätze erfasst, so Klingbeil. Damit verhindere die Bundesregierung Steuerhinterziehung und schaffe faire Wettbewerbsbedingungen. In Deutschland gibt es noch über 100.000 sogenannte offene Ladenkassen ohne elektronische Aufzeichnungssysteme. Dabei müssen die Steuerpflichtigen ihre Aufzeichnungen eigenständig dokumentieren, was aufwendig und missbrauchsanfällig ist.
24: Ähnlich heiße Sommer wie in diesem Jahr wird es wohl immer häufiger geben, sagt der Deutsche Wetterdienst. Er hat in Hamburg seine neuen Daten auf dem Extremwetterkongress vorgestellt. Details von Jenny Witt.
1: An mehr als 95% der Messstationen des Deutschen Wetterdienstes kletterten die Temperaturen diesen Sommer höher, als je zuvor gemessen wurde. So Klimavorstand Tobias Fuchs. Auch Österreich, Frankreich, Spanien, Italien und die Schweiz hätten die heißesten Sommer seit Beginn der Messungen erlebt. Gewaltige Waldbrände und Rekordniedrigwasser waren die Folgen. Bis nächstes Jahr will die Bundesregierung einen nationalen Hitzeaktionsplan fertigstellen. Das bestätigte Umweltminister Carsten Schneider heute Vormittag per Videobotschaft an den Kongress. Und er wolle sich dafür einsetzen, dass die Klimaanpassung im Grundgesetz verankert wird.
24: Weiter mit Meldungen aus Baden-Württemberg. Der Technologiekonzern Bosch aus Gerlingen bei Stuttgart hat im ersten Halbjahr mehr Umsatz gemacht als im Vorjahreszeitraum. Der Gewinn im wichtigen Autogeschäft ist aber gesunken. Florian Dötsche aus der SWR Wirtschaftsredaktion.
2: Bosch-Finanzchef Forschner sieht ein solides Umsatzwachstum im ersten Halbjahr, in dem der Konzern 46,4 Milliarden Euro Erlöse erzielt hat. Ein Plus von 3,6% im Vergleich zum Vorjahreszeitraum. Besonders der Zukauf des neuen Klimatisierungsgeschäfts der amerikanischen Johnson Controls und Hitachi aus Japan habe dazu beigetragen. Der operative Gewinn vor Zinsen und Steuern ist insgesamt jedoch leicht gesunken. Besonders im wichtigsten Unternehmensbereich, der Automobilsparte, hat der Gerlinger Konzern bei Stuttgart weniger Gewinn gemacht.
24: Auf dem Neckar hat es an einer Schleuse wieder einen Unfall gegeben. In Neckargmünd im Rhein-Neckar-Kreis ist ein Frachter erst an die Mittelmauer zwischen den beiden Schleusenkammern geprallt, dann gegen eine weitere Kammerwand. Der Grund war laut Polizei ein Defekt an der Steueranlage des Schiffes. Die Schleuse blieb unbeschädigt, verletzt wurde niemand. Mehr Nachrichten auf swraktuell.de.
3: Es gibt einen neuen Unfall. Vorsicht auf der A3 Nürnberg Richtung Frankfurt zwischen Würzburg-Randersacker und Würzburg-Heidingsfeld. Mehrere Fahrzeuge sind da offensichtlich verwickelt. 3 Kilometer Stau schon und es geht kaum vorwärts. Eine halbe Stunde dauert schon länger. Die A5 Karlsruhe Richtung Frankfurt zwischen Krona und Waldorf-Wiesloch an der Baustelle 5 Kilometer stockend, eine Viertelstunde länger. A7 Ulm Richtung Füssen zwischen dem Kreuz Ulm-Elchingen und Dreieck-Hittistetten. Die Baustelle 3 Kilometer Stau, 20 Minuten. A8 Stuttgart Richtung Karlsruhe zwischen Heimsheim und Pforzheim Nord, 8 Kilometer stockend, 20 Minuten. Die 81 Stuttgart Richtung Heilbronn zwischen Mundelsheim und Ilsfeld, rechte Spur gesperrt, auch da ein Unfall passiert, 2 Kilometer Stau. Und die B31 Friedrichshafen Stockach zwischen Friedrichshafen Nordwest und Stetten, 20 Minuten jeweils länger. Und alle Verkehrsinfos wie immer übersichtlich auf swr1.de. Kommt gut an. Heute überall Sonne in Baden-Württemberg. In Crailsheim bei 16 Grad, Furtwangen bei 15, auch Ulm ist bei 15 Grad, geht noch bis auf 18 bis 24 Grad hoch heute. Ja, und wie geht's weiter? Morgen insgesamt etwas mehr Wolken, aber weiterhin auch Sonne möglich, teilweise ziemlich windig. Der Freitag insgesamt wieder mehr Sonnenschein und es bleibt warm in den kommenden Tagen bei Top-Temperaturen um 24 Grad.
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3: So, Mittagspause gleich rum. Das könnte sein, dass der Chef gleich reinkommt und sagt:
4: This is the end, you know.
3: Schönen Mittag euch.

0: 13.11 Uhr, SWR1 Baden-Württemberg. So, was steht da noch im Kalender neben dem Zahnarzttermin? Ja, der Herbst fängt an. Heute. Hier in Baden-Württemberg und auch sonst überall. Tag und Nacht gleiche. Ja, es wird auch im Herbst, wie im Frühjahr, dann auch gerne geputzt. Auch im Auto. Da wird so ein bisschen der Schmutz von den ganzen Sommerausflügen, vielleicht vom Urlaub, rausgekehrt. Und wichtig beim Reinigen sind auch die Bildschirme. Es gibt ja immer mehr Bildschirme in den ganzen Autos von heute, ne? Es ist so ein Thema, worauf sollte man denn da achten? Lukas Vasquez ist Fahrzeugaufbereiter.
1: Und man muss darauf achten, eben, dass man auch einen weichen Lappen dazu nimmt und destilliertes Wasser, das geht am besten. Und auf gar keinen Fall mit scharfem Mittel oder alkoholische Sprays, das ist nicht so gut. Sonst beschädigt man den Bildschirm leider und hat keine Freude daran.
0: Also vorsichtig. Und wo man übrigens auch noch genauer hinschauen sollte, das sind Winterreifen. Ja, Oktober ist ja bald das O und O und so weiter. Es gibt jetzt einen neuen großen Test von Winterreifen und was da rausgekommen ist, worauf ihr achten solltet, all das steht bei uns online auf swr1.de.

0: Sportfreunde Stiller, ein Kompliment habe ich erst kürzlich auf einer Hochzeit gehört. Und dabei dann, wie sich das Brautpaar verliebt anschmachtet. Ja, passt sehr gut. Und gut, zur Sonne heute passt gleich was Neues von Alex Warren hier in SW1 Baden-Württemberg. Fever Dream in weniger als einer Minute.
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Nummer. Die Red Hot Chili Peppers. Under the Bridge hier in SWR 1 Baden-Württemberg. 13.26 Uhr. Jetzt Susan Wieger mit einem Song, beziehungsweise mit einem Namen, muss man ja sagen, der immer noch sehr beliebt ist, gerade auch bei Neugeborenen. Luca, hier in SWR 1 Baden-Württemberg. Habt einen schönen Mittwoch.

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1: Mittlerweile 13.30 Uhr, die Nachrichten mit Klaus Regeneck.
2: Guten Tag. Der Technologiekonzern Bosch mit Sitz in Gerlingen bei Stuttgart hat im ersten Halbjahr mehr Umsatz gemacht als im Vorjahreszeitraum. Frage an Florian Dötsch aus der SWR Wirtschaftsredaktion. Kann Bosch damit etwas zuversichtlicher in die Zukunft blicken?
3: Das ist aus meiner Sicht noch ein bisschen früh. Ja, die Umsätze sind gestiegen, aber man sieht eben auch, Bosch ist weniger profitabel, besonders auch in der wichtigsten Sparte im Automobilbereich. Da belasten zum einen eben noch die stagnierende Autoproduktion, aber eben auch Sondereffekte. Und heute hatte man auch nochmal bestätigt, dass es wichtig ist, sich breiter aufzustellen. So hat sich zum Beispiel der Zukauf des neuen Klimatisierungsgeschäfts von vor 2 Jahren positiv ausgewirkt. Und insgesamt sehen sie sich auch auf einem guten Weg, halten an ihren Jahreszielen fest. Aber trotzdem muss Bosch natürlich weiter Kosten reduzieren und diese geplanten 22.000 Stellenstreichungen bis 2030 zeigen nach wie vor auch die Dimension, in der das passiert.
2: Damit zu den Nachrichten aus Deutschland. Die Bundesregierung will die Pflicht für die Ausstellung von Kassenbons abschaffen. Das Kabinett hat einen entsprechenden Gesetzentwurf auf den Weg gebracht. Die Papierstreifen sollen ab 2028 durch digitale Alternativen ersetzt werden. Noch gibt es in Deutschland rund 115.000 sogenannte offene Ladenkassen. Das neue Gesetz sagt, die müssen durch elektronische Systeme ersetzt werden, wenn der Jahresumsatz 100.000 Euro übersteigt. Aus dem Handel kommt Kritik, das kostet zahlreiche Ladenbesitzer viel Geld, sagt zum Beispiel der Handelsverband Deutschland. Auf Deutschlands höchstem Berg der Zugspitze haben sich mehrere Kubikmeter Felsen gelöst und eine riesige Staubwolke verursacht. Verletzt wurde niemand. Laut Bergwacht bröselt der Fels aber weiter. Wie viel Gestein in etwa abbrach, sei schwer zu sagen. Das Gebiet ist nicht zugänglich und schwer einsehbar. Viele Felsen auf der Zugspitze werden vom Permafrost zusammengehalten. Weil es aber immer wärmer wird, kommt es öfter zu Gesteinsabbrüchen. 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
1: Schöne Grüße unterwegs, alle, die in einem Cockpit sitzen. Egal, ob es im Flugzeug, im Auto, dem LKW ist. Vorsicht, A61 Ludwigshafen Richtung Speyer zwischen Schifferstadt und dem Kreuz Speyer. Linke Spur, ein defektes Fahrzeug. Vorsicht auch auf der B462 Rastatt Richtung Gernsbach zwischen Oberndorf und dem Abzweig nach Gaggenau. Da liegt ein größeres Plastikteil auf der Fahrbahn. Die Staus noch, die A3 Nürnberg Richtung Frankfurt zwischen Würzburg-Randersacker und Würzburg-Heiningsfeld. Hier nach einem Unfall 3 Kilometer Stau bis zu einer halben Stunde plus. A5 Karlsruhe Richtung Frankfurt zwischen Krona und Waldorf-Wiesloch. 5 Kilometer Stau und stockend auch hier, ja, 20 bis 30 Minuten. Die A7 Ulm Richtung Füssen zwischen dem Kreuz Ulm-Elchingen und dem Dreieck Hittistetten. Baustelle 3 Kilometer Stau, Viertelstunde. Und die A8 Stuttgart Richtung Karlsruhe. Dauerbaustelle Pforzheim, hier immer wieder Stau und stockend, deshalb knapp eine halbe Stunde länger. Alle Verkehrsinfos ansonsten auch übersichtlich auf swr1.de. Viel, viel Sonne in Baden-Württemberg heute an diesem Mittwoch. 20 Grad sind es mittlerweile in Lörrach, auch in Baden-Baden. In Heilbronn ebenfalls schon 20 Grad. Heute Nacht kommen dann wieder so ein paar Wolken im Laufe der Nacht zu uns hier nach Baden-Württemberg. Und es ist nicht ganz so kühl wie in den letzten Nächten. Ja, und wie geht's weiter? Morgen etwas mehr Wolken, aber auch Sonne, teilweise ziemlich windig. Und Freitag freundlich, ruhiger und insgesamt bleibt es warm bei bis zu 24 Grad.
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1: Einen schönen Nachmittag.

0: Alanis Morissette, nicht sondern eher brrr machen wir gerade jeden Morgen hier in Baden-Württemberg. Hier ist SWR 1 Baden-Württemberg. Heute war der kälteste Morgen seit Anfang Mai. Örtlich sogar bei 0 Grad. Und gleichzeitig sieht es ja jetzt tagsüber komplett anders aus. So eine richtige Temperaturen-Achterbahn. Tja, und wer heizt da schon, weil es morgens so kühl ist, abends auch schnell so kühl wird? Oder wer sagt, nee, ich warte auf jeden Fall noch ein bisschen? Gemeldet hat sich Sibylle aus Feingen-Enz. Sie schreibt, noch keine Heizung. Etwas kühler am Morgen finde ich cool, das strafft das Gesicht, man ist schneller wach, man kann wieder die Kuschelklamotten rausholen und sich auf die Sonne freuen, wenn sie dann ab 12 Uhr wieder Gas gibt. Und gemeldet hat sich auch SWR1-Hörer Matze aus Leonberg-Höfingen. Matze, wie machst du's?
1: Ich beuge dem Ganzen vor, indem ich alle Rollläden tagsüber aufmache, schön die Sonne reinbrutzeln lasse und keine Fensterkippe. Ja, kurz mal stoßlüften und dann wieder zu, damit es noch abends und dann morgens noch mollig warm ist.
0: Das bedeutet, du holst die Wärme so gut es geht halt tagsüber rein und dann versuchst du sie zu speichern, wenn man so will.
1: Ganz genau, ja.
0: Hast du ein Innenthermometer, dass du das Ganze auch so trackst, wie man so sagt?
1: Habe ich tatsächlich, ja. Also sind so permanent zwischen 20 und 21 Grad, ja.
0: Oh, das ist echt solide. Du, das ist ja dann eigentlich wirklich die beste Heizung, ja. Muss man schon sagen.
1: Also haben auch glücklicherweise eine gute Lage von der Wohnung. Also es sind große Fenster auch bis zum Boden runter. Macht Spaß bei dem Wetter dann, ja. Nachts kann man dann schön das Fenster kippen oder gar ganz aufmachen. Schläft sich gut, besser als im Sommer.
0: Also auch das Schlafen ist viel besser, gell?
1: Mega, definitiv.
0: Matze, danke für den Anruf und gute Fahrt und dann genieß deine Wärme zu Hause, ne?
1: Danke, du auch, mach's gut.
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SWR1 Baden-Württemberg mit Julian Hammerstein. Ja, bei uns zu Hause wird gerade das Bad ein bisschen renoviert. Vielleicht wäre das ja eigentlich was für uns gewesen. Naja, Vorsicht, auf der A656, da liegt ein Holzteil. Ja, damit kann man viel anstellen. Mannheim Richtung Heidelberg zwischen Mannheim-Neckarau und dem Kreuz Mannheim. Da liegt es leider auf der Straße und nicht in meinem Bad.

0: SWR1 Baden-Württemberg mit Julian Hammerstein, der Mittwochnachmittag. Ja, und hier ist er, der leckere italienische musikalische Espresso. Eros Ramazzotti. Hören wir hier gleich direkt nach 14 Uhr und dazu noch die pure Gelassenheit von den Dire Straits. Sultans of Swing. Gleich hier in SWR1 Baden-Württemberg.
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16: Um 14 Uhr mit Klaus Reginek. Guten Tag. Der Technikkonzern Bosch hat im ersten Halbjahr seine Geschäftsziele erreicht. Der Heilbronner Wollhausraser muss Deutschland verlassen. Das Wetter? Auch am Nachmittag meist sonnig und bis zu 24 Grad. Der Technologiekonzern Bosch mit Sitz in Gerlingen bei Stuttgart hat im ersten Halbjahr mehr Umsatz gemacht als im Vorjahreszeitraum. Der Gewinn im wichtigen Autogeschäft ist aber gesunken. Zu den Halbjahreszahlen Florian Dötsch aus der SWR Wirtschaftsredaktion.
17: Bosch-Finanzchef Forschner sieht ein solides Umsatzwachstum im ersten Halbjahr, in dem der Konzern 46,4 Milliarden Euro Erlöse erzielt hat. Ein Plus von 3,6% im Vergleich zum Vorjahreszeitraum. Besonders der Zukauf des neuen Klimatisierungsgeschäfts der amerikanischen Johnson Controls und Hitachi aus Japan habe dazu beigetragen. Deshalb seien auch die Umsätze in Amerika und Asien stärker gestiegen. Der operative Gewinn vor Zinsen und Steuern ist insgesamt jedoch leicht gesunken. Besonders im wichtigsten Unternehmensbereich, der Automobilsparte, hat der Gerlinger Konzern bei Stuttgart weniger Gewinn gemacht.
16: Der wegen Mordes verurteilte sogenannte Heilbronner Wollhausraser wird ausgewiesen und darf auch in den kommenden 8 Jahren nicht mehr nach Deutschland zurückkehren. Das hat der Verwaltungsgerichtshof Baden-Württemberg in Mannheim in letzter Instanz entschieden. Vor 3 Jahren war der damals 20-Jährige mit türkischer Staatsbürgerschaft in der Heilbronner Wollhausstraße mit rund 100 Kilometern pro Stunde in das Auto einer Familie gefahren. Der Vater starb, die Mutter wurde schwer, 2 Kinder leicht verletzt. Weiter mit Meldungen aus Deutschland. Die Bundesregierung will die Pflicht für die Ausstellung von Kassenbons abschaffen. Das Kabinett hat einen entsprechenden Gesetzentwurf auf den Weg gebracht. Die Papierstreifen sollen ab 2028 durch digitale Alternativen ersetzt werden. Aus dem Handel kommt Kritik. Das kostet zahlreiche Ladenbesitzer viel Geld, sagt zum Beispiel der Handelsverband Deutschland. Die Innenstädte in Deutschland werden wieder beliebter. Der Handelsverband Deutschland hat in einer repräsentativen Umfrage festgestellt, 80% der Befragten wollen wieder ins Stadtzentrum gehen. Einzelheiten aus der Studie und zu den Ergebnissen aus der SWR Wirtschaftsredaktion von Jenny Bayen.
1: Das ist ein deutlicher Anstieg im Vergleich zur letzten Befragung vor 2 Jahren. Da lag der Wert noch bei 60%. Der Hauptgrund für einen Besuch der Innenstadt bleibt laut Umfrage das Shopping. Ebenfalls weit oben auf der Liste stehen Restaurant- oder Kaffeebesuche. Das Kulturangebot der Städte zieht dagegen deutlich weniger Menschen an. Außerdem hat der Handelsverband abgefragt, was den Verbraucherinnen und Verbrauchern in den Innenstädten noch fehlt. Das Ergebnis: mehr Jugend- und Kinderangebote sowie eine bessere ärztliche und gesundheitliche Versorgung.
16: Mehr Nachrichten auf swraktuell.de.
0: Gleich 14.03 Uhr, kurzes Update von den Straßen. Die A3 Nürnberg Richtung Frankfurt zwischen Rottendorf und Würzburg-Heidingsfeld. Hier ein Unfall mit mehreren Fahrzeugen. 5 Kilometer Stau, eine halbe Stunde etwa länger. Die A5 Karlsruhe in Richtung Frankfurt zwischen Kronau und Waldorf-Wiesloch. Die Baustelle da auch jetzt aktuell staut sich. 6 Kilometer Stau und stockend, 20 Minuten länger. A6 Mannheim Richtung Heilbronn zwischen dem Kreuz Mannheim und Schwetzingen-Hockenheim. 5 Kilometer stockend, bis zu einer Viertelstunde länger. Auch bis zu einer Viertelstunde auf der A7 Ulm Richtung Füssen zwischen dem Kreuz Ulm-Elchingen und dem Dreieck Hettistetten an der Baustelle, da 3 Kilometer Stau. Die A8 Stuttgart Richtung Karlsruhe bei Pforzheim in der Baustelle immer wieder Stau und stockend, mindestens eine halbe Stunde aktuell länger. Und die 81 Stuttgart Richtung Heilbronn zwischen Pleidelsheim und Ilsfeld, hier noch 6 Kilometer stockend, noch bedeutet in diesem Satz, die Unfallstelle dort ist geräumt. Alle Verkehrsinfos jederzeit auch übersichtlich auf swr1.de. Viel Sonne heute Nachmittag in Baden-Württemberg. Das Thermometer spielt auch mit. Die Temperaturen örtlich schon über 20 Grad, zum Beispiel in Karlsruhe 21 Grad. Leimen hält sich knapp drunter bei 19 Grad. Singen am Bodensee 18 Grad. Heute Nacht erst klar, später kommen dann ein paar Wolken dazu. Ist nicht ganz so kühl wie in den letzten Nächten bei 11 bis 5 Grad. Morgen insgesamt ein bisschen mehr Wolken, aber auch teilweise Sonne. Auch teilweise ziemlich windig. Der Freitag insgesamt wieder ruhiger, mit viel Sonnenschein. Und die Temperaturen bleiben relativ konstant über die Tage bei maximal 24 Grad.
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0: Na, und manchmal stockt das ja so ein bisschen bei der Arbeit. Das lassen wir nicht zu. Das hier lockert mal so richtig auf. Die Dire Straits, Sultans of Swing. Schafft's gut an diesem Mittwoch.

0: SWR1 Baden-Württemberg am Mittwochnachmittag. Was tun mit dem Handy in der Schule? Das ist so ein Thema, ne? Die Schulen in Baden-Württemberg, die müssen laut Gesetz in diesem Jahr Regeln dafür haben. Aber wie wird das gemacht? In Baden-Baden am Markgraf-Ludwig-Gymnasium, da gibt's Handytaschen. SWR1 Reporter Patrick Neumann hat sich das mal angeschaut. Patrick, wie funktioniert das da im Einzelnen?
1: Das ist eigentlich eine relativ simple Lösung. Jeder Schüler muss so eine Handytasche kaufen. Der Wert liegt da bei unter 10 Euro und die muss er in den Unterricht mitbringen. Und dann gehen die Schüler morgens einfach am Lehrerpult vorbei. Dort werden die Handys dann in die Taschen hineingesteckt und der Lehrer verriegelt dann diese Spezialtasche mit einem Elektromagneten. Das ist so eine ähnliche Geschichte, wie man sie auch in Modegeschäften hat. Wenn an Kleidungsstücken solche Sicherungstags angebracht sind, die dann beim Rausgehen piepen, wenn man es klauen würde. So ein ähnlicher Mechanismus ist das, der leicht mit einem Magnet auch wieder entriegelt werden kann. In diesem Fall, wenn der Unterricht dann vorbei ist. Das heißt, die Handys bleiben bei den Schülern, sind aber nicht benutzbar, weil auch diese Handytaschen aus so einem Material gestaltet sind, dass sie nicht einmal klingeln oder irgendwelche Nachrichten empfangen können.
0: Ich muss sagen, keine schlechte Idee. Kann mir aber vorstellen, dass das bei den Schülerinnen und Schülern jetzt gar nicht so gut ankommt.
1: Es ist natürlich klar, dass keiner der Schülerinnen und Schüler begeistert ist, wenn man ein Handy abgeben muss. Das tut natürlich weh, das kennt ja jeder von uns Erwachsenen auch, wie abhängig man von diesen Geräten ist. Aber in diesem Fall ist es so, dass die meisten Schüler das auch irgendwie ein Stück weit einsehen, weil sie auch wissen, dass sie unter der Schulbank schauen, ob eine neue Nachricht da ist oder irgendwas Neues von eBay. Und die Schüler haben das schon verstanden und halten sich auch an diese Regelung.
2: Am ersten Schultag war es halt schon eine Umstellung für uns, dass jetzt eine Handytasche kommt.
3: Es gab schon einige Leute, die dann, gerade wenn der Lehrer zum Beispiel ins Lehrerzimmer ist, dann waren schon einige manchmal am Handy oder haben da kurz Nachrichten geschrieben oder so, und das ist jetzt halt eben nicht mehr. Und es ist auf jeden Fall ruhiger und die meisten konzentrieren sich mehr und ist deutlich besser.
0: Und die Lehrer, die finden diese Handytaschen, wenig überraschend, auch ziemlich gut. Momentan sind Schulen verpflichtet, Regeln für die Smartphone-Nutzung zu haben. Das Kultusministerium möchte zum Schuljahr 2027/28 dann auch ein landesweites Gesetz dazu erlassen. SWR1, Baden-Württemberg hier.

0: Baden-Württemberg mit der Stimme von Amy Winehouse, gleich Kamrat. Das ist aus diesem Jahr. 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

0: Rosenstolz. Liebe ist alles. Gleich nach 2:30. Och, das liest sich gut. Prince and the Revolution. Aber und auch Manfred Mann's Earth Band. Gleich hier.
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0: Kurzes Update jetzt mit Klaus Regeneck.
2: Guten Tag. Der sogenannte Heilbronner Wollhausraser muss Deutschland verlassen. Der Mann war unter anderem wegen Mordes verurteilt worden. Er war vor 3 Jahren mit hohem Tempo in das Auto einer Familie gefahren. Der Familienvater kam dabei ums Leben. Frage an SWR-Reporter Peter Wedig. Wie ist die Entscheidung zu der Ausweisung zustande gekommen?
3: Der Täter ist zwar in Deutschland geboren, besitzt aber die türkische Staatsbürgerschaft. Nach dem Mordurteil hatte das Regierungspräsidium Stuttgart deswegen die Ausweisung verfügt. Gegen die wollte der Mann vorgehen, doch der Verwaltungsgerichtshof Baden-Württemberg in Mannheim hat jetzt entschieden, der Schutz der Gesellschaft wiegt schwerer als dessen Bleibeinteresse. Außerdem zeige seine Entwicklung während der Haft eine Wiederholungsgefahr. 8 Jahre lang darf der Mann dann nach der Ausweisung nicht nach Deutschland zurückkehren.
2: Die invasive Quaggamuschel im Bodensee stirbt teilweise ab. Sie breitet sich in dem See seit Jahren aus und bedroht das Ökosystem. Forscher der Uni Konstanz haben jetzt beobachtet, dass die Bestände der Quaggamuschel in einem Teil des Untersees zurückgehen. In einer Tiefe von 14 bis 20 Metern, in der die Muschel im See normalerweise vorkommt, wurde im Sommer zu viel Schwefelwasserstoff gemessen. Das könnte für das Absterben der Muschel im See verantwortlich sein. Die Wissenschaftler untersuchen das jetzt. Und damit zur Bundespolitik. Das Bundeskabinett ist sich wohl einig darüber, wie Deutschland schrittweise aus fossilen Energien wie Öl, Gas und Kohle aussteigen wird. Das schreibt der Spiegel und bezieht sich auf Informationen aus Regierungskreisen. Bundesumweltminister Schneider hat demnach angekündigt, den entsprechenden Plan heute bei der UN-Generaldebatte in New York vorzustellen. Der Spiegel schreibt, vor dem Hintergrund gestiegener Spritpreise sehe Schneider den Ausbau erneuerbarer Energien als einzige Lösung, um die deutsche Energieversorgung unabhängig und sicherer zu machen. Mehr Nachrichten auf swraktuell.de.
0: 14.33 Uhr jetzt. Ein Kantholz. Achtung auf der A8 Stuttgart Richtung München zwischen Wendlingen und Kirchheim-Teck-Ost. Das liegt da offensichtlich mitten auf der Autobahn. Und Vorsicht auch auf der A81 Stuttgart Richtung Heilbronn zwischen Ludwigsburg-Süd und Ludwigsburg-Nord auf der rechten Spur ein defekter LKW. A3 Nürnberg Richtung Frankfurt zwischen Rottendorf und Würzburg-Heidingsfeld. Hier ein Unfall, eine 6 Kilometer Stau, etwa eine halbe Stunde mehr. Die A5 Karlsruhe Richtung Frankfurt zwischen Gronau und Waldorf-Wiesloch. 6 Kilometer stockend an der Baustelle, 20 Minuten. Nochmal die A5 Frankfurt Richtung Karlsruhe zwischen Bruchsal und Karlsruhe Nord. Hier etwa eine Viertelstunde plus 5 Kilometer stockend. Die A8 Stuttgart Richtung Karlsruhe zwischen Heimsheim und Pforzheim Nord. Dauerbaustelle, 20 Minuten länger. Und die A96 Lindau Richtung München zwischen Neuravensburg und Wangen West. Hier 3 Kilometer Stau. Das ist knapp auch in eine Viertelstunde. Und alles von den Straßen, wie immer auch zum Nachlesen online in der kostenlosen SWR 1 App bzw. in ARD Sounds. Das Wetter sonnig in Baden-Württemberg, 20 Grad in Rottweil, 21 in Waldzutingen, 19 sind es in Wertheim, da sind auch ein paar Wolken dabei. Heute Nacht erst klar, später kommen dann auch wieder mehr Wolken, flächendeckend dazu, wird nicht ganz so kühl wie in den vergangenen Nächten. Morgen, ja, diese Wolken, die dann heute Nacht kommen, die bleiben noch ein bisschen bei uns, aber auch die Sonne bleibt uns treu, immer mal wieder. Teilweise kann es ziemlich windig werden morgen und der Freitag friedlich mit mehr Sonnenschein und insgesamt bleiben die Temperaturen ziemlich warm bei um die 24 Grad.
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0: So, und jetzt einmal Fenster runter im Auto. Und jetzt Sonne rein, Luft rein und dazu dieser Sound. Manfred Mann's Earth Band. For you hier in SWR 1 Baden-Württemberg.

0: SWR 1 Baden-Württemberg am Mittwochnachmittag. Was ist denn das eigentlich für ein Temperatur-Jojo gerade jeden Tag hier in Baden-Württemberg? Morgens geht's richtig runter, es ist wirklich fast eiskalt und nachmittags dann plötzlich 23, 24 Grad. Aber bei diesen kühlen Morgenen, da denkt man dann doch schon auch mal ans Heizen. Das kann auch so ein bisschen eine Erinnerung sein, ne? Also vielleicht doch den Öltank auffüllen, das Pelletslager füllen. Aber die Frage ist ja, wann sollte man eigentlich Heizöl kaufen? Ist es jetzt? Sollte man lieber abwarten? Tja, und bei Öl? Da fragen wir jemand hier im SWR1-Team.
1: Max Öl. On.
0: Ja, Max Öl, sag doch mal, wie sieht's aus? Ja,
1: wenn ich Experte für was bin, dann dafür natürlich. Nein, wir haben uns ein bisschen schlau gemacht. Wir haben auch mit der Verbraucherzentrale gesprochen. Und die sagen, die sind ja die Profis, wann soll ich dieses Jahr Heizöl kaufen? Diese Frage, die kann man gar nicht mehr klar beantworten. Die alte Faustregel im Sommer, spätestens bis Ende der Schulferien, die funktioniert nicht mehr. Denn seit August haben wir enorme Preissprünge. Die Heizperiode steht ja, du hast das gesagt, vor der Tür. Und die Lieferfristen, die werden jetzt auch länger. Wer den Tank also schon sehr weit runtergefahren hat, der kommt wahrscheinlich um eine teure Teillieferung nicht herum. Wer dagegen noch einen gut gefüllten Tank hat, der kann die Preise die nächsten Wochen noch beobachten und mit Zukäufen warten, bis sie wieder ein bisschen erträglicher sind oder Donald Trump was postet.
0: Mhm. So ist das mit Öl. Jetzt kommen wir zu Holzpellets. Du hast nicht zufällig einen zweiten Namen, der Pelle heißt oder so?
1: Nee? Ich komme gleich rüber.
0: Okay, das ist gut, das ist gut. Aber Holzpellets mal im Ernst, wie ist es da? Gibt es da auch einen guten Zeitpunkt?
1: Es gilt im Prinzip das Gleiche. Bei Pellets ist es ähnlich. Man muss erstmal zuerst klären, ob man lose Ware zum Einblasen oder Sackware kauft. Die Preise unterscheiden sich. Wer seinen Vorrat nicht ganz leer hat, der sollte auch hier, wie beim Öl, den Markt beobachten. Aber insgesamt ist auch hier bei den Pellets nicht zu erwarten, dass die Preise merklich zurückgehen. Auch Pellets spüren die weltweiten Energiepreise. So günstig wie noch im Frühjahr kann man sich derzeit also auch kaum bevorraten.
0: So, und jetzt natürlich, viele heizen auch in Baden-Württemberg mit Gas. Wie ist es damit?
1: Beim Erdgas kommt es ganz stark darauf an, bin ich Bestandskunde, habe ich einen laufenden Vertrag oder müsste ich jetzt gerade mal neu abschließen? Für Neukunden sind die Preise nämlich deutlich gestiegen. Dazu kommt zum 1. Januar die neue Gasumlage. Gerade bei, ich sag mal so, Verbräuchen von rund 10.000 Kilowattstunden im Jahr macht es dann doch mal einen Unterschied, ob man 10 oder 13 bis 14 Cent pro Kilowattstunde zahlt. Da spürt man das direkt in der Familienkasse. Deshalb entscheidend, frühzeitig prüfen, wo man Energie sparen kann und wirklich alle Einsparmöglichkeiten ausschöpfen, bevor es dann in ein paar Wochen richtig zapfig kalt ist.
0: Dankeschön, Max.
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So, vielleicht noch ein kleiner Nachmittagssnack um diese Zeit. So ein Stück Schokolade, vielleicht zwei. Vielleicht ummantelt von der ganzen Torte. Habt einen schönen, angenehmen Nachmittag. Jetzt mit Shawn Mendes, SWR1 Baden-Württemberg. Señorita.

0: Ja, das passt auch ganz gut zur Sonne. Von Menes und Camila Cabello. Señorita hier in SWR 1 Baden-Württemberg. Und gleich hier bei uns ein richtig ansteckender 80er. Nick Kershaw, The Riddle und was ganz Feines von Coldplay gibt's auch noch. Clocks gleich hier in SWR 1 Baden-Württemberg.
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18: Um 15 Uhr mit Bernhard Seiler. Guten Tag. Experten beraten in Hamburg über den Umgang mit Extremwetter. Auf dem Neckar hat es einen weiteren Schleusenunfall gegeben. Das Wetter weiterhin sonnig bei maximal 18 bis 24 Grad. Ähnlich heiße Sommer wie in diesem Jahr wird es wohl immer häufiger geben, sagt der Deutsche Wetterdienst. Er hat in Hamburg seine neuen Daten auf dem Extremwetterkongress vorgestellt. Details von Jenny Witt.
7: An mehr als 95% der Messstationen des Deutschen Wetterdienstes kletterten die Temperaturen diesen Sommer höher, als je zuvor gemessen wurde. So Klimavorstand Tobias Fuchs. Auch Österreich, Frankreich, Spanien, Italien und die Schweiz hätten die heißesten Sommer seit Beginn der Messungen erlebt. Gewaltige Waldbrände und Rekordniedrigwasser waren die Folgen. Bis nächstes Jahr will die Bundesregierung einen nationalen Hitzeaktionsplan fertigstellen. Das bestätigte Umweltminister Carsten Schneider heute Vormittag per Videobotschaft an den Kongress. Und er wolle sich dafür einsetzen, dass die Klimaanpassung im Grundgesetz verankert wird.
18: Die OECD hat ihre Wachstumsprognose für die deutsche Wirtschaft in diesem Jahr deutlich heraufgesetzt. Die Organisation der Industrienationen mit Sitz in Paris rechnet in diesem Jahr jetzt mit einem Anstieg des Bruttoinlandsprodukts um 1,1%, 0,4 Prozentpunkte mehr als noch im Juni erwartet. Vor allem die Nachfrage nach elektronischen Produkten und Ausrüstungen habe zugelegt, sagte ein OECD-Experte der Nachrichtenagentur Reuters. Morgen stellen die führenden deutschen Wirtschaftsinstitute in Berlin ihre Herbstprognose vor. Es wird auch hier eine Anhebung erwartet. Und jetzt Neues aus Baden-Württemberg. Der Technologiekonzern Bosch hat im ersten Halbjahr 2026 etwas mehr Umsatz gemacht als im Vorjahreszeitraum. Er stieg um 3,6% auf mehr als 46 Milliarden Euro, teilte das Unternehmen am Stammsitz in Gerlingen bei Stuttgart mit. Der Gewinn vor Steuern ging dagegen leicht zurück von 2,3 auf 2,2 Milliarden Euro. Bosch will bis 2030 22.000 Stellen abbauen, einen Großteil im Zuliefergeschäft Mobility in Deutschland. Ein Schiff ist in der Schleuse Neckargemünd im Rhein-Neckar-Kreis verunglückt und hat die Wände beschädigt. Nach Angaben der Polizei ereignete sich der Unfall bereits gestern. Thomas Smolka mit Einzelheiten.
19: Das Güterschiff sei am Dienstagmittag zunächst gegen die Mittelmauer und dann gegen eine Kammerwand der Schleuse geprallt. Offenbar hatte das Bugruder des Schiffs einen technischen Defekt. Deshalb durfte es auch nicht weiterfahren, bis der Mangel repariert ist. Verletzt wurde bei dem Unfall niemand. Wie groß der Schaden an der Schleusenwand ist, konnte die Polizei noch nicht sagen. Die Schleuse Neckargemünd sei aber weiter funktionsfähig. Erst am Sonntag war ein Schiff in Heilbronn gegen das Tor der dortigen Neckarschleuse gefahren. Dabei war ein Millionenschaden entstanden.
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0: Schnelles Update auch von den Straßen. Achtung auf der A6 Heilbronn Richtung Mannheim zwischen Sinsheim und Wiesloch-Rauenberg. Linke Spur, da steht ein defektes Fahrzeug. Die A3 in Nürnberg Richtung Frankfurt zwischen Rottendorf und Würzburg-Heidingsfeld. Bergungsarbeiten 5 Kilometer, Stau 20 Minuten länger. A5 Karlsruhe Richtung Frankfurt zwischen Kronau und Waldorf-Wiesloch. Hier an der Baustelle 6 Kilometer, stockend auch knapp 20 Minuten. Die A5 nach Frankfurt in Richtung Karlsruhe zwischen Bruchsal und Karlsruhe Nord. 4 Kilometer stockend bis zu einer Viertelstunde. Rüber auf die A6 Heilbronn Richtung Mannheim zwischen dem Dreieck Hockenheim und Mannheim-Schwetzingen. Baustelle 4 Kilometer Stau bis zu 20 Minuten. Die A8 Stuttgart Richtung Karlsruhe zwischen Heimsheim und Pforzheim Nord. Hier an der altbekannten Baustelle knapp eine Viertelstunde plus. Und die B29 Aalen Richtung Stuttgart zwischen Iggingen und Schwäbisch Gmünd Ost. Hier ist aktuell gesperrt, da ist ein Unfall passiert. Und wer da unterwegs ist, bitte gerade Richtung Stuttgart eine Rettungsgasse bilden. Deswegen haben wir da auch 3 Kilometer Stau. Und alle Verkehrsinfos gibt's wie gewohnt online auf swr1.de.
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0: Villingen, Schwenningen, sonnig, 20 Grad. Auch Aalen, 18 Grad, auch da sonnig. 20 haben wir auch in Pforzheim. Heute Nacht erst klar, später kommen dann Wolken dazu. Es ist nicht mehr ganz so kühl. 11 bis 5 Grad die Tiefstwerte. Morgen ein bisschen mehr Wolken, auch Sonnenschein, teilweise auch mal windig. Und der Freitag insgesamt wieder schön und friedlich. Es bleibt auch warm in den kommenden Tagen, um die 24 Grad maximal.
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0: Julian Hammerstein hier und ich würde sagen, wir atmen jetzt einmal durch und dann machen wir uns diesen Nachmittag so angenehm wie möglich. Gleich Nick Kershaw, The Riddle und das hier, das sind Coldplay mit Clocks. Habt einen schönen Nachmittag hier in SWR 1 Baden-Württemberg.

0: 1 Baden-Württemberg, Mittwochnachmittag. Ja, früher, da gab es andere Dinge, mit denen Schülerinnen und Schüler abgelenkt wurden im Unterricht. Heute, ja, die Realität ist es ganz, ganz oft. Klar, das Handy, das Smartphone.
1: Einige Leute, die dann, gerade wenn der Lehrer zum Beispiel ins Lehrerzimmer ist, dann waren schon einige manchmal am Handy oder haben wir kurz Nachrichten geschrieben oder so.
0: So klingt das am Markgraf-Ludwig-Gymnasium in Baden-Baden. Tja, aber da ist das nicht mehr der Fall, denn dort müssen die Schülerinnen und Schüler ihr Handy jetzt in Taschen packen. Diese werden mit so einer Art Plastikverschluss zugemacht. Kann man sich so ein bisschen so vorstellen wie der Diebstahlschutz in Läden. Ja, und in dieser Tasche haben die Handys auch keinen Empfang. SWR1-Reporter Patrick Neumann hat sich das Ganze mal angeschaut. Und Patrick, am Gymi in Baden-Baden, da gilt dieses Handyverbot jetzt schon einige Zeit. Wir haben vorhin schon gehört, die Schüler, die verstehen es. Ja, sie finden es jetzt nicht unbedingt mega toll, aber sie verstehen es, dass das schon einen Sinn hat. Wie ist es denn mit den Lehrern?
2: Von den Lehrern hört man da am MLG in Baden-Baden nur Positives. Das ist ja auch kein Wunder, denn der Lehrer möchte ja den Schülern den Lehrstoff näher bringen. Und da ist es natürlich in jedem Fall störend, wenn jedes Kind da noch mit einem Handy herumdaddelt. Alexander Hassenstein ist Physiklehrer an der Schule und er hat mir das so erklärt.
3: Das ist ja auch ein wesentliches Ziel tatsächlich, was wir mit dieser

15.20 Uhr, SWR 1 Baden-Württemberg. So, und jetzt neue Musik, und zwar aus Nottingham. Ja, Robin Hood kennen wir, Nottingham, Nottingham Castle. Ja, Robin Hood singt nicht, Holly Humberstone singt. Humberstone, Holly Humberstone. Klingt irgendwie auch schon nach Nottingham Castle, edler Name. Und sie ist unfassbar erfolgreich in diesem Jahr. To Love Somebody ist neu hier in SWR 1 Baden-Württemberg.

Jetzt Baden-Württemberg, Vorsicht, da liegt ein wirklich größerer Reifen auf der A8 Stuttgart Richtung München zwischen Ulm-Ost und Oberelchingen. Ein LKW-Rad mitten auf der Autobahn. Ein unterwegs, gute Fahrt mit SWR1 Baden-Württemberg.

0: ist genau 15.30 Uhr.
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0: Alles, was wichtig ist, jetzt mit Bernhard Seiler.
2: Guten Tag. Das Karlsruher Landgericht hat am Vormittag in einem Zivilverfahren den Streit zwischen der Drogeriemarktkette DM und der Wettbewerbszentrale verhandelt. Es geht um die Frage, ob DM im Onlinehandel Drogeriemarktartikel und apothekenpflichtige Medikamente ausreichend voneinander trennt. SWR-Reporter Heiner Kunold, hat das Gericht heute da schon Hinweise gegeben?
3: Das Gericht fragte heute schon sehr detailliert nach, wie das ist mit der Trennung von Drogeriemarkt auf der einen und apothekenpflichtigen Medikamenten auf der anderen Seite. Wohlgemerkt, es geht bei DM nicht um verschreibungspflichtige Medikamente. Die verkauft der Drogeriemarktkonzern über seine tschechische Online-Apotheke gar nicht. Den Richtern, so wurde heute deutlich, geht es vor allem um wettbewerbsrechtliche Fragen. Also nutzt DM seine Marktmacht hier gegenüber niedergelassenen Apotheken in Deutschland aus, indem es im Onlinehandel die Dinge quasi nebeneinander vertreibt.
2: Auf dem Neckar hat es an einer Schleuse wieder einen Unfall gegeben. In Neckargemünd im Rhein-Neckar-Kreis ist ein Frachter erst an die Mittelmauer zwischen den beiden Schleusenkammern geprallt, dann gegen eine weitere Kammerwand. Grund war laut Polizei ein Defekt an der Steueranlage des Schiffs. Die Schleuse blieb unbeschädigt, verletzt wurde niemand. Erst am Sonntag war in Heilbronn ein Frachter gegen ein Schleusentor gefahren. Der Schaden an Schiff und Schleuse summiert sich dort auf über 1 Million Euro. Die Ursache ist noch nicht geklärt. Und jetzt Neues aus Deutschland und der Welt. Der Deutsche Wetterdienst rechnet damit, dass es ähnlich heiße Sommer wie in diesem Jahr in Zukunft immer häufiger geben wird. Das haben die Fachleute heute bei der Vorstellung neuer Daten auf dem Extremwetterkongress in Hamburg gesagt. An fast allen Messstationen des Wetterdienstes seien die Temperaturen dieses Jahr höher gestiegen als je zuvor. Ähnlich sei es unter anderem in Österreich, Italien und der Schweiz gewesen. 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
0: Und das Neueste von den Straßen in Baden-Württemberg, die A3 in Nürnberg Richtung Frankfurt zwischen Rottendorf und Würzburg-Heidingsfeld, hier Bergungsarbeiten. 3 Kilometer Stau dauert etwa eine Viertelstunde länger. A5 Karlsruhe Richtung Frankfurt zwischen Gronau und Waldorf-Wiesloch an der Baustelle 6 Kilometer stocken, 20 Minuten etwa. Die A6 Heilbronn Richtung Mannheim zwischen dem Dreieck Hockenheim und Mannheim-Schwetzingen, Baustelle 4 Kilometer Stau, 20 Minuten. Die A8 Stuttgart Richtung Karlsruhe zwischen Karlsbad und dem Dreieck Karlsruhe. Hier ist ein Unfall passiert, das staut sich jetzt schon auf 5 Kilometern, etwa 20 Minuten mehr einplanen. Die A96 Lindau Richtung München zwischen Ravensburg und Wangen Nord. Hier an der Baustelle 4 Kilometer Stau, etwa 20 Minuten mehr. Und dann noch auf der B29 Aalen Richtung Stuttgart zwischen Iggingen und Schwäbisch Gmünd Ost. Da ist weiter gesperrt in Richtung Stuttgart. Und in Richtung Aalen gibt es dadurch auch Stau, momentan etwa 2 Kilometer. Und die Verkehrsinfos hier aus Baden-Württemberg und auch so ein bisschen drumherum jederzeit auf swr1.de. Winnenden, sonnig, 21 Grad. Ein paar mehr Wolken gibt es über Baden-Baden, aber auch da gibt es Sonne, 22 Grad. Isny im Allgäu ist bei 18 Grad. Heute Nacht, ja, erst klar, im Laufe der Nacht kommen dann ein paar mehr Wolken zu uns. Ist nicht ganz so kalt wie in den letzten Nächten, 11 bis 5 Grad. Morgen insgesamt mehr Wolken, aber auch weiter Sonne, teilweise ein kräftiger Wind. Der Freitag insgesamt freundlich mit Sonnenschein. Es bleibt auch insgesamt warm. Also morgen schon, ja, weiter über 20 Grad örtlich und auch am Freitag. Am Wochenende geht es dann sogar noch mal ein paar Grad weiter hoch.
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0: Einen schönen Nachmittag zusammen.

0: Der sonnige Mittwochnachmittag, SWR 1 Baden-Württemberg. Also irgendwie sieht die Winterjacke jetzt zu dieser Uhrzeit aus wie ein Relikt aus der Vergangenheit. Ja, über 20 Grad, örtlich 23 Grad in Baden-Württemberg. Und heute Morgen war diese Winterjacke aber wichtig. Da war es richtig kühl, örtlich sogar 0 Grad. Und da fragt man sich ja schon, wenn man aufwacht und aufs Thermometer guckt und dann steht da irgendwas Einstelliges. Soll ich jetzt heizen? Sollen wir das Ding schon anschmeißen? Lassen wir das lieber? Bernd hat sich gemeldet an die 0711 26 27 28. Er schreibt, nein, bei uns wird noch nicht geheizt, nur morgens vor dem Duschen das Bad. Allerdings haben wir auch das Glück, dass die Sonne ab dem Vormittag in die Wohnung scheint und uns wärmt. Und Peter aus Dettingen am Aalbuch, das ist nördlich von Ulm, der hat uns eine Sprachnachricht geschickt.
1: Ja, hier hatten wir heute Morgen auch gerade mal 2 Grad plus. Und dann, als ich ins Bad ging, bevor ich die Dusche betrat, habe ich doch kurz mal den Heizlüfter angemacht, obgleich hier das Haus optimal mit Photovoltaik ausgestattet ist und eigentlich auch klimaneutrale Energie spendet. Hat das wirklich sein müssen, weil sonst friere ich ja, wenn ich aus der Dusche komme. Liebe Grüße am Mittwoch, ciao.
0: Das ist natürlich eine schöne Zwischenlösung, ne? Also das Bad, das heizen wir den Rest, den lassen wir mal so, wie es ist. Vielen Dank für eure Nachrichten. Ich glaube, wir müssen uns vielleicht auch einfach anpassen an sowas, auch bei den Klamotten, ne? Morgens dann am besten schon Flipflops anziehen, Wollsocken rein und dann aus dem Haus. Ist ja auch nur irgendwie eine Weiterentwicklung dann von Sandalen mit Socken. Dann werden es halt Flipflops mit Wollsocken. Schönen Nachmittag.
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0: jetzt
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0: mit den Fantastischen Vier hier in SWR 1 Baden-Württemberg.
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So, wir nehmen uns jetzt noch Zeit vor 16 Uhr für einen der ganz, ganz großen Hits. Phil Collins, In the Air Tonight. Schönen Mittwochnachmittag.

0: SWR1 Baden-Württemberg mit Julian Hammerstein. Na, kommt da so ein kleines Nachmittagstief? Damit das nicht kommt, haben wir hier gleich richtigen Rock aus den 90ern. Das ist eigentlich einer der 90er überhaupt. Aerosmith, Don't Wanna Miss a Thing. Gibt's gleich hier. Und ein wohltuender 80er ist auch dabei. Lord, I'm 500 miles away from home. Die Hooters. All das gleich bei der lieben Kollegin Stefanie Anhalt. Schönen Nachmittag.
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28: Um 16 Uhr mit Bernhard Seiler. Guten Tag. Berlin zieht offenbar seine Olympia-Bewerbung zurück. Der sogenannte Wollhausraser von Heilbronn muss Deutschland verlassen. Das Wetter meist sonnig, in der Nacht teils wolkig bei 11 bis 5 Grad. Das Land Berlin will nach RBB-Informationen seine Olympia-Bewerbung zurückziehen. Als Gründe gelten die vergleichsweise schlechte Bewertung durch den Deutschen Olympischen Sportbund und der Wahlsieg der Linken. Aus Berlin Kirsten Buchmann.
0: Berlin hatte zusammen mit Brandenburg, Sachsen und Mecklenburg-Vorpommern angestrebt, die Olympischen Spiele 2036, 2040 oder 2044 auszurichten. In Deutschland sind nun noch München sowie die Region Köln-Rhein-Ruhr im Rennen. Der Deutsche Olympische Sportbund, DOSB, will am Samstag in Baden-Baden über den nationalen Bewerber für die Spiele entscheiden. In Berlin lehnt die Siegerin der Abgeordnetenhauswahl, die Linke, Olympische Spiele ab. In einem Evaluierungsbericht einer DOSB-Expertenkommission erreichten München sowie Köln-Rhein-Ruhr bessere Ergebnisse als Berlin.
28: Ähnlich heiße Sommer wie dieses Jahr wird es künftig immer öfter geben. Damit rechnet der Deutsche Wetterdienst. Auf dem Extremwetterkongress in Hamburg haben die Fachleute neue Daten vorgestellt. In diesem Jahr seien die Temperaturen an fast allen Messstationen des DWD höher gestiegen als je zuvor. Ähnlich sei es unter anderem in Österreich, Italien und der Schweiz gewesen. Und jetzt Neues aus Baden-Württemberg. Nach dem mutmaßlichen Brandanschlag auf ein Umspannwerk in Reutlingen Anfang Juni gehen die Ermittler nicht von einem Zusammenhang mit ähnlichen Vorfällen aus. Damals war es zu einem dreitägigen Stromausfall in und um Reutlingen gekommen. Katharina Strass berichtet.
1: Auch in Brandenburg, Sachsen und Nordrhein-Westfalen hatte es in diesem Monat Angriffe auf Umspannwerke gegeben. Hinweise auf eine Verbindung zu dem Vorfall in Reutlingen Anfang Juni gibt es laut Generalstaatsanwaltschaft Stuttgart nicht. Die Ermittlungsbehörden aller betroffenen Bundesländer hätten ihre Erkenntnisse regelmäßig ausgetauscht, so ein Sprecher. Während der mutmaßliche Täter der anderen Anschläge schon gefasst ist, gäbe es noch keine Hinweise auf den Reutlinger Täter oder sein Motiv. Die Ermittlungen gehen weiter.
28: Nach einem tödlichen Raserunfall in Heilbronn wird der verantwortliche Fahrer in die Türkei ausgewiesen. Er war Anfang 2023 viel zu schnell durch die Wollhausstraße gefahren, als dort ein Vater mit Familie aus einer Einfahrt fuhr. Peter Wedig berichtet.
2: Es kam zum Crash. Der Vater wurde getötet, die Mutter schwer verletzt. Der Unfallverursacher wurde wegen Mordes und dreifachen versuchten Mordes verurteilt. Das Regierungspräsidium Stuttgart verfügte außerdem die Ausweisung. Gegen die wollte der Täter vorgehen. Er sah sie als unverhältnismäßig an. Der Verwaltungsgerichtshof entschied nun, der Schutz der Gesellschaft wiege schwerer als dessen Bleibeinteresse. Es bestehe außerdem eine Wiederholungsgefahr.
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3: SWR1 Baden-Württemberg, aktueller Verkehrsservice im Land. Erstmal geht's los auf der A5 Karlsruhe Richtung Frankfurt zwischen Kronau und Waldorf-Wiesloch. Baustelle, 8 Kilometer stockender Verkehr. Das heißt, hier dauert es ein bisschen länger, um genauer zu sein, so circa 20 Minuten. A6 Heilbronn Richtung Mannheim. Zwischen Dreieck-Kockenheim und Mannheim-Schwetzingen. Baustelle, 4 Kilometer Stau. Verzögerung bis zu 20 Minuten. Auch hier. A8 Stuttgart Richtung Karlsruhe. Zwischen Pforzheim-West und Dreieck-Karlsruhe. Unfall, 6 Kilometer Stau. Halbe Stunde plus. Und A96 Lindau Richtung München. Zwischen Neuravensburg und Wangen-Nord gibt es eine Baustelle. 3 Kilometer Stau. Bis zu 20 Minuten plus. Das war's für den Moment. Kompakte Infos gibt's immer für euch auch auf swr1.de. Wo es hingeht, kommt gut und sicher an. Ein sonniger Tag. Es gibt auch Wolken, aber die Temperaturen sind trotzdem ziemlich angenehm. In Überlingen scheint die Sonne bei 20 Grad, Leimen bewölkt 21 Grad und in Schwäbisch Hall leicht bewölkt bei 20 Grad. Kommende Nacht wird's wieder frisch, nicht ganz so frisch wie in den letzten Nächten, aber immer noch ziemlich kühl mit 11 bis 5 Grad. Morgen mehr Wolken als Sonne, die Temperaturen trotzdem noch sehr mild, 16 Grad auf der Albhochfläche bis 24 werden es am Kaiserstuhl. Windig wird es. Der Freitag, der bringt Sonne, zumindest wenn der Frühnebel weg ist. Und auch das Wochenende wird warm, und zwar wird es Tag für Tag wärmer. In den Nächten allerdings anfangs immer noch sehr frisch.
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3: Einen schönen Nachmittag wünscht Stefanie Anhalt. Hallo.

0: 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Hier mal schnell im Handy schauen, was bei Snapchat oder Facebook gerade los ist, ob es bei Amazon neue Angebote gibt, da neue Fotos anschauen, die einem per WhatsApp geschickt wurden. Ich meine, man hat echt viel zu tun am Smartphone und dieses Smartphone ist oft der größte Ablenker, besonders in der Schule. Und genau da greift jetzt der Gesetzgeber ein. Ab dem kommenden Schuljahr müssen alle Schulen im Land klarere Regeln für die Handynutzung festlegen. Aus der SWR 1 Redaktion Landespolitik, Phyllis Kückrikoll. Wie genau könnten denn solche landesweiten Regeln überhaupt aussehen?
1: Ja, es soll konkreter werden. Aktuell regelt das Schulgesetz in Baden-Württemberg, dass jede Schule einen eigenen Umgang finden muss und es in ihrer Schulordnung auch festhält, ob, wie, wann Handys oder Tablets eben auf dem Schulgelände genutzt werden dürfen. Noch gibt es einen pädagogischen Spielraum und es gelten unterschiedliche Regeln für jüngere und ältere Schülerinnen und Schüler. Geplant ist, dass künftig der Grundsatz gelten soll, wenn Schule ist, hat das Handy Pause und das soll dann für alle Schularten und Klassenstufen gelten, also unabhängig vom Alter. Und das von der ersten bis zur letzten Stunde auch in den kurzen Pausen. Sprich, es soll landesweit einheitlicher und auch strenger werden. In Notfällen, bei Stundenplanänderungen, wenn Schülerinnen und Schüler ihre Eltern erreichen müssen oder wenn es eben im Rahmen von Medienbildung erforderlich ist, sollen weiterhin Ausnahmen möglich sein. Bis zum Frühjahr soll das ausformuliert werden und dann zum kommenden Schuljahr gelten.
0: Na, dann sind wir mal gespannt, wie genau die neuen Regeln aussehen. Wir bleiben auf jeden Fall dran.
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2: Und da hieß es heute ab in den Nordschwarzwald für SWR1 Pfennle-Koch Eberhard Braun und Kollegin Petra Klein. In Bad Wildbad waren sie zu Gast bei der Firma Berthold Technologies, eines der wenigen weltweiten Spezialisten für Strahlenmessgeräte. Die Betriebskantine wird vom Bad Wildbadener Unternehmen Foxybräu beliefert. Und dort wurde heute die Brotlasagne mit Kürbis und Pilzen aufgetischt. Petra, wie gefällt denn, also jetzt, oder andersrum, wie fällt euer Fazit nach 3 Kantinenbesuchen denn aus?
3: Ja, während wir hier ins Finale gehen bei Berthold Technologies im Betriebsrestaurant, die letzten Portionen dieser unglaublichen Kürbislasagne mit Brot über den Tresen gehen, können wir mal ein bisschen drauf gucken, wie es heute war und wie es an den letzten beiden Tagen war. Also heute muss man natürlich wirklich sagen, das war eine Kürbisbrot-Lasagne 2.0. Küchenchef Jürgen Göbel hat da seine ganz spezielle Variation draus gemacht.
4: Toll fand ich, dass die Lasagne mit Weizen-Tortillas gemacht sind, nicht mit Nudelteig. Die Idee fand ich klasse. Wir haben sie ein bisschen abgeändert, da unser Gäste kein Blauschimmelkäse möchte. Haben wir Beikäse von unserem Bauer genommen. Wir haben die Walnüsse karamellisiert, die Kürbiskerne auch geschrotet und mit runter gemischt. Foxy-Style halt.
3: Ja, klingt gut. Und das ist das Schöne an den Rezepten, die Eberhard Braun kreiert hat in diesem Jahr, dass man sie für viele Menschen machen kann und dass sie sehr kreativ verändert werden können. Eberhard, ich muss dich mal gerade stören, während die letzten Portionen ausgegeben werden. Wie ist denn dein Fazit? Jetzt heute 3. Kantine. Wie beurteilst du das, was deine Kolleginnen und Kollegen gemacht haben?
5: Da ist der Begriff Kantine vielleicht falsch gewählt. Da hat man eine ganz falsche Vorstellung. Das sind schon richtige Restaurants. Da merkt man schon diesen Schmeckt-den-Süden-Charakter, dass die Köche und die Leute, die hier arbeiten, da ihr ganzes Können und auch die Liebe mit reinstecken.
3: Das war unsere 3. Station und wir sagen danke für die Gastfreundschaft. Wir sagen danke für ganz, ganz tolles Feedback und geben das Motto mit auf den Weg. Always look on the bright side of life.
2: Ja, Petra Klein und Eberhard Braun in der Betriebskantine von Berthold Technologies in Bad Wildbad, wo sie die Brotlasagne made by Foxybräu aus Bad Wildbad ausgegeben haben. Könnt ihr übrigens für eure Herbstparty mit vielen Gästen am Wochenende ganz einfach nachkochen. Das Rezept findet ihr natürlich online bei uns auf swr1.de.
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2: Und jetzt Bock auf Musik von Dermot Kennedy. Funeral Radio Edit.

0: Es ist kurz nach halb fünf.
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0: Den Überblick hat für uns Bernhard Seiler.
2: Guten Tag. Nach dem mutmaßlichen Brandanschlag auf ein Umspannwerk in Reutlingen Anfang Juni gehen die Ermittler nicht von einem Zusammenhang mit ähnlichen Vorfällen aus. SWR-Reporterin Anna Priese, was ist bekannt?
3: Es hatte in diesem Monat ja auch in Brandenburg, Sachsen und Nordrhein-Westfalen Angriffe auf Umspannwerke gegeben. Und da sagt die Generalstaatsanwaltschaft Stuttgart jetzt eben, zwischen diesen neueren Vorfällen und dem im Juni in Reutlingen gibt es keinen Zusammenhang. Den Täter der neueren Anschläge hat man ja schon gefasst. Bei dem in Reutlingen ist der Täter weiterhin unbekannt, genau wie das Tatmotiv. Die Ermittlungen gehen in dem Fall weiter. Der unbekannte Täter war in Reutlingen auf das Gelände des Umspannwerks gelangt und hatte mit Hilfe von brennenden Reifen und Benzin an mehreren Stellen Brände gelegt. Danach gab es in und um Reutlingen 3 Tage lang einen Stromausfall.
2: In Baden-Württemberg sind zwischen Anfang Mai und Mitte September 35 Menschen bei Badeunfällen ertrunken. Das zeigt die Sommerbilanz der Deutschen Lebensrettungsgesellschaft. Damit ist die Zahl im Vergleich zum Vorjahr nahezu gleich geblieben. Im Monatsvergleich passierten die meisten tödlichen Badeunfälle im Juni. Insgesamt waren laut DLRG 2/3 aller Menschen, die in Baden-Württemberg ertranken, männlich. Und jetzt Neues aus Deutschland. Das Land Berlin will nach RBB-Informationen seine Olympia-Bewerbung zurückziehen. Damit sind nur noch München sowie die Region Köln-Rhein-Ruhr im Rennen um die Ausrichtung der Olympischen und Paralympischen Spiele der Jahre 2036, 2040 oder 2044. Der Deutsche Olympische Sportbund will am Samstag in Baden-Baden den nationalen Bewerber für die Spiele bestimmen. 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
0: SWR 1 Baden-Württemberg mit dem Blick auf die Straßen. Wir starten auf der A5 Karlsruhe Richtung Frankfurt zwischen Kronau und Waldorf-Wiesloch. Baustelle hier 6 Kilometer stockender Verkehr. Es dauert hier bis zu 20 Minuten länger. Rüber auf die A8 Stuttgart Richtung Karlsruhe zwischen Pforzheim West und 3 Karlsruhe. Hier gab es einen Unfall. 6 Kilometer Stau. Es dauert eine halbe Stunde länger. A8 Stuttgart Richtung Karlsruhe zwischen Kreuz Stuttgart und Dreieck Leonberg. Hier gab es einen Unfall. Die linke Spur ist blockiert. 6 Kilometer Stau. Verzögerung bis zu 20 Minuten. Und zu guter Letzt noch die A96 Lindau Richtung München zwischen Neu-Ravensburg und Wangen Nord. Baustelle 3 Kilometer Stau. Bis zu 20 Minuten plus. So, das war's für den Moment. Gibt's immer alles kompakt auch zum Nachlesen auf swr1.de. Wo es hingeht, für euch gute und sichere Fahrt. Schauen wir aufs Wetter. Es ist ein milder Tag. In Lörrach ist es zwar bewölkt, aber es sind 24 Grad. Immerhin Ulm sonnige 20 und in Friedrichshafen sonnig und 20 Grad. Also das ist noch ein wirklich schöner, der erste offizielle Herbsttag, muss man dazu sagen. Das ist wirklich Spätherbst in Bestform. Kommende Nacht wird wieder frischer, 11 bis 5 Grad. Morgen gibt's mehr Wolken als Sonne, aber es ist trotzdem noch mal mild mit 16 bis 24 Grad. Aber es gibt noch eine Portion Wind obendrauf.
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0: Einen schönen Nachmittag euch. Hallo.

0: 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Ja, das sah schon ziemlich spektakulär aus gestern über Bad Urach. Ein Heißluftballon, der fuhr direkt über die Dächer der Stadt und dann scheinbar auch direkt auf den Kirchturm zu. Augenzeugen fanden, wow, das sieht super gefährlich aus. Wir rufen mal lieber bei der Polizei an. Viele haben dann auch Bilder auf Facebook gepostet und der Ballonfahrer selbst, der hat dem SWR inzwischen erklärt, hey Leute, alles ganz harmlos.
1: Meine Mitfahrer in einem rechten Spaß geht, die hinterher mit den Leuten kommuniziert, hallo. Der Radfahrer war auch heftig unterwegs, der ganze Schar Kinder ist da hinterher gefahren mit den Fahrrädern. Das war also, so gesehen war es jetzt spektakulär nicht. Das war jetzt eigentlich, ich sage mal, im Prinzip ein ganz normales Manöver. Halt eben in einer geringen Höhe und eben dadurch, dass Urach recht groß ist und der Wind doch sehr langsam war, wir sind ja wirklich ganz langsam dann aus, hat es halt ein bisschen länger gedauert.
0: Okay, also aber zwischendurch hatten die Uracher tatsächlich Sorge, der Ballon könnte den Kirchturm streifen. Was sind vielleicht ein bisschen gefährlich?
1: Nein, wir sind da eigentlich immer weit weg, aber es ist halt einfach auch eine Sache der Perspektive, gell? Der Ballon für die Zuschauer am Boden ist es von der Höhe her, von der Entfernung her, wie weit ist der jetzt hinter dem Kirchturm oder vor dem Kirchturm, oder das ist halt ganz schwer einzuschätzen, weil man einfach auch die Größe des Ballons, die Dimension da einfach ein wenig verliert. Gell? Selbst am Fachmann tut man sich da schwer zu sagen, oh, wenn ich auch schon gucke, denke ich, oh, der fährt jetzt in die Leitung, naja, dann ist der noch 500 Meter von der Leitung weg, oder? Das kannst du ganz schwer einschätzen.
0: Gelandet ist der Ballon übrigens am Ende in einer der Baustellen für die Uracher Gartenschau. Es ist also alles gut gegangen. Und wer mal sehen will, wie das ausgesehen hat mit dem Ballon am Kirchturm, Fotos gibt's auf swr1.de und dann kann man durchaus nachvollziehen, dass die Menschen da kurz mal ein bisschen nervös geworden sind.

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Sonnige, wunderbare Temperaturen tagsüber. Nachts wird's frisch. Der Herbst ist da. Zeit natürlich, spätestens jetzt mal über Winterreifen nachzudenken. Wir empfehlen euch welche. Also nicht wir, sondern der ADAC hat welche getestet. Das Ergebnis findet ihr online auf swr1.de. Ja, ab Oktober sollte man auf jeden Fall intensiv drüber nachdenken. Das ist ja schon bald und einen Termin in der Werkstatt braucht man ja vielleicht auch, ne? Also Infos, swr1.de.

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1: SW1 Baden-Württemberg mit den größten Hits aller Zeiten und dazu gehört auch DJ Bobos Everybody. Außerdem nach 17 Uhr bei uns in der Playlist Bryan Adams und Somebody. Und wir starten in die nächste Stunde mit Robbie Williams und Feel. Größten Hits aller Zeiten.
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20: Um 17 Uhr mit Bernhard Seiler. Guten Tag. Berlin zieht offenbar seine Olympia-Bewerbung zurück. Der Medikamentenverkauf im DM-Online-Shop ist Thema vor Gericht. Das Wetter meist sonnig, in der Nacht teils wolkig bei 11 bis 5 Grad. Das Land Berlin will nach RBB-Informationen seine Olympia-Bewerbung zurückziehen. Als Gründe gelten die vergleichsweise schlechte Bewertung durch den Deutschen Olympischen Sportbund und der Wahlsieg der Linken. Aus Berlin, Kirsten Buchmann.
0: Berlin hatte zusammen mit Brandenburg, Sachsen und Mecklenburg-Vorpommern angestrebt, die Olympischen Spiele 2036, 2040 oder 2044 auszurichten. In Deutschland sind nun noch München sowie die Region Köln-Rhein-Ruhr im Rennen. Der Deutsche Olympische Sportbund, DOSB, will am Samstag in Baden-Baden über den nationalen Bewerber für die Spiele entscheiden. In Berlin lehnt die Siegerin der Abgeordnetenhauswahl, Die Linke, Olympische Spiele ab. In einem Evaluierungsbericht einer DOSB-Expertin Expertenkommission erreichten München sowie Köln-Rhein-Ruhr bessere Ergebnisse als Berlin.
20: RBB-Reporter Sebastian Schöbel, war nun also die Olympia-Gegnerschaft der künftig wohl in Berlin regierenden Linken der entscheidende Grund für das Bewerbungsaus?
21: Das wird morgen wahrscheinlich behauptet werden, aber ich glaube nicht, dass dem so ist. Denn dass die Linken gegen die Olympia-Bewerbung sind und übrigens auch die Grünen, auch die waren gegen die Olympia-Bewerbung, das war von Anfang an klar. Und wenn man sich dann mal genau die Evaluierung des DOSB anschaut, wo Berlin überall keine Punkte gekriegt hat oder weniger als die Mitbewerber, dann war das in allen Bereichen außer der internationalen Strahlkraft, selbst beim Ticketpotenzial, bei den erwarteten Tageszuschauern und bei der sportfachlichen Einschätzung der Sportstätten lag Berlin am Ende der Tabelle.
20: Die Bundesregierung will die Bonpflicht abschaffen. Einen entsprechenden Gesetzentwurf billigte das Kabinett. Nach Angaben von Finanzminister Klingbeil sollen die Papierbelege ab 2028 durch digitale Alternativen ersetzt werden. Aus Berlin berichtet Jakob Mayer.
22: Außerdem müssen Unternehmen mit einem Jahresumsatz von über 100.000 Euro ab 2028 auf elektronische Kassen umstellen. Mit digitalen Kassen würden alle Umsätze erfasst, so Klingbeil. Damit verhindere die Bundesregierung Steuerhinterziehung und schaffe faire Wettbewerbsbedingungen. In Deutschland gibt es noch über 100.000 sogenannte offene Ladenkassen ohne elektronische Aufzeichnungssysteme. Dabei müssen die Steuerpflichtigen ihre Aufzeichnungen eigenständig dokumentieren, was aufwendig und missbrauchsanfällig ist.
20: Ähnlich heiße Sommer wie dieses Jahr wird es künftig immer öfter geben. Damit rechnet der Deutsche Wetterdienst. Auf dem Extremwetterkongress in Hamburg haben die Fachleute neue Daten vorgestellt. In diesem Jahr seien die Temperaturen an fast allen Messstationen des DWD höher gestiegen als je zuvor. Und jetzt Neues aus Baden-Württemberg. Vor dem Landgericht Karlsruhe geht es seit heute um die Frage, ob der Drogeriemarktkonzern DM auf seiner Internetseite auch apothekenpflichtige Medikamente anbieten darf. Ein Urteil wird im Dezember erwartet. Heiner Kunold.
23: Wie nah darf eine Drogeriemarktkette einer Online-Versandapotheke sein? So formulierte der Vorsitzende Richter der ersten Handelskammer beim Landgericht Karlsruhe die Kernfrage des Prozesses. In der Verhandlung stand dann weniger der Schutz des Kunden im Vordergrund. Am Ende ging es heute bei Gericht vor allem um die Frage, trennt DM sein Angebot von Drogeriemarktartikeln und apothekenpflichtigen Produkten ausreichend und nutzt der Konzern hier möglicherweise seine Marktmacht unzulässig aus.
20: In Baden-Württemberg sind zwischen Anfang Mai und Mitte September 35 Menschen bei Badeunfällen ertrunken. Das zeigt die Sommerbilanz der Deutschen Lebensrettungsgesellschaft. Damit ist die Zahl im Vergleich zum Vorjahr nahezu gleich geblieben. Im Monatsvergleich passierten die meisten tödlichen Badeunfälle im Juni. 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
24: SW1 Baden-Württemberg, aktueller Verkehrsservice im Land. Wir starten wieder auf der A5 Karlsruhe Richtung Frankfurt. Zwischen Kronau und Waldorf-Wiesloch gibt es eine Baustelle, 6 Kilometer stockender Verkehr. Hier dauert es bis zu 20 Minuten länger. A6 Heilbronn Richtung Kaiserslautern, zwischen Firnheimer Dreieck und Kreuz-Frankenthal 6 Kilometer Stau, Verzögerung bis zu 40 Minuten. A8 Stuttgart Richtung Karlsruhe, zwischen Stuttgart-Möhringen und Dreieck-Leonberg ist die Unfallstelle geräumt. Hier noch 8 Kilometer stockender Verkehr. Und A96 Lindau Richtung München zwischen Neu-Ravensburg und Wangen-Nord Baustelle, 4 Kilometer Stau, bis zu 20 Minuten plus. So, das war's aber auch schon. Wer das alles nochmal in Ruhe nachlesen möchte, der kann das jederzeit auf swr1.de. Kommt gut und sicher an. Schauen wir aufs Wetter. Das ist noch ein sonniger Abend. In Leutkirch scheint die Sonne bei 19 Grad. In Offenburg bedeckter Himmel 22 Grad. In Singen leicht bewölkt 21 Grad. Es gibt also immer noch einiges an Sonne heute Abend. Ein paar dünne Schleierwolken sind unterwegs. Kommende Nacht wird es nicht mehr ganz so frisch wie in den vergangenen Nächten, aber immer noch ganz schön kühl mit 11 bis 5 Grad. Morgen viel mehr Wolken als Sonne, aber die Temperaturen kaum anders. 16 bis 24 Grad, aber dazu kommt ein ziemlicher Wind. Der Freitag und das Wochenende, die versprechen im Moment viel Sonne. Wenn der Frühnebel weg ist, den gibt es nicht überall, nur da, wo Wasser ist. Es wird Tag für Tag wärmer und in den Nächten anfangs immer noch ziemlich frisch.
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24: Hallo, sagt Stefanie Anhalt. Wir hatten die größten Hits aller Zeiten versprochen und ihr wisst ja, was man verspricht, das muss man auch halten. Also gibt's gleich natürlich DJ Bobo, Bryan Adams und Robbie Williams.

0: S1 Baden-Württemberg. Vorsicht auf der A6 Mannheim Richtung Heilbronn zwischen Bad Rappenau und Heilbronn unter Eisesheim. Hier steht ein defekter LKW auf der rechten Spur. Müsst ihr bitte ganz besonders vorsichtig sein. Ja, der Herbst ist da, auch bei uns in Baden-Württemberg. Schließlich ist ja heute auch kalendarischer Herbstanfang. Wir hatten es ja vorher schon mal kurz davon. Also Zeit, nicht nur Garten und Balkon, sondern auch das Auto fit zu machen und etwas zu pflegen. Großes Thema ja. Vogelkot. Uah. Greift den Lack an. Also, muss man so sagen, ne? Das heißt eben auch, möglichst schnell entfernen. Nicht erst, wenn man mal Zeit hat, sagt Nasir Mahmoud aus unserer Verbraucherredaktion.
1: Ja, je länger man damit wartet, desto mehr leidet zum Beispiel der Autolack. Denn Vogelkot oder auch Insektenreste können sich gerade bei starker Sonne regelrecht einbrennen und sind dann auch super schwer zu entfernen. Warmes Wasser mit einem Schuss Essig und Spülmittel mischen, auf den Fleck geben und mit einem Polierlappen abdecken, dann 10 Minuten einwirken lassen und dann löst sich der Dreck ganz ohne festes Schrubben. Den Autolack freut es.
0: Ja, Festschrubben wäre ja auch gar keine gute Idee für den Lack. Und jetzt, wo die Sonne tief steht, wird eine saubere Frontscheibe von innen auch richtig wichtig. Kleiner Lifehack, wer einen Fenstersauger zu Hause hat, kann damit super die Innenseite der Autoscheibe reinigen. Geht aber auch klassisch natürlich mit Glasreiniger. Bisschen Muskelkraft, paar Verrenkungen, oh, gar kein Problem. Hauptsache, man sieht bei Gegenlicht wieder klar. Wichtig in diesen Tagen.
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0: SWR1 Baden-Württemberg am Mittwoch. Und mittwochs läuft hier immer ab 20 Uhr der ARD-Musikclub Country. Also handgemachte Country-Musik von Klassikern wie Johnny Cash über 90er-Hits bis hin zu aktuellen Crossover- und Chart-Songs. Und heute Abend mit Adrian Biric. Adrian, was hast du alles dabei heute?
1: Also vor allem haben wir jede Menge neue Musik dabei. Neue Musik zum Beispiel von Superstar Luke Bryan. Gerade auf Tour ist er, um die aktuelle EP zu promoten. 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

0: Allem musste jetzt am Wochenende tatsächlich ein Konzert ausfallen lassen. Da hatte ein Unwetter das Gelände so dermaßen unter Wasser gesetzt, dass dort Musik machen überhaupt nicht zu denken war. Apropos denken, viele Hörerinnen und Hörer denken immer noch ganz viel an Dolly Parton, die ja vor kurzem so unerwartet verstorben ist. Immer noch kommen ganz viele Wünsche rein und ist ja klar, dass wir da gern was laufen lassen. Zum Beispiel das hier. Also mehr dann bei mir in der Sendung. Und ich freue mich.
1: Ja, und wir freuen uns gleich mal mit heute Abend der ARD Musikclub Country hier in SWR 1 Baden-Württemberg. Das ist auch ein, ich würde mal sagen, Country-Star, kann man schon sagen. Morgan Wallen, Been By Now in SWR 1.

0: schön, Dido. Und here with me, es ist kurz nach 5:30.
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0: Und jetzt für uns Bernhard Seiler.
2: Guten Tag. In einer dreijährigen Studie sind die körperlichen und psychischen Auswirkungen der Corona-Pandemie und anderer globaler Krisen auf die Gesundheit von Kindern und Jugendlichen untersucht worden. Beteiligt waren mehrere Hochschulen, darunter auch das KIT in Karlsruhe. Christina Kist fasst die Ergebnisse zusammen.
3: Die psychischen Belastungen von Kindern und Jugendlichen in Deutschland in den Jahren 2023, 24 und 25 seien hoch gewesen. Zu diesem Ergebnis kommt die COMO-Studie, ein Verbundprojekt des KIT Karlsruhe und weiterer Hochschulen. Insgesamt wurden über 6.000 Familien aus ganz Deutschland befragt. Es gab auch digitale Fitnesstests. Jedes fünfte Kind zeige Hinweise auf psychische Belastungen. Die Studie zeigt auch, dass es Kindern und Jugendlichen, die in einem Verein sportlich aktiv sind, auch psychisch besser geht. Die Forschenden fordern deshalb, dass der Zugang zu Sport und Bewegung im Alltag verbessert wird.
2: Nach dem mutmaßlichen Brandanschlag auf ein Umspannwerk in Reutlingen Anfang Juni gehen die Ermittler nicht von einem Zusammenhang mit ähnlichen Vorfällen aus. Damals war es zu einem dreitägigen Stromausfall in und um Reutlingen gekommen. Katharina Strass berichtet.
4: Auch in Brandenburg, Sachsen und Nordrhein-Westfalen hatte es in diesem Monat Angriffe auf Umspannwerke gegeben. Hinweise auf eine Verbindung zu dem Vorfall in Reutlingen Anfang Juni gibt es laut Generalstaatsanwaltschaft Stuttgart nicht. Die Ermittlungsbehörden aller betroffenen Bundesländer hätten ihre Erkenntnisse regelmäßig ausgetauscht, so ein Sprecher. Während der mutmaßliche Täter der anderen Anschläge schon gefasst ist, gäbe es noch keine Hinweise auf den Reutlinger Täter oder sein Motiv. Die Ermittlungen gehen weiter.
2: Und jetzt Neues aus Deutschland. Das Land Berlin will nach RBB-Informationen seine Olympia-Bewerbung zurückziehen. Damit sind nur noch München sowie die Region Köln-Rhein-Ruhr im Rennen um die Ausrichtung der Olympischen und Paralympischen Spiele der Jahre 2036, 2040 oder 2044. Der Deutsche Olympische Sportbund will am Samstag in Baden-Baden den nationalen Bewerber für die Spiele bestimmen. 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
0: S1 Baden-Württemberg, aktueller Verkehrsservice, erstmal eine Gefahrenstelle. Vorsicht auf der B29 in Aalen im Rombachtunnel, eine ungesicherte Unfallstelle. Und dann haben wir noch stockenden Verkehr. A8 Stuttgart Richtung Karlsruhe, zwischen Kreuz Stuttgart und Dreieck Leonberg, Baustelle 6 Kilometer stockender Verkehr, bis zu 20 Minuten plus. Das war's aber schon. Kompakt bekommt ihr diese Infos jederzeit auf swr1.de zum Nachlesen. Ich wünsche euch eine gute und sichere Fahrt. Was macht's Wetter? Es macht Spätsommer oder einfach einen warmen Herbsttag, wie ihr möchtet. In Mannheim ist es leicht bewölkt, 22 Grad. Leutkirch leicht bewölkt, 19 Grad. Und in Heidenheim bedeckter Himmel ebenfalls 19 Grad. Es gibt ein paar dünne Schleierwolken, aber es gibt, wie gesagt, auch immer noch Sonne. In der kommenden Nacht wird's wieder kühler, aber nicht ganz so frisch wie in den vergangenen Nächten mit 11 bis 5 Grad. Morgen wird's wieder mild, 16 bis 24 Grad. Dazu kommt Wind, dazu kommen mehr Wolken, aber auch immer noch Sonne.
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0: Einen schönen guten Abend euch. Hallo.

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2: Man kann es ja nicht oft genug sagen. Wirklich richtig schöne Herbstsonne heute. Super auch für alle, die in ihrer Freizeit gerne kicken. Und weil das ja im Winter richtig blöd sein kann mit dem Kicken, werden Rasenplätze gerne schlammig oder sogar unbespielbar. Also das ist dann irgendwie so Saison am Ende. Es sei denn, man hat einen Kunstrasen. Und genau den wollte die Spielvereinigung Bolschweil-Sölden in der Nähe von Freiburg schon immer. Ging aber nicht. Warum? Klar, keine Kohle da. Aber jetzt haben sie unverhofft eine Lösung gefunden. SWR1-Reporter Valentin Heib hat die ganze Geschichte für uns.
3: Heute beim Training rollt der Ball gut auf dem Hauptrasen der Spielvereinigung Bolschweil-Sölden. Jetzt im Spätsommer ist er in einem guten Zustand. Ein Stück den Hang hinauf auf dem Nebenplatz sieht es dagegen oft ganz anders aus.
4: Unbespielbar, Wasserlöcher stehen. Ja, wir haben einen Pass auf 2 Meter gespielt und der Ball kam nicht mal einen Meter weit an.
5: Macht einfach keinen Spaß, auf so einem Platz zu spielen.
3: Was der Verein eigentlich bräuchte, einen Kunstrasen. Bis vor kurzem war das nichts anderes als eine realitätsferne Träumerei. Vorstand Florian Müller.
6: Neu in der Form, wie wir sie haben, 500.000 Euro. Nahezu unmöglich.
3: Gäbe es da nicht den Platzwart der Bolschweiler? Der vertreibt beruflich Rasenpflegegeräte, unter anderem auch beim großen SC Freiburg. Deren Platzwart, Frank Siemen, kennt er gut. Und der erzählte ihm:
7: Das nächste Projekt, was ich jetzt habe, wäre der Platz 1 Kunstrasen abzubauen und zu erneuern. Und dann ist mir das gleich so vor Auge gekommen, der wird ja bei uns genau passen.
3: Bolschweil-Platzwart Jürgen Sumser schafft es tatsächlich, den Platzwart des SC Freiburg zu überzeugen. Gebt doch euer altes Material an uns nach Bolschweil.
7: Dann hat er irgendwann auch gesagt, eigentlich das Thema Nachhaltigkeit und aus Thema regionale Vereine zu unterstützen in der Nähe, wäre er da voll dabei.
3: Und tatsächlich, der SC Freiburg schenkt den Bolschweilern 70 Tonnen Unterbau aus Gummi und 160 Tonnen Quarzsand mit Korkgranulat. Und die Bolschweiler Kicker sparen dadurch 200.000 Euro.
6: Die Ersparnis, die löst natürlich schon Euphorie aus. Ja. Wir haben sofort angefangen, über das ganze Projekt zu hirnen. Ja. Und wir waren uns sofort einig, das muss gemacht werden.
3: Ganz am Ziel sind die Bolschweiler allerdings noch nicht. 250.000 Euro kostet das Projekt trotzdem noch. In Zeiten schwächelnder Wirtschaft ist es schwierig, Sponsoren zu finden. Aber die Bolschweiler bleiben optimistisch und vertrauen auf ihren Teamgeist.
4: Nur zusammen geht's, das geht nicht allein. Das geht nur, als wir Hand anlegen, gemeinsam als Spielvereinigung. Dann da die, vielleicht kommen mehr Jugendspieler, ja, und dann haben wir eine Möglichkeit, diesen Verein wieder so mal zu präsentieren, wie er vor vielen Jahren war. Ein extrem großer Verein, wo eine Jugendmannschaft immer da war.
3: Wenn es gut läuft, sollen die Bauarbeiten im Frühjahr nächsten Jahres starten. Und dann mit dem neuen Rasen ist es mit dem nächsten sportlichen Erfolg ja eigentlich auch schon klar.
4: Der Aufstieg vom Bolschweil-Sölden wieder in die Kreisliga A.
8: Ein riesiges Fest, hoffentlich mit dem ganzen Dorf. Und danach hoffen wir mal, dass die Kunststraße auch noch ganz bleibt.
2: Ja, coole Nummer. Der SC Freiburg schenkt den Bolschweiler Kickern den Unterbau für den Kunstrasen Secondhand und echt bespielt vom SC Freiburg. Kann eigentlich nichts mehr schiefgehen, ja? Auch das mit dem Aufstieg nicht.
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aktueller Verkehrsservice im Land. Vorsicht auf der B313, B32 Stockach-Hechingen zwischen Sigmaringen-Krankenhaus, B32 und Leitz in beiden Richtungen eine ungesicherte Unfallstelle. Gut aufpassen da bitte.

0: Der frühe Mittwochabend in SWR 1 Baden-Württemberg hält für euch bereit Guns N' Roses und Sweet Child of Mine. Udo Lindenberg behauptet, ein Herz kann man nicht reparieren. Und gleich nach Nachrichtenverkehr und Wetter geht's weiter mit Whitney Houston und I Wanna Dance With Somebody. Ganz klar, einer der größten Hits aller Zeiten.
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23: Um 18 Uhr mit Bernhard Seiler. Guten Abend.
0: Die Bundesregierung will gegen Sozialleistungsmissbrauch vorgehen. In Baden-Württemberg hat es weniger geblitzt als in den Vorjahren. Das Wetter in der Nacht teils wolkig bei 11 bis 5 Grad, morgen Wolken und Sonne bis 24 Grad. Das Bundeskabinett hat einen Aktionsplan gegen den Missbrauch von Sozialleistungen gebilligt. Schlupflöcher schließen und klare Kante gegen Ausbeutung und Sozialbetrüger. Das ist für Bundesarbeitsministerin Baas und Bundesinnenminister Dobrindt das Ziel des umfassenden Plans. Eva Huber berichtet aus Berlin.
1: Kriminelle Strukturen versuchten, sich den Sozialstaat zur Beute zu machen, sagt Dobrindt. Die Minister wollen das bekämpfen, unter anderem, indem sie den Austausch von Daten zwischen verschiedenen Behörden deutlich verbessern. Zum Beispiel zwischen den Sozialämtern und den Finanz-, Bau- und Ausländerbehörden. Auch gegen baufällige Häuser, sogenannte Schrottimmobilien, will die Bundesregierung vorgehen. Die werden teils von kriminellen Banden genutzt. Sie quartieren EU-Ausländer dort ein, zu teuren Mieten und damit diese dann Sozialleistungen beantragen.
0: Das Land Berlin will nach RBB-Informationen seine Olympia-Bewerbung zurückziehen. Damit sind nur noch München sowie die Region Köln-Rhein-Ruhr im Rennen um die Ausrichtung der Olympischen und Paralympischen Spiele der Jahre 2036, 2040 oder 2044. Der Deutsche Olympische Sportbund will am Samstag in Baden-Baden den nationalen Bewerber für die Spiele bestimmen. Und jetzt Neues aus Baden-Württemberg. Im Land hat es in diesem Jahr bislang deutlich weniger geblitzt als im langjährigen Durchschnitt. Nach Zahlen des Münchner Blitzortungsunternehmens Nowcast liegen die Blitzdichte gut 20% unter dem Mittel der vergangenen 10 Jahre. Sabine Stöhr aus der Redaktion Umwelt und Klima.
2: Rund 130.000 Blitzentladungen hat Nowcast in Baden-Württemberg in diesem Jahr bisher registriert. Damit liegt das Land im deutschlandweiten Vergleich auf Platz 3. Auch bundesweit blitzt es seltener als üblich. Gut 1 Million Entladungen wurden in diesem Jahr bislang gezählt. Rund 15% weniger als im 10-Jahres-Mittel. Das Münchner Unternehmen zählt dabei sowohl Blitze, die in den Boden einschlagen, als auch Entladungen zwischen den Wolken. Nach Angaben von Nowcast hat die Trockenheit zur geringeren Gewitteraktivität beigetragen. Fehlt Feuchtigkeit in der Atmosphäre, fehlt eine wichtige Voraussetzung für kräftige Gewitter. Denn erst die macht die Luft energiereich.
0: Der Technologiekonzern Bosch hat im ersten Halbjahr 2026 etwas mehr Umsatz gemacht als im Vorjahreszeitraum. Er stieg um 3,6% auf mehr als 46 Milliarden Euro, teilte das Unternehmen am Stammsitz in Gerlingen bei Stuttgart mit. Der Gewinn vor Steuern ging dagegen leicht zurück, von 2,3 auf 2,2 Milliarden Euro. Bosch will bis 2030 22.000 Stellen abbauen. 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
23: SWR1 Baden-Württemberg mit dem Verkehrsservice und vor allen Dingen erstmal mit Gefahrenstellen. Vorsicht heißt es auf der A861 Grenzübergang Rheinfelden Richtung Dreieck Hochrhein, Rheinfelden Mitte. Hier liegen Fahrzeugteile auf allen Fahrstreifen. Vorsicht auf der A8 München Richtung Stuttgart zwischen Mühlhausen und Eichelberg. Hier liegen Spanngurte auf der Fahrbahn. Kommen wir zu den Staus und dem stockenden Verkehr. A8 Stuttgart Richtung Karlsruhe zwischen Kreuz Stuttgart und Dreieck Leonberg Baustelle. 6 Kilometer stockender Verkehr bis zu 20 Minuten plus. In Stuttgart auf der B10 zwischen Poststraße und Benzstraße 3 Kilometer Stau. Und wir gucken hier auch gerne mal in die Schweiz. A2 Gotthard Richtung Basel zwischen Starns Süd und Emmen Süd Stau. Verzögerung bis zu einer halben Stunde. Empfohlene Umleitung für Reisende aus Richtung Starns in Richtung Bern. Ab A2 Lopper via A8 A6. Okay, das war's für den Moment. Wenn ihr das in Ruhe nachlesen möchtet, geht jederzeit auf swr1.de. Gute und sichere Fahrt euch. Es ist ein milder Abend. Es ist, also ich finde schon, Lörrach bewölkt 24 Grad, Offenburg leicht bewölkt 23 und sogar in Crailsheim zwar bedeckter Himmel, aber auch da sind es noch 20 Grad. In der kommenden Nacht sieht das natürlich ein bisschen anders aus. Da sinken die Werte auf 11 bis 5 Grad, aber auch das ist milder als in den vergangenen Nächten. Morgen sieht es ein bisschen anders aus. Es gibt viel mehr Wolken als heute. Es gibt auch noch Sonne. Die Temperaturen stört das jetzt gar nicht mal so sehr, also die Sache mit den Wolken. 16 bis 24 Grad bekommen wir, aber es ist windig. Der Freitag und auch das Wochenende, die versprechen viel Sonne. Tag für Tag wird es da wärmer, wenn es auch in den Nächten anfangs noch ganz schön frisch ist.
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23: Einen schönen guten Abend, sagt Stefanie Anhalt. Hallo.

0: Das Lied ist ein gutes Ende. Ein Herz kann man nicht reparieren. Ja, eben doch, singt Udo. 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Überall bei uns im Land sind die Saftpresser und Moster gerade im Dauereinsatz, denn die Äpfel sind reif und müssen verarbeitet werden. Und wenn das Streuobst nicht zur Presse kommt, dann kommt die Presse eben zum Streuobst. Ja, das gibt es. Christian Brugger aus Botenegg im Kreis Ravensburg, der ist nämlich mit seiner mobilen Saftmoste gerade überall zwischen Bodensee, Allgäu und Oberschwaben unterwegs. Ist ein lustiges Wort, ne? Saftmoste. Habe ich mir auch gedacht. Ich dachte, da war da jetzt ein Fehler drin. Nee, so heißt das Ding. Heute hat er Station in Ziegelbach bei Bad Wurzach im Kreis Ravensburg gemacht. Und SWR1-Reporterin Christina Priebe, die war für uns auch gleich mal mit dabei.
1: Die Mostpresse selber kam auf einem Anhänger. Wie funktioniert das Ganze? Die Äpfel und die Birnen, die landen erstmal in einem Trichter. Und ein Förderband bringt die Äpfel dann zu einer Schnecke und davor werden sie erstmal noch ordentlich gewaschen, bevor sie gehäckselt werden. Und die gehäckselten Äpfel, die landen dann in einem Rahmen. Das spritzt ganz schön. Also wer hier an der Presse steht, der muss auch eine Schürze tragen, weil der Apfelsaft dann direkt schon in alle Richtungen spritzt. Und die Apfelhäcksel, die werden dann in ein Tuch gewickelt. Und wenn sich dann so ein kleiner Turm gebildet hat, wird der Turm in eine Presse geschoben. Das passiert hier jetzt gerade. Und dann tropft hier der goldene Apfelsaft in eine Auffangschale und es riecht herrlich, muss ich sagen. Es riecht richtig intensiv nach Apfel und der Apfelsaft wird dann anschließend noch erhitzt und dann abgefüllt. Und an der Apfelanlage, da steht Christian Brugger. Christian, wer bringt euch denn die ganzen Äpfel und die Birnen?
2: Das sind bei uns lauter Privatkunden vor allem, die für sich selber bei uns pressen lassen.
1: Ist denn jetzt ein gutes Jahr für Most und für Saft?
2: Gemischt. Wir hatten ein gutes Frühjahr, aber durch dieses trockene Jahr oder den Sommer sind die Äpfel natürlich klein und fallen schon relativ früh jetzt, schimmeln oder faulen relativ schnell, wenn sie dann liegen.
1: Was macht denn so einen richtig guten Apfelsaft aus?
2: Gute Kombination aus Süße und Säure, die es vor allem vom Streuobst gibt.
1: Und ob hier jetzt richtig guter Apfelsaft rauskommt, das frage ich jetzt mal die Experten, weil die Äpfel, die hier gerade gepresst werden, die hat der Kindergarten in Arnach gesammelt. Und ihr dürft euren Saft jetzt gerade probieren. Wie schmeckt der denn?
3: Sauer. Süß. Sauer. Süß.
1: Aber lecker?
3: Ja.
0: Also egal, ob

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3: Guter DJ mit Corbin. Das ist Taylor Swift, aktuelle Nummer. I knew it, I knew you. Schöne Liebeserklärung hier in SWR 1 Baden-Württemberg.

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0: Es ist 6:30.
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0: Und da hat den Überblick für uns Bernhard Seiler.
2: Guten Abend. In Baden-Württemberg hat es in diesem Jahr bislang deutlich weniger geblitzt als im langjährigen Durchschnitt. Nach Zahlen des Münchner Blitzortungsunternehmens Nowcast liegt die Blitzdichte gut 20% unter dem Mittel der vergangenen 10 Jahre. Sabine Stöhr aus der Redaktion Umwelt und Klima.
3: Rund 130.000 Blitzentladungen hat Nowcast in Baden-Württemberg in diesem Jahr bisher registriert. Damit liegt das Land im deutschlandweiten Vergleich auf Platz 3. Auch bundesweit blitzt es seltener als üblich. Gut 1 Million Entladungen wurden in diesem Jahr bislang gezählt. Rund 15% weniger als im 10-Jahres-Mittel. Das Münchner Unternehmen zählt dabei sowohl Blitze, die in den Boden einschlagen, als auch Entladungen zwischen den Wolken. Nach Angaben von Nowcast hat die Trockenheit zur geringeren Gewitteraktivität beigetragen.
2: Der Haushaltsausschuss des Bundestags hat beschlossen, die Sanierung des Rheinstrandbades in Karlsruhe-Rappenwörth mit 1,5 Millionen Euro zu fördern. Das teilte die Karlsruher Bundestagsabgeordnete der Grünen Zoe Meyer mit. Wegen der Haushaltskrise der Stadt hatte in der Vergangenheit eine Schließung des größten Karlsruher Freibads in Raum gestanden. In diesem Jahr wurde es dann doch wieder geöffnet, wenn auch nur teilweise. Auch ein Förderverein wurde gegründet, um das Rheinstrandbad zu erhalten. Und jetzt Neues aus Deutschland. Das Bundeskabinett hat einen Aktionsplan gegen den Missbrauch von Sozialleistungen gebilligt. Damit sollen die Kommunen mehr Möglichkeiten bekommen, gegen sogenannte Schrottimmobilien vorzugehen. Es geht dabei um kriminelle Banden, die Menschen aus anderen EU-Staaten nach Deutschland locken, sie in solchen Immobilien unterbringen und dann Sozialleistungen und Miete kassieren. Der Plan sieht außerdem vor, dass die Behörden mehr Daten austauschen dürfen, um Missbrauch von Sozialleistungen schneller zu erkennen. 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
0: SWR 1 Baden-Württemberg, aktueller Verkehrsservice. Es ist nichts los, das heißt gute und sichere Fahrt für euch. Es ist leicht bewölkt in Tuttlingen bei 20 Grad, leicht bewölkt und 21 Grad meldet die SWR 1 Wetterstation aus Mühlacker. Und auch in Lahr ist es leicht bewölkt bei immer noch 23 Grad. Heute Abend also noch ein bisschen Sonne, die geht dann aber demnächst auch unter. Dann wird es nicht mehr ganz so frisch wie in den letzten Nächten. Die Tiefstwerte liegen zwischen 11 und 5 Grad. Morgen wenig Sonne, dafür viel Wolken, noch eine Portion Wind dazu und Werte zwischen 16 und 24 Grad.
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0: Einen schönen guten Abend wünscht Stefanie Anhalt. Hallo.

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1: In 2 Jahren finden die Olympischen Spiele in Los Angeles statt. 4 Jahre danach im australischen Brisbane. Ja, und danach muss man sagen, also ich hoffe, ihr kommt noch mit, vielleicht in Deutschland. Ja, wir sind ein paar Jahre voraus. Anna Klär aus der SWR Sportredaktion ist im Studio. Anna, aber seit heute gibt es einen deutschen Bewerber weniger.
2: So ist es. Berlin hat gesagt, wollen wir nicht.
1: Doch
2: hat die Bewerbung zurückgezogen. Und das noch vor der offiziellen Entscheidung am Samstag. Da wird dann nämlich in großem Rahmen in Bad Baden mit viel Prominenz aus Sport und Politik verkündet, welche deutsche Stadt ins Rennen geht um die Olympiabewerbung. Aber Berlin ist jetzt raus.
1: So, jetzt erklär uns aber bitte nochmal, warum denn genau?
2: Ja, so ganz offizielle Gründe wurden noch gar nicht mitgeteilt. Morgen ist erstmal Pressekonferenz, aber ein paar Dinge liegen auf der Hand. Am Wochenende gab es die Wahl zum Abgeordnetenhaus und da wurde die schwarz-rote Regierung abgewählt. Die hatte diese Bewerbung vorangetrieben und die Linke war ja Wahlgewinnerin und die könnte mit Elif Erhard die neue Bürgermeisterin stellen, vielleicht in einer Koalition mit den Grünen. Und diese beiden Parteien, die haben sich aktiv gegen Olympia in Berlin gestellt. Beide sagen, das Geld, das brauchen wir an anderer Stelle ein bisschen dringender. Und es gab ja auch im Gegensatz zu den anderen Bewerberstädten kein Referendum. Heißt, die Berliner, die wurden gar nicht gefragt. Und die Linke sagt jetzt, unser Wahlsieg, das war auch eine Entscheidung der Berliner gegen Olympia. Aber, und auch das gehört dazu, unter der Woche gab es so eine Evaluierungskommission vom DOSB. Und die hat alle möglichen deutschen Konzepte bewertet und angeschaut. Und da hat Berlin am schlechtesten abgeschnitten. Also das hat vielleicht auch noch reingespielt.
1: Also es gibt tatsächlich mehrere Gründe, die es sein könnten. Morgen müssen wir dann mehr. Das heißt, welche Städte sind denn jetzt noch im Rennen?
2: München ist dabei und noch die Region Köln-Rhein-Ruhr. Diese Kommission, die da getagt hat, die hat München am besten bewertet. Da fließen so Dinge ein wie internationale Strahlkraft, sportliche Eignung und Finanzierung. Aber Köln-Rhein-Ruhr liegt nur knapp hinter München. Also es wird spannend am Samstag, wer dann da den Zustand bekommt.
1: Und auch da halten wir euch natürlich auf dem Laufenden. Das Ganze kann man übrigens dann auch live im Ersten verfolgen.
2: Ja.
1: Dann weiß man direkt, was los ist. Und naja, wir müssen jetzt bitte nochmal auf die Fußballnationalmannschaft schauen.
2: Ja, denn langsam wird's ja ernst. Morgen das Debütspiel für Jürgen Klopp. Und der ist zumindest in einer Hinsicht schon mal ganz gut vorbereitet.
3: Ich habe mich festgestellt, ich glaube schon beim Supercup. Ich wusste gar nicht, dass ich die Nationalhymne drauf habe. Also komplett, war mir neu. Also haben sie selten gesungen zu Hause.
2: Ja, er kann die Hymne noch. Er hat sie drauf. Schon mal gar nicht so verkehrt. Und es sind schon ein paar angebliche neue Regeln durchgesickert, die Jürgen Klopp eingeführt haben soll. Zum Beispiel keine Friseurbesuche auf dem Teamgelände, keine Handys im Fitnessraum oder auf der Massageliege und alle sollen pünktlich zum Essen erscheinen. Klingt machbar, oder?
1: Ich finde, es klingt machbar und viele Eltern werden sagen, ja, so war das mit den Kindern bei uns zu Hause auch oder ist noch so. Also von daher alles richtig gemacht. Vielen Dank für diese Infos, Anna Klär aus der SWR Sportredaktion.

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0: Yeah, Coldplay sind am Start nach 19 Uhr mit In My Place. Außerdem Peter Gabriel und Salisbury Hill, mitsingen ist da angesagt. Und wir starten sanft in die 19 Uhr Stunde mit John Mayer und Your Body is Wonderland. Einer der größten Hits aller Zeiten.
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10: Um 19 Uhr mit Bernhard Seiler. Guten Abend. Der Iran greift in der UN-Generaldebatte die USA an. Der Medikamentenverkauf im DM-Online-Shop ist Thema vor Gericht. Das Wetter in der Nacht teils wolkig bei 11 bis 5 Grad. Morgen Wolken und Sonne bis 24 Grad. Irans Präsident Pezeshkian hat in seiner Rede vor den Vereinten Nationen US-Präsident Trump und dessen Rede scharf kritisiert. Darin hatte Trump gestern dem Iran mit Vernichtung gedroht und das Land als Hauptsponsor des Terrors weltweit bezeichnet. Aus New York berichtet Martin Ganselmeier.
11: Iran werde niemals in die Knie gehen, sagte Masoud Pezeshkian und nahm direkt Bezug auf die Rede von Donald Trump am Vortag. Nicht die Regierenden in Teheran seien Terroristen, sondern Iran sei Opfer des Terrorismus. Die Islamische Republik sei offen für Dialog und Diplomatie, die Sprache der Gewalt werde man jedoch nicht akzeptieren. Irans Präsident kritisierte die Angriffe der USA und Israels auf zivile Ziele in seinem Land. Dabei zeigte er ein Foto einer Mädchenschule, die von Bomben getroffen wurde.
10: Die USA haben zu den Zwischenwahlen im November keine Wahlbeobachter der Organisation für Sicherheit und Zusammenarbeit in Europa eingeladen. Die OSZE spricht von einer deutlichen Abkehr von einer bewährten demokratischen Praxis. Sie sieht einen Verstoß gegen die Verpflichtungen der OSZE-Mitgliedstaaten. Die Organisation beobachtet seit 2002 Kongresswahlen in den USA. Sie will auch ohne Einladung Wahlbeobachter entsenden. Das Bundeskabinett hat einem Aktionsplan gegen den Missbrauch von Sozialleistungen zugestimmt. Sozialämter und Finanz-, Bau- und Ausländerbehörden sollen künftig Daten untereinander einfacher austauschen können. Außerdem sollen die Kommunen mehr rechtliche Möglichkeiten bekommen, um gegen sogenannte Schrottimmobilien vorzugehen. Und jetzt Neues aus Baden-Württemberg. Am Landgericht Karlsruhe hat das Zivilverfahren um den Streit zwischen der Drogeriemarktkette DM und der Wettbewerbszentrale begonnen. Zentrale Frage ist, ob DM im Onlinehandel Drogeriemarktartikel und apothekenpflichtige Medikamente ausreichend voneinander trennt. Es geht dabei vor allem um wettbewerbsrechtliche Aspekte. Diese Frage hat grundsätzlichen Charakter, denn der Markt ist hart umkämpft. In Baden-Württemberg hat es in diesem Jahr bislang deutlich weniger geblitzt als im langjährigen Durchschnitt. Nach Zahlen des Münchner Blitzortungsunternehmens Nowcast wurden rund 130.000 Blitzentladungen registriert. Die Blitzdichte liege damit gut 20% unter dem Mittel der vergangenen 10 Jahre. Zur geringeren Gewitteraktivität hat laut Nowcast die Trockenheit beigetragen. Fehlt Feuchtigkeit in der Atmosphäre, fehlt auch eine wichtige Voraussetzung für kräftige Gewitter. 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
0: S1 Baden-Württemberg, aktueller Verkehrsservice. Wir haben eine Meldung, eine Gefahrenstelle. Vorsicht auf der A5 Karlsruhe Richtung Frankfurt zwischen Karlsruhe Nord und Bruchsal. Hier liegen Spanngurte auf der Fahrbahn. Da müsst ihr bitte ganz besonders gut aufpassen. Das war's aber auch schon. Die letzten Sonnenstrahlen kann man genießen in Lörrach bei 23 Grad, Münsingen leicht bewölkt 19 Grad und Schwetzingen ein paar mehr Wolken am Himmel bei 22 Grad. In der kommenden Nacht wird es wieder kühler, aber nicht so kühl wie in den vergangenen Nächten. 11 bis 5 Grad sind es dann. Morgen gibt es viele Wolken, außerdem Wind und auch ein bisschen Sonne. Die Werte liegen dann zwischen 16 Grad auf der Albhochfläche und 24 Grad gibt es am Kaiserstuhl. Am Freitag und am Wochenende gibt es viel Sonne. Es wird Tag für Tag wärmer. Die Nächte bleiben zumindest anfangs noch ziemlich frisch.
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0: Heute Morgen in SWR 1 Leute die Dokumentarfilmerin Sigrid Klausmann. Über ihr aktuelles Projekt sprechen wir gleich nochmal. Jens Wolters ist dann da und sagt uns, wie die Sendung heute Morgen lief.

0: S1 Baden-Württemberg. Vorsicht auf der 81 Singen Richtung Stuttgart zwischen Thuningen und Villingen-Schwenningen. Hier liegen mehrere Bretter auf der Fahrbahn. Vorsicht auch auf der 81 Würzburg Richtung Heilbronn zwischen Ahorn und Boxberg. Gefahr durch Reifenteile auf allen Fahrstreifen. Und auch Vorsicht auf der A81 Heilbronn Richtung Stuttgart zwischen Ilsfeld und Mundelsheim. Hier liegt ein Metallteil auf der linken Spur. Da müsst ihr bitte auch ganz besonders vorsichtig sein.
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0: Wie geht es Kindern und Jugendlichen in der Welt? Dieser Frage geht die Stuttgarter Dokumentarfilmerin Sigrid Klausmann in ihrer Arbeit immer wieder nach. Und heute war sie zu Gast in SWR 1 Leute bei Jens Wolters. Jens, beschreib sie uns bitte mal ein bisschen. Was ist Sigrid Klausmann für eine Frau?
2: Eine Frau, die schon vor ihrer Arbeit als Dokumentarfilmerin sich viel mit Kindern und Jugendlichen auseinandergesetzt hatte, mit denen zu tun hatte, ob als Lehrerin. Sie war danach Tanzpädagogin, Choreografin, leidenschaftlich. Und sie sagt, immer hat sie eigentlich die Neugierde an Menschen, an Geschichten angetrieben. Und der Kontakt zur Jugend, habe ich so das Gefühl, die Frau ist mittlerweile auch schon über 70, hält sie dann halt auch dementsprechend jung. Girls Don't Cry ist so ihr letzter Film, und zwar wirklich letzter Film, weil sie danach keine Filme mehr machen möchte. Oh. Und das ist dann nochmal ein Film über 6 Mädchen aus 6 Ländern mit 6 Lebensgeschichten.
3: Diese 6 Mädchen sind Nancy aus Tansania, die vor der Genitalverstümmelung geflohen ist und in einem Schutzhaus lebt. Das ist die Selena aus Santiago de Chile, ein Transgender-Mädchen. Das ist die Shine aus Südkorea, ein Mädchen, das sich gegen den Schönheitswahn in Südkorea stemmt und BMX-Meisterin ist. Das ist die Paige aus England, eine Teenage-Mom. Das ist die Shilan aus Tübingen, ursprünglich Nordirak, ein jesidisches Mädchen, das mit seiner Familie in IS-Gefangenschaft war und fliehen konnte. Und das ist die Nina aus Serbien, ein Roma-Mädchen, das die glücklichsten Jahre in Stuttgart verbracht hat und dann abgeschoben wurde. Das sind diese Mädchen, und die haben wir gefunden.
2: Also da siehst du schon, die Bandbreite der Geschichten ist riesengroß und auf jeden Fall auch spannend zu sehen, was genau die Mädchen für Geschichten erzählen. 14 bis 16 Jahre alt, also komplett in der Pubertät, und das macht dann schon einen Unterschied, aus welchem Winkel der Welt sie kommen. In ausgewählten Kinos läuft Girls Don't Cry, da muss man sich so ein bisschen schlau machen, wo das tatsächlich ist. Ansonsten ist er auch über die Streaming-Anbieter zu finden, und jede einzelne Geschichte, das ist vielleicht auch nicht ganz unwichtig, ist auch für den Schulunterricht anzufordern bei Sigrid Klausmann. Das ist ihr sehr wichtig, und ihre Filme sind auch immer so ein bisschen Familienangelegenheit. Der Mann ist Mitproduzent, und ihre Tochter hat jetzt in dem Fall den Soundtrack zum Film gemacht.
0: Also schön, den Mann kennt man, kann man an dieser Stelle schon sagen, ist Walter Sittler. Morgen gibt es eine neue Leute-Sendung. Ja. Um welches Thema geht es da zwischen 10 und 12?
2: Da geht es gefühlt mindestens einmal um die ganze Welt und zurück. Denn mit Achill und Aaron Moser sind Vater und Sohn als Abenteurer zu Gast. Die haben schon die Wüste zusammen durchquert. Dschungelpfade sind sie abgelaufen. Alles zu Fuß schön und alles zusammen entdeckt. Und die haben definitiv eine Menge zu erzählen.
0: Also noch eine Familiengeschichte so gesehen.
2: Ganz
0: Vielen
2: genau.
0: Dank, Jens Wolters. Alle Infos natürlich jederzeit auch auf swr1.de.

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2: Ja, und heute Abend schon natürlich der Musikclub Country. Und jeder, der Country mag, kommt an ihr nicht vorbei. Ella Langley, Choose in Texas, schon kleiner Vorgeschmack auf nachher.

0: ist 7:30.
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0: Und da hat den Überblick für uns Bernhard Seiler.
2: Guten Abend. Wegen des warmen Sommers verzeichnen viele Freibäder einen Besucherrekord, auch in Freiburg. Die Regiobäder GmbH spricht von einem außergewöhnlichen Badesommer. Das Strandbad im Freiburger Osten soll sogar länger geöffnet bleiben. SWR-Reporter Nico Rein, wie lange denn?
3: Wenn das Wetter stabil bleibt, kann man noch 1,5 Wochen bis zum 4. Oktober ins Strandbad gehen. Danach ist diese Rekord-Freibadsaison wirklich zu Ende. Insgesamt haben rund 600.000 Badegäste die 4 städtischen Freibäder besucht. Am heißesten Wochenende des Jahres, Ende Juni, zählten die Freibäder zum Beispiel insgesamt fast 30.000 Besucher. Und im Loretto-Bad kam es wegen des großen Andrangs teilweise auch zu Einlassstopps.
2: In Rangendingen im Zollernalbkreis haben mehrere Menschen Lungenbeschwerden. Die Diagnose lautet Kuhfieber. Bisher sind laut dem dortigen Landratsamt 4 Fälle bestätigt. Anne Jethun mit Einzelheiten.
4: Die Krankheit verläuft laut dem Landratsamt oft symptomlos oder zeigt sich durch Schüttelfrost, Fieber, Muskel- und Kopfschmerzen. Die Krankheit wird häufig durch Schafe, aber auch Ziegen und Rinder übertragen. Durch direkten Kontakt oder auch Staub. Eine der Betroffenen liegt zur Behandlung im Krankenhaus. Wer eine Herzerkrankung oder einen Immundefekt hat oder schwanger ist, hat ein höheres Risiko, eine chronische Kuhfiebererkrankung zu entwickeln. Die Krankheit ist nicht von Mensch zu Mensch übertragbar.
2: Und jetzt Neues aus Deutschland und der Welt. Irans Präsident Pezeshkian hat in seiner Rede vor den Vereinten Nationen US-Präsident Trump kritisiert. Dieser hatte dem Iran gestern mit Vernichtung gedroht und das Land als Hauptsponsor des weltweiten Terrorismus bezeichnet. Pezeshkian wies das zurück. Sein Land sei offen für Dialog und Diplomatie. Gestern hatten sich in New York erstmals seit Monaten wieder Delegationen der USA und des Irans zu Gesprächen getroffen. 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
0: SWR1 Baden-Württemberg mit dem Blick auf die Straße auf der A98 Weil am Rhein. Schaffhausen ist der Tunnel Herrschaftsburg in beiden Richtungen wegen technischer Probleme gesperrt. Das war's aber auch schon. Ich hoffe, ihr habt eine gute Fahrt und kommt einfach gut an. Alle Infos für euch jederzeit natürlich auch auf swr1.de. Ist immer noch ein bisschen mild. Heute Nacht kriegen wir ja Tiefstwerte dann zwischen 11 und 5 Grad, aber im Moment sind wir davon noch entfernt und zwar weit. In Villingen, Schwenningen ist es leicht bewölkt bei 18 Grad, Isny leicht bewölkt 15 und in Schwäbisch Hall ein paar mehr Wolken am Himmel bei 17 Grad. Morgen viele Wolken, wenig Sonne, dafür aber auch noch ziemlich viel Wind bei 16 bis 24 Grad.
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0: Im Studio Stefanie Anhalt und wenn ihr gleich das Quiz nachspielen möchtet. Also heute Morgen hat es für unseren Kandidaten nur ganz knapp nicht gereicht zur SWR1-Tasse. Da haben wir gedacht, wir schicken einfach mal einen Kollegen ins Rennen. Und wenn ihr wissen wollt, wie der Kollege Thomas Buck abgeschnitten hat im Quiz, dann könnt ihr das gleich hören und zwar nach Bruno Mars und Boston mit Amanda.

0: SWR1 Baden-Württemberg. Wir spielen unser Quiz und wir müssen sagen, wir spielen unser Quiz nach. Das ist so eine Art Qualitätskontrolle, die wir jetzt durchführen. Es heißt, geweckt, gecheckt, auch am Abend, in der Hoffnung, dass ihr wach seid.
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0: Unser Kandidat heute Abend, der liebenswerte Kollege Thomas Buck.
2: Hallo, schönen guten Abend.
0: Bucki, pass auf, wir spielen dieses Spiel jetzt mal durch, ne? Weil wir prüfen ja gerne mal, ob die Fragen einfach auch so sind, dass man da durchkommen kann. Und manchmal liegen einem Fragen mehr und manchmal weniger. Ich weiß nicht, spielst du morgens auch mit, wenn es irgendwie geht, so für dich im Geiste?
2: Natürlich, ich höre jeden Morgen zu. 7.40 Uhr ist der Wecker gestellt, wenn ich nicht im Dienst bin. Aber ich sag's dir, wenn ich jetzt weiß, dass gleich mit mir gespielt wird, dann kommt so eine innerliche Nervosität. Und jetzt weiß ich genau, wie sich die SWR1-Hörerinnen und Hörer fühlen, denn das ist wirklich ein komisches Gefühl, obwohl es eigentlich nur um eine gelbe SWR1-Tasse geht.
0: Ja, aber man hat schon ein bisschen Puls, ne? Man zeigt ja öffentlich, ob man was weiß oder nicht, aber gut, also wenn du bereit bist, du kennst die Spielregeln, mindestens 6 richtige in einer Minute.
2: Genau, ziehen wir es gnadenlos durch.
0: Welche Jahreszeit haben wir gerade?
2: Herbst.
0: Welche Farbe hat der Elefant aus der Sendung mit der Maus?
2: Lila.
0: Blau. Gibt es im Wort Vignette ein J?
2: Nein.
0: Welcher Joe ist in Woodstock mit With a Little Help from My Friends bekannt geworden?
2: Joe Cocker.
0: Mit welchem Bundesland hat Baden-Württemberg keine gemeinsame Grenze? Bayern, Hessen oder Saarland?
2: Saarland.
0: In welchem Schulfach bekommt man es mit der Zelltheorie zu tun?
2: Biologie.
0: Top. Wie alt muss ein Auto mindestens sein, um ein H-Kennzeichen zu bekommen?
2: 25, 30.
0: Top, auch das gut. Welches Wurfgerät kommt meist zum Werfer zurück?
2: Bumerang.
0: Welcher Berufsstand ist im Marburger Bund vertreten?
2: Ärzte, Mediziner.
0: Mit dem letzten Album der Toten Hosen hört man auch den Sänger einer anderen deutschen Punk-Rock-Band. Welcher?
2: Ärzte.
0: Ja, welches Küchenkraut gibt es in Kraus und Glatt?
2: Petersilie.
0: Lass mich mal zählen. 1, 2, 3, 4, 5, 6, 7, 8, 9, 10.
2: Was?
0: 10. Also was? Okay. Bist du überrascht?
2: Ja, total.
0: Also blau, lila mit dem Elefanten, ne? Je nachdem nach
2: Das ist ja auch wirklich nicht so einfach.
0: Ja, aber herzlichen Glückwunsch. Du lässt die SWR1-Tasse bitte hier. Wir brauchen die noch für andere Kandidaten.
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hier in SWR1 Baden-Württemberg. Kurzer Blick noch auf die Straße. Vorsicht auf der A5 Basel Richtung Karlsruhe zwischen Appenweier und Achern. Hier liegen Holzteile auf der Fahrbahn. Schön aufpassen.

0: Das war SWR1 Baden-Württemberg am Mittwoch mit Stefanie Anhalt. Die nächsten 4 Stunden, die gehören der Country-Musik. Mit dabei Alan Jackson und Living on Empty. Ryan und Rory behaupten in ihrem neuen Song Beer Wants Me. Und los geht es bei Adrian Beritsch nach 20 Uhr mit einem der größten Country-Hits aller Zeiten, mit River of Love und George Strait. Habt Spaß!
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7: Um 20 Uhr mit Heike Lüttich. Der iranische Präsident Pezeshkian hat in seiner Rede vor den Vereinten Nationen US-Präsident Trump und dessen Rede scharf kritisiert. Trump hatte dem Land gestern in seiner Rede mit Vernichtung gedroht und den Iran als Hauptsponsor des Terrors weltweit bezeichnet. Aus New York berichtet Martin Ganselmeier.
8: Iran werde niemals in die Knie gehen, sagte Massoud Pezeshkian und nahm direkt Bezug auf die Rede von Donald Trump am Vortag. Nicht die Regierenden in Teheran seien Terroristen, sondern Iran sei Opfer des Terrorismus. Die Islamische Republik sei offen für Dialog und Diplomatie, die Sprache der Gewalt werde man jedoch nicht akzeptieren. Irans Präsident kritisierte die Angriffe der USA und Israels auf zivile Ziele in seinem Land. Dabei zeigte er ein Foto einer Mädchenschule, die von Bomben getroffen wurde.
7: Am Rande der Generaldebatte in New York hat US-Außenminister Rubio mitgeteilt, man müsse auch die Menschen treffen, mit denen es Schwierigkeiten gebe. Deshalb habe man jemand Besonderen zum G20-Gipfel im Dezember in Miami eingeladen.
9: We've invited President Putin to the G20. We think it's an opportunity for him to engage not just with the president but with other world leaders.
10: Wir haben Präsident Putin zum G20-Gipfel eingeladen. Wir denken, das wäre eine Möglichkeit für ihn, sich nicht nur mit dem Präsidenten, sondern auch mit anderen Staatschefs auszutauschen. Wir hoffen, dass er die Einladung annimmt. Im Dezember gibt es eine Möglichkeit dafür.
9: We hope that's an invitation he'll accept. There's an opportunity in December if that happens.
7: Der ukrainische Präsident Zelensky hat sich bereits grundsätzlich zu einem Gespräch mit Putin im Rahmen des G20-Gipfels bereit erklärt. Kreml-Sprecher Peskow hatte so ein Treffen aber, Zitat, unmöglich genannt. Der als Windkraftbetrüger bekannt gewordene Hendrik Holt ist gefasst. Die Staatsanwaltschaft Osnabrück hat mitgeteilt, Holt sei gestern in Dubai festgenommen worden. Jetzt muss er nach Deutschland ausgeliefert werden. Holt ist Ende August von einem genehmigten Ausgang nicht wieder ins Gefängnis in Berlin zurückgekommen. Dort hatte er zuletzt gesessen, nach seiner Verurteilung 2022 zu fast 9 Jahren Haft. Holt hat unter anderem angeblich existierende Windparks an ausländische Stromkonzerne verkauft. Wegen der Sperrung auf der Schiersteiner Brücke haben sich in Mainz seit heute Mittag lange Staus gebildet. Auch in Wiesbaden gibt es nach Angaben der Stadt erhebliche Verkehrsbehinderungen. Ein Teilstück der Brücke auf der A643 wurde heute kurzfristig gesperrt. Grund sind Schäden an einer Behelfsbrücke. Der Verkehr Richtung Frankfurt wird deshalb in Wiesbaden abgeleitet. Der Verkehr Richtung Mainz-Bingen ist nicht von der Sperrung betroffen. Und das Wetter nachts oft klar, gegen morgen wolkiger bei Tiefstwerten von 12 bis 5 Grad. Morgen gibt's dichte Wolken und teils böigen Wind, es bleibt aber meist trocken. Sonne gibt's am ehesten noch Richtung Nachmittag. Und die Zeit, es wird 20.03 Uhr.
11: ARD Musikclub Country, wir gucken auf die Straßen. Vorsicht bitte auf der A5 Basel Richtung Karlsruhe zwischen Appenweier und Achern. Da liegen Holzteile auf der Fahrbahn. Staus haben wir zum Beispiel auf der A8 Stuttgart Richtung Karlsruhe zwischen Heimsheim und Pforzheim Süd wegen einer Baustelle 2 Kilometer Stau. Das dauert aber bis zu 20 Minuten länger hier. Auf der A98 Weil am Rhein, Schaffhausen, da ist der Tunnel Herrschaftsbuck in beiden Richtungen wegen technischer Probleme gesperrt. Die A643 Mainz Richtung Wiesbaden ist zwischen Wiesbaden-Eppelallee und dem Schiersteiner Kreuz wegen Brückenschäden bis auf Weiteres gesperrt. Vor der Ausleitung 2 Kilometer Stau ab Mombach. A661 Egelsbach Richtung Oberursel zwischen Frankfurt-Ost und Frankfurt-Friedberger Landstraße. Da wird eine Ölspur beseitigt, rechte Spur gesperrt, 3 Kilometer Stau. Letzte Meldung kommt von der A671 Mainz Richtung Wiesbaden zwischen Mainz-Spitzdreieck und Hochheim-Süd, 1 Kilometer Stau. Allen unterwegs, gute und sichere Fahrt.
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11: Mit Adrian Biric. Guten Abend. Hallo, was haben wir vor in den kommenden Stunden? Na, ich zäume das Country-Pferd jetzt mal von hinten auf und erzähle von hinten nach vorne, was alles vorkommt. Vor allem ganz viel neue, ganz tolle Country-Musik von Bluegrass Wunderkind Billy Strings, von einem gewissen Brandon Flowers, den kennen viele von uns, ohne ihn eigentlich zu kennen. Dabei läuft seine Musik immer wieder bei den großen Darts-Turnieren. Dart, ja, ja. Luke Bryan ist dabei und unsere wöchentliche Dolly Parton-Meldung, genau 4 Wochen nach ihrem Tod, die ist natürlich auch dabei. Eigentlich sind es sogar mehrere Meldungen. Ach, es wird ein schöner Country-Abend, versprochen.
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waren das hier im ARD Musikclub Country. Augenzwinkern. Augenzwinkern ist jetzt dran, die Rubrik, also könnte man es nennen. Denn der nächste Song hier, das ist einer, der sich selbst nicht allzu ernst nimmt. Der Titel macht es schon klar. Beer wants me. Bier will mich. Nicht etwa umgekehrt, dass ich Bier will. Nein, nein, Bier will mich. Und da wird natürlich ein ganz typisches Sujet im Country auf die Schippe genommen. Der Hang dazu gerne mal, den Alkohol zu besingen. Lieder über Bier oder Whisky, die sind nicht gerade selten im Country. Darf man gerne machen, wenn das so beschwingt daherkommt. Von mir aus auch, wenn das so beschwipst daherkommt. Ryan und Rory, ein Country-Duo, das noch relativ jung ist, seit 2 Jahren, machen die beiden gemeinsam Musik, sind aber schon lange das, was man alte Hasen im Geschäft nennt. Beides sind erfahrene Autoren und Bühnenmusiker in Nashville, bis ein Kumpel gesagt hat, ihr zwei, ihr solltet mal Musik zusammen machen. Duos im Country funktionieren ja oft ganz gut. Es funktioniert ganz gut bei Ryan und Rory. Fangemeinde wächst seit 2 Jahren stetig an. Das hier, das ist die neue Single von den beiden.

ARD Verkehrsservice, 20.16 Uhr ist es. Genau, Vorsicht bitte. Auf der A5 Basel Richtung Karlsruhe zwischen Abtenmeier und Aachen, da liegen Holzteile auf der Fahrbahn. Und Vorsicht bitte auch auf der A6 Heilbronn Richtung Mannheim im Kreuz Wallendorf. Auf der Überleitung zur A5 Richtung Heidelberg eine ungesicherte Unfallstelle. Hier liegen Poller und Warnbacken.

Und, Stimme erkannt? Shania Twain war das. Ziemlich neue Musik von ihr aus dem Jahr 2026. Wir waren doch eben bei dem Duo Ryan and Rory hier im ARD Musikclub Country. Da hatte ich ja erzählt, dass die beiden ihr Debüt vor genau 2 Jahren hatten und dass die Fangemeinde seitdem langsam aber stetig steigt. 43.000 monatliche Hörer bei Spotify. Was ist das jetzt für eine Zahl? Kann man die mit irgendwas vergleichen? Spotify-Streaming-Zahlen werden ja immer mehr zur anerkannten Währung im Showgeschäft, zum Gradmesser für Erfolg. Wir kommen jetzt zu einem, der hat auch vor 2 Jahren sein Debüt rausgebracht, Tucker Wetmore. Nur mit dem Unterschied, dass er mit seinem Debüt auch gleich zum Superstar aufgestiegen ist. Knapp 10 Millionen monatliche Hörer bei Spotify. Seine Songs sind in den letzten 2 Jahren insgesamt unfassbare 2,7 Milliarden Mal abgespielt worden als Stream. Und da merkt man schon, was es heißt, aufstrebender Newcomer zu sein oder als Newcomer vom Fleck weg Superstar zu sein. Tucker Wetmore, der wird in ein paar Wochen, Anfang November, 27 Jahre jung, hat aber schon jetzt ausgesorgt, wie man so schön sagt. Im Oktober ist auf kleiner Tour in den USA, eine Art Doppeltour. Bei der einen Hälfte der Termine ist er solo unterwegs. Bei der anderen Hälfte der Termine teilt er sich die Shows, und zwar mit Brooks und Dunn. Mit Legenden darf er also auch auf Tour. Wir spielen jetzt Brunette von Tucker Wetmore. Das ist ein Wunsch, der reingekommen war, von Matthias Bernhard. Wünsche gerne ans Studio Feedback 0711 26 27 28.

ARD Verkehrsservice, 20.31 Uhr ist es genau. Wir gucken ein bisschen auf die Straßen. Vorsicht bitte auf der A6 Heilbronn Richtung Mannheim. Im Kreuz Walldorf auf der Überleitung zur A5 Richtung Heidelberg. Eine ungesicherte Unfallstelle. Da liegen auch Poller und Warnbalken. Wir haben Staus. A5 Basel Richtung Karlsruhe zwischen Appenweier und Achern. Da liegen Holzteile auf der Fahrbahn. Das sorgt für 2 Kilometer Stau. 10 Minuten dauert es hier länger. A8 Stuttgart Richtung Karlsruhe zwischen Heimsheim und Pforzheim Süd Baustelle. 2 Kilometer Stau. Das dauert bis zu 20 Minuten hier länger. Auf der A98 Weil am Rhein Richtung Schaffhausen ist der Tunnel Herrschaftsbuck in beiden Richtungen wegen technischer Probleme gesperrt. Letzte Meldung kommt von der A643 Mainz Richtung Wiesbaden. Die ist zwischen Wiesbaden-Eppelallee und dem Schiersteiner Kreuz wegen Brückenschäden bis auf Weiteres gesperrt. Vor der Ausleitung ab Mombach nach wie vor 2 Kilometer Stau. Allen eine sichere Fahrt.

0: Ein junger Mann veröffentlicht Country-Songs auf eigene Rechnung. Dann wird eine Plattenfirma neugierig, aber kaum ist der Vertrag unterschrieben, geht die Plattenfirma pleite. Ausgerechnet dann, als ein Song von dem jungen Mann plötzlich überall bei Hochzeiten rauf und runter läuft. Manche Musiker haben merkwürdiges Glück im Unglück, wie Drew Baldridge diesen ganzen Irrsinn überstanden hat. Darum geht es gleich hier bei uns. Hallo zusammen.
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Von Luke Holmes hier im ARD Musikclub Country mit ganz lieben Grüßen an Tanja. Die hat sich was von Luke Holmes gewünscht und Nina auch, beziehungsweise die Kids, Laurenz und Julius. Für den Papa, der wird heute nämlich 50, das ist der Steffen. Herzlichen Glückwunsch. ARD Verkehrsservice, 20.40 Uhr ist es. Wir gucken kurz auf die Straßen. Vorsicht bitte auf der A7 Füssen Richtung Ulm zwischen Bergheim und Dettingen. Da liegt ein toter Fuchs. Jetzt neue Musik hier bei uns, neue Musik von Drew Baldridge. Den haben wir in den letzten Jahren ja immer wieder mal erwähnt hier in der Sendung. Denn Baldridge war einer, der es aus eigener Kraft nach oben geschafft hat, allerdings verbunden mit viel Pech und Glück. Erst veröffentlicht er Songs im Eigenverlag, dann beißt eine kleine Independent-Firma an, die geht aber nach kurzer Zeit pleite. Auf Hochzeiten wird plötzlich ganz speziell ein Song von ihm immer populärer. Und das ist das große Glück für ihn. Wer ist der Typ, der diesen Song gemacht hat? Bei einer Firma, die es nicht mehr gibt, fragen sich andere Plattenfirmen. Somebody's Daughter ist mittlerweile zu einer Standardnummer im Country geworden, nicht nur auf Hochzeiten. Und Drew Baldridge ist eine etablierte Größe in der Szene, einer, bei dem man genau hinguckt, wenn er ein neues Album rausbringt. Die neue LP ist da mit schön typischem Titel Farm, Faith, Family. Ja, das sind ja auch so Säulen im Country, die gern mal betont werden. Und wenn es das nicht ist, darf es auch mal was aus der Abteilung Trucker-Romantik sein. Merkt man jedenfalls bei der aktuellen Single. Die hat einen entsprechenden Titel, Diesel and Dirt.

Neues Album von Drew Baldridge, weil so schön ist, gleich einen zweiten Titel hinterher. Eine schöne Ballade zusammen mit Ann Wilson. Maker's Mark heißt der Song hier.

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1: Drew Baldridge zusammen mit Ann Wilson, Maker's Mark. So, wir sind jetzt bei Falco. Keine Sorge, nicht dem Falco. Wir machen ja hier den ARD-Musikclub Country, nicht den ARD-Musikclub Deutsch. Kleiner Podcast-Tipp an dieser Stelle. Gestern gab es hier zur selben Zeit unseren ARD-Musikclub Deutsch. Spezialausgabe, 4 Stunden lang nur Musik aus Österreich. Unbedingt mal reinhören. Die Sendung gestern haben wir aufgezeichnet, zu finden in der ARD-Sounds-App. Einfach Stichwort Musikclub eingeben im Suchfeld. Da tauchen dann alle unsere schönen Clubs auf. Auch diese Country-Ausgabe, die ist dann morgen da abgelegt. So, wo war ich? Ah ja, Falco. Das ist ein Hörer, der so heißt und sich per Mail ins Studio bei uns gemeldet hat. Im Studio übrigens auch. Live, echt und in Farbe.
2: Falco.
1: Steffen.
2: Steffen, danke.
1: Steffen Tröger. Steffen, hallo.
2: Hallo.
1: Ich fand die Nachricht von Falco so nett. Was hat er uns geschrieben?
2: Vor längerer Zeit hat er uns mal geschrieben, er wünscht sich ein Duett von Barbara Mandrell mit George Jones. Und zwar den Titel I Was Country When Country Wasn't Cool.
1: Vielsagend.
2: Da geht es im Prinzip darum, Barbara Mandrell erzählt da sehr augenzwinkert, dass sie schon immer Country-Musik geliebt und gelebt hat mit Jeans und Flanellhemden, okay, obwohl all ihre Freunde Rock'n'Roll gehört haben. Sie hat die Grand Ole Opry gehört und sie hat sogar, ist im Text tatsächlich drin, Erdnüsse in Cola reingeworfen. Hä? Das ist so ein Süd-USA-Ding irgendwie. Hat okay, vielleicht auch ein bisschen was mit Country zu tun. Ich habe selber noch nie gemacht. Kann es mir auch nicht vorstellen. Aber das ist Country-Leben und Barbara Mandrell erzählt eben diese Geschichte, dass sie Country geliebt hat, während alle anderen, das war Anfang der 80er Jahre, Country noch nicht so gehört haben. Es gab Anfang der 80er so einen Schub für Country-Musik, für Tänze, lag auch an Filmen, die im Kino waren. Und Falco schreibt zu diesem Song, es ist im Prinzip meine Geschichte mit der Country-Musik, nämlich als alle anderen in meiner Klasse Milli Vanilli und MC Hammer gehört haben, da lief bei mir Country. Er würde sich sehr freuen, Falco, wenn wir spielen würden. Da würde ich sagen, jetzt einfach mal 2, 3 Erdnüsse in die Cola und runter damit.
1: Unbedingt. Sehr schön. Schöne Nachricht, Falco, für dich. Bitteschön.

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1: Um 21 Uhr mit Heike Lüttich. Die USA haben den russischen Präsidenten Putin zum nächsten Treffen der 20 führenden Industrie- und Schwellenländer im Dezember eingeladen. Am Rande der UN-Generaldebatte teilte US-Außenminister Rubio mit, man hoffe, dass Putin die Einladung nach Miami annehme. Aus New York, Martin Ganselmeier.
2: Es ist 7 Jahre her, dass Putin zuletzt an einem G20-Gipfel teilnahm. Die Einladung Putins zum nächsten G20-Gipfel im Dezember in Miami rechtfertigte US-Außenminister Marco Rubio vor Journalisten am Rande der UN-Vollversammlung. Wenn man Probleme lösen wolle, müsse man sich auch mit Leuten treffen, mit denen man nicht übereinstimme. Eine Teilnahme Putins am G20-Gipfel in Miami sei eine gute Gelegenheit, damit Putin auch mit anderen Staats- und Regierungschefs ins Gespräch kommen könnte.
1: Der iranische Präsident Pezeshkian hat in seiner Rede vor den Vereinten Nationen US-Präsident Trump kritisiert. Dieser hatte dem Iran gestern in seiner Rede mit Vernichtung gedroht und das Land als Hauptsponsor des weltweiten Terrorismus bezeichnet. Pezeshkian dagegen sieht den Iran als Opfer des Terrorismus. Außerdem warf er der Weltgemeinschaft eine Doppelmoral vor. Israel habe eine Atombombe, kontrolliert werde aber im Iran. Darüber hinaus betonte Pezeshkian, sein Land werde niemals aufgeben. Ein Gericht in New York hat den ehemaligen US-Filmproduzenten Harvey Weinstein wegen eines Sexualverbrechens zu 15 Jahren Haft verurteilt. Weinstein sitzt bereits im Gefängnis. Das Gericht hatte ihn schon vor einem Jahr schuldig gesprochen, dass er 2006 seine Assistentin missbraucht hat. Inzwischen haben sich mehr als 80 Frauen mit ähnlichen Vorwürfen gegen ihn gemeldet. Der Fall Weinstein ist der Auslöser für die MeToo-Debatte gewesen. Das Land Berlin will offenbar seine Olympia-Bewerbung zurückziehen. Damit sind nur noch München und die Region Köln-Rhein-Ruhr im Rennen um die Ausrichtung der Olympischen und Paralympischen Spiele in 10, 14 oder 18 Jahren. Welcher der beiden der deutsche Bewerber wird, will der Deutsche Olympische Sportbund am Samstag in Baden-Baden bestimmen. Eine Expertenkommission hatte Berlin schlechter als München und Köln bewertet. Ein Gericht in Paris hat 7 Mitglieder einer Großfamilie zu mehrjährigen Haftstrafen und teils hohen Geldstrafen verurteilt, weil sie Kinder zum Diebstahl gezwungen haben. Die Richter sahen es als erwiesen an, dass die Angeklagten mehrere Kinder, auch die eigenen, zum Stehlen an Touristen-Hotspots wie das Disneyland oder den Pariser Flughafen geschickt hatten. Den kleinen Dieben wurde laut Gericht mit körperlicher und sexueller Gewalt gedroht. Sie sollen täglich bis zu 25.000 Euro von Touristen gestohlen haben. Das Wetter nachts oft klar, gegen Morgen wolkiger, morgen dann dichte Wolken, meist trocken, Sonne am Nachmittag und die Zeit 21.03 Uhr.
3: Wir gucken auf die Straßen hier im ARD-Musikclub Country. Vorsicht bitte auf der B29 Stuttgart Richtung Aalen. Zwischen Winterbach und Schorndorf West Gefahr durch ein brennendes Fahrzeug auf der rechten Spur und im Standstreifen. Vorsicht auch auf der A7 Füssen Richtung Ulm. Zwischen Bergheim und Dettingen liegt ein toter Fuchs. Wir haben Staus auf der A5 Basel Richtung Karlsruhe. Zwischen Appenweier und Achern, Unfallstelle mittlerweile geräumt. 2 Kilometer Stau noch, 10 Minuten dauert es hier länger. A8 Stuttgart Richtung Karlsruhe zwischen Heimsheim und Pforzheim Süd Baustelle. 1 Kilometer Stau dauert 10 Minuten. Die A643 Mainz-Wiesbaden ist zwischen Wiesbaden-Eppelallee und dem Schiersteiner Kreuz wegen Brückenschäden bis auf Weiteres gesperrt. Vor der Ausleitung ab Mombach noch 1 Kilometer Stau. In Mainz-Rheinallee bis Peter-Altmaier-Allee zwischen Kaiser-Karl-Ring und Brückenplatz 2 Kilometer Stau, das dauert 35 Minuten länger. Ganz aktuell noch eine Gefahrenmeldung reingekommen. Vorsicht bitte auf der A5 Kassel Richtung Frankfurt zwischen Butzbach und Bad Nauheim. Eine ungesicherte Unfallstelle auf der linken Spur. Das war's. Allen eine sichere Fahrt.
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3: Guten Abend, ich bin Adrian Beritsch. Hallo. Wie klang eigentlich das Original zum Janis Joplin-Song Me and Bobby McGee? Das Cover ist ja so dermaßen berühmt geworden, dass man das Country-Original überhaupt nicht mehr im Ohr hat. Das kam von Kris Kristofferson und ist ja klar, dass wir das gleich laufen lassen. Und was Kristofferson von dem Janis Joplin-Song hielt, Das hören wir uns dann auch mal ein bisschen genauer an. Hallo.
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2: Und da haben wir aktuell einen Meilenstein-Podcast zum legendären Album Pearl von Janis Joplin hochgeladen. Das ist das, wo zum Beispiel der Song Mercedes-Benz drauf ist oder auch Me and Bobby McGee. Das Besondere speziell bei diesem Lied, das Original, war ein Country-Song von Kris Kristofferson. Kristofferson, fast auf den Tag genau vor 2 Jahren gestorben, 88 war er. Kristofferson hat sich auch im hohen Alter noch gerne an diese Version von Janis Joplin erinnert.
3: I love it because of the passion and the heart and the soul that she put into everything she did.
2: Er liebe diese Version von Janis Joplin. Sie habe so viel Leidenschaft und Herzblut in ihren Coversong reingelegt. Ganz viele Infos zu diesem tollen Album Pearl von Janis Joplin aktuell in unserem Meilenstein-Podcast zu hören in der ARD Sounds App. Aber wie klang jetzt nochmal das Kristofferson-Original von Me and Bobby McGee? Das klang so.
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Was ist eigentlich mit Dan und Shay los? Darf man ruhig fragen zwischendurch hier im ARD Musikclub Country. Denn seit diesem Sommer kennt man das Country-Duo noch ein bisschen mehr als in den Jahren davor. Und das hat einfach mit der Fußball-WM zu tun. Co-Gastgeber USA hatte sein Eröffnungsspiel am 13. Juli gegen Paraguay. Wer noch weiß, wie es ausgegangen ist, hat möglicherweise ein fotografisches Gedächtnis oder ein Problem damit, zwanghaft Fußballergebnisse im Gehirn abzuspeichern. Gibt ja so Leute. Das war jedenfalls für alle anderen ein 4:1 für die USA. Wer von Anfang an dabei war, also kurz vorm Anpfiff, hat den obligatorischen Show-Act mitbekommen. Nationalhymne USA. Ja, ja. Die wird gerne von Promis aus der Showszene vorgetragen. Und in dem Fall waren das Dan und Shay. Super Werbung für das Country-Duo. Denn jetzt im Spätsommer ist das neue Album von den beiden erschienen. So ein Zufall. Wie schon bei der Nationalhymne im Juli sieht man auch hier auf dem Cover zwei seriöse Herren in Anzug und Krawatte. Nichts, aber auch rein gar nichts erinnert da optisch an Country-Look. Keine Jeans, keine Stiefel, kein Cowboy-Hut, nichts dergleichen. Dan und Shay haben ihr Management gewechselt. Vielleicht liegt's daran. Die haben aber, ehrlich gesagt, noch nie diesem Stereotyp geähnelt. Country-Pop ist deren Stilrichtung, da ist die Kleiderordnung nicht so strikt. Das hier ist die aktuelle Single von Dan and Shay, Marry You Again.

Schön, oder? Dan and Shay. ARD Verkehrsservice, 21.25 Uhr, neue Gefahrenmeldung. Vorsicht bitte auf der A6 Nürnberg Richtung Heilbronn zwischen Öhringen und Bretzfeld. Eine ungesicherte Unfallstelle auf dem Beschleunigungsstreifen.

0: schön, oder? Der Country hat einfach so schöne Balladen. David Neil war das hier zusammen mit Sarah Buxton. Let It Rain. Ganz genau, 9:30 ARD Verkehrsservice. Vorsicht bitte auf der A81 Singen Richtung Stuttgart. Zwischen dem Kreuz Heger und Engen, da liegt ein Reifen auf allen Fahrstreifen verteilt. A5 Basel Richtung Karlsruhe zwischen Appenweier und Aachen, 2 Kilometer Stau. Bis zu 10 Minuten dauert es hier länger. Die A8 Stuttgart Richtung Karlsruhe zwischen Heimsheim und Pforzheim Süd Baustelle, 1 Kilometer Stau. Nur aber, das dauert 10 Minuten länger hier. Die A643 Mainz Richtung Wiesbaden ist zwischen Wiesbaden-Eppelallee und dem Schiersteiner Kreuz wegen Brückenschäden bis auf Weiteres gesperrt. Vor der Ausleitung ab Mombach 1 Kilometer Stau. Die B29 Stuttgart Richtung Aalen ist aktuell zwischen Winterbach und Schorndorf West wegen eines brennenden Fahrzeugs gesperrt. Vorsicht, hier läuft Kraftstoff aus. Und das war's. Keine weiteren Meldungen. Allen eine sichere Fahrt.
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0: Ich bin Adrian Biric. Wir waren so weit unten, weiter unten geht es gar nicht. Da kann man nur noch nach oben gucken. Das sagen die Brüder vom Duo Vincent. Warum die so weit unten waren und was der Blick nach oben gebracht hat, das erkläre ich gleich ein bisschen genauer. Hallo zusammen.
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Alle Menschen wünschen sich Little Big Town, wenn es so einfach wäre. So, wie viele Duos, Duette hatten wir eigentlich schon heute Abend hier im ARD Musikclub Country? Ich habe nicht mitgezählt, es waren einige. Und Duos, Duette sind halt irgendwie wahnsinnig verbreitet im Country. Da kommen wir jetzt zu Donny und Johnny. Kann man sich gut merken, die Namen, Donny und Johnny. Ja, aber die heißen natürlich nicht so als Duo. Das klingt dann irgendwie ein bisschen zu 0815. Die beiden Brüder sind Brüder, die nennen sich als Show-Act einfach beim Nachnamen Van Zandt. Da klingelt's vielleicht beim einen oder anderen und das hat dann einfach damit zu tun, dass die beiden musikalisch und familiär eng verbunden sind mit der Geschichte von Lynyrd Skynyrd. Da war der Nachname Van Zandt ziemlich wichtig. Als Duo Van Zandt haben die beiden erstmal Southern Rock gemacht, wechseln Anfang der 2000er dann aber zum Country. Dann kommen gesundheitliche Probleme. Die beiden sind nicht mehr die Jüngsten, beide so um die 70. Und das mit der Gesundheit war so schlimm, dass man eigentlich gedacht hat, musikalisch kommt da nichts mehr von den beiden. Vorletztes Jahr dann aber doch das Wunder, eine neue LP. Zitat, Johnny Van Zandt, wir waren so weit unten, weiter unten geht nicht. Da kann man nur noch nach oben gucken. Und das mit dem nach oben gucken ist religiös gemeint, typisch für den Country. Die Texte gehen mittlerweile allesamt in diese Richtung. In Amerika ist sogenannter Christian Rock ein ganz großes Ding und kein bisschen verpönt. Van Zandt, jetzt hier im ARD Musikclub Country. Ein Wunsch ist das übrigens, den ich erfülle, für Holger Flaming.

South, die haben ihren ganz eigenen Klang. Wir haben in der Community vom ARD Musikclub Country einen Riesenfan von Josh Turner. Der Fan, der hat uns neulich über die 0711 26 27 28 kontaktiert, Robert, so heißt er. Er hatte uns da geschrieben, bin ein großer Josh Turner-Fan, vielleicht könnt ihr den Song Loretta Lynn's Lincoln aus dem Album Your Man aus dem Jahr 2006 spielen. Danke für die tolle Sendung und beste Grüße, Robert. Lieber Robert, da muss man erstmal ins Archiv die CD rauskramen und den Song digitalisieren. So feuern wir hier die Songs ab. Denn das war keine Single-Auskopplung. Als Single hätten wir den schneller gefunden. Das ist ein sogenannter Album-Track. Sehr erfolgreiches Album damals für Josh Turner. Und das ist ein witziger Song hier. Da tauchen dann halt Namen auf von Country-Legenden, wie eben Loretta Lynn oder auch Dolly Parton. Und apropos Legenden, 2006 ist ein völlig unbekannter junger Mann mit im Studio, als dieser Song hier aufgenommen wird. Und der verdient sich da ein paar Brötchen dazu. Der ist in Nashville unterwegs als junger Songwriter und manchmal auch als Background-Sänger, so wie eben hier. Der ist heute, zwei Jahrzehnte später, selber das, was man eine Legende im Country nennt. Sein Name Chris Stapleton. Gar nicht so leicht, den da im Hintergrund jetzt als Background-Sänger rauszuhören. Wir versuchen es jetzt einfach mal.

ARD-Verkehrsservice, 5:10 ist es. Kurzer Blick auf die Straßen. Vorsicht bitte auf der A60, Rüsselsheim Richtung Mainz. Zwischen Rüsselsheim Mitte und Bischofsheim steht ein defektes Fahrzeug auf der rechten Spur.

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1: Um 22 Uhr mit Heike Lüttich. Der als Windkraftbetrüger bekannt gewordene Hendrik Holt ist nach seiner Flucht aus Deutschland wieder gefasst worden. Das hat die Staatsanwaltschaft Osnabrück mitgeteilt. Holt hatte unter anderem nicht existierende Windkraftanlagen an ausländische Stromkonzerne verkauft. Aus der Nachrichtenredaktion Viktor Kupka.
2: Demnach wurde Holt bereits gestern in Dubai verhaftet. Im Mai 2022 war er vom Landgericht Osnabrück wegen Banden- und gewerbsmäßigen Betrugs zu 7 Jahren und 6 Monaten Freiheitsstrafe verurteilt worden. Während eines Freigangs Ende August dieses Jahres hatte er sich unbemerkt abgesetzt. Den Informationen zufolge war er über Polen in die Türkei und anschließend nach Dubai geflohen. Holt könnte nun nach Deutschland ausgeliefert werden. Die Vereinigten Arabischen Emirate haben vor kurzem ein Rechtshilfeabkommen mit Deutschland unterzeichnet, welches dies ermöglicht.
1: Am Rande der UN-Generaldebatte in New York hat US-Außenminister Rubio gesagt, dass der russische Präsident Putin zum G20-Gipfel im Dezember in Miami eingeladen ist. Um Probleme zu bewältigen, müsste man auch die Menschen treffen, mit denen es Schwierigkeiten gäbe, so Rubio. Der ukrainische Präsident Zelensky hat sich bereits grundsätzlich bereit erklärt, beim G20-Gipfel mit Putin zu sprechen. Das hält Kreml-Sprecher Peskov allerdings für, Zitat, unmöglich. Die USA haben zu den Zwischenwahlen im November keine Wahlbeobachter der Organisation für Sicherheit und Zusammenarbeit in Europa, kurz OSZE, eingeladen. Die OSZE spricht von einer deutlichen Abkehr von einer bewährten demokratischen Praxis. Sie sieht einen Verstoß gegen die Verpflichtungen der Mitgliedstaaten. Die Organisation beobachtet seit 2002 Kongresswahlen in den USA. Sie will auch ohne Einladung Wahlbeobachter entsenden. Russland will keine Feuerpause im Krieg gegen die Ukraine. Das hat der russische Außenminister Lavrov im UN-Sicherheitsrat erneut bekräftigt. Europa wolle eine solche Pause nur, um der Ukraine mehr Waffen zu liefern, so Lavrov in New York. Der ukrainische Außenminister Sibicha erklärte anschließend, sein Land sei zu einer vollständigen Waffenruhe bereit, sofern Russland diese auch einhalte. Die israelische Wahlkommission will die größten Parteien der arabischen Minderheit von den Parlamentswahlen ausschließen. Etwa 20% der israelischen Bevölkerung haben arabische Wurzeln. Der Ausschluss muss noch vom obersten Gericht bestätigt werden. Das hat solche Ausschlüsse in der Vergangenheit allerdings zumeist aufgehoben. Gewählt wird in Israel am 27. Oktober. Das Wetter für Deutschland. In der Nacht erst im Norden, dann auch im Osten Regen und lokale Gewitter, nach Süden hin teils klar. Tiefstwerte zwischen 14 und 2 Grad. Morgen Wechsel von dichten Wolken und Sonne, vor allem östlich der Elbe, gelegentlich Schauer bei 12 bis 24 Grad. Die Zeit 22.03 Uhr.
3: Und wir gucken auf die Straßen hier im ARD Musikclub Country. Vorsicht bitte auf der A60 Rüsselsheim Richtung Mainz. Zwischen Rüsselsheim Mitte und Bischofsheim steht ein defektes Fahrzeug auf der rechten Spur. Vorsicht auch auf der A81, Almorn Richtung Stuttgart. In Höhe Ludwigsburg Süd steht ein defektes Fahrzeug auf dem Beschleunigungsstreifen. Stau haben wir die A1 Osnabrück Richtung Bremen. Da ist die Ausfahrt Bremen-Brinkum wegen einer Nachtbaustelle gesperrt bis 5 Uhr morgen früh. Die A643 Mainz Richtung Wiesbaden ist zwischen Wiesbaden-Eppelallee und dem Schiersteiner Kreuz wegen Brückenschäden bis auf Weiteres gesperrt. Und das war's, keine weiteren Meldungen. Allen eine sichere Fahrt.
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3: Mit Adrian Biritsch, guten Abend. Charles Wesley Godwin kennen nicht viele von uns zugegeben, aber in Amerika nehmen gerade viele Menschen Anteil an einem Schicksalsschlag bei ihm. Wie er den verarbeitet und trotzdem das Leben feiert mit seiner Musik, das ist wirklich hörenswert. Und das gucken wir uns gleich mal genau an und reinhören tun wir natürlich auch. Hallo zusammen.
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ARD Musikclub Country, jetzt mit neuer Musik von Charles Wesley Godwin. Godwin ist einer, der es mit Independent Country ziemlich weit nach oben gebracht hat. Vor 10 Jahren schafft es einer seiner Songs auf den Soundtrack zu einem der Tribute von Panem-Filme. Und da war er gerade mal 23 Jahre jung. Godwin ist mittlerweile 33. Und die Presse in den USA, die verfolgt aufmerksam sein Familienschicksal. Ein Kind von ihm ist nicht lebend auf die Welt gekommen. Sein aktuelles Album war eine Art Therapie für ihn, aber es durfte eben nicht zu deprimierend werden, sagt er selber. Godwin möchte nämlich trotz allem das Leben feiern, betont er, und das ist ihm auch gelungen. Ganz besonders mit diesem Duett hier, Superstar Luke Combs ist sein Duettpartner beim Song Better That Way. Die kleinen Freuden im Leben, die sorgen dafür, dass es einem besser geht. Nette Kneipe, schwarzer Kaffee, gute Musik im Radio, wenn die Heimmannschaft gewinnt, wenn die Arbeit früher erledigt ist als gedacht. Better That Way ist wirklich ein Song, der das Leben feiert. Charles Wesley Godwin zusammen mit Luke Combs.

ARD Musik Club Country am Mittwochabend und so eine Sendung ohne Dolly Parton, völlig unmöglich. Und irgendwie kaum zu glauben, dass es gestern genau 4 Wochen her war, dass sie gestorben ist. Das war am Dienstag, den 25. August. Und viel ist passiert seitdem. Vandalen haben ihren Stern auf dem Hollywood Walk of Fame demoliert, ist wieder repariert. Kalifornien will einen Dolly Parton-Tag einführen. Immer an einem 9-to-5-Wortspiel auf den Song 9-to-5 muss man sich dann aber als Zahlen vorstellen. 9, 2, 5 und das ist dann 9, September 25, 25.09. Könnte also übermorgen sein. Könnte man damit anfangen. Was noch? Der Flughafen in Nashville wird umbenannt vom etwas langweiligen International Airport Nashville zum Dolly Parton Airport. Unglaublich, was diese Frau alles bewegt, noch nach ihrem Tod. Das bewegt natürlich auch immer noch die Hörerinnen und Hörer des ARD Musikclubs Country. Karin Lauer gehört dazu. Sie hört uns regelmäßig in Jena zu. Sie hat angerufen und sie wünscht sich einfach nur einen guten Laune-Song von Dolly Parton, nämlich Applejack. Liebe Karin, sehr gerne. Das ist ein Live-Song.

0: ARD Verkehrsservice, 22.30 Uhr ist es genau und es ist einiges los auf den Straßen um die Uhrzeit. Vorsicht bitte auf der A5 Frankfurt Richtung Kassel zwischen dem Nordwestkreuz Frankfurt und dem Bad Homburger Kreuz. Da steht ein defektes Fahrzeug. Vorsicht auch auf der A81 Stuttgart Richtung Singen zwischen dem Schönbuchtunnel und Herrenberg. Da liegen Gegenstände. Entschuldigung, ich habe mich verlesen, die A643 ist als nächstes dran. A643, Mainz Richtung Wiesbaden, die ist zwischen Wiesbaden-Eppelallee und dem Schiersteiner Kreuz. Wegen Brückenschäden bis auf Weiteres gesperrt. Wir haben noch eine ganz aktuelle Gefahrenmeldung. Vorsicht bitte auf der B33, Offenburg Richtung Donau-Eschingen zwischen Gengenbach und Biberach. Da liegt ein Reh. Ansonsten keine weiteren Meldungen. Allen eine sichere Fahrt.
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0: Ich bin Adrian Bielsch. Hallo zusammen. Luke Bryan musste am Wochenende seine Fans vertrösten. Der ist gerade auf sogenannter Farm-Tour unterwegs. Also wirklich in ländlichen Regionen, wo Farmer ihre Ranch für Konzerte zur Verfügung stellen. Er hat gesagt, Konzerte finden statt, egal ob die Sonne brennt oder Regen prasselt. Er hätte es ein bisschen genauer formulieren sollen. Mehr dazu gleich hier bei uns.
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Das ist so eine Stimme, die erkennt man immer wieder. Oder Carrie Underwood war das hier im ARD Musikclub Country. Wir müssen noch mal kurz auf die Straßen gucken. Es ist eine neue Gefahrenmeldung reingekommen. Vorsicht bitte auf der A7 Kassel Richtung Hannover zwischen dem Dreieck Drammetal und Göttingen. Da steht ein defektes Fahrzeug.

ARD Verkehrsservice, 22.40 Uhr ist es genau. Vorsicht bitte auf der A7 Hannover Richtung Kassel zwischen Lutherberg und Kassel Nord. Eine ungesicherte Unfallstelle. So, wir sind jetzt bei Superstar Luke Bryan hier im ARD Musikclub Country. Der ist gerade auf Tour in den USA. Logo, er hat ja auch ein brandneues Album mit brandneuer Musik für die Fans. Und da ist eine Tour selbstverständlich. Das mit dem Wörtchen Country nimmt er bei der Konzertreihe aber buchstäblich sehr ernst. Das ist nämlich vom Namen her eine sogenannte Farmtour, aber nicht nur vom Namen her, sondern auch in echt. Er ist da wirklich auf Farmergeländen Open Air unterwegs. Man hat da so ein bisschen Woodstock-Feeling. Untertitel auf den Konzertplakaten: Come Rain or Shine. Konzert findet statt, egal ob es regnet oder die Sonne brutzelt. Tja, am letzten Wochenende musste Luke Bryan aber tatsächlich eine Show schweren Herzens ausfallen lassen, von wegen Come Rain or Shine. Ein Unwetter hatte das Farmgelände so dermaßen unter Wasser gesetzt, dass nur noch Schlamm übrig war. Unmöglich, da ein paar tausend Leute hinzustellen. Obwohl, das wäre vielleicht das echte Woodstock-Feeling gewesen. Legendär sind ja die Aufnahmen, wie das Woodstock-Gelände, was ja eine Farm war, nach einem Unwetter komplett zur Schlammparade wird. Mit wilden Hippies, die voller Herzenslust Schlammbäder nehmen und meterweit durch den Matsch rutschen. Die neue LP von Luke Bryan, die ist so gut geworden, dass wir jetzt gleich zwei Titel daraus spielen. Word on the Street und davor jetzt als erstes Country and She Knows It.

HRD Verkehrsservice, 22.47 Uhr. Kurzer Blick auf die Straßen. Vorsicht bitte auf der A7 Ulm-Würzburg. Andersrum, Würzburg Richtung Ulm. Zwischen der Raststätte Ellwanger Berge West und Ellwangen, da liegt ein Tier.

ARD Verkehrsservice, nochmal ein kurzer Blick raus auf die Straßen um 22.51 Uhr. Vorsicht bitte auf der A4 Erfurt Richtung Kirchhammer Dreieck zwischen Wildeck-Obersuhl und Wildeck-Höhnebach. Da steht ein defektes Fahrzeug. Und das war's. Keine weiteren Störungsmeldungen. So, 23. September heute. Wir haben gehört, jetzt ist der Herbst offiziell da. Viele von uns sind aber noch ganz erfüllt vom Sommer oder sogar von den Sommerferien, die man irgendwo verbracht haben könnte. Unser Hörer Marvin gehört jedenfalls dazu. Der hat uns eine nette Nachricht samt Musikwunsch geschrieben. Ich lese mal vor. Hallo liebes Country-Team, weil ihr ja neulich ein Duett-Spezial hattet. Ich würde mir gerne eins wünschen, und zwar Zach Bryan und Sierra Ferrall. Holy Roller. Ich war mit meiner Freundin vor 3 Wochen in Denver. Und wir waren zuerst in den Red Rocks bei Sierra und einen Tag später bei Zach Bryan im Mile High Stadium. War ein super Country-Ausflug. Und da wir gerade im Garten sitzen und unser Gulasch am Lagerfeuer köcheln, werden uns die beiden wieder in unserer Zeit in Denver zurückholen. Liebe Grüße, Marvin. Denver? Zach Bryan? Jetzt im heimischen Garten bei Gulasch am Lagerfeuer? Hallo? Ich versuche mir das gerade irgendwie vorzustellen und muss sagen, das klingt abwechslungsreich. Hier ist euer Wunsch, Marvin.

Tolle Nummer von Zach Bryan und Sierra Farrell. Jetzt gibt es gleich die Auflösung zu der Frage, die ich mal so vor ein paar Stunden hier erwähnt habe, mit Darts. Was hat Darts mit Country zu tun? Gleich mehr.

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1: Um 23 Uhr mit Heike Lüttich. Der Bundestag hat zum ersten Mal über einen Gesetzentwurf beraten, der das Verwenden von K.O.-Tropfen bei Straftaten wie Vergewaltigungen oder Raub härter bestraft als bisher, mit mindestens 5 Jahren Gefängnis. Aus Berlin, Kirsten Gierschick.
2: Bislang gelten solche Betäubungsmittel nicht als gefährliches Werkzeug im Sinne des Strafrechts. Bei der ersten Lesung erklärte Frank Schwabe, parlamentarischer Staatssekretär im Bundesjustizministerium, mit dem höheren Strafmaß sende man ein deutliches Signal an die Täter. Das Strafrecht müsse das Unrecht widerspiegeln, das Opfern widerfahre, wenn sie durch Betäubungsmittel wehrlos gemacht würden, argumentierte Susanne Hierl von der CSU. Es dürfe bei der Bestrafung des Täters keinen Unterschied machen, ob das Opfer mit einer Waffe bedroht oder betäubt wurde.
1: Die Staatsanwaltschaft Osnabrück hat in Dubai beantragt, dass der dort gefasste deutsche Betrüger Hendrik Holt ausgeliefert wird. Möglich ist das, weil die Vereinigten Arabischen Emirate vor kurzem ein Rechtshilfeabkommen mit Deutschland unterzeichnet haben. Holt war vor knapp einem Monat von einem Ausgang nicht mehr in ein Berliner Gefängnis zurückgekehrt. Dort saß er wegen Betrugs, Bestechung und Urkundenfälschung in Haft. Er hatte unter anderem Windparks verkauft, die es nicht gab, und ausländische Diplomaten bestochen, um einen Diplomatenpass zu bekommen. Am Berliner Flughafen BER ist der Flugbetrieb am Abend für eine Dreiviertelstunde komplett eingestellt worden. Grund war laut BER und Bundespolizei eine Drohnensichtung um 20 Uhr. Die deutsche Flugsicherung DFS sperrte daraufhin erst die Nord-, später auch die Südpiste. Mit 28 seien an keinem anderen deutschen Flughafen im ersten Halbjahr so viele Drohnen gesichtet worden wie am Hauptstadtflughafen, sagt die DFS. In 7 Fällen musste der Flugverkehr am BER deswegen vorübergehend unterbrochen werden. Zum Vergleich, im gesamten Jahr 2025 seien es nur 8 Drohnen gewesen. Ein Gericht in Paris hat 7 Mitglieder einer Großfamilie zu mehrjährigen Haftstrafen und teils hohen Geldstrafen verurteilt, weil sie Kinder zum Diebstahl gezwungen haben. Die Richter sahen es als erwiesen an, dass die Angeklagten mehrere Kinder, auch die eigenen, zum Stehlen an Touristen-Hotspots wie das Disneyland oder den Pariser Flughafen geschickt hatten. Den kleinen Dieben wurde laut Gericht mit körperlicher und sexueller Gewalt gedroht. Sie sollen täglich bis zu 25.000 Euro von Touristen gestohlen haben. Das Wetter für Deutschland. In der Nacht erst im Norden, dann auch im Osten Regen und lokale Gewitter, nach Süden hin teils klar. Tiefstwerte zwischen 14 und 2 Grad. Morgen Wechsel von dichten Wolken und Sonne, vor allem östlich der Elbe gelegentlich Schauer. Bei lebhaftem Nordwestwind maximal 12 bis 24 Grad. Zum Wochenende hin wird's immer sonniger und wärmer. Die Zeit 23.03 Uhr.
3: ARD Musikclub Country mit dem Blick auf die Straßen. Einiges noch los. Vorsicht bitte auf der A3 Frankfurt Richtung Köln zwischen Neustadt-Wied und Bad Honnef-Linz. Da steht ein unbeleuchtetes Fahrzeug. Vorsicht bitte auch auf der A29 Ahlhorner Heide Richtung Oldenburg zwischen Großenkneten und Wardenburg. Da liegen Gegenstände. Großenkneten kennen wir noch aus den 80ern. Trio kam doch daher. Vorsicht bitte auf der A4 Erfurt Richtung Kirchhammer Dreieck zwischen Wildeck-Obersuhl und Wildeck-Höhnebach. Da steht ein defektes Fahrzeug. Vorsicht bitte auf der A7 Kassel Richtung Hannover zwischen dem Dreieck Drammetal und Göttingen. Ein defektes Fahrzeug. Vorsicht bitte nochmal auf der A7 jetzt Gegenrichtung Hannover Richtung Kassel zwischen Lutherberg und Kassel-Nord. Eine ungesicherte Unfallstelle. Und nochmal die A7. Vorsicht bitte Würzburg Richtung Ulm. Zwischen der Raststätte Ellwanger Berge West und Ellwangen, da liegt ein Tier. Die A643 Mainz Richtung Wiesbaden ist zwischen Wiesbaden-Eppelallee und dem Schiersteiner Kreuz wegen Brückenschäden bis auf Weiteres gesperrt. Und das war's. Keine weiteren Meldungen. Allen eine sichere Fahrt.
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3: Ich bin Adrian Beric. Hallo. Jetzt nochmal die kleine Quizfrage, was hat Darts mit Country zu tun? Auf den ersten Blick rein gar nichts, auch die ganzen Hymnen, die da ständig laufen, wenn die Superstars des Wurfpfeilsportes in die Arenen reinlaufen. Auch diese Songs klingen rein gar nicht nach Country. Bei mir gibt's gleich einen wilden Ritt thematisch von einer Britpop-Band, die gar nicht britisch ist, sondern aus Las Vegas kommt und bei der der Sänger jetzt wahnsinnig gerne solo mal Country machen würde. Klingt verrückt? Ganze Geschichte gleich hier bei mir. Hallo zusammen.
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So, liebe Leute hier versammelt beim ARD Musikclub Country. Neulich beim Seppen Fernsehen habe ich mich erwischt. Ich habe mich dabei erwischt, hängen geblieben zu sein und nicht mehr zu seppen. Hängen geblieben beim Darts. Keine Ahnung, aber irgendwie guckt man da ganz gebannt hin und fragt sich, wie die aus so und so vielen Metern Entfernung Ziele treffen, die kleiner sind als eine Briefmarke. Und lustig ist immer das Einlaufen in die Halle. Ist wie beim Boxen, die Stars klatschen die Fans ab. Und die Fans singen inbrünstig den Song mit, der dann da gerade im Hintergrund läuft. Am lautesten machen die das beim Engländer Nathan Aspinall. Seine Einlaufhymne, Moment, ich mach mal hier das leiser, seine Einlaufhymne ist die hier. Oder? Ist schon fast mehr als zwei Jahrzehnte alt. Mr. Brightside von den Killers. Typischer New Wave, Britpop-Sound, Logo, das ein Engländer Musik für sich als Hymne aussucht, die so dermaßen englisch klingt. Der Gag bei der Sache, die Band The Killers ist komplett amerikanisch. Die kommen aus Las Vegas, wollen aber britisch klingen. Wieso erzähle ich das ausgerechnet hier im ARD Musikclub Country? Musikclub Rock ist doch erst morgen dran. Naja, weil der Sänger von den Killers ein neues Soloalbum rausgebracht hat. Das heißt Thrasher. Er hat es in Nashville aufgenommen und wie kann es anders sein? Es ist halt Country geworden. Verrückt, oder? Ein Hardrocker aus Las Vegas, der berühmt dafür ist, dass er nach Britpop klingt, macht ein Country-Soloalbum. Naja, er ist halt damit aufgewachsen, mit dem Klang von Country, sagt er. Habe ich seinen Namen schon erwähnt? Der Sänger von den Killers heißt Brandon Flowers und wenn er Solo ist und Country macht, dann klingt das so.

Also man muss schon zugeben, man hört es kaum raus. Oder Brandon Flowers im Country, dann mit American English, aber wenn er mit den Killers unterwegs ist, gerne mit British English. Es ist lustig, was er alles macht. Also so klingt dann seine Country-Musik.

Alison Krauss und John Waite. ARD Musikclub Country am Mittwochabend, jetzt mit einem schönen Wunsch, der reingekommen ist, und zwar aus München. Von dort hat sich Andreas gemeldet, ein bisschen kurz gehalten, seine Nachricht. Ich lese mal vor. Hi, würde mir einfach mal wieder One Horse Town von Blackberry Smoke wünschen. Danke und Gruß. Andreas, das klingt fast schon ein bisschen melancholisch, genauso melancholisch wie der Song, auch wenn der nicht viel mit deiner Stadt, München, Millionenstadt, zu tun hat. Hier geht es ja um einen Ort, der gerade mal so groß ist, dass ein Pferd reinpasst und mehr nicht. Also symbolisch. Blackberry Smoke, die haben hier ein kleines Meisterwerk geschaffen über Kleinstadt-Mief und über falschen Familienstolz. Denn keiner kommt raus aus dem Kaff. Zitat aus dem Text: Du schluckst deinen Stolz runter, nur damit die Familie stolz ist. Baseball-Talent könnte die Chance sein, rauszukommen? Vielleicht. Vielleicht aber auch nicht. Der Familienname, die ach so wichtige Tradition, die ist doch komplett abgenutzt, heißt es dann weiter. Und der da singt, der würde am liebsten dieses eine Pferd nehmen, das da symbolisch reinpasst in den Ort, und wegreiten. Alles nicht so leicht. Die Erfahrung kennen wir doch alle irgendwie, oder? Familie ist halt ein abgeschlossenes System. Von außen kommt man nicht rein, von innen auch nicht raus.

0: ARD Verkehrsservice, in ein paar Sekunden ist es genau 23.30 Uhr. Vorsicht bitte auf der A1. Bremen Richtung Hamburg zwischen Sittensen und Heidenau steht ein defektes Fahrzeug. Die A643 Mainz Richtung Wiesbaden ist zwischen Wiesbaden-Eppelallee und dem Schiersteiner Kreuz wegen Brückenschäden bis auf Weiteres gesperrt. Und das war's. Keine weiteren Meldungen. Allen eine sichere Fahrt.
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0: Mit Adrian Beric, guten Abend. Ah, später Abend. Halbes Stündchen. Haben wir noch Platz genug für unsere Ballade der Woche gleich und für nochmal neue Musik? Dann vom Bluegrass-Wunderkind Billy Strings. Der hat für seine Alben ja schon dreimal einen Grammy bekommen und das neue Album klingt auch schon richtig gut. Wir hören gleich mal rein.
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Midland im ARD Musikclub Country. Wir gucken noch mal kurz auf die Straßen. Es ist eine neue Gefahrenmeldung reingekommen. Vorsicht bitte auf der A6 Nürnberg Richtung Heilbronn. Zwischen Neuenstein und Öhringen, da liegt ein Fuchs.

Ja. Er sieht ein bisschen jünger aus, als er eigentlich ist. Billy Strings. Bei dem sind wir jetzt hier im ARD Musikclub Country. Und Billy Strings sieht aus wie einer, der früher vielleicht mal bei der Camelie-Family gewesen sein könnte. Langes Hippie-Haar, sehr jugendliches Gesicht. 33 Jahre jung, deutlich jünger aussehend und eigentlich ein Wunderkind. Bluegrass ist seine musikalische Heimat und mit drei seiner Alben aus früheren Jahren hatte er das Kunststück fertiggebracht, jeweils einen Grammy zu bekommen, also wirklich in ziemlich jungen Jahren. Nicht etwa bekommen diese Grammys, weil die Konkurrenz so klein gewesen wäre. Nein, natürlich nicht. Billy Strings, der kann einfach was. Der hat ein ganz wunderbares Akustik-Gitarrenspiel. Er hat ein irres Talent als Songschreiber. Wir haben heute in der Sendung schon von einem anderen Künstler gesprochen, der sein aktuelles Album ein bisschen als Therapie versteht, weil er einen tödlichen Schicksalsschlag damit verarbeitet hat. Das war eben Charles Wesley Godwin. Und bei Billy Strings und seinem aktuellen Album ist das genauso. Seine Mutter ist vor kurzem gestorben. Die Trauer darüber verarbeitet er hier auf dem Album. Das Titelbild der LP besteht aus Zeichnungen, die seine Mutter gemacht hat, sehr schönen Zeichnungen. Aber Billy Strings hat kein Traueralbum veröffentlicht, natürlich nicht. Es ist höchstens mal ein bisschen melancholisch, hier auch mal beschwingt. Und beim Opener, dem ersten Titel, da ist er beides, so komisch das klingt. Melancholisch beschwingt. Klingt wirklich komisch, aber das geht. Und es geht dann so.

Hot Club of Cowtown. Noch nie gehört, so ehrlich bin ich. Den Bandnamen habe ich noch nie gehört. Hot Club of Cowtown, die haben wir hier gerade gehört. Im ARD Musikclub Country. Wir müssen kurz auf die Straßen. 23.49 Uhr ist es. Neue Gefahrenmeldung vor sich, bitte auf der A3. Frankfurt Richtung Würzburg zwischen Walpersbrunn und Rohrbrunn. Ein defekter Schwertransport. Wir kommen jetzt hier langsam zum Ende unseres schönen Fachmagazins für Country-Musik. Und ich kann mal kurz der Regina antworten, die hier ins Studio-Feedback geschrieben hatte über die 0711 26 27 28 und sich gefragt hat, was kommt wohl heute für eine Ballade der Woche? Da merkt man, treue Hörerin, zum Ende der Sendung immer gerne eine Ballade der Woche. Auflösung, liebe Regina, die kommt von Keith Urban. Ist schon 2 Jahrzehnte her, dass er das rausgebracht hat. Hat ihm allerdings 2006 dann auch den allerersten Grammy eingebracht. In der Kategorie Best Male Country Vocal Performance. Keith Urban muss man nicht groß vorstellen. Country-Legende ja mittlerweile. Und er kommt aus Neuseeland. Ich sage jedenfalls schon mal danke fürs Zuhören. Mein Name ist Adrian Biritsch. Hier gibt es später dann um Mitternacht gleich in ein paar Minuten die Nachrichten und dann geht es natürlich weiter. Geht immer weiter im Radio. Radio geht rund um die Uhr. Dann die ARD-Hitnacht. Wir haben aufgezeichnet. Die Sendung gibt es ab morgen in der ARD-Sound-App zu hören. Für die ganz treuen Fans, die sich sagen, das höre ich mir in aller Ruhe ganz nochmal an. Musik ausgesucht hat, wie jeden Mittwoch, mit ganz viel Herzblut, Rolf Hillert. Ich sage tschüss und gute Nacht.

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1: Um 0 Uhr mit Ines Kunze. Am Berliner Flughafen BER ist am Abend der Flugbetrieb für eine Dreiviertelstunde lang komplett eingestellt worden. Grund war laut BER und Bundespolizei eine Drohnensichtung. Aus der Nachrichtenredaktion Niklas Behrendt.
2: Um 20 Uhr wurde die Drohne das erste Mal gesehen. Die deutsche Flugsicherung, DFS, hat daraufhin die Nordpiste für Starts und Landungen gesperrt. 20 Minuten später auch die Südpiste. Seit 21.05 Uhr ist der Flugbetrieb wieder freigegeben. Der Hauptstadtflughafen ist in diesem Jahr laut DFS schon oft Ziel von Drohnen gewesen. 28 waren es demnach in den ersten 6 Monaten dieses Jahres, mehr als an jedem anderen deutschen Flughafen. Zum Vergleich, im gesamten Jahr 2025 seien es nur 8 Drohnen gewesen.
1: Die Chefs der größten KI-Konzerne in den USA haben erstmals vor dem UN-Sicherheitsrat vor den Risiken von KI gewarnt. Der Chef von OpenAI, also dem Unternehmen hinter ChatGPT, Altman, hat gesagt, er sehe die Gefahr vor allem im Verlust der Kontrolle über KI und so wörtlich Konzentration von zu viel Macht in zu wenigen Händen. Anthropic-Chef Amedei hat deswegen globale Standards und Kontrolle gefordert. In den vergangenen Monaten hatte es immer wieder Fälle von KI gegeben, die sich etwa in fremde Systeme eingehackt hatte. Zur Frage, wie man KI unter Kontrolle bekommen könnte, hat Altman gesagt, Zitat, wir haben nicht alle Antworten und sind offen für jegliche bessere Idee. Der Bundestag hat zum ersten Mal über einen Gesetzentwurf beraten, der härtere Strafen vorsieht, wenn etwa bei Vergewaltigungen oder Raub sogenannte K.O.-Tropfen eingesetzt werden, die Opfer gefügig machen. Bisher gelten K.O.-Tropfen nicht als gefährliches Werkzeug. Das würde sich mit dem neuen Gesetz ändern. Das begründete etwa die CDU-Abgeordnete Hiel damit, dass es bei der Bestrafung des Täters keinen Unterschied machen dürfe, ob das Opfer mit einer Waffe bedroht oder betäubt wurde. Die Staatsanwaltschaft Osnabrück hat in Dubai beantragt, dass der dort gefasste deutsche Betrüger Hendrik Holt ausgeliefert wird. Möglich ist das, weil die Vereinigten Arabischen Emirate vor kurzem ein Rechtshilfeabkommen mit Deutschland unterzeichnet haben. Holt war vor knapp einem Monat von einem Ausgang nicht mehr in ein Berliner Gefängnis zurückgekehrt. Dort saß er wegen Betrugs, Bestechung und Urkundenfälschung in Haft. Er hatte unter anderem Windparks verkauft, die es nicht gab, und ausländische Diplomaten bestochen, um einen Diplomatenpass zu bekommen. Und das Wetter für Deutschland in der Nacht, erst im Norden, dann auch im Osten Regen und lokale Gewitter, nach Süden hin teils klar, Tiefstwerte 14 bis 2 Grad. Morgen Wechsel von dichten Wolken und Sonne, die Temperaturen bei maximal 12 bis 24 Grad. Die Zeit, es ist 03.
3: Hier ist der Verkehrsservice in der ARD Hitnacht. Eine Gefahrenmitteilung für Nordrhein-Westfalen, und zwar durch einen Brand in Iserlohn, kommt es in den Stadtteilen Sümmern und Rombrock sowie in Menden und Fröndenberg zu Geruchsbelästigung und Rauchniederschlag. Gesundheitliche Beeinträchtigungen können nicht ausgeschlossen werden. Dann haben wir die A1 Lübeck-Hamburg. Die Norderelbbrücke ist wegen eines Schwertransports kurzfristig gesperrt. Beide Richtungen sind betroffen. Dann haben wir die A4 Dresden-Görlitz zwischen Niederseifersdorf und Kurdersdorf wegen Wartungsarbeiten bis um 5 nachher gesperrt in beide Richtungen. Die A9, das ist neu, A9 Halle-Leipzig Richtung Berlin. Zwischen Wiedemar und Halle-Saale gab es einen Unfall, die Strecke ist gesperrt. Die A24 Hamburg Richtung Berlin ist zwischen Neuruppin Süd und Fehr-Berlin wegen der Nachbaustelle gesperrt bis um 6. Die A29 Oldenburg Richtung Wilhelmshaven ist zwischen Oldenburg-Ohmstede und dem Kreuz Oldenburg-Nord wegen der Nachbaustelle gesperrt bis um 5. A29 Oldenburg Richtung Ahlhorner Heide. Die Strecke ist zwischen Wartenburg und Großen Kneten gesperrt wegen der Nachbaustelle auch bis um 5. Und die A39 Hamburg Richtung Lüneburg ist zwischen dem Maschener Kreuz und Winzen-Ost nach dem Unfall gesperrt. A40 Essen Richtung Dortmund. Die Strecke ist zwischen dem Dreieck Bochum West und Bochum Zentrum wegen Bauarbeiten gesperrt. Das geht bis Freitag. Und die A620 Saarbrücken Richtung Saarlouis ist zwischen Saarbrücken-Gersweiler und Klarental wegen der Nachbaustelle gesperrt bis um 5. Außerdem die A643 Mainz Richtung Wiesbaden ist zwischen Wiesbaden-Eppelallee und dem Schiersteiner Kreuz gesperrt wegen Brückenschäden. Bis um 5 nachher in der Früh und die B29 Stuttgart Richtung Aalen ist zwischen Winterbach und Schorndorf West gesperrt. Da brennt ein Fahrzeug.
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3: Willkommen. Und eine gute Nacht. Das wünscht Ihnen Romy Anders. Hi, Grüße.

0: Eine schöne Nacht mit der ARD-Hitnacht und ihrer Fantasie oder ihrem guten Gedächtnis, je nachdem. Wir suchen nämlich in dieser Nacht nach einem schönen Spruch, nach einem Nachtspruch. Das kann natürlich ein selbst ausgedachter sein, das können ein paar poetische Zeilen von Ihnen sein oder vielleicht auch von einem großen Lyriker inspiriert, ein bisschen abgewandelt, wie Sie mögen. Hauptsache, es klingt schön und es motiviert alle, die gerade im Nachtdienst sind und da ein bisschen Motivation brauchen. 0800 80 80 110. Die Romy hier, hallo.
1: Ja, hallo, hier ist Ulla.
0: Hey.
1: Ich wollte nur einen schönen Spruch für die Nacht loslassen.
0: Ja.
1: Zwischen heute und morgen liegt nicht nur Schlaf, da liegt ein leeres Blatt, das darauf wartet, morgen bunt zu werden.
0: Das soll aber sehr schön bunt werden. Danke, Ulla, für Ihre Gedanken. Und da hat jemand noch sehr viel Humor. Hallo?
2: Ja, da fällt mir auch direkt was ein.
0: Ja.
2: Und zwar, wer anderen eine Bratwurst brät, braucht ein Bratwurst-Bratgerät.
0: Okay. Also wir waren ja jetzt beim Nachtspruch, ne? Nicht bei der Bratwurst. Was haben Sie denn noch parat? Moin, moin.
3: Moin von Martin aus Triest im Emsland.
0: Ja.
3: Ihr sucht ja schöne Sprüche.
0: Ja.
3: Ich habe zwar keinen, der jetzt speziell für die Nacht passt, aber ich finde den einfach schön.
0: Okay.
3: Der lautet: Das Glück ist ein Parfüm, das du nicht auf andere sprühen kannst, ohne selbst ein paar Tropfen abzubekommen. Einfach schön. Das Glück ist ein Parfüm, das du nicht auf andere sprühen kannst, ohne selbst ein paar Tropfen abzubekommen.
0: Cool.
3: In diesem Sinne wünsche ich euch allen da draußen ganz, ganz viel Glück.
0: Dankeschön. 0800 80 80 110. Wir freuen uns auf Ihren Anruf.

0: Wir haben schon wieder Donnerstag. Willkommen am Donnerstag. Heute ist der 24. September. Eine schöne Nacht mit der ARD-Nacht.
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0: Willkommen zum Verkehrsservice in der ARD Hitnacht und Achtung, lieber Autofahrer, wir haben soeben einen Falschfahrer reinbekommen. Falschfahrer auf der B13 München-Ingolstadt. Zwischen Garching bei München und der A92 unter Schleißheim kommt Ihnen ein Falschfahrer entgegen. Äußerst rechts fahren, nicht überholen. Falschfahrer auf der B13 München-Ingolstadt zwischen Garching bei München und der A92 unter Schleißheim. Äußerste Vorsicht, ein Falschfahrer. Dann haben wir eine Gefahrenmitteilung für Nordrhein-Westfalen. Durch einen Brand in Iserlohn kommt es in den Stadtteilen Sümmern und Rombrock sowie in Menden und in Fröndenberg zu Geruchsbelästigung und Rauchniederschlag. Aktuell ist außerdem die A1 Lübeck-Hamburg. Die Norderelbbrücke ist wegen eines Schwertransports in beiden Richtungen mehrfach kurzfristig gesperrt. Die A4 Dresden-Görlitz ist zwischen Niederseifersdorf und Kodersdorf wegen Wartungsarbeiten gesperrt bis um 5. A24 Hamburg Richtung Berlin. Die Strecke ist zwischen Neuruppin Süd und Fährberlin wegen der Nachtbaustelle gesperrt bis um 6. Und die A29 Oldenburg Richtung Wilhelmshaven ist zwischen Oldenburg-Ohmstede und dem Kreuz Oldenburg-Nord wegen der Nachtbaustelle gesperrt bis um 5. A29 Oldenburg Richtung Ahlhorner Heide ist zwischen Wartenburg und Großen Kneten bis um 5 gesperrt, Nachtbaustelle. Die A40 Essen Richtung Dortmund ist zwischen dem Dreieck Bochum West und Bochum Zentrum wegen Bauarbeiten bis Freitag gesperrt. Dann haben wir die A620 Saarbrücken Richtung Saarlouis. Die Strecke ist zwischen Saarbrücken-Gersweiler und Klarental wegen der Nachtbaustelle gesperrt, auch bis um 5. Und die A643 Mainz Richtung Wiesbaden ist zwischen Wiesbaden-Eppelallee und Schiersteiner Kreuz wegen Brückenschäden gesperrt, bis um 5. Außerdem, letzte Meldung, die B29 Stuttgart Richtung Aalen ist zwischen Winterbach und Schorndorf West gesperrt wegen eines brennenden Fahrzeugs. Das waren die Verkehrsmeldungen. Wir wünschen Ihnen eine gute Fahrt.
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0: Gute Nacht und kommen Sie entspannt in den Donnerstag. Es ist kurz nach 1:30.

Achtung, lieber Autofahrer, wir haben leider immer noch den Falschfahrer und zwar auf der B13 München-Ingolstadt. Zwischen Garching bei München und der A92 unter Schleißheim. Äußerste Vorsicht, Ihnen kommt ein Falschfahrer entgegen. Äußerst rechts fahren, nicht überholen. Wir melden natürlich, wenn die Gefahr vorüber ist. Falschfahrer auf der B13 München-Ingolstadt zwischen Garching bei München und der A92 unter Schleißheim. Gut aufpassen dort und wir wünschen allen, die gerade noch unterwegs sein müssen, im Auto, im Bus, im Bahn, LKW, bleibt schön wach, bleibt achtsam, kommt gut und sicher an. Alles Liebe aus der ARD-Hitnacht.

Soeben kam die Entwarnung für die B13 München-Ingolstadt. Kein Falschfahrer mehr zwischen Garching bei München und der A92 unter Schleißheim.

Rolling in the Deep, das war Musik von Adele. Und ihr Lieben, jetzt mal ganz kurz zur Abwechslung. Und kurz nach 1:15 kann man das schon mal machen. Ein kleiner Tanz gefällig. Ja. Ein Cha-Cha-Cha, eins, zwei, Cha-Cha-Cha. Eins, zwei, Balam-Bam. Von Santana, Lieblingsmusik in der ARD.

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1: Um 1 Uhr mit Ines Kunze. Bei den Zwischenwahlen in den USA im November sind keine Wahlbeobachter der Organisation für Sicherheit und Zusammenarbeit in Europa, kurz OSZE, eingeladen. Die Organisation nannte das eine Abkehr von der bewährten demokratischen Praxis. Samuel Jakisch berichtet.
2: Rechtlich gesehen müssen die Vereinigten Staaten keine Wahlbeobachter der OSZE einladen. Allerdings haben sich auch die USA wie alle OSZE-Teilnehmerstaaten politisch selbst dazu verpflichtet, im Rahmen des sogenannten Kopenhagener Dokuments von 1990. In den vergangenen 24 Jahren waren bei allen US-Wahlen auf Bundesebene Wahlbeobachter der OSZE dabei. Meistens sind das parlamentarische Abgeordnete aus anderen OSZE-Staaten, die anschließend einen Bericht verfassen, vor allem mit Blick auf Meinungs- und Versammlungsfreiheit sowie auf die Fairness der Wahlen.
1: In den USA ist außerdem gerade Chinas Staatschef Xi zu einem dreitägigen Staatsbesuch angereist. Anders als üblich begrüßte US-Präsident Trump ihn schon bei der Ankunft auf dem Militärflugplatz, was Beobachter als Geste der besonderen Ehrerbietung werten. Und auch anders als üblich waren kaum Kameras vor Ort, die das Aufeinandertreffen filmten. Denn einige große Nachrichtensender protestieren gerade gegen den Ausschluss mehrerer Medien aus dem Weißen Haus. Unter anderem gegen die Mitarbeiter des Fernsehsenders CNN hatte Trump ein Zutrittsverbot verhängt, weil ihm nach eigenen Angaben ihre Berichterstattung über ihn nicht gefiel. Am Berliner Flughafen BER ist der Flugbetrieb am Abend für eine Dreiviertelstunde komplett eingestellt worden. Grund war laut BER und der Bundespolizei eine Drohnensichtung gegen 20 Uhr. Die deutsche Flugsicherung DFS sperrte daraufhin erst die Nord-, später auch die Südpiste. Mit 28 sind an keinem anderen deutschen Flughafen im ersten Halbjahr so viele Drohnen gesichtet worden wie am Hauptstadtflughafen, sagt die DFS. In 7 Fällen musste der Flugverkehr am BER deswegen vorübergehend unterbrochen werden. Zum Vergleich, im gesamten Jahr 2025 seien es nur 8 Drohnen gewesen. 2 deutsche Produktionen sind für die International Emmys nominiert. Und zwar einmal die deutsche ARD True Crime Dokumentation Der talentierte Mr. F. Außerdem ist die Kinderanimationsserie Lenas Hof nominiert. Die Emmys werden bei einer Gala Ende November in New York vergeben. Und das Wetter für Deutschland. In der Nacht erst im Norden, dann auch im Osten Regen und lokale Gewitter, nach Süden hin teils klar. Tiefstwerte zwischen 14 und 2 Grad, morgen dann Wechsel von dichten Wolken und Sonne, vor allem östlich der Elbe gelegentlich Schauer. Bei lebhaftem Nordwestwind maximal 12 bis 24 Grad. Zum Wochenende wird sonniger und wärmer. Die Zeit 1.03 Uhr.
3: Und hier ist der Verkehrsservice in der ARD-Hitnacht. Wir haben eine Gefahrenmeldung und zwar für Nordrhein-Westfalen. Durch einen Brand in Iserlohn kommt es in den Stadtteilen Simmern und Rombrock sowie in Menden und Fröndenberg zu Großbelästigung und Rauchniederschlag. Dann haben wir die A1 Lübeck-Hamburg, die Norderelbbrücke. Die ist ja wegen eines Schwertransports in beiden Richtungen mehrfach kurzfristig gesperrt in dieser Nacht. Die A4 Dresden-Görlitz ist zwischen Niederseifersdorf und Kuddersdorf wegen Wartungsarbeiten bis um 5 gesperrt, beide Richtungen. A24 Hamburg Richtung Berlin ist zwischen Neuruppin Süd und Fährberlin wegen der Nachtbaustelle gesperrt bis um 6. Die A29 Oldenburg Richtung Wilhelmshaven ist zwischen Oldenburg-Ohmstede und dem Kreuz Oldenburg-Nord gesperrt wegen der Nachtbaustelle bis um 5. Dann haben wir die A29 Oldenburg Richtung Ahlhorner Heide zwischen Wartenburg und Großen Kneten, auch eine Nachtbaustelle, bis um 5 gesperrt dort. Die A40 Essen Richtung Dortmund ist zwischen dem Dreieck Bochum West und Bochum Zentrum bis Freitag gesperrt wegen Bauarbeiten und die A620 Saarbrücken Richtung Saarlouis. Die Strecke ist zwischen Saarbrücken-Gersweiler und Klarental gesperrt, bis um 5 Nachtbaustelle. Die A643 Mainz Richtung Wiesbaden ist zwischen Wiesbaden-Eppelallee und dem Schiersteiner Kreuz wegen Brückenschäden gesperrt, bis um 5. Und die B29 Stuttgart Richtung Aalen ist zwischen Winterbach und Schorndorf West gesperrt, da brennt ein Fahrzeug. So viel von uns, das waren die Verkehrsmeldungen. Wir wünschen Ihnen eine gute Fahrt.
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3: Mit Romy Anders. Grüße ganz herzlich. Hi.

0: Nachtsprüche, ihr Lieben. Wir sind auf der Suche nach Sprüchen, die der Seele gut tun. Jetzt in der Nacht 0800 80 80 110. Da erreichen Sie uns hier in der ARD Hitnacht. Die Romy hier, hallo.
1: Hallo, hallo. Hier spricht Inge Enzinger. Ich grüße euch.
0: Wir grüßen auch.
1: Ich möchte ein paar Gedanken weitergeben.
0: Ja.
1: Und zwar, sobald die Nacht beginnt, schalte ich das Radio an. Dann klingt Musik bestimmt so, dass ich träumen kann. Ich wünsche euch noch viel Spaß. Tschüss.
0: Tschüss, super cool. Dankeschön, Inge. Und ihr könnt auch gerne noch mit dazu sagen, wo ihr herkommt. Ne? Da wissen wir dann auch Bescheid, denn die ARD Hitnacht, das ist nun mal Radio für alle. Out of the Dark, hier ist Falco. Lieblingshits in der ARD Hitnacht.

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Es ist gleich 13:30 Uhr, ganz genau 13:23 Uhr. Wir heißen Sie herzlich willkommen in der ARD Hitnacht. Wir senden aus Erfurt, aus den Studios von MDR Thüringen und freuen uns, dass wir Sie noch ein Stück begleiten dürfen.

0: Es ist 1:30 Uhr, 2:30 Uhr. Der Verkehrsservice in der ARD hat Nacht. Zunächst noch immer mit der Gefahrenmitteilung für Nordrhein-Westfalen. Durch einen Brand in Iserlohn kommt es in den Stadtteilen Simmern und Rombrock sowie in Menden und in Frontenberg zu Geruchsbelästigung und Rauchniederschlag. Und das heißt eben auch, gesundheitliche Beeinträchtigungen können da nicht ausgeschlossen werden. Dann ist aktuell die A1 Lübeck-Hamburg. Die Norderelbbrücke ist wegen eines Schwertransports in beiden Richtungen mehrfach kurzfristig gesperrt. Die A4 Dresden-Görlitz ist zwischen Niederseifersdorf und Kodersdorf wegen Wartungsarbeiten bis um 5 in beiden Richtungen gesperrt. A24 Hamburg Richtung Berlin ist zwischen Neuruppin Süd und Fährberlin wegen der Nachtbaustelle gesperrt bis um 6. Die A29 Oldenburg Richtung Wilhelmshaven ist zwischen Oldenburg-Umstede und dem Kreuz Oldenburg-Nord wegen der Nachtbaustelle bis um 5 gesperrt. Dann die A29 Oldenburg Richtung Ahlhorne Heide ist zwischen Wartenburg und Großen Kneten wegen der Nachtbaustelle gesperrt bis um 5. Und die A40 Essen Richtung Dortmund ist zwischen dem Dreieck Bochum West und Bochum Zentrum wegen Bauarbeiten gesperrt bis Freitag. Die A643 Mainz Richtung Wiesbaden ist zwischen Wiesbaden-Eppelallee und Schiersteiner Kreuz wegen Brückenschäden gesperrt. Und die B29 Stuttgart Richtung Aalen ist zwischen Winterbach und Schorndorf West wegen eines brennenden Fahrzeugs gesperrt. Das waren die Verkehrsmeldungen. Wir wünschen Ihnen eine gute Fahrt.
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0: Liebe Nachtschwärmer, ihr lieben Frühaufsteher, jetzt bloß nicht müde werden. Augen auf, Ohren auf. Wir geben unser Bestes, dass es eine schöne Nacht für Sie wird, dass Sie eine gute Zeit mit uns haben. Willkommen in der ARD-Hitnacht.

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Dankeschön an alle fleißigen Schreiberlinge für die sehr, sehr herzlichen und auch sehr kreativen Nachrichten, die uns bisher in dieser Nacht erreicht haben. ard-hitnacht@mdr.de. Wir lesen alles nach und nach. Versprochen. Stefan aus Duisburg zum Beispiel. Er schreibt, Mensch, jetzt im Herbst ist es in der Nacht schon recht kühl und deswegen bekommt man das Gefühl ein wenig Wärme. Wäre gar nicht schlecht. Eine gute Musik für die Nacht wärmt dein Herz und deswegen hören wir die ARD-Hitnacht. Richtig so. Danke, Stefan. Und Gerd schreibt zum Thema Nachtspruch. Man soll den Tag nicht vor dem Abend loben. Jupp. Bianca aus Bremerhaven hat sich auch gemeldet und Bianca hat sich ganz, ganz viel Gedanken gemacht. Danke schon, Bianca, schon mal vorab. Sie schreibt, wenn die Welt schläft, seid ihr wach. Und es ist sozusagen ein Loblied auf alle Fleißigen, jetzt um kurz vor 1:45. Wenn die Straßen langsam still werden, die Häuser dunkel und die Fenster müde, wenn der Mond hell über den Dächern steht und Millionen Sterne am Himmel funkeln, dann beginnt für viele von euch erst der Arbeitstag. Und dann zählt Bianca eben auf, wenn sie damit meint, die Polizisten, die Feuerwehrleute, Rettungskräfte, Ärzte, alle Leute im Pflegebereich, für die Bäcker, die schon mitten in der Nacht unser Brot vorbereiten, schreibt sie, für alle, die im Hafen aktiv sind, für die Lkw-Fahrer auf den dunklen Straßen und für all die vielen, vielen Menschen, deren Arbeit im Schutz der Nacht weitergeht. Während wir schlafen, haltet ihr die Stellung. Dafür ein Dankeschön. Auch von uns. Sehr schön geschrieben, Bianca. Vielen

0: Wir sind in dieser Nacht auf der Suche nach schönen Sprüchen. Sprüche, die der Seele gut tun, die die Arbeit jetzt in der Nacht erleichtern. Sprüche, die einfach aufhellen, gute Laune machen. Mein Lieblingsspruch, den hatte ich Ihnen vorhin schon gesagt zu Beginn der Sendung, nämlich zwischen Schlaf und Erwachen liegt ein Ort, an dem Wünsche atmen. Ja, das klingt so romantisch. Zwischen Schlaf und Erwachen liegt ein Ort, an dem Wünsche atmen. So, und jetzt Sie. Was haben Sie? 0800 80 80 110. Die Romy hier in der ARD-Hitnacht. Hallo.
1: Hallo Romy. Hier ist Jutta aus Bonn.
0: Hey.
1: Schön, wieder anders zu hören. Ich habe ein bisschen gedichtet. Ich hoffe, ich krieg's noch zusammen.
0: Mhm.
1: Also, wenn der Mond am Himmel hell scheint, sind alle Nachteulen mit der ARD-Hitnacht vereint.
0: Okay.
1: Wenn die Sonne geht auf am Morgen, sind vertrieben alle Sorgen.
0: Mhm.
1: Ich wünsche noch allen eine schöne Nacht. Tschüss.
0: Jutta, tschüss. Das war richtig, richtig cool. Vielen Dank und ganz, ganz herzliche Grüße aus der ARD-Hitnacht.

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1: Um 2 Uhr mit Ines Kunze. Und wir starten mit einem Falschfahrer. In Bremen auf der B6 Autobahnzubringer Überseestadt zwischen Utt-Bremer Tunnel und der A27 Bremen Überseestadt kommt Ihnen ein Falschfahrer entgegen. Fahren Sie äußerst rechts und überholen Sie nicht. Auf der B6 Autobahnzubringer Überseestadt zwischen Utt-Bremer Tunnel und der A27 Bremen Überseestadt kommt Ihnen ein Falschfahrer entgegen. Der Bundestag hat zum ersten Mal über einen Gesetzentwurf beraten, der das Verwenden von K.O.-Tropfen bei Straftaten wie Vergewaltigung oder Raub härter bestraft als bisher. Mit mindestens 5 Jahren Gefängnis. Aus Berlin, Kirsten Gierschig.
2: Bislang gelten solche Betäubungsmittel nicht als gefährliches Werkzeug im Sinne des Strafrechts. Bei der ersten Lesung erklärte Frank Schwabe, parlamentarischer Staatssekretär im Bundesjustizministerium, mit dem höheren Strafmaß sende man ein deutliches Signal an die Täter. Das Strafrecht müsse das Unrecht widerspiegeln, das Opfern widerfahre, wenn sie durch Betäubungsmittel wehrlos gemacht würden, argumentierte Susanne Hierl von der CSU.